Fürchte dich nicht, denn ich habe dich erlöst. Ich habe dich bei deinem Namen gerufen, du bist mein. Wenn du durchs Wasser gehst,

will ich bei dir sein, dass dich die Ströme nicht ersäufen sollen. Und wenn du ins Feuer gehst, sollst du nicht brennen, und die Flamme soll dich nicht versengen. Ich bin der Herr, dein Gott.

Herr, du durchschaust mich, du kennst mich durch und durch. Ob ich sitze oder stehe, du weißt es. Aus der Ferne erkennst du, was ich denke. Ob ich gehe oder liege, du siehst mich. Mein ganzes Leben ist dir vertraut. Schon bevor ich rede, weißt du, was ich sagen will. Von allen Seiten umgibst du mich und hältst deine schützende Hand über mir. Dass du mich so genau kennst, unbegreiflich ist es, zu hoch, ein unergründliches Geheimnis. Wie könnte ich mich dir entziehen? Wohin könnte ich fliehen, ohne dass du mich siehst? Stiege ich in den Himmel hinauf

eilte ich dorthin, wo die Sonne aufgeht, oder versteckte mich im äußersten Westen, wo sie untergeht, dann würdest du auch dort mich führen und nicht mehr loslassen. Wünschte ich mir, völlige Dunkelheit soll mich umhüllen. Das Licht um mich her soll zur Nacht werden. Für dich ist auch das Dunkel nicht finster. Die Nacht scheint so hell wie der Tag und die Finsternis so strahlend wie das Licht. Du hast mich geschaffen. Im Leib meiner Mutter hast du mich gebildet. Herr, ich danke dir dafür, dass du mich so wunderbar und einzigartig gemacht hast. Großartig ist alles, was du geschaffen hast, das erkenne ich. Schon als ich im Verborgenen Gestalt annahm, unsichtbar noch, kunstvoll gebildet im Leib meiner Mutter, da war ich dir dennoch nicht verborgen. Als ich gerade erst entstand, hast du mich schon gesehen. Alle Tage meines Lebens hast du in dein Buch geschrieben, noch bevor einer von ihnen begann. Deine Gedanken sind zu schwer für mich, oh Gott. Es sind so unfassbar viele. Sie sind zahlreicher als der Sand am Meer. Wollte ich sie alle zählen, so käme ich doch nie an ein Ende. Durchforsche mich, oh Gott, und sieh mir ins Herz. Prüfe meine Gedanken und Gefühle. Sieh, ob ich in Gefahr bin, dir untreu zu werden, dann hol mich zurück auf den Weg, den ich gehe.

Und nun spricht der Herr, der dich geschaffen hat, Jakob, und dich gemacht hat, Israel. Fürchte dich nicht, denn ich habe dich erlöst.

Ich habe dich bei deinem Namen gerufen, du bist mein. Wenn du durchs Wasser gehst, will ich bei dir sein, dass dich die Ströme nicht ersäufen sollen. Und wenn du ins Feuer gehst, sollst du nicht brennen, und die Flamme soll dich nicht versengen. Denn ich bin der Herr, dein Gott, der Heilige Israels, dein Heiland. Wohlan, alle, die ihr durstig seid, kommt her zum Wasser. Und die ihr kein Geld habt, kommt her, kauft und esst. Kommt her und kauft ohne Geld und umsonst Wein und Milch. Warum zählt ihr Geld da für das, was kein Brot ist, und sauren Verdienst für das, was nicht satt macht? Hört doch auf mich, so werdet ihr Gutes essen und euch am Köstlichen laben. Neigt eure Ohren her und kommt her zu mir. Höret, so werdet ihr leben.

Und er zeigte mir einen reinen Strom vom Wasser des Lebens, glänzend wie Kristall, der ausging vom Thron Gottes und des Lammes. In der Mitte, zwischen ihrer Straße und dem Strom, von dieser und von jener Seite aus, war der Baum des Lebens, der 12-mal Früchte trägt und jeden Monat seine Frucht bringt, jeweils eine. Und die Blätter des Baumes dienen zur Heilung der Völker. Und es wird keinen Fluch mehr geben. Und der Thron Gottes und des Lammes wird in ihr sein. Und seine Knechte werden ihm dienen. Und sie werden sein Angesicht sehen und sein Name wird auf ihren Stirnen sein. Und es wird dort keine Nacht mehr geben. Und sie bedürfen nicht eines Leuchters, noch des Lichtes der Sonne, denn Gott, der Herr, erleuchtet sie. Und sie werden herrschen von Ewigkeit zu Ewigkeit. Und der Geist und die Braut sprechen, komm. Und wer es hört, der spreche, komm. Und wen da dürstet, der komme. Und wer da will, der nehme das Wasser des Lebens umsonst.

Herr, unser Herrscher, wie herrlich ist dein Name in allen Landen, der du zeigst deine Hoheit am Himmel. Aus dem Munde der jungen Kinder und Säuglinge hast du eine Macht zugerichtet, um deiner Feinde willen, dass du vertilgst den Feind und den Rachgierigen. Wenn ich sehe die Himmel, deiner Finger Werk, den Mond und die Sterne, die du bereitet hast, was ist der Mensch, dass du seiner gedenkst, und des Menschen Kind, dass du dich seiner annimmst? Du hast ihn wenig niedriger gemacht als Gott. Mit Ehre und Herrlichkeit hast du ihn gekrönt. Du hast ihn zum Herrn gemacht über deine Hände Werk. Alles hast du unter seine Füße getan. Schafe und Rinder, dazu auch die wilden Tiere, die Vögel unter dem Himmel und die Fische im Meer und alles, was die Meere durchzieht. Herr, unser Herrscher, wie herrlich ist dein Name in allen Landen.

Und ich sah einen neuen Himmel und eine neue Erde. Denn der erste Himmel und die erste Erde waren vergangen, und das Meer gibt es nicht mehr. Und ich, Johannes, sah die heilige Stadt, das neue Jerusalem, von Gott aus dem Himmel herabsteigen, zubereitet wie eine für ihren Mann geschmückte Braut. Und ich hörte eine laute Stimme aus dem Himmel sagen: Siehe, das Zelt Gottes bei den Menschen, und er wird bei ihnen wohnen, und sie werden seine Völker sein, und Gott selbst wird bei ihnen sein, ihr Gott. Und Gott wird abwischen alle Tränen von ihren Augen. Und der Tod wird nicht mehr sein, weder Leid noch Geschrei noch Schmerz wird mehr sein, denn das Erste ist vergangen. Und der auf dem Thron saß, sprach: Siehe, ich mache alles neu. Und er sprach zu mir: Schreibe, denn diese Worte sind wahrhaftig und gewiss. Und er sprach zu mir: Es ist geschehen, ich bin das A und das O, der Anfang und das Ende. Ich will dem Dürstenden geben aus dem Quell des Wassers des Lebens umsonst. Wer überwindet, der wird alles erben, und ich werde sein Gott sein, und er wird mein Kind sein.

Wie kann ein Mensch nun vor Gott gerecht werden? Und wie kann der Sünder rechtschaffen werden? Nur durch Christus können wir mit Gott und einem heiligen Leben wieder in Einklang gebracht werden. Doch wie sollen wir zu Christus kommen? Viele stellen die gleiche Frage wie die Menschen damals zu Pfingsten. Von ihrer Sünde überführt riefen sie aus: Was sollen wir tun? Die Antwort des Petrus begann mit den Worten: Tut Buße. Ein anderes Mal, kurz danach, sagte er: Tut Buße und bekehrt euch, dass eure Sünden ausgetilgt werden. Reue oder Buße schließen Kummer, ja Leid über die Sünde ein und dass man sich von ihr abwendet. Wir werden die Sünde erst aufgeben, wenn wir ihre Sündhaftigkeit sehen. Solange wir uns nicht im Herzen von ihr abwenden, wird sich unser Leben nicht wirklich ändern. Viele verstehen nicht, was Reue wirklich ist. Viele Menschen grämen sich, dass sie gesündigt haben, und bessern sich sogar äußerlich, weil sie befürchten, ihr verkehrtes Handeln würde Leid über sie bringen. Aber das ist keine Reue im biblischen Sinne. Sie beklagen das Leid, aber nicht die Sünde selbst. Das Gebet Davids nach seinem Fehltritt zeigt, wie wahres Leid über die Sünde aussieht. Seine Reue war aufrichtig und tief. Er bemühte sich nicht, seine Schuld zu beschönigen. Und sein Gebet entstand auch nicht aus dem Wunsch heraus, dem drohenden Gericht zu entkommen. David sah das furchtbare Ausmaß seiner Sünde. Er erkannte, wie unrein seine Seele war und verabscheute seine Sünde. Er betete nicht nur um Vergebung, sondern um Reinheit des Herzens. Er sehnte sich nach der Freude der Heiligkeit, ihn verlangte danach, mit Gott wieder in Einklang zu sein und mit ihm Gemeinschaft zu haben. So war das Gebet seines Herzens: Wohl dem, dessen Übertretungen vergeben, dessen Sünde zugedeckt ist. Wohl dem Menschen, dem der Herr die Schuld nicht anrechnet, in dessen Geist keine Falschheit ist. O Gott, sei mir gnädig nach deiner Güte. Tilge meine Übertretungen nach deiner großen Barmherzigkeit, denn ich erkenne meine Übertretungen und meine Sünde ist allezeit vor mir. Entsündige mich mit Ysop, so werde ich rein. Wasche mich, so werde ich weißer als Schnee. Erschaffe mir, o Gott, ein reines Herz und gib mir von Neuem einen festen Geist in meinem Innern. Verwirf mich nicht von deinem Angesicht und nimm deinen Heiligen Geist nicht von mir. Gib mir wieder die Freude an deinem Heil und stärke mich mit einem willigen Geist. Errette mich von Blutschuld, o Gott, du Gott meines Heils. So wird meine Zunge deine Gerechtigkeit jubelnd rühmen. Die Bibel lehrt nicht, dass der Sünder erst bereuen müsse, bevor er der Einladung Christi folgen kann. Kommt her zu mir, alle, die ihr euch abmüht und schwer beladen seid, und ich werde euch Ruhe geben. Christus ist die Quelle jedes richtigen Impulses. Er ist der Einzige, der Feindschaft gegen die Sünde ins Herz pflanzen kann. Jedes Verlangen nach Wahrheit und Reinheit, jede Überzeugung von unserer eigenen Sündhaftigkeit beweist, dass sein Geist an unserem Herzen wirkt. Der Sünder kann dieser Liebe widerstehen. Er kann sich weigern, zu Christus gezogen zu werden. Widerstrebt er aber nicht, wird er zu Jesus gezogen. Doch wie unbedeutend diese oder jene

Eine falsche Handlung in den Augen der Menschen auch erscheinen mag, keine Sünde ist in den Augen Gottes gering. Der Mensch urteilt einseitig, unvollkommen, aber Gott bewertet alle Dinge, wie sie wirklich sind. Der Trinker wird verachtet und ihm wird

Dabei sind gerade diese Sünden Gott besonders widerwärtig, denn sie stehen der Güte seines Wesens entgegen, dieser selbstlosen Liebe, die die Atmosphäre im ganzen ungefallenen Universum ausmacht. Wenn du deine Sündhaftigkeit erkennst, dann warte nicht, bis du dich selbst gebessert hast. Wie viele denken, sie seien nicht gut genug, um zu Christus zu kommen? Meinst du, dass du durch eigene Anstrengungen besser wirst? Kann wohl ein Moor seine Haut verwandeln oder ein Leopard seine Flecken? Dann könnt auch ihr Gutes tun, die ihr gewohnt seid, Böses zu tun. Nur bei Gott finden wir Hilfe. Wir dürfen nicht warten, bis wir stärker überzeugt sind, bessere Gelegenheiten oder ein heiligeres Wesen haben. Aus uns selbst heraus können wir nichts tun. Wir müssen zu Christus kommen, so wie wir sind. Aber niemand sollte sich selbst etwas vormachen und meinen, Gott werde in seiner großen Liebe und Barmherzigkeit sogar die retten, die seine Gnade ablehnen. Nur im Licht des Kreuzes kann die außerordentliche Sündhaftigkeit der Sünde gemessen werden. Wenn Menschen betonen, Gott wäre zu gut, um den Sünder zu verdammen, dann lasst sie nach Golgatha schauen. Christus nahm gerade deshalb die Schuld der Ungehorsamen auf sich und litt anstelle des Sünders, weil es keinen anderen Weg gab, durch den der Mensch gerettet werden konnte. Weil es ohne dieses Opfer für das Menschengeschlecht unmöglich gewesen wäre, der verderblichen Macht der Sünde zu entkommen und wieder in die Gemeinschaft mit den heiligen Wesen zu gelangen. Weil sie keine Möglichkeit hatten, wieder am geistlichen Leben teilzuhaben. Die Liebe, das Leiden und der Tod des Sohnes Gottes bezeugen das entsetzliche Ausmaß der Sünde und dass es aus ihrer Macht kein Entrinnen gibt, keine Hoffnung auf ein höheres Leben, es sei denn, der Mensch unterwirft sich Christus. Hütet euch vor Aufschub. Schiebt das Aufgeben eurer Sünden nicht hinaus. Sucht schon jetzt die Herzensreinheit durch Jesus. Jede Übertretung, jede Vernachlässigung oder Zurückweisung der Gnade Christi wirkt auf dich selbst zurück. Sie verhärtet das Herz, verdirbt den Willen, lähmt den Verstand. Sie macht uns nicht nur immer weniger bereit, dem liebevollen Bitten des Heiligen Geistes Gottes nachzugeben, sondern wir werden auch immer weniger fähig dazu. Christus ist bereit, uns von der Sünde zu befreien. Doch er lässt uns den freien Willen. Und wenn der Wille durch ständige Übertretung nur noch auf Böses aus ist, wenn wir nicht befreit werden wollen und seine Gnade nicht annehmen möchten, was kann er dann noch tun? Durch die entschiedene Zurückweisung seiner Liebe haben wir uns selbst zerstört. Siehe, jetzt ist die angenehme Zeit. Siehe, jetzt ist der Tag des Heils. Heute, wenn ihr seine Stimme hört, so verstockt eure Herzen nicht. Viele nehmen einen Verstandesglauben an, eine fromme Form, ohne dass ihr Herz gereinigt wurde. Doch lasst uns beten, erschaffe mir, o Gott, ein reines Herz, und gib mir von Neuem einen festen Geist in meinem Innern. Sei ehrlich mit dir selbst. Sei so gewissenhaft, so ausdauernd, als stünde dein irdisches Leben auf dem Spiel. Dies ist eine Sache, die zwischen Gott und dir selbst in Ordnung gebracht werden muss, geklärt für die Ewigkeit. Eine nur vermeintliche Hoffnung wird sich als dein Ruin erweisen. Studiere Gottes Wort unter Gebet. Dieses Wort zeigt dir in Gottes Gesetz und in Christi Leben die hohen Grundsätze der Heiligkeit, ohne die niemand den Herrn sehen wird. Es überzeugt von Sünde. Es offenbart klar den Weg der Erlösung. Beachte es als Gottes Stimme, die zu deiner Seele spricht.

Und wenn du das furchtbare Ausmaß der Sünde erkennst, wenn du dich selbst so siehst, wie du wirklich bist, dann gib nicht auf und verzweifle nicht. Wir sind große Sünder gewesen, aber Christus starb, damit uns vergeben werden kann. Die Verdienste seines Opfers reichen aus, um sie dem Vater zu unseren Gunsten darzubringen. Die Menschen, denen er am meisten vergeben hat, werden ihn am meisten lieben. Und sie werden seinem Thron am nächsten stehen und ihn für seine große Liebe und sein unendliches Opfer preisen. Genau dann, wenn wir die Liebe Gottes am völligsten begreifen, erkennen wir, wie sündig die Sünde wirklich ist. Wenn wir sehen, wie lang das Seil ist, das für uns herabgelassen wurde, wenn wir etwas von dem unendlichen Opfer verstehen, das Christus für uns gebracht hat, wird das Herz in Liebe und Reue dahinschmelzen.

0: We're going to look at some text in Romans chapter 6.
1: Wir werden einen Vers in Römer Kapitel 6 aufschlagen.
0: But Romans 6 verse 1.
1: Aber Römer 6 Vers 1
0: actually begins, or we have to begin by referring back to Romans 5.
1: Beginnt eigentlich in Römer Kapitel 5.
0: Verse 20.
1: In Vers 20. Römer 5, 20.
0: Moreover, the law entered that the offense might abound.
1: Das Gesetz aber ist daneben hereingekommen, damit das Maß der Übertretung voll würde.
0: The law is the sin detector.
1: Das Gesetz offenbart die Sünde.
0: The law is the mirror into which we look.
1: Das Gesetz ist der Spiegel, in dem wir schauen.
0: To see if we are in harmony with that law.
1: Um zu sehen, ob wir mit diesem Gesetz in Übereinstimmung sind.
0: So when we look into God's law,
1: wenn wir also in Gottes Gesetz schauen,
0: and we compare our character and our experience and our actions to it,
1: und unseren Charakter, unsere Erfahrungen und unsere Handlungen damit vergleichen,
0: it tells us if we are in harmony with God's will and God's character.

0: dann sagt es, ob wir in Harmonie und in Übereinstimmung mit Gottes Charakter sind.
1: Keeping God's law is not the root of our salvation.
0: Gottes Gesetz halten ist nicht die Wurzel der Erlösung.
1: It is the fruit, the outcome, the result of salvation.
0: Sondern das ist die Frucht, das Ergebnis der Erlösung.
1: We do not keep God's law to be saved.
0: Wir halten Gottes Gebote nicht, um gerettet zu werden.
1: We keep God's law because we are saved.
0: Wir halten Gottes Gebote, weil wir gerettet sind.
1: But where sin abounded, grace did much more abound.
0: Wo aber das Maß der Sünde voll geworden ist, da ist die Gnade überströmend geworden.
1: That as sin hath reigned unto death, even so might grace reign through righteousness unto eternal life by Jesus Christ our Lord.
0: Damit wie die Sünde geherrscht hat im Tod, so auch die Gnade herrsche durch Gerechtigkeit zum ewigen Leben durch Jesus Christus unseren Herrn.
1: So Paul said, where sin abounded, grace did much more abound.
0: Da sagte Paulus, wo die Sünde war, da ist die Gnade noch überströmender geworden.
1: And then in Romans 6 verse 1 he asked a rhetorical question.
0: Und in Römer 6 Vers 1 stellt eine rhetorische Frage.
1: What shall we say then?
0: Was sollen wir nun sagen?
1: Shall we continue in sin that grace may abound?
0: Sollen wir in der Sünde verharren, damit das Maß der Gnade voll werde?
1: What is the obvious answer?
0: Was ist die klare Antwort?
1: Well, he answers it, God forbid.
0: Er antwortet, das sei ferne.
1: Grace, God's grace is not a license to sin.
0: Gottes Gnade ist kein Freibrief zum Sündigen.
1: I'm under grace, therefore I can do whatever I want to do.
0: Ich bin unter der Gnade, deshalb kann ich tun, was ich möchte.
1: Once saved, always saved.
0: Einmal gerettet, für immer gerettet.
1: This is the false theology of evangelical Christianity.
0: Das ist die falsche Theologie der evangelischen Christen, des evangelischen Christentums.
1: Jesus didn't come and die to save us in our sins.
0: Jesus ist nicht gekommen, um zu sterben und so in unseren Sünden uns zu erlösen.
1: He came and died to save us from our sins.
0: Er kam und starb, um uns von unseren Sünden zu erlösen.
1: So shall we continue in sin that grace may abound? What is grace?
0: Sollten wir in der Sünde verharren, damit das Maß der Gnade voll werde? Was ist Gnade?
1: What is grace?
0: Was ist Gnade?
1: Well, the traditional answer is grace is unmerited favor.
0: Die traditionelle Antwort ist, dass Gnade eine unverdiente Gunst ist.
1: Okay, and that is true.
0: Und das ist wahr.
1: But it's more than that.
0: Aber da ist mehr dabei als nur das.
1: God's grace is power.
0: Gottes Gnade ist Kraft.
1: It's transforming power.
0: Sie ist umwandelnde Kraft.
1: It's enlightening power.
0: Eine erleuchtende Kraft.
1: It's something that's tangible that affects our lives.
0: Etwas Bewegendes, etwas, was unser Leben beeinflusst.
1: Verse 2, God forbid, how shall we that are dead to sin live any longer therein?
0: Vers 2, das sei ferne, wie sollten wir, die wir der Sünde gestorben sind, noch in ihr leben?
1: So let me try to illustrate this.
0: Ich versuche das zu illustrieren.
1: Let's imagine that we're at a funeral service.
0: Lass uns vorstellen, dass wir bei einem Begräbnisdienst sind.
1: And a casket is here in front of us.
0: Und der Sarg ist vor uns.
1: And there's a dead body or person in it.
0: Und da liegt eine tote Person in diesem Sarg.
1: Is that dead person capable of sinning?
0: Kann diese tote Person noch sündigen?
1: No.
0: Nein.
1: And you can go up to that body and you can do anything you want to it.
0: Ihr könnt zu diesem Körper gehen, toten Körper gehen und irgendwas mit diesem Körper anstellen.
1: And what is that body gonna do?
0: Was wird dieser Körper tun?
1: Nothing.
0: Nichts.
1: Dead men are free from sinning.
0: Ein toter Mensch ist frei vom Sündigen.

0: How shall we that are dead to sin live any longer therein?
1: Ja, wie sollten wir, die wir der Sünde gestorben sind, noch in ihr leben?
0: Let's look at some text.
1: Matthew
0: 16, 24.
1: Matthäus 16, 24.
0: Actually, there's a better text. It's the same text, but it has more information. It's in Luke 9, 23.
1: Es gibt den gleichen Text in Lukas 9, 23, der sagt noch das noch besser aus, also wir gehen lieber dorthin.
0: Luke 9.
1: Lukas 9,
0: Verse 23.
1: Vers 23.
0: Jesus is speaking.
1: Jesus spricht.
0: And he said to them all.
1: Und er sagt zu allen.
0: If any man will come after me,
1: wenn jemand mir nachkommen will,
0: let him deny himself,
1: so verleugne er sich selbst,
0: and take up his cross daily,
1: und nehme sein Kreuz auf sich täglich,
0: and follow me,
1: und folge mir nach.
0: The cross is an instrument of what?
1: Was für ein Instrument ist das Kreuz?
0: It's an instrument of death.
1: Instrument des Todes.
0: So if you want to follow Jesus,
1: wenn ihr Jesus nachfolgen möchtet,
0: you have to go to your cross every day.
1: Dann müsst ihr jeden Tag zu eurem Kreuz gehen.
0: It doesn't say take up your cross monthly.
1: Da steht nicht, nehmt auf euch euer Kreuz monatlich
0: or yearly,
1: oder jährlich.
0: It's every day.
1: Sondern jeden Tag.
0: And every day,
1: und jeden Tag,
0: we must be born again.
1: Müssen wir neugeboren werden.
0: Every day we have to deny ourselves.
1: Jeden Tag müssen wir uns selbst verleugnen.
0: Let's look at 1 Corinthians 15, 31.
1: Lass uns 1. Korinther 15
0: and verse 31.
1: Vers 31.
0: Paul is speaking here about his own experience.
1: Paulus spricht hier über seine eigene Erfahrung.
0: Paul says in 1 Corinthians 15, 31, I protest by your rejoicing which I have in Christ Jesus our Lord.
1: Paulus sagt in 1. Korinther 15, 31, so wahr ihr mein Ruhm seid, den ich habe in Christus Jesus,
0: daily.
1: Unserem Herrn, ich sterbe täglich.
0: How often?
1: Wie oft?
0: Daily.
1: Täglich.
0: And if we are dead,
1: und wenn wir tot sind,
0: then dead men do not sin.
1: Ein Toter kann nicht sündigen.
0: The Bible makes some very challenging statements about this topic.
1: Die Bibel macht klar herausfordernde Aussagen über dieses Thema.
0: Let's look at them. They're in 1 John.
1: Lass uns diese aufschlagen in 1. Johannes.
0: Well, let me ask you a question. I've asked this question many times. I get all kinds of responses.
1: Lass mich diese Frage stellen, und ich stelle diese Frage sehr oft und erhalte unterschiedliche Antworten.
0: Many times when you ask a question and you ask people to raise their hands, they're reluctant to commit themselves.
1: You let them.
0: When you ask them to raise their hands, they're reluctant to commit themselves.
1: Also oft, wenn ich Leute ihnen eine Frage stelle und dass sie die Hand heben, sind sie etwas zögerlich damit.
0: Okay, so if you feel uncomfortable, you don't have to raise your hand, but I want to ask this question.
1: Also, wenn ihr euch dabei nicht wohlfühlt, dann müsst ihr eure Hand nicht heben, aber ich stelle trotzdem diese Frage.
0: How many believe we can live without sinning?
1: Wie viele können ohne Sündigen leben?
0: Get your hand up. Let me see.
1: Lasst eure Hände.
0: Okay. All right. How many believe we cannot live without sin?
1: Wie viele glauben, dass wir nicht ohne Sündigen leben können?
0: How many are not sure?
1: Wie viele sind sich darüber nicht sicher?
0: You're really a non-committed group today.
1: Ihr seid nicht so ganz klar heute.
0: All right, let's look at this text in John.
1: Lass uns diesen Vers in 1. Johannes aufschlagen.
0: It's not what I think, it's not what I feel.
1: Das hier ist nicht, was ich denke oder was ich fühle.
0: It's what God's word says.
1: Sondern was Gottes Wort sagt.
0: So we find these very challenging passages in 1 John 3.
1: Wir finden diese herausfordernden

0: herausfordernde, sehr große Herausforderung in Kapitel 3.
1: Let's start in verse 3.
0: Und wir beginnen in Vers 3.
1: And every man that hath this hope in him purifieth himself, even as he is pure.
0: Und jeder, der diese Hoffnung auf ihn hat, reinigt sich gleich wie auch er rein ist.
1: Okay, who is he that is pure? Who is that?
0: Wer ist der, der rein ist?
1: Jesus.
0: Jesus.
1: Okay. Verse 4.
0: Vers 4.
1: Whosoever committeth sin transgresseth also the law.
0: Jeder, der die Sünde tut, der tut auch die Gesetzlosigkeit.
1: For sin is the transgression of the law.
0: Denn die Sünde ist die Gesetzlosigkeit.
1: A few weeks ago in July, I went to the Christian Booksellers Convention in Orlando, Florida.
0: Vor einigen Wochen bin ich auf eine christliche Büchermesse in Orlando, Kalifornien gegangen.
1: No, Florida. In Florida, I'm sorry.
0: Entschuldigung, Florida, nicht Kalifornien.
1: And there are lots of publishers and exhibitors there.
0: Und da waren viele Verlagsarbeiter und diejenigen, die Bücher herausgeben.
1: And there was one man who had a booth.
0: Da war ein Mann mit einem Stand.
1: And he had a definition on his banner, on his booth.
0: Und er hatte auf diesem Stand eine Definition oder ein Motto.
1: It says sin is.
0: Das stand ganz groß. Sünde ist.
1: And he had a whole paragraph.
0: Und er hat einen großen Abschnitt.
1: Of verbiage.
0: Also eine Aussage.
1: Defining sin.
0: Was die Sünde definiert hat.
1: And I just couldn't let that one go by.
0: Ich konnte da einfach nicht daran vorbeigehen.
1: And I walked up to him and I said, brother.
0: Und ich bin zu ihm gegangen, habe gesagt, Bruder.
1: I noticed that in the rest of your advertisement here, you're using Bible text.
0: Ich habe gemerkt, dass du in deiner Werbung immer wieder Bibeltexte benutzt.
1: I said, why did you not use 1 John 3, 4 to define sin in here instead of language?
0: Und ich fragte ihn, ja, warum hast du jetzt nicht an dieser Stelle 1. Johannes 3, Vers 4 benutzt, um die Sünde zu definieren, anstelle von eigenen Worten?
1: He went off on some tangent.
0: Tension?
1: Tangent. He went off he diverted the conversation.
0: Denn er hat eigentlich dadurch die Aufmerksamkeit davon abgelenkt.
1: He started making reasons and excuses why he didn't use the Bible, but he used his own language to define sin.
0: Also hat einfach begonnen, sich hier zu entschuldigen und zu erklären, warum er nicht die Bibel verwendet hat, um die Sünde zu definieren.
1: Sin is the transgression of the law. Period.
0: Also hat Entschuldigungen dafür gebraucht, aber die Sünde ist die Übertretung des Gesetzes, sagt die Bibel.
1: The Ten Commandment Law of God.
0: Die 10 Gebote Gottes.
1: The first 4 commandments are our relationship to our God.
0: Die ersten 4 Gebote beziehen sich auf die Beziehung zwischen Gott und Mensch.
1: And the other 6 are our relationship to our fellow man.
0: Und die anderen auf die zwischenmenschliche Beziehung.
1: Verse 5.
0: Vers 5.
1: And you know that he, that is Jesus, was manifested to take away our sins.
0: Und ihr wisst, dass er erschienen ist, um unsere Sünden hinwegzunehmen.
1: John the Baptist said, "Behold, the Lamb of God that taketh away the sin of the world."
0: Johannes der Täufer sagte, siehe, der Lamm Gottes, der die Sünden der Welt wegnimmt.
1: He doesn't just forgive us.
0: Er vergibt uns nicht nur.
1: He takes it away.
0: Er nimmt die Sünde weg.
1: And in him is no sin.
0: Und in ihm ist keine Sünde.
1: So, in Jesus is no sin.
0: In Jesus ist keine Sünde.
1: Therefore, verse 6.
0: Deshalb Vers 6.
1: Whosoever abideth in him,
0: wer in ihm bleibt,
1: sinneth not.
0: Der sündigt nicht.
1: Jesus said in John 15, abide in me and I in you.
0: Jesus sagt in Johannes 15, bleibt in mir und ich in euch.
1: So if we abide in him,
0: wenn wir in ihm bleiben,
1: do we sin?
0: Sündigen wir dann?
1: No.
0: Nein.
1: It's simple.
0: Es ist einfach.
1: We don't need a dictionary.
0: Wir benötigen hier kein Wörterbuch.
1: To understand that.
0: Um das zu verstehen.
1: Who Whosoever

0: abideth in him sinneth not.
1: Wer in ihm bleibt, der sündigt nicht.
0: Whosoever sinneth hath not seen him, neither known him.
1: Wer sündigt, der hat ihn nicht gesehen und nicht erkannt.
0: Little children, let no man deceive you.
1: Kinder, lasst euch von niemand verführen.
0: He that doeth righteousness,
1: wer
0: he is righteous.
1: Wer die Gerechtigkeit übt, der ist gerecht.
0: Even as he is righteous.
1: Gleich wie er gerecht ist.
0: He that committeth sin is of the devil.
1: Wer die Sünde tut, der ist aus dem Teufel.
0: For the devil sinneth from the beginning.
1: Denn der Teufel sündigt von Anfang an.
0: For this purpose the Son of God was manifested.
1: Dazu ist der Sohn Gottes erschienen.
0: That he might destroy the works of the devil.
1: Dass er die Werke des Teufels zerstöre.
0: What are the works of the devil?
1: Was sind die Werke des Teufels?
0: The works of the devil are sin.
1: Die Werke des Teufels ist Sünde.
0: And Jesus came to destroy sin.
1: Und Jesus kam, um die Sünde zu zerstören.
0: Verse 9.
1: Vers 9.
0: Whosoever is born of God doth not commit sin.
1: Jeder, der aus Gott geboren ist, tut nicht Sünde.
0: Is that hard to understand?
1: Ist das schwer zu verstehen?
0: You must be what?
1: Ihr müsst, was muss passieren?
0: You must be born again.
1: Ihr müsst neugeboren sein.
0: And if we are born again,
1: und wenn wir wiedergeboren sind,
0: one day at a time,
1: ein Tag nach dem anderen,
0: daily,
1: täglich,
0: then we do not commit sin.
1: Dann begehen wir keine Sünde.
0: Why?
1: Warum?
0: For his seed, that is Jesus' character,
1: denn sein Same, das ist der Charakter Jesu,
0: remaineth in him,
1: bleibt in ihm,
0: and he cannot sin,
1: und er kann nicht sündigen,
0: because he is born of God,
1: weil er aus Gott geboren ist.
0: That's the gospel.
1: Das ist das Evangelium.
0: It's not just forgiveness.
1: Es geht nicht nur um Vergebung.
0: It's victory and power in our life.
1: Sondern Sieg und Kraft in unserem Leben.
0: And let me tell you, that's good news.
1: Und ich möchte sagen, das ist gute Nachricht.
0: That's the kind of gospel that I need.
1: Das ist das Evangelium, das ich benötige.
0: How about you?
1: Wie geht es euch damit?
0: Amen, for sure.
1: Amen.
0: So that's a very challenging text, these texts in John, to our thinking.
1: Und das ist ein herausfordernder Text für unsere Gedanken.
0: So now I should ask the question again.
1: Ich sollte also nochmal die Frage stellen.
0: How many believe we can live without sinning?
1: Wie viele glauben, dass wir ohne Sündigen leben können?
0: Every hand should go up.
1: Jede Hand sollte eigentlich hochgehen.
0: There should be no doubt.
1: Es sollte da kein Zweifel mehr geben.
0: No confusion.
1: Keine Verwirrung.
0: Right? Praise God.
1: Gott sei Lob.
0: I'm not sure.
1: Ich bin mir nicht sicher.
0: This is the reality.
1: Das ist die Realität.
0: That God wants each one of us to experience.
1: Die Gott uns möchte, dass jeder von uns erfährt.
0: This is the same as the declaration in Revelation 14:12.
1: Wir haben die gleiche Aussage in Offenbarung 14:12.
0: Here are they that keep the commandments of God and the faith of Jesus Christ.
1: Hier sind die, die die Gebote Gottes halten und den Glauben Jesu haben.
0: All right, let's go back to Romans.
1: Lass uns zu Römer zurückgehen.
0: Chapter 6 again.
1: Kapitel 6.
0: And let's continue.
1: Und wir lesen weiter.
0: Know ye not, verse 3.
1: Vers 3.
0: That so many of us as were baptized into Jesus Christ were baptized into his death.
1: Oder wisst ihr nicht, dass wir alle, die wir in Christus Jesus hineingetauft sind, in seinen Tod getauft sind?
0: The Apostle Paul now takes this up from the perspective of death.
1: Der Apostel Paulus beleuchtet das hier aus dem Aspekt des Todes.
0: Therefore, verse 4, we are buried with him by baptism into death.
1: Vers 4, wir sind also mit ihm begraben worden durch die Taufe in den Tod.
0: Jesus died without sin.
1: Jesus starb ohne Sünde.
0: That's the only reason he could come forth in the resurrection.
1: Das ist der einzige Grund, warum er auferstehen konnte.
0: Because the devil couldn't keep him in the grave.
1: Denn der Teufel konnte ihn nicht im Grab behalten.
0: And we'll have that same experience.
1: Und wir werden die gleiche Erfahrung haben.

0: Therefore we are buried with him by baptism unto death, that like as Christ was raised up from the dead by the glory of the Father, even so we also should walk in newness of life.
1: Wir sind also mit ihm begraben worden durch die Taufe in den Tod, damit, gleich wie Christus durch die Herrlichkeit des Vaters aus den Toten auferweckt worden ist, so auch wir in einem neuen Leben wandeln.
0: See, we worship God on the Sabbath,
1: wir beten
0: the Bible Sabbath.
1: Gott am biblischen Sabbattag an.
0: And the Sabbath is a memorial of creation.
1: Und der Sabbat ist ein Erinnerungstag an die Schöpfung.
0: This is creation.
1: Das ist Schöpfung.
0: God created this.
1: Und Gott hat das geschaffen.
0: And we're told in the spirit of prophecy that the flowers.
1: Und in Geisterweissagung wurde uns gesagt, dass die Blumen
0: are wanderers from Eden.
1: Die Blumen sind Wanderer aus Eden.
0: I believe
1: Pilger.
0: That they're in their endemic beauty.
1: Ich glaube, dass da eine Idee Edenic?
0: Edenic, from Eden, their also, beauty from Eden.
1: Diese Schönheit aus Eden in den Blumen liegt.
0: The only problem is because of sin they die.
1: Das einzige Problem ist, dass wegen der Sünde diese absterben.
0: Okay, but they are created.
1: Aber sie sind geschaffen worden.
0: It's part of everything that God created.
1: Sind ein Teil von all dem, was Gott geschaffen hat.
0: And the same power that created.
1: Und die gleiche Kraft, die sie geschaffen hat.
0: Is the same power that redeems us. And causes us to be resurrected to a newness of life.
1: Ist die Kraft, die uns erlöst und uns wieder auferstehen lässt, das zum neuen Leben.
0: Redemption and creation are exactly the same thing.
1: Die Erlösung und Schöpfung sind beide die gleiche Sache.
0: And it's the same power involved in both.
1: Und die gleiche Kraft ist in beiden involviert.
0: Jesus is our creator and our redeemer.
1: Jesus ist unser Schöpfer und unser Erlöser.
0: So if we are dead to ourselves and we are buried with Christ,
1: wenn wir dem eigenen Ich sterben und mit Christus begraben sind,
0: by the power of his word he resurrects us,
1: durch die Kraft seines Wortes lässt uns auferstehen,
0: that we walk in newness of life,
1: dass wir in neuen Leben wandeln.
0: 2 Corinthians 5:17, behold, all things pass away. Let's turn there.
1: 2. Korinther 5, 13. Wir gehen dahin.
0: Therefore, if any man be in Christ, he is a new creature.
1: 5:17 ist das. Da steht darum, ist jemand in Christus, so ist eine neue Schöpfung.
0: Old things are passed away.
1: Das Alte ist vergangen.
0: Behold, all things are become new.
1: Siehe, es ist alles neu geworden.
0: Go back to Romans 6, verse 5.
1: Wir gehen zurück zu Römer 6, Vers 5.
0: Now, Paul uses an agricultural expression.
1: Paulus gebraucht hier ein Bild aus der Landwirtschaft.
0: Verse 5.
1: Vers 5.
0: For if we have been planted together in the likeness of his death, We shall be also in the likeness of his resurrection.
1: Denn wenn wir mit ihm eins gemacht und ihm gleich geworden sind in seinem Tod, so werden wir ihm auch in der Auferstehung gleich sein.
0: So turn with me to John chapter 12.
1: Wir gehen zu Johannes Kapitel 12.
0: Verse 24.
1: Und da Vers 24. Johannes 12, 24.
0: Well, Jesus used many agricultural illustrations.
1: Jesus hat viele Bilder aus der Landwirtschaft gebraucht.
0: And this is one of them.
1: Und das ist ein Bild.
0: John 12:24.
1: Johannes 12:23.
0: Verily, verily, I say unto you.
1: Jesus aber antwortete ihnen und sprach:
0: Except a corn of wheat fall into the ground and die, it abideth alone.
1: Wahrlich, ich sage euch, wenn das Weizenkorn nicht in die Erde fällt und stirbt, so bleibt es alleine.
0: But if it die, it bringeth forth much fruit.
1: Wenn es aber stirbt, so bringt es viel Frucht.
0: So, this is being planted.
1: Es geht hier um das Pflanzen.
0: Like Paul said in verse 5, if we have been planted.

0: So wie Paulus das in Römer in Vers 5 sagt, wenn wir mit ihm, also im Englischen heißt es gepflanzt, hier ist es im Deutschen bei mir eins gemacht.
1: In John it says, if we fall into the ground and die.
0: In Johannes lesen wir, wenn wir in die Erde fallen und absterben.
1: Well, you're all, I know Germans like gardening.
0: Ich weiß, dass die Deutschen gerne Gartenarbeit tun.
1: And how many have a garden?
0: Wie viele haben einen Garten?
1: Yeah, almost everybody here has a garden.
0: Fast alle.
1: That's good.
0: Das ist gut.
1: Well, you go out and you take your seeds.
0: Ihr geht hinaus und nehmt euren Samen.
1: And you put them into the ground.
0: Und legt sie in die Erde.
1: It goes in as one thing.
0: Und der Same geht hinein als eine Sache.
1: A seed.
0: Als ein Same.
1: And it comes up something else.
0: Und kommt heraus als etwas anderes.
1: It's new.
0: Das ist neu.
1: It bears fruit.
0: Das trägt Früchte.
1: This is the illustration.
0: Das ist die Illustration.
1: If we have been planted together in the likeness of his death, we shall also be in the likeness of his resurrection. We shall bear fruit.
0: Wenn wir gleicherweise eingepflanzt sind in seinen Tod, also wortwörtlich übersetzt aus dem Englischen, dann werden wir auch in seiner Auferstehung gleich sein.
1: You'll notice the emphasis of going into the ground.
0: Und es wird hier betont, dass hier etwas in die Erde gehen muss.
1: Being dead.
0: Nämlich indem man tot
1: being buried
0: ist oder abstirbt oder begraben wird.
1: Vers
0: 6.
1: Knowing this, that our old man is crucified with him, that the body of sin might be destroyed, that henceforth we should not serve sin.
0: Wir wissen ja dieses, dass unser alter Mensch mitgekreuzigt worden ist, damit der Leib der Sünde außer Wirksamkeit gesetzt sei, so dass wir der Sünde nicht mehr dienen.
1: Well, one text that you're very familiar with in Galatians 2:20.
0: Ihr kennt einen Text ganz gut in Galater.
1: Galatians 2:20.
0: 2 Vers 20.
1: I am crucified with Christ.
0: Ich bin mit Christus gekreuzigt.
1: You know, the Bible seems to be full of paradox.
0: Die Bibel erscheint mit vollen Paradoxen zu sein.
1: So if I am crucified with Christ, what does that mean?
0: Wenn ich mit Christus gekreuzigt bin, was bedeutet das?
1: It means I'm dead, right?
0: Das bedeutet, dass ich tot bin.
1: Yet?
0: Und doch?
1: Nevertheless I live.
0: Nun lebe ich.
1: Yet not I.
0: Aber nicht mehr ich selbst.
1: But Christ liveth in me.
0: Sondern Christus lebt in mir.
1: And the life which I now live in the flesh.
0: Was ich aber jetzt im Fleisch lebe.
1: I live by the faith of the Son of God.
0: Das lebe ich im Glauben an den Sohn Gottes.
1: Who loved me.
0: Der mich geliebt.
1: And gave himself for me.
0: Und sich selbst für mich hingegeben hat.
1: That our old man is crucified with him.
0: Unser alter Mensch ist mit ihm gekreuzigt. Vers 7.
1: And for he that is dead is freed from sin.
0: Denn wer gestorben ist, der ist von der Sünde freigesprochen.
1: When we are truly dead in Christ, we are free from sinning, brothers and sisters.
0: Wenn wir wirklich in Christus tot sind, dann sind wir frei von Sünde, Geschwister.
1: Do you like that?
0: Habt ihr das gern?
1: Do you believe it?
0: Glaubt ihr das?
1: Vers
0: 8.
1: For now if we be dead with Christ, we believe that we shall also live with him.
0: Wenn wir aber mit Christus gestorben sind, so glauben wir, dass wir auch mit ihm leben werden.
1: I don't know what it's going to be like to live with him in heaven.
0: Ich weiß es nicht, wie es mit ihm sein wird, im Himmel zu sein.
1: But we can experience a little bit of it here on earth.
0: Aber wir können bereits hier auf Erden etwas davon erfahren.
1: The personal presence of Christ in each one of our lives.
0: Die persönliche Gegenwart Christi in unserem Leben.
1: As if we were walking through the dusty roads of Palestine with him.
0: So als ob wir auf diesen staubigen Straßen von Palästina mit ihm gehen würden.
1: And we were having fellowship with him.
0: Und wir haben Gemeinschaft mit ihm.
1: And conversation.
0: Und wir unterhalten uns mit ihm.
1: And the disciples said, did not our hearts burn within us?
0: Und die Jünger sagten, haben nicht unsere Herzen in uns gebrannt?
1: Are our hearts burning within us today?
0: Brennen

0: unsere Herzen in uns heute?
1: Are we walking with Jesus?
0: Gehen wir mit Jesus?
1: I need that experience.
0: Ich benötige diese Erfahrung.
1: Knowing that Christ being raised from the dead dieth no more.
0: Da wir wissen, dass Christus aus dem Toten auferweckt, nicht mehr stirbt.
1: Death hath no more power, no more dominion over him.
0: Der Tod herrscht nicht mehr über ihn.

0: sin.
1: Deshalb hat er auch Kraft über die Sünde.
0: Verse 10.
1: Vers 10.
0: For in that he died unto sin once, but in that he liveth unto God.
1: Denn was er gestorben ist, das ist er der Sünde gestorben, ein für alle Mal. Was er aber lebt, das lebt er für Gott.
0: It's our privilege today to live to God.
1: Es ist unser Vorrecht heute, für Gott zu leben.
0: Verse 11.
1: Vers 11.
0: Likewise reckon ye also yourselves to be dead indeed unto sin.
1: Also auch ihr, haltet euch selbst dafür, dass ihr für die Sünde tot seid.
0: What does it mean to reckon?
1: Was bedeutet, dass wir uns dafür halten?
0: Well, it's to believe or consider that it is already done.
1: Das bedeutet zu glauben, dass das bereits geschehen ist.
0: Likewise reckon ye also yourselves to be dead indeed unto sin. It's already done.
1: Haltet euch selbst dafür, dass ihr für die Sünde tot seid. Das ist bereits geschehen.
0: Dead to sin, but alive unto God through Jesus Christ our Lord.
1: Der Sünde tot sein, aber für Christus lebt in Christus Jesus, unserem Herrn.
0: Let not sin therefore reign in your mortal bodies, that ye should obey it in the lust thereof.
1: So soll nun die Sünde nicht herrschen in eurem sterblichen Leib, damit ihr der Sünde nicht durch die Begierden des Leibes gehorcht.
0: All right. There is a lot that we need to understand about how this works in our lives.
1: Es gibt viel über dieses Thema. Wir müssen verstehen, wie das in unserem Leben funktioniert.
0: And we cannot possibly cover it in this meeting.
1: Wir können das nicht bei diesem Treffen allein alles abdecken.
0: If you have questions,
1: wenn ihr Fragen habt,
0: find me sometime today and I'll be glad to talk with you.
1: Kommt heute zu mir und ich werde gerne mit euch darüber reden.
0: Because I know I'm challenging some of your thinking.
1: Denn ich weiß, dass ich euch in euren Gedanken herausfordere, manche von euch.
0: Actually, I'm not challenging your thinking.
1: Eigentlich bin nicht ich derjenige, der euch herausfordert.
0: God's word is challenging your thinking.
1: Sondern Gottes Wort fordert euch in eurem Denken heraus.
0: Right?
1: Stimmt das?
0: I'm just reading what it says.
1: Ich lese nur, was hier steht.
0: I didn't write it.
1: Ich habe das nicht geschrieben.
0: The Holy Spirit wrote it.
1: Der Heilige Geist hat das schreiben lassen.
0: Verse 13.
1: Vers 13.
0: Neither yield ye your members as instruments of unrighteousness unto sin.
1: Gebt auch nicht eure Glieder der Sünde hin als Werkzeuge der Ungerechtigkeit.
0: What are our members that was can be yielded that would cause us to sin?
1: Was sind die Glieder, die hingegeben werden können, die uns zur Sünde führen können?
0: What are our members that can be yielded?
1: Was sind die Glieder, die hingegeben werden können?
0: Our eyes.
1: Unsere Augen.
0: Okay. The Bible says.
1: Die Bibel sagt.
0: Watch unto prayer.
1: Wacht im Gebet.
0: Not watch the Olympics.
1: Nicht schaut euch die Olympischen Spiele an.
0: Not watch the soccer match.
1: Nicht die Fußballspiele.
0: Not watch the movie.
1: Nicht die Filme.
0: What about our ears? Our ears.
1: Unsere Ohren.
0: What do we allow to come in here?
1: Was darf durch die Ohren hineinkommen?
0: It's only rock and roll, but I like it.
1: Es ist nur Rock'n'Roll, aber ich mag das.
0: Watch your tongue.
1: Wacht über die Zunge.
0: What you eat.
1: Was ihr esst.
0: What you say.
1: Was ihr sagt.
0: Watch your hands.
1: Wacht über die Hände.
0: What you do with them.
1: Was sie mit ihnen tut.
0: Watch your feet.
1: Eure Füße.
0: Where they take you.
1: Wo sie euch hinbringen.
0: Don't yield your members as instruments of unrighteousness.
1: Gebt eure Glieder nicht als Werkzeuge der Ungerechtigkeit.
0: But yield yourselves unto God.
1: Sondern gebt euch selbst Gott hin als solche.
0: As those that are alive from the dead.
1: Die lebendiger geworden sind aus den Toten.
0: And your members.
1: Und eure Glieder.
0: As instruments of righteousness unto God.
1: Gott als Werkzeuge der Gerechtigkeit.
0: This is what the gospel is trying to accomplish in our lives.
1: Das ist, was das Evangelium in unserem Leben verrichten möchte.
0: What is man?
1: Was ist der

0: We are a temple.
1: Wir sind ein Tempel.
0: For the indwelling presence of the Holy Spirit.
1: Als Wohnung für den Heiligen Geist.
0: And I hope, I don't know, but I hope I don't offend anybody.
1: Ich hoffe, ich beleidige niemand.
0: No graffiti on the temple.
1: Es sollte keine Graffitis auf dem Tempel geben. Also hier und hier und hier.
0: Tattoos.
1: Und Tätowierungen.
0: Things in my eyebrow.
1: Oder in meinem Augenbrauen.
0: No graffiti on the temple.
1: Es sollte keine Graffitis auf dem Tempel geben.
0: We are the temple of the Holy Spirit.
1: Wir sind der Tempel des Heiligen Geistes.
0: We are to be a representation to the world.
1: Wir sollten für die Welt ein Vorbild sein.
0: We're to look different.
1: Wir sollten anders aussehen.
0: We're to be exalted.
1: Wir sollten erhaben sein.
0: In our dress.
1: In unserer Bekleidung.
0: In our appearance.
1: In unserer Erscheinung.
0: In our conversation.
1: In unseren Gesprächen.
0: In our life.
1: In unserem Leben.
0: We are kings and priests to God.
1: Wir sind Könige und Priester für Gott.
0: We are sons and daughters of God.
1: Wir sind Söhne und Töchter Gottes.
0: We are ambassadors from the heavenly kingdom.
1: Wir sind Botschafter vom himmlischen Königreich.
0: How do ambassadors and princes and princesses and kings act?
1: Wie handeln Botschafter, Könige und Prinzen?
0: We're to be a peculiar people.
1: Wir sollten ein besonderes Volk sein.
0: Not peculiar in that we're weird.
1: Nicht besonders, indem wir komisch sind.
0: But peculiar in that we are different from everything else around us.
1: Sondern indem wir uns von allen anderen Dingen rund um uns unterscheiden.
0: Vers 14.
1: Very strong statement. Das ist eine sehr starke Aussage.
0: For sin shall not have dominion over you.
1: Denn die Sünde wird nicht herrschen über euch. Im Englischen heißt soll nicht herrschen.
0: And it tells us why.
1: Und da steht auch warum.
0: For we are not under the law.
1: Weil ihr nicht unter dem Gesetz seid.
0: But under grace.
1: Sondern unter der Gnade.
0: What does it mean to be under the law?
1: Was bedeutet es, unter dem Gesetz zu sein?
0: To be under the law.
1: Unter Gesetz zu sein bedeutet,
0: is to be guilty of breaking the law.
1: Dass man sich, dass man schuldig ist, weil man das Gesetz bricht.
0: So at the end of our meetings, when you get in your car and you drive away.
1: Am Ende dieses Treffens, wenn ihr nach Hause fährt im Auto.
0: And in 2 weeks, you get a thing in the mail.
1: Und 2 Wochen später erhält ihr so eine schöne Rechnung.
0: The camera caught you.
1: Und die Kamera hat euch erwischt.
0: Speeding on the Autobahn.
1: Zu hohe Geschwindigkeit auf der Autobahn.
0: Oh no.
1: Und denkt ihr, oh nein.
0: That's being under the law.
1: Das heißt es, unter dem Gesetz zu sein.
0: You broke the law, you're under the law.
1: Und habt das Gesetz gebrochen und so seid ihr unter das Gesetz gekommen.
0: And now you have to pay the penalty.
1: Jetzt müsst ihr die Strafe bezahlen.
0: We are not under the law.
1: Wir sind nicht unter dem Gesetz.
0: If sin does not have dominion over us, then we are not breaking God's law, so we're not under the law.
1: Wenn die Sünde nicht über uns herrscht, dann hat die Sünde, kann die Sünde nicht über uns regieren. Wir sind nicht unter das Gesetz.
0: We're under grace.
1: Wir sind unter Gnade.
0: The transforming and enlightening power of the Holy Spirit in our life.
1: Eine umwandelnde und erleuchtende Kraft im Heiligen Geist.
0: I like being under grace. How about you?
1: Ich mag gern unter der Gnade sein. Wie geht es euch damit?
0: I want victory and I want the righteousness of Christ in my life today.
1: Ich möchte den Sieg und ich möchte die Gerechtigkeit Christi heute.
0: Not just today, but every day.
1: Nicht nur heute, sondern jeden Tag.
0: Let us, brothers and sisters, determine in our hearts.
1: Lass uns, Geschwister, in unserem Herzen vornehmen,
0: that by God's grace,
1: dass wir durch Gottes Gnade,
0: God's enlightening and transforming power of His Holy Spirit,
1: Gottes erleuchtende und umwandelnde Kraft des Heiligen Geistes,
0: we're going to take up our cross,
1: dass wir unseren Kreuz auf
0: we're
1: uns nehmen.
0: Be

0: crucified and we're going to be dead to ourselves.
1: Dass wir uns kreuzigen lassen, dass wir unserem Ich absterben.
0: We're going to be planted.
1: Dass wir gepflanzt werden.
0: We're going to be buried.
1: Und dass wir begraben werden.
0: We're going to be dead to sin.
1: Und der Sünde absterben.
0: How many want this experience?
1: Wie viele möchten diese Erfahrung?
0: Amen. Praise God.
1: Amen.

satanische Wunder. Denn es werden falsche Christusse und falsche Propheten aufstehen und große Zeichen und Wunder tun, sodass sie, wenn es möglich wäre, auch die Auserwählten verführten. Der Feind bereitet sich darauf vor, die ganze Welt durch seine wunderwirkende Macht zu täuschen. Er wird sich anmaßen, die Engel des Lichts und sogar Jesus Christus zu verkörpern. Soweit seine Macht reicht, wird er wirkliche Wunder wirken. Die Schrift sagt, er verführt die auf Erden wohnen durch die Zeichen, die zu tun ihm Macht gegeben ist, also nicht nur durch vorgebliche Wunder. In dieser Schriftstelle ist mehr zu sehen als bloße Hochstapelei oder Taschenspielertricks. Doch gibt es eine Grenze, die Satan nicht überschreiten kann. Hier nimmt er die Täuschung zu Hilfe und fälscht das Werk, das er nicht tatsächlich fertigbringt. In den letzten Tagen wird er so auftreten, dass er die Menschen glauben macht, er sei Christus, der zum zweiten Mal in die Welt gekommen sei. Er wird sich tatsächlich in einen Engel des Lichtes verwandeln. Er wird als der personifizierte Christus auftreten und mächtige Wunder wirken. Die Menschen werden niederfallen und ihn als Jesus Christus anbeten. Uns wird befohlen werden, dieses Wesen anzubeten, das von der Welt als Christus verherrlicht wird. Uns steht die Stunde der Versuchung bevor, die kommen wird über den ganzen Weltkreis, zu versuchen, die auf Erden wohnen. Alle, deren Glauben nicht fest auf das Wort Gottes gegründet ist, werden getäuscht und überwunden werden. Satan wirkt mit jeglicher Verführung zur Ungerechtigkeit, um die Herrschaft über die Menschenkinder zu gewinnen. Und seine

Täuschungsmanöver werden sich ständig steigern. Doch er kann sein Ziel nur erreichen, wenn die Menschen seinen Versuchungen freiwillig nachgeben. Die Menschen, die ernsthaft die Wahrheit kennenlernen wollen und danach streben, die Seele durch Gehorsam

Weil du mein Wort von der Geduld bewahrt hast, will auch ich dich bewahren, hat der Heiland versprochen. Eher würde er zum Schutz seines Volkes alle Engel aus dem Himmel entsenden, als zuzulassen, dass ein einziger Mensch, der ihm vertraut, von Satan überwunden wird.

Es freut mich, dass wir unser Bibelstudium im 1. und 2. Korintherbrief fortsetzen können und wir haben heute den Untertitel Einheit in Christus. Wir haben gesehen, dass Paulus ein auserwähltes Werkzeug Gottes ist. Von Mutterleibe an wurde er zu diesem Dienst berufen. Er war gelehrt von Jesus Christus in der Wüste Arabiens. Er wurde nicht von einem Menschen zu dem Ergebnis seiner Erkenntnis geführt, sondern Christus hat ihn selbst ausgebildet. Er hat deshalb außergewöhnliche Erkenntnis über das Wesen des Menschen, dessen Irrtum und auch der Lösung desselben. Und er hat in seinem Leben bewiesen, dass er diesem Auftrag gerecht geworden ist, indem er nicht geruht hat. Er ist gereist zu weiten Strecken und hat geschrieben und ermahnt dort, wo es notwendig war. Wir wissen, dass er in Korinth arbeitete, weil Gott ihn speziell in einem Gesicht in der Nacht dazu aufgefordert hatte, nicht von dort wegzugehen und nicht sich zu fürchten und nicht zu schweigen, denn ich habe ein großes Volk in dieser Stadt. So Korinth war eine Stadt, wo Gott ein Volk hatte, das er erlösen wollte. Deshalb arbeitete er dort für 1,5 Jahre. Er reiste danach wieder ab und hörte dann, dass es in Korinth, in der Gemeinde, die er gegründet hatte, nicht so gut ging. Und so schrieb er die 2 Briefe. Was war das Thema? Das Thema war auf der einen Seite Gruppenbildung, Uneinigkeiten, Unzucht, Klärung von Streitigkeiten vor irdischen Gerichten, Unordnung im Gottesdienst, beim Abendmahl, bei den geistlichen Gaben und anderen Dingen. Wir wollen uns heute jetzt mit diesem Thema Nummer 1 beschäftigen, das er hier gleich am Anfang in seinem Brief anspricht, nämlich die Gruppenbildung. Er sagt, Kapitel 1, Vers 10, ich ermahne euch aber, liebe Brüder, durch den Namen unseres Herrn Jesus Christus, dass ihr allzumal einerlei Rede führet und lasset nicht Spaltungen unter euch sein, sondern haltet fest aneinander in einem Sinne und in einerlei Meinung. Denn mir ist vorkommen, liebe Brüder, durch die aus Kleos Gesinde von euch, dass Zank unter euch sei. Ich sage aber davon, dass unter euch einer spricht, ich bin paulisch, der andere, ich bin apollisch, der dritte, ich bin käfisch, der vierte, ich bin christisch. Wie? Ist Christus nun zertrennt? Ist denn Paulus für euch gekreuzigt? Oder

seid ihr auf des Paulus Namen getauft? So, es entstehen Gruppenbildungen. Es entstehen Uneinigkeiten, weil man übernimmt das eine und das andere und jeder macht irgendetwas, was dann mit dem anderen nicht mehr übereinstimmt. Und er kommt und sagt, ihr seid einerlei Rede. Das heißt also, sprecht das Gleiche und lasset keine Spaltungen unter euch zu, sondern haltet fest aneinander in einem Sinne und in einerlei Meinung. Wir kommen nun mal, manchmal heute sagt man, ja, wir sind uns einig in der unterschiedlichen Meinungen. Und das geht nicht wirklich so, weil der Geist des Menschen, und das ist entscheidend zu verstehen, lebt von Information. Und die Information vereint uns. Deshalb nehme ich das Bild der Bauleute auf einem Bauch. Wenn man ein Haus baut, wenn die Leute dort zusammen sind, dann müssen sie sich ja einig sein. Was vereint sie denn, dass das Haus letztendlich gut hervorkommt? Ist es der Plan? Weil es muss ja ein Plan sein. Und ja, man richtet sich nach dem Plan. Sind es die Mittel? Man braucht Mittel, um ein Haus zu bauen. Man braucht die Werkzeuge und auch das Material dazu. Ist es die Ausrüstung, die sie vereint? All das sind wichtige Dinge. Aber die Einheit kommt durch den Maßstab. Die Einheit kommt, dass jeder, ganz egal welche Ideen er hat, sich dem Maßstab, der da angesetzt ist, an dem Plan unterordnet. Und dass auch jeder denselben Maßstab anwendet. Kann nicht sein, dass der, der die Tür macht oder die Mauer macht und die Fenster, dass die unterschiedliche Maßstäbe benutzen. Sie mögen unterschiedliche Werkzeuge benutzen, sie mögen eine unterschiedliche Ausrüstung haben und die Mittel, womit sie es machen, mögen unterschiedlich sein. Aber der Maßstab kann nicht verändert werden. Und der Plan ohne Maßstab würde auch nichts helfen. So, wir brauchen also diese zwei Mittel. Ein klarer Plan und ein klarer Maßstab. Das Entscheidende ist, dass ich am Plan den Maßstab anwende, der auch im Plan vorgegeben ist. Sonst wird aus dem Bau nichts Gutes. Und dieses einfache Beispiel zeigt, dass unterschiedliche Menschen aus manchmal unterschiedlichen Kulturen dennoch ein gutes Werk machen können, ein gutes Haus bauen können, weil sie keiner unter ihnen sich an dem Maßstab vergreift. Das heißt, jeder nutzt denselben Maßstab, der in dem Plan angegeben ist und arbeitet nach Plan und Maßstab. Und dasselbe gilt auch in dem Geistlichen. Eine Gemeinde kann nicht wachsen, sie kann auch nicht etwas miteinander tun, hat sie nicht einen Plan und hat sie einen Maßstab dafür. Und ich vergleiche das so, dass in dem Glaubensleben die Heilige Schrift der Plan ist. Das heißt, wir müssen wissen, es muss etwas gemacht werden. Aber haben wir jetzt nicht den Maßstab, dieses Wort richtig zu begreifen, dann kommen wir in eine Not. Und genau das ist das, was wir begreifen müssen, wie unser Geist funktioniert, wie er auch Informationen lebt. Der Geist lebt und funktioniert aufgrund der Verarbeitung von Informationen. Deshalb sagt er hier, redet allzumal in einer Weise und haltet fest aneinander in einem Sinn und in einerlei Meinung. So, die Bindung oder die Kommunikation zwischen Geistern ist nur durch Information möglich. Man kann nicht ohne Information miteinander kommunizieren. Und deshalb
muss die Information

und verstanden werden. Und wenn diese Information auch nicht meinem Bedürfnis entspricht, weil der Geist hat ja festgelegte Bedürfnisse, dann werde ich mit ihr auch nichts anfangen können. So, Gedanken sind nur Transportmittel, worüber der Geist die Information verarbeitet. Aber er lebt von der Information. Um aus den Worten, Schriften, Bildern, Erfahrungen und so weiter Gedanken zu bilden, bedarf es eines Maßstabes. So, ihr seht, was beim Bau die Menschen vereinigt, würde auch die Gläubigen vereinen. Hätten sie denselben Maßstab für das, was sie glauben. Hätten sie dieselbe Orientierung. Und jetzt wollen wir das einmal an einem Beispiel klar machen. So, der Geist des Menschen muss Dinge abwägen. Er lebt von Information. Und wir nehmen Information aus dem Wort Gottes. Gott ist die Liebe. Er liebt dich. Das ist eine Information. Sie steht dort. Aber jetzt kommt sie doch nicht einfach in mich hinein, es sei denn, ich glaube sie. Aber wie kann Gott Liebe sein? Womit kann ich das beweisen? Weil ich treffe Menschen, die sagen, ich hasse Gott. Oder sagen, ich will mit Gott nichts zu tun haben, weil er hat das und das zugelassen oder das und das getan. Oder er hilft mir nicht, er hilft anderen, aber mir nicht. So, dann muss ich ja gegen Gott mich wenden. So, was hilft mir, sicher zu sein, dass Gott die Liebe ist und dass er mich lieb hat? Weil wenn er die Liebe ist, dann hat er alle Menschen lieb. Und er selbst sagt es in der Bergpredigt, Jesus drückt es aus, dass Gott jeden Menschen liebt und dass er auch über Gute und über Böse die Sonne und den Regen gibt. Das heißt, er hat, da ist kein Ansehen der Person. Ob man gut ist oder nicht gut ist, Gott ist Liebe. Aber jetzt hat man einen Menschen vor sich, der ist geplagt, der hat Schwierigkeiten und jetzt sagst du ihm, Gott liebt dich. Dann klingt das so, wie wenn es ein Hohn wäre. Ja, Gott liebt mich und deshalb geht es mir so, deshalb bin ich in diesen Umständen. Ich brauche also, um das Wort Gottes zu verstehen, um es auch anzuwenden in meinem Leben, damit ich es glaube, brauche ich diesen nicht veränderbaren Maßstab, nach dem alles geregelt wird. Und dieser Maßstab ist der, der uns die Dinge klar macht. Alles ist so gemacht von Gott, dass es als Kanal funktioniert. Es muss nehmen, weil es hat ja nichts aus sich selbst. Und es muss geben. Ich war heute Morgen auf dem Feld draußen und habe gesehen, wie das die Gerste schon trocken ist, schon weiß, schon gelb leuchtet. Habe gesehen, wie üppig die Sojapflanze wächst. Und man muss schon staunen, wenn man das alles sieht. Wie kommt das denn zustande? Stellt euch vor, man nimmt einen Samen und tut ihn in die Erde und nichts geschieht. Aber dieser Samen nimmt aus der Erde, aus dem Material, aus dem er selbst gemacht wurde. Weil alles ist aus Erde gemacht, was physisch ist. Und aus dieser Erde nimmt er jetzt heraus die Feuchtigkeit, die Mittel, die dort zur Verfügung stehen und lässt es nicht in sich, sondern er wächst dadurch und bringt Frucht, mannigfaltig Frucht. Aus einem Samen werden viele. Dieses klare Gesetz der Natur macht deutlich, dass Gott Liebe ist. Weil nichts kann aus sich

selbst existieren oder funktionieren. Und nichts kann etwas für sich selbst tun. Die Gerste wächst und vermehrt sich nicht für sich. Die Sojapflanze bringt Sojabohnen nicht für sich. Sie kann damit nichts anfangen. Das ist ein deutlicher Beweis, dass Gott selbstlos ist und dass er Liebe ist. Weil es gibt keine einzige Ausnahme von diesem, wie Gott es geschaffen hat. Weil dort, wo etwas den Kanal blockiert, dort gibt es kein Leben. Dort ist nicht die Liebe. Aber Gott ist selbstlos. Er hat alles gemacht. Deshalb ist sein Wesen in seiner Schöpfung erkennbar. Am allerdeutlichsten wird es am Menschen. Der Mensch ist gemacht worden, um mit Liebe zu funktionieren. Aber hier erwartet jetzt der Mensch in seinem Irrtum, dass er geliebt wird. Aber Gott sagt in seinem ersten Tafel, du musst die Liebe nehmen. Es kann sie dir niemand geben. Und du hast sie, damit du sie weitergibst. Das ist das, wonach du lebst. Also kann ich aus dem Gesetz, wie ich alles in der physischen Welt sehe, auch das Geistige begreifen, dass Gott uns in unserem Geist nicht gemacht hat, dass wir für uns selbst leben. Aber er hat uns auch nicht gemacht, dass er die Liebe uns hineinschüttet. Nein, wir nehmen sie von ihm. Er stellt sie uns zur Verfügung, ist sein Wort, seine Information. Aber sie ist nicht für uns da, sondern dass wir wachsen, damit wir sie weitergeben. So wäre das die Basis unseres Denkens. Dann könnten wir keine Spaltungen haben. Dann wären wir auch, so wie Paulus hier schreibt, in einem Sinne und in einerlei Meinung. Weil dort, wo jeder seine Meinung hat, dort gibt es Spaltungen. So, was ist denn das, was letztendlich die Spaltungen hervorbringt? Wir haben hier im Beispiel gelesen, der Paulus, der Apollos, der Petrus, wie sie alle heißen. Sie bringen eine Botschaft an die Menschen. Und die Frage ist jetzt, wer hat die richtige Botschaft? Gibt ja auch unter uns heute, unter den Christen, unterschiedliche Theologen, deren Botschaft unterschiedlich ist oder widersprüchlich eine zu der anderen. Wer hat es jetzt nun richtig verstanden und bringt es richtig herüber? Wie kann ich es messen? Weil ich muss es ja messen. Es kann niemand anders entscheiden, ob ich etwas glaube oder nicht. Ich selbst muss es ja tun. Also muss ich wissen, mit welchem Maßstab gehe ich hier an diese Arbeit hinein. Und da wir ja alle mit diesem falschen Maßstab geboren sind, das heißt, die Lüge, wer ich bin Gott, sagt die Lüge, ist der Maßstab, für wie ich diese Dinge hier, die auf mich zukommen, bearbeite. Und so ist es doch selbstverständlich, dass wenn jeder diesen Maßstab hat, seiner eigenen, nicht nur Subjektivität, sondern einer eigenen Fehlvorstellung, dann ist es selbstverständlich, dass sich Gruppen bilden, dass jeder seine eigene Meinung hat. Der Apostel Paulus beschreibt es in Kapitel 3 so. Und ich, liebe Brüder, konnte nicht mit euch reden als mit Geistlichen, sondern als mit Fleischlichen, wie mit jungen Kindern in Christus. Milch habe ich euch zu trinken gegeben und nicht Speise, denn ihr konntet noch nicht, auch könnt ihr noch jetzt nicht, dieweil ihr noch fleischlich seid. So, das ist das Fleisch, das die Heilige Schrift als Fleisch nennt. So, das ist der Irrtum unseres Herzens oder die sündige Natur oder welchen Namen wir auch immer geben würden. Wir haben nur ein Problem, dass wir uns selbst verkehrt sehen. Und da dies die Tür in den Geist ist, kann ich ja die Dinge nur nach meinem eigenen Ermessen bewerten. Und dann bin ich halt fleischlich, dieweil ihr noch Fleisch

reichlich seid. Denn weil, während Eifer und Zank und Zwietracht unter euch sind, seid ihr nicht fleischlich und wandelt nach menschlicher Weise? So, das ist das Fleischliche, das ist nach menschlicher Weise, das heißt nach dem Irrtum des Menschen zu handeln. Denn so einer sagt, ich bin paulisch, der andere, ich bin apollisch, seid ihr nicht fleischlich? So, diese

diese fleischliche Sache, dieser Irrtum in unserem Herzen, ist derjenige, der die Spaltungen bringt. Oder auch die Einigkeit unter denen, die meiner Meinung sind. So, wir brauchen eine Einigkeit, und wir haben gesehen in unserer letzten Krise, der Gesundheitskrise, wie die Leute sich einig waren. Und das hatten wir hatten zwei Gruppen im Wesentlichen, weil sich nicht mehr bilden konnten. Es war die eine, die sich der ganzen Sache glaubte und stellte, und die andere, die dagegen protestierte. Die einen protestierten so, die anderen so. Aber sie waren sich einig, dass man hier etwas nicht richtig sieht. So, man muss sich einig sein in der eigenen, in der eigenen Meinung. Und die, die dieselbe Meinung haben, die kommen natürlich zusammen. Und so bildet sich die Gruppe. So, eine Gruppenbildung entsteht aufgrund eines subjektiven Maßstabs. Und man könnte sagen, eines falschen Maßstabs. Ich sehe die Dinge in meine Richtung. Du siehst die Dinge in deine Richtung. Und so haben sich die ganzen biblischen Denominationen gebildet. Und so bilden sich in jeder Denomination eigene Grüppchen, die Trinitarier, die Antitrinitarier, die Anti-Vegan, die Veganen, so, die nach äußeren Mitteln gehen, Kleidung und Nichtkleidung und all das, die bilden sich, die kommen zusammen. Und jeder mit dem, was er meint, richtig ist. Und da ein paar Leute dieselbe Meinung haben, so bilden sie diese Gruppe. Und sie müssen sich natürlich von den anderen abgrenzen, weil die anderen glauben ja genau das Gegenteil von dem, was sie glauben. So, eine Gruppenbildung ist immer die Folge eines Glaubens, nicht einer Tatsache. Tatsachen ist der Maßstab. Aber da wir ja einen falschen Maßstab haben, ist der Glaube an das, was hier kommt, falsch. Deshalb ist Gruppenbildung nur aufgrund eines falschen Maßstabs möglich. Ein gleicher Maßstab, eine gleiche Klarheit über das, wie die Dinge funktionieren, können im Glauben, in unserer Gemeinschaft nie zu einer Uneinigkeit führen. Dann ist ein anderer Grund die Autorität oder die Ausbildung des Sprechers. Man guckt an, hat er einen theologischen Titel, kennt er sich aus in den Sprachen von Hebräisch und Griechisch und welche auch immer. So, man schaut auf den Experten in der Angelegenheit. Und man hat zu manchen auch eine gewisse Sympathie, wie er die Botschaft rüberbringt. Und ist er ein Sonnyboy, dann macht das schon mal einen großen Unterschied, dass man sich da der Sache annimmt. Und so entsteht der Personenkult. Personenkult ist sehr häufig. Deshalb haben wir die Follower auf den verschiedenen sozialen Netzwerken, weil jeder guckt auf die Person. Die Autorität, die Ausbildung des Sprechers, die Sympathie, wie er die Botschaft überträgt und auch die Botschaft, die ich so annehme, dann entsteht der Personenkult. Er ist sehr tödlich. Und der Apostel Paulus schreibt weiter in Kapitel 3. Vers 18. Niemand betrüge sich selbst. Welche sich unter euch dünket, weise zu sein, der werde ein Narr in dieser Welt, dass er möge weise sein. Denn dieser Welt Weisheit ist Torheit bei Gott. Denn es steht geschrieben, die Weisen erhascht er in ihrer Klugheit. Und abermal, der Herr weiß der weisen Gedanken,

sie eitel sind. Das sind die menschlichen Weisen, in Anführungsstrichlein. Darum rühme sich niemand eines Menschen. Das ist ein wunderbarer Satz. Darum rühme sich niemand eines Menschen. Das ist der Personenkult. Das ist das, wenn die Leute sich um einen Menschen scharen und nach ihm gehen. Und das ist nicht im Sinne Gottes. Und letztendlich entsteht die Gruppenbildung auf das Vertrauen, das man dem Botschafter entgegenbringt. Oh, hat er einmal die Wahrheit gesagt? Muss er dann immer die Wahrheit sagen? Hat er einmal richtig etwas gedeutet? Muss er dann immer alles richtig deuten? Können auch inspirierte Menschen wie Propheten manches fehlverstehen? Und wenn wir in die Heilige Schrift schauen, dann sehen wir das. Auch Propheten machen Fehler. Auch Apostel machen Fehler. Nicht, weil sie wollen. Aber der Fehler macht sie doch dann nicht, dass sie nicht Apostel sind. Deshalb habe ich ja einen objektiven Maßstab, damit ich auch den Apostel, dessen Botschaft prüfen kann. Sonst muss ich sie ja nach meinem eigenen Gutdünken prüfen. Und gefällt sie mir, nehme ich sie an. Gefällt sie mir nicht, werfe ich es weg. Und so gibt es auch heutzutage Leute, die, gerade wenn wir den Korintherbrief lesen und auch andere von Paulus sagen, ja, das mag ich bei Paulus, aber das mag ich schon wieder nicht. Weil jeder nimmt sich das hervor, was man so glaubt, weil man keinen gemeinsamen Maßstab hat. Vermeidung der Gruppenbildung kann man nur, indem man einen objektiven Maßstab anwendet. Nur dann. Und dieser objektive Maßstab, den ich vorher erklärt habe, ist das, was uns hilft in dieser Zeit, wo wir ja den Irrtum haben, wo wir noch fleischlich sind, hat Gott uns den Verstand gegeben, dass wir im Verstand und im Gewissen uns prüfen, was wir aufnehmen. Dass wir es nicht nach unserem eigenen Gutdünken erklären, sondern nach dem, was der Maßstab vorgibt. Die Autorität und Ausbildung des Sprechers spielen keine Rolle. Dann kommen manche und sagen, naja, wer ist denn außer ihm, der das so sagt? Also müssen es mehrere sein? Kommt es auf die Anzahl der Sprecher an? Kommt es auf ihre Ausbildung an, auf ihre Autorität? Oder kommt es auf ihre Botschaft an? Ich muss die Botschaft mit einem Maßstab prüfen können, die vom Botschafter unabhängig ist. Weil der Botschafter ist und bleibt ein fehlerhaftes Werkzeug, das Dinge weitergibt aus seiner Subjektivität. Aber die Botschaft, die da kommt, die muss ich verstehen, um sie zu glauben oder sie abzulehnen. Die Sympathie zu dem Überträger der Botschaft muss ebenfalls ausgeschlossen werden, damit es keine Gruppenbildung gibt. Weil dort, wo man eine Sympathie hat gegenüber der Person, da wird man wieder fleischlich. Also der Personenkult, der muss verschwinden. Die Namen derer muss man nicht nennen, von denen man vielleicht was übernommen hat. Man muss sie nicht zitieren. Deshalb hat mich Gott gelehrt, meistens nicht zu zitieren. Ich erkläre die Dinge so, wie ich sie verstanden habe, mit meinen eigenen Worten. Weil was nutzt es mir, jemand zu zitieren, nur damit ich mich mehr autorisiere, dass die Leute sagen, aha, das muss richtig sein, weil er zitiert den und den? Nein. Der Botschafter spielt keine Rolle. Wie er die Botschaft herüberbringt, spielt auch keine Rolle. Aber da wir sehr fleischlich sind, so wie der Paulus sagt, spielt sie für uns natürlich eine Rolle. Gott erwählt meistens Menschen, die nicht die allergeschliffensten sind, was das Reden und das Benehmen angeht. Ich nehme mich hier als Beispiel, dass ich mich nicht als der sehe, der gut sprechen kann, der sich gut ausdrücken kann, der

auch Sprache nicht immer wirklich richtig ausspricht. Und dennoch hat mich Gott in diese Arbeit berufen. Und der, der die Botschaft hört, muss sie an einem Maßstab messen. Nicht an mir, nicht wie ich es sage, nicht ob ich ausgebildet bin oder nicht. Es muss nur am Maßstab sich orientiert werden. Das Vertrauen muss auf den Maßstab gelegt sein, nicht auf den Botschafter. Das ist die einzige Lösung, damit die Gruppenbildung aufhört, damit wir uns einig sind. Weil, so wie die Bauarbeiter aufgrund des Maßstabes sich einig sind, so müssen auch wir einig sein. Ohne Einigkeit wird nicht gut zusammengearbeitet und es bringt auch keine Frucht. Weil wir können nur als in einem Geiste, wie es steht, in einem Sinn und in einer Meinung, können wir vor die Welt treten und zeigen, dass wir von Gott gelehrt sind, als eine Gruppe auftreten, die eine klare Botschaft haben, die auch nicht für sich reden, sondern die eine Botschaft geben, dass jeder Mensch sie annimmt, weil sie Sinn macht und sie daraus erlöst werden können. Die Einheit unter uns, das Vorbild, das wir sind, macht einen großen Unterschied. Deshalb können wir nicht arbeiten an der Einheit, es sei denn, wir arbeiten uns am Maßstab entlang und lehnen alle Persönlichkeitskulte ab. Der Botschafter ist nicht der Mittelpunkt, sondern die Botschaft ist das Entscheidende. Und möge Gott uns helfen, dass wir in diesen letzten Tagen dieser Weltgeschichte Klarheit haben von dem Maßstab, den wir anwenden, um das Wort zu verstehen und es dann durch den Glauben anzunehmen und anwenden. Möge Gott uns helfen, dass wir als letzte Gruppe, als die, die die Botschaft zum letzten Mal dieser Welt bringen sollen, eine klare Einheit sind und diese Worte des Apostel Paulus erfüllen, dass ihr allzumal einer Rede führet. Und lasset nicht Spaltung unter euch sein, sondern haltet fest aneinander in einem Sinne und in einerlei Meinung. Amen.

Herr, unser Herrscher, wie herrlich ist dein Name in allen Landen, der du zeigst deine Hoheit am Himmel. Aus dem Munde der jungen Kinder und Säuglinge hast du eine Macht zugerichtet, um deiner Feinde willen, dass du vertilgst den Feind und den Rachgierigen. Wenn ich sehe die Himmel, deiner Finger Werk, den Mond und die Sterne, die du bereitet hast, was ist der Mensch, dass du seiner gedenkst, und des Menschen Kind, dass du dich seiner annimmst? Du hast ihn wenig niedriger gemacht als Gott. Mit Ehre und Herrlichkeit hast du ihn gekrönt. Du hast ihn zum Herrn gemacht über deine Hände Werk. Alles hast du unter seine Füße getan. Schafe und Rinder, dazu auch die wilden Tiere, die Vögel unter dem Himmel und die Fische im Meer und alles, was die Meere durchzieht. Herr, unser Herrscher, wie herrlich ist dein Name in allen Landen.

Und ich sah einen neuen Himmel und eine neue Erde. Denn der erste Himmel und die erste Erde waren vergangen, und das Meer gibt es nicht mehr. Und ich, Johannes, sah die heilige Stadt, das neue Jerusalem, von Gott aus dem Himmel herabsteigen, zubereitet wie eine für ihren Mann geschmückte Braut. Und ich hörte eine laute Stimme aus dem Himmel sagen: Siehe, das Zelt Gottes bei den Menschen, und er wird bei ihnen wohnen, und sie werden seine Völker sein, und Gott selbst wird bei ihnen sein, ihr Gott. Und Gott wird abwischen alle Tränen von ihren Augen. Und der Tod wird nicht mehr sein, weder Leid noch Geschrei noch Schmerz wird mehr sein, denn das Erste ist vergangen. Und der auf dem Thron saß, sprach: Siehe, ich mache alles

neu. Und er sprach zu mir: Schreibe, denn diese Worte sind wahrhaftig und gewiss. Und er sprach zu mir: Es ist geschehen, ich bin das A und das O, der Anfang und das Ende. Ich will dem Dürstenden geben aus dem Quell des Wassers des Lebens umsonst. Wer überwindet, der wird alles erben, und ich werde sein Gott sein, und er wird mein Kind sein.

Und nun spricht der Herr, der dich geschaffen hat, Jakob, und dich gemacht hat, Israel. Fürchte dich nicht, denn ich habe dich erlöst. Ich habe dich bei deinem Namen gerufen, du bist mein. Wenn du durchs Wasser gehst, will ich bei dir sein, dass dich die Ströme nicht ersäufen sollen. Und wenn du ins Feuer gehst, sollst du nicht brennen, und die Flamme soll dich nicht versengen. Denn ich bin der Herr, dein Gott, der Heilige Israels, dein Heiland. Wohlan, alle, die ihr durstig seid, kommt her zum Wasser. Und die ihr kein Geld habt, kommt her, kauft und esst. Kommt her und kauft ohne Geld und umsonst Wein und Milch. Warum zählt ihr Geld da für das, was kein Brot ist, und sauren Verdienst für das, was nicht satt macht? Hört doch auf mich, so werdet ihr Gutes essen und euch am Köstlichen laben. Neigt eure Ohren her und kommt her zu mir. Höret, so werdet ihr leben.

Und er zeigte mir einen reinen Strom vom Wasser des Lebens, glänzend wie Kristall, der ausging vom Thron Gottes und des Lammes. In der Mitte, zwischen ihrer Straße und dem Strom,

von dieser und von jener Seite aus war der Baum des Lebens, der 12-mal Früchte trägt und jeden Monat seine Frucht bringt, jeweils eine. Und die Blätter des Baumes dienen zur Heilung der Völker. Und es wird keinen Fluch mehr geben. Und der Thron Gottes und des Lammes wird in ihr sein. Und seine Knechte werden ihm dienen. Und sie werden sein Angesicht sehen und sein Name wird auf ihren Stirnen sein. Und es wird dort keine Nacht mehr geben. Und sie bedürfen nicht eines Leuchters, noch des Lichtes der Sonne, denn Gott, der Herr, erleuchtet sie. Und sie werden herrschen von Ewigkeit zu Ewigkeit. Und der Geist und die Braut sprechen, komm. Und wer es hört, der spreche, komm. Und wen da dürstet, der komme. Und wer da will, der nehme das Wasser des Lebens umsonst.

Also dieser Vortrag geht um einen anderen Teil der Schöpfung. Am Anfang schuf Gott Himmel und Erde, sagt 1. Mose 1. Und die Bibel sagt, dass als Gott diese Erde schuf, hat es 6 Tage gebraucht, um Leben und alles, was dazugehört, zu schaffen. Denn in 6 Tagen hat der Herr Himmel und Erde gemacht und das Meer und alles, was darinnen ist, und ruhte am 7. Tage. Darum segnete der Herr den Sabbattag und heiligte ihn. Also an diesem Tag hat Gott geruht. Frage, war Gott müde? Nein, er war nicht müde, denn Gott braucht keine Ruhe. Also diese Ruhe muss etwas anderes an sich haben. Das hebräische Wort für Tag ist Yom. Und wenn die Tage dann nummeriert sind in diesem hebräischen Denken, 1. Tag, 2. Tag, 3. Tag, dann ist das im jüdischen Denken und im biblischen Sinn immer ein echter 24-Stunden-Tag. Und die Reihenfolge der Schöpfung ist auch interessant, wenn wir die durchdenken. In den ersten 3 Tagen hat Gott die Umstände geschaffen, die notwendig sind zum Leben. Und in den nächsten 3 Tagen hat er die Welt, die Erde, die er geschaffen hat, gefüllt mit dem, was davon leben musste. Also am 1. Tag hat er das Licht geschaffen, am 4. Tag aber erst die Lichtkörper hineingesetzt. Die Frage ist, haben wir nicht die Sonne und den Mond nötig als Licht? Gott ist Licht. Gott ist nicht abhängig von einer Sonne und einem Mond für Licht. Gott ist Licht. Die Sonne und der Mond sind abhängig von Gott für Licht, nicht andersrum. Wir machen immer das Geschaffene größer als Gott. Und darum gibt es Götzendienst. Am 2. Tag hat er das Firmament geschaffen. Am 5. hat er es bestückt. Am 3. Tag hat er die Erde mit Nahrung geschaffen. Also alles, was dazu gehört. Die Erde mit Pflanzen kam hervor. Die Menschen sagen immer, ja, Pflanzen ist Leben. Nach biblischer Definition ist Pflanze nicht Leben, sondern Essen. Es ist biologisch ein lebendiges Essen.

Aber nach biblischer Definition ist es nicht Leben, sondern Essen. Wieso? Weil die Bibel sagt, das Leben ist im Blut. Und eine Pflanze hat kein Blut, hat ein ganz anderes System. Eine Pflanze ist also Nahrung, lebendige Nahrung, ja, aber da ist kein Blut. Und am sechsten Tag wurde diese Erde dann bevölkert. Also, wenn wir uns das betrachten, am ersten Tag Licht und Firmament, und wir lesen am dritten Tag, und die Erde ließ aufgehen Gras und Kraut, dass sie besamte ein jegliches nach seiner Art, und Bäume, die da Frucht trugen und ihren eigenen Samen bei sich selbst hatten, ein jeglicher nach seiner Art, und Gott sah, dass es gut war. Also alle die Pflanzen, die er geschaffen hatte, waren unterschiedlich. Alle diese Pflanzen hatten Substanzen drin, die notwendig war zum Leben für alle Organismen auf der Welt. Und alle die Organismen, die er dann geschaffen hatte, mussten sich von diesen Dingen ernähren. Erst am vierten Tag kam Sonne und Mond und dergleichen. Und die Frage ist dann, wenn wir das eine lange Zeit machen, ein paar Millionen Jahre, wie haben die Pflanzen dann ohne Licht existiert? Also das macht keinen Sinn. Das Licht war da, Gott ist Licht. Und am fünften Tag hat er das Firmament bestückt. Das Firmament ist die Atmosphäre unter anderem, ein Teil des Firmaments, und die Wasserquellen und die Wassermengen, das war Teil des Firmaments. Und am fünften Tage wurde alles geschaffen, was im Firmament ist. Also alles, was fliegt in der Luft, und alles, was schwimmt im Meer. Das ist jetzt ein Problem. Denn theistische Evolutionisten wollen gerne behaupten, dass diese Tage nicht Tage sind, sondern viele Millionen Jahre, aber sie wollen auch bleiben bei, was die Bibel sagt. Dann werden sie eben theistische Evolutionisten. Problem ist, dass wir Säugetiere, sowie Walfische und Robben und dergleichen und Delfinen, dann schon in der fünften Zeitepoche haben, obwohl nach Evolution sie von Landtieren entstanden sein sollten und daher erst ein paar Millionen Jahre später hätten entwickelt würden. Also sie waren da, vor dem sie da sein müssten, allerhand Probleme. Theistische Evolution ist ein Kompromiss, der nicht funktioniert. Und diese Tiere wurden am fünften Tag geschaffen und dann am sechsten Tag alle anderen Lebewesen. Gut, jetzt verschiedene Pflanzen, verschiedene Tiere. Und es sollte keine Konkurrenz geben. Heute haben wir Konkurrenz. Unter bestimmten Umständen gibt es Konkurrenz. Zum Beispiel Antilope. Einige Antilope fressen Gras. Einige Antilope sind so adaptiert, dass sie nur langes Gras essen. Die kommen dann vorbei, und mit der Zunge wickeln sie die Zunge um das Gras herum und brechen es ab mit dem hornigem Oberkiefer und fressen langes Gras. Wenn das Gras dann kürzer ist, dann können diese nicht mehr essen. Und sie gehen dann weiter. Und dann kommen andere, die anders adaptiert sind, und essen das kürzere Gras. Und dann können die nicht mehr essen und gehen weiter. Und dann kommt das Zebra, das hat Zähne oben und unten, und greift das untere und kann sogar das Ganze rausreißen, die Wurzeln abschütteln und das fressen. Also für jedes Stadium des Wachstums ist da ein Lebewesen, das damit umgehen kann. Wenn wir die verschiedenen Pflanzen betrachten, alle die Pflanzen haben Phytochemikalien, bestimmte Stoffe drin, die dann bestimmte Lebewesen anziehen. So ein Koalabär, der frisst nur, wenn Eukalyptusöl gegenwärtig ist in der Pflanze. Und andere Tiere, wenn da Eukalyptusöl drin ist, sagen bäh und fressen es nicht. Also ein Eukalyptus zieht einen Koalabären an und der frisst das. Tabakpflanze, Tobacco Hornworm, der frisst nur diese Pflanze, weil da Nikotin drin ist. Hat nämlich ein Enzym, der Nikotin sofort ausschaltet.

Also, man kann ihm Nikotin, tödliche Spritze, Nikotin für uns, einspritzen und zack, das ist weg. Er ist geschaffen, um mit diesem Nikotin umzugehen. Und so wird das ganze Tierreich aufgeteilt auf alle verschiedenen Pflanzen, damit sich die Tiere nicht streiten, um welche Pflanze da gegessen wird. Wenn jetzt plötzlich 90% der Pflanzen verschwinden und nur 10% bleiben übrig, was passiert dann? Dann sterben die Tiere entweder aus oder sie streiten sich um die 10%, die übrig sind. Und dann haben wir das Theater, was wir heute haben. Pflanzen nicht nur werden die Tiere verbreitet über die verschiedenen Pflanzen, aber die Pflanze schützt sich sogar, dass ein Tier nicht kommt und die ganze Pflanze verzehrt. Außer wenn die Pflanze so ist, dass da sehr viele sind, weil sie sehr schnell wachsen, dann kann das passieren. Aber ein Baum zum Beispiel, das wäre ja die Katastrophe, wenn ein Tier käme und sagte, gut, den Baum, den esse ich jetzt auf. Und dann fressen sie jedes Blatt an dem Baum und der Baum steht da, kein Blatt. Also es ist ganz toll gemacht. Derweil ein Tier an diesem Baum frisst, sagen wir mal ein Eland, in dem Baum, in den Blättern ist da Tannin. Und dieser Tannin zieht den Mund zusammen. Ja, wir machen ja Tee davon, dieses Giftstoff, und dann trinken wir das und dann nennen wir das Kultur. Ist eigentlich Blödsinn und Doofheit, aber macht nichts. Also das Tier frisst dann und dieser Tannin, derweil die Pflanzen gebrochen werden, wenn die Blätter zerrissen werden, wird ein Pheromon freigestellt und er geht in die Luft und warnt die ganze Pflanze chemisch, dass die Blätter gebrochen werden. Und dann reagiert die Pflanze auf diesen Pheromon durch Tannine zu steigern in den Blättern. Und dann plötzlich merkt das Tier, ups, jetzt wird es unangenehm, diese Pflanze zu essen. Und dann hören sie auf zu essen und wandern weiter weg und fressen wieder. Und so wird verhindert, dass ein Baum vernichtet wird. Das ist eine ganz tolle Sache. Es ist entweder Evolution oder Schöpfung. Ich glaube, es ist Schöpfung. Es ist so toll ausgearbeitet. Jetzt sagen wir mal ein Springbok. Der frisst Gras. It's a grazer. Er frisst Gras. Ein Eland ist ein Browser. Der frisst Blätter. Und so haben wir verschiedene Böcke, die Blätter fressen und andere, die Gras fressen. Jetzt was, wenn ein Feuer kommt und das Gras verbrennt? Was muss ein Springbok jetzt machen? Oder sie haben so viele Tiere eingezäunt in einem Gebiet, dass das Gras weggefressen ist und da bleibt nichts übrig. Was muss ein Springbok jetzt machen? Er ist ein Grazer, isst Gras, das ist alles, was er isst. Aber wenn er kein Gras mehr isst, dann frisst er Blätter. Dann frisst er Blätter, hat er keine Wahl. Wenn das Gras wieder da ist, dann frisst er nur Gras. Aber wenn er jetzt Blätter fressen muss, dann hat er Ärger mit dem Eland. Ja, oder all die anderen Browsers, die es gibt ja viele. Dann hat er Ärger mit denen, denn die wollen das auch fressen. Und dann gibt's zack, und derjenige, der stärker ist und der es besser fressen kann, naja, der gewinnt dann eben und dann krepiert der andere. Und dann sagen wir, das ist Evolution. Das hat nichts mit Evolution zu tun. Also diese Tiere, die wurden geschaffen, um bestimmte Pflanzen zu essen und die waren alle da, jeder hatte seine Nahrung und heute sieht das ganz anders aus, wie wir gesehen haben. Und dann am Ende des sechsten Tages kommt Gott und er sagt in Kapitel 1, Vers 26, und Gott sprach, lasst uns Menschen machen, ein Bild, das uns gleich ist. Jetzt Evolutionslehre lehrt, nein, wir kommen aus der Ursuppe hervor, die kommt vom Stein, also sind wir endgültig auch vom Stein, und wir haben uns entwickelt zu was wir sind und wir sind jetzt der Gottheit nahe. Dann gibt es keinen Sündenfall. Denn wir entwickeln uns ja noch zur Großartigkeit. Aber hier fängt der Mensch großartig an und ist jetzt nicht mehr so großartig, wie er früher war. Nach diesem Bild.
Da herrschen über die Fische und Meer und über die Vögel unter dem Himmel.

0: Himmel und über das Vieh und über die ganze Erde und über alles Gewürm, das auf Erden kriecht. Also der Mensch wurde der Beaufsichtiger. Er bekam eine Welt, wo er herrschen sollte. Das ist was ganz Besonderes, das ist was ganz Neues, was hier passierte. Gott schuf den Menschen ihm zum Bilde Gottes schuf er ihn und er schuf sie einen Mann und ein Weib. Und Gott segnete sie und sprach zu ihnen, seid fruchtbar und mehret euch, füllt die Erde, macht sie euch untertan, herrscht über die Fische im Meer und über die Vögel unter dem Himmel und über alles Getier, das auf Erden kriecht. 1. Mose 1, 27 und 28. Das war ein ganz neues Wesen hier. Das war ein ganz neuer Planet. Der sah ganz anders aus als irgendein anderer. Die Bibel erzählt von Engeln. Gibt es männliche und weibliche Engel? Nein. Die heißen Gabriel und nicht Gabriella. Es gibt keine weiblichen Engel. Und Jesus sagt ganz eindeutig, dass Engel nicht Kinder zeugen. Sagt er das nicht? Gut. Also hier haben wir eine ganz neue Schöpfung. Eine Schöpfung, wo es Mann und Weib gibt und wo gesagt wird, seid fruchtbar und mehret euch. Hat Gott Engel geschaffen, die fruchtbar sind und sich vermehren, ja oder nein?
1: Nein.
0: Also als Gott 1 Milliarde Engel wollte, was hat er gemacht? Er sprach und es stand fest. Es gab 1 Milliarde Engel. Als er 1 Milliarde Menschen haben wollte, was hat er gemacht? Hat Adam und Eva geschaffen. Hat er 2 geschaffen. Ja, wieso ein Unterschied? Wieso hat er hier einen Unterschied gemacht? Wieso? Warum hat er plötzlich diese Menschen geschaffen? War das so ein Nachgedanke? Was er vorher geschaffen hatte, war nicht so toll, jetzt macht er noch was extra. Oder er hat zig Milliarden Jahre her Engel und alles Mögliche geschaffen, hatte Langeweile und dann hat er uns geschaffen? Oder war da ein anderer Grund, warum er die Menschen geschaffen hatte? Und noch eine Frage. Mache die Erde euch untertan und herrscht. Welche Engel herrschen? Keiner. Keiner. Wer herrscht im Himmel? Gott herrscht im Himmel. Gott herrscht im Himmel. Also stellt euch mal vor, hier wird eine neue Welt geschaffen, wo sogar die Tiere Leben zeugen können. Sogar die Tiere, jede Ebene dieser Schöpfung kann Leben hervorbringen. Vom einfachsten Mikroorganismus bis zum komplexen Menschen. Alle bringen sie Lebewesen vor. Das ist ja was ganz anderes. Und dann noch Männchen und Weibchen und Mann und Frau und dann noch herrscht. Hier ist ein Planet für euch. Bumm, da, herrscht. Ja, glaube ich, das ist einige auf den Wecker gegangen. Haben gedacht, das ist aber nicht fair. Was ist denn jetzt hier los? Wir können nicht schöpfen wie Gott. Wir können kein Leben hervorbringen. Ich glaube, da war etwas im Himmel, dass Gott eine Antwort haben musste, um etwas ins Klare zu bringen. Also ward vollendet Himmel und Erde mit ihrem ganzen Heer. 1. Mose 2, Vers 1. Und also vollendete Gott am 7. Tage seine Werke, die er machte, und ruhte am 7. Tage von allen seinen Werken, die er machte. Das ist ganz eindeutig. Gott ruhte. Er fand Ruhe in dem, was er hier geschaffen hatte. Glaubt ihr, Gott hatte Ruhe nötig? Ja, vielleicht. Denn er ruhte hier. War er müde? Das haben wir gesagt, nein, er war nicht müde. Aber das ist ein Unterschied zwischen Ruhe und müde. Er hat Ruhe gesucht. Und Gott hat diese Welt geschaffen zu seiner Ehre. Die Bibel erzählt uns eine Geschichte und sagt, dass als Gott diese Menschen geschaffen hatte, hat er sie auch gleichzeitig gewarnt. Wovor? Wovor?

vor einem Feind, der kommen würde, um sie in die Irre zu führen. Und er hat gesagt, pass auf vor diesem Feind. Hat er das getan, ja oder nein? Also irgendwie muss was schiefgegangen sein im Himmel. Und die Bibel erzählt, dass ein mächtiger Engel, Luzifer, der hatte Gefühle in seinem Herzen, dass er gleich sein wollte wie Gott. Gott war Schöpfer, Gott war Herrscher und er war Engel. Er war da zum Dienst anderer. Und er war der oberste Engel. Und die Bibel sagt, als er geschaffen wurde, waren alle Musikinstrumente waren gegenwärtig. Er war also auch der Top-Musiker. Er hat den Engelchor geleitet. Er war der Führer. Und alle die Engel kamen zu ihm und er hat geleitet. Aber wenn Gottes Sohn erschien, da fielen die Engel vor dem Sohn nieder und nicht vor ihm. Das ging ihm auf den Wecker. Dann hat er sich überlegt, ja, ich mache all die Arbeit und der kriegt all die Ehre. Sehen, wenn Gott geschaffen hatte, seine Engel, da hat er sie auch geschaffen, so nah wie möglich an sich selbst. Denn Gott ist total unselbstsüchtig. Und er schuf die Engel so herrlich und so schön, wie er selber war. Genauso wie er den Mensch geschaffen hat in seinem Ebenbild. Das sieht man heute nicht mehr so gut an uns. Wir sind ein bisschen vergammelt über die letzten tausenden paar Jahre. Aber man sieht es manchmal noch. Manchmal sieht man Menschen und denkt, wow. Männer, vor allem die Frauen. Ich weiß nicht, ob es bei Frauen andersrum ist, aber naja, so ist es dann eben. Man sieht, wow, das ist was Besonderes. Man sieht so hier und da noch so ein bisschen von, wie es hätte sein können. Und dann dachte er sich, das ist nicht fair. Ich möchte auch. Wieso nicht ich? Wieso kann ich nicht angebetet werden? Ich habe ja auch einen hellen Verstand. Und wieso kann Gott schöpfen und ich nicht? Das ist ja nicht fair. Gott hält etwas zurück. Gott ist selbstsüchtig. Und dann hat er die Gedanken ausgetauscht, dass Gott Selbstsucht ist. Gott ist selbstsüchtig. Wieso hat er das nicht alles geteilt? Und Gott wurde missverstanden wegen seiner Schöpfung. Gott hatte auch Regeln. Gott hat gesagt, wenn wir alle glücklich zusammenleben wollen in meinem Königreich, dann müssen wir bestimmte Regeln haben. Sonst geht's nicht. Und ein Drittel der Engel, sagt die Bibel, haben ihn missverstanden und haben sich gegen ihn aufgelehnt. Gottes Antwort für dieses Riesenproblem ist, um den Mensch zu schaffen. Gott hat gesagt, gut, ich schaffe den Menschen und ich mache ihn noch näher als die Engel. Noch näher an dem, was ich bin, als die Engel. Ich teile etwas mit ihm, was ich noch nie vorher geteilt habe, mein Schöpfungsdrang. Und jetzt können sie Kinder zeugen. Jetzt, wie fühlt ihr über eure Kinder? Ihr habt doch eine Sorge um eure Kinder. Und ihr passt eure Kinder auf. Und wenn eure Kinder Dinge machen, die gefährlich sind, habt ihr dann Regeln oder nicht, dass die das nicht machen? Ja, warum? Weil ihr wie ein Vater und eine Mutter seid, die sich darum kümmern, weil das ist aus euch hervorgegangen und ihr passt da unheimlich auf. Passt ihr nicht eure eigenen Kinder sogar besser auf als andere Kinder, ja oder nein? Natürlich. Und somit nur dieses Wesen, welches dieses Ereignis teilen kann mit Gott, kann Gott verstehen, auch im Sinne eines Schöpfers, und warum Regeln nötig sind, und warum eine Herrschung in diesem Sinne etwas Notwendiges ist. Und warum man sich Kummer macht über das, was man gezeugt hat. Und Gott wusste, dass wenn diese Menschen diese Lehren lernen würden, würden sie ihn besser verstehen und könnten vielleicht sogar die Engel überzeugen,

dass es so richtig ist, dass Gott Regeln nötig hat, dass Gott herrscht. Und wenn wir am Anfang an mit Gott geblieben wären, dann hätte das ganze Problem sich auflösen können. Aber Satan ist gefallen, sagt die Bibel. Und dann die tragische Geschichte, dass der Mensch auch gefallen ist. Und Gott segnete den siebenten Tag und heiligte ihn, darum, dass er an demselben geruht hatte von allen seinen Werken, die Gott schuf und machte. Also wieso ruhte er an diesem siebten Tag? Er hatte den Menschen geschaffen und hatte ihm gesagt, das ist deine Arbeit. Hier, regiere. Die Engel hatten immer direkten Zugang zu Gott, aber der Mensch, wie hatte der Zugang zu Gott? Am Anfang, vor dem Sündenfall. Wo war der Zugang zu Gott? Ah, Gott hat gesagt, ich werde dich treffen am Kühle des Tages. Also Jesus, vor dem er Mensch wurde, in seiner göttlichen Form, wie er war im Himmel vorher, kam und besuchte den Menschen täglich. Aber dann hat der Mensch weitergearbeitet auf Erden und hat geherrscht. Und dann einmal die Woche hat er mit ihm Gemeinschaft gehabt. Also 6 Tage Arbeit, aber 1 Tag Abhängigkeit von Gott. Abhängigkeit von Gott. Und der Mensch, wenn er seine Abhängigkeit von Gott behalten hätte, wäre nie in Sünde gefallen. Also dieser Sabbattag wurde dann ganz besonders abgesondert als ein Abhängigkeitstag, ein Liebesereignis zwischen Mensch und zwischen Gott. Und als Gott diesen Menschen sah, den er geschaffen hatte, ruhte er. Das sind so wie 2, die verliebt sind, die sich nach einer Woche Trennung wieder sehen und im ersten Augenblick überhaupt gar nichts zueinander sagen können, sondern nur ruhen in der Gegenwart des anderen. Also Schlüsselfragen, die wir haben, wer schuf? 2, weshalb schuf er? Das haben wir schon zum Teil geantwortet. Warum in 6 Tagen? Und was ist das Charakterisierende des 7. Tags des Sabbats? Wieso einen Sabbat? Denn die Schöpfung, wir hören immer auf bei 6 Tagen, aber das ist ein 7. Ein 7. Tag auch. Also wer schuf? Denn so er spricht, so geschieht's, so er gebeut, so steht's da. Psalm 33, Vers 9. Er sprach und es stand fest. Da war's. Gut, die Frage ist jetzt, wer hat da gesprochen? Und viele behaupten, es war Gott der Vater, der da gesprochen hat. Aber was sagt die Bibel? Nachdem vor Zeiten Gott manchmal und mancherlei Weise geredet hat zu den Vätern durch die Propheten, hat er am letzten in diesen Tagen zu uns geredet durch den Sohn, welchen er gesetzt hat zum Erben über alles, durch welchen er auch die Welt gemacht hat. Hebräer 1, Vers 1 und 2. Also, durch wem ist diese Welt gemacht? Durch den Sohn. Durch den Sohn. Epheser 3, Vers 9. Und zu erleuchten jedermann, welche da sei, die Gemeinschaft des Geheimnisses, das von der Welt her in Gott verborgen gewesen ist, der alle Dinge geschaffen hat, durch Jesum Christum. Es wird nicht in eurer Elberfelder stehen, aber das macht nichts. Es steht in der Altluther und es wird auch in den anderen Textus Receptus drin stehen. Also, durch Jesum Christum hat er die Welt geschaffen. Jesus ist der Schöpfer. Johannes 1, Vers und so weiter. Am Anfang war das Wort und das Wort war bei Gott und das Wort und Gott war das Wort. Jehovas Zeugen müssen das ein bisschen ändern, damit Jesus da nicht Gott ist. Aber im Ursprünglichen, da steht es ganz eindeutig. Alle Dinge sind durch dasselbe gemacht, durch dieses Wort. Und ohne dasselbe ist nichts gemacht, was gemacht ist. Also wer hat geschaffen? Das Wort, Jesus. Es war in der Welt und die Welt ist durch dasselbe gemacht.
und die Welt

kannte es nicht und das Wort ward Fleisch und wohnte unter uns. Also wer hat geschaffen? Jesus Christus. Noch eins, 1. Korinther 8, Vers 6. So haben wir doch nur einen Gott, den Vater, von welchen alle Dinge sind, und wir zu ihm und einen Herrn Jesus Christus, durch welche alle Dinge sind, und wir durch ihn. Also die Gottheit war in der Fülle bei der Schöpfung natürlich dabei, denn sie ist eine Einheit, aber die sprechende Macht war Jesus Christus. Und warten auf die selige Hoffnung und Erscheinung der Herrlichkeit des großen Gottes und unseren Heilandes Jesus Christus, der sich selbst für uns gegeben hat, auf dass er uns erlöste von aller Ungerechtigkeit und reinigte sich selbst ein Volk zum Eigentum, das fleißig wäre zu guten Werken. Also Jesus Christus ist nicht nur Schöpfer, sondern er ist auch Erlöser. Und Joshua heißt Yahweh, der Erlöser. Herr, du bist würdig zu nehmen Preis und Ehre und Kraft, denn du hast alle Dinge geschaffen und durch deinen Willen haben sie das Wesen und sind sie geschaffen. Offenbarung 4,11. Es geht um Jesus Christus, der hier geschaffen hat. Und es erhob sich ein Streit im Himmel, sagt die Bibel. Michael, ja, es wird der Erzengel Michael genannt. Michael heißt der, der ist, was Gott ist. Was war Jesus, vor dem er Jesus war? Ja, aber in welcher Form war er im Himmel? Was wäre der logische himmlische Name? Er wurde genannt der Engel des Herrn. Der Engel des Herrn, das ist der Botschafter des Herrn. Derjenige, durch den die Gottheit zum Ausdruck kam, zu seiner Schöpfung. Und er erhob sich ein Streit im Himmel, Michael und seine Engel stritten mit dem Drachen und der Drache stritt und seine Engel. Offenbarung 12, Vers 7. Jetzt Jehovas Zeugen sagen, Michael ist ein normaler Engel. Wir schauen mal, was sagt die Bibel. Wer ist Michael? Euer Fürst Michael. Daniel 10, Vers 21. Michael ist Gottes Volks Fürst, Führer, Leiter. Zur selben Zeit wird der große Fürst Michael, der für die Kinder deines Volkes steht, sich aufmachen. Daniel 12, Vers 1. Wer kommt uns denn erlösen? Jesus Christus kommt uns erlösen. Michael, aber der Erzengel, der er mit dem Teufel stritt und mit ihm redete über den Leichnam Mose. Wow. Wer ist verantwortlich für eine Auferstehung? Mose hatte eine Auferstehung und ist im Himmel. Elia hat den Tod nicht gesehen. Und Elia und Mose sind erschienen auf dem Berg der Verherrlichung. Wer hat ihn denn aufgeweckt nach diesem Text? Michael hat ihn aufgeweckt. Gut, wir lesen weiter. Denn er selbst, der Herr, wird mit einem Feldgeschrei und der Stimme des Erzengels. Aha, also der Herr hat die Stimme des Erzengels und mit der Posaune Gottes herniederkommen vom Himmel und die Toten in Christo werden auferstehen. In Johannes 5, Vers 28 sagt, werden seine Stimme hören. Also diese Stimme des Erzengels ist die Stimme, die die Toten hören und dadurch werden sie aufgeweckt. Jetzt Engel kann ein geschaffenes Wesen sein, aber Engel heißt auch Botschafter. Und jetzt müssen wir weiterlesen, wer ist der Engel? 1. Mose 48, Vers 16. Der Engel, der mich erlöst hat von allem Übel. Wer kann uns erlösen? Nur Jesus Christus. Hier ist noch einer. Und der Engel des Herrn erschien ihn in einer feurigen Flamme. Also wer ist ihm erschienen in der feurigen Flamme? Der Engel des Herrn. Und wer ist das? Ist das ein Engel oder ist das Gott? Antwort. Jesaja 63, wer sie ängstete, der ängstete ihn auch und der Engel seines Angesichts half ihm. Also die Bibel gebraucht dieses Wort Engel seines Angesichts, Engel des Herrn und hier im brennenden Busch.

Was musste Moses machen vor diesem Engel? Schuhe ausziehen, denn du stehst auf heiligem Boden. Er musste anbeten. Gibt es Engel, die angebetet werden? Nein, nur Gott darf angebetet werden. Also dieser Engel des Herrn, dieser Engel seines Angesichts ist Michael. Und das Wort, wie gesagt, heißt der, der ist, was Gott ist. Also vor Jesus Christus wurde, Christus heißt Messia, Erlöser. Yeshua, Messia, Yahweh, der Erlöser, der Messias. Gott selber. Vor dem hieß er Michael und Luzifer war der erste Engel. Und er konnte Michael nicht vertragen, denn wieso sollte der sein, was Gott ist und er nicht? Also wer ist der Drache? Ja, das wissen wir, das ist die alte Schlange, der Teufel, Offenbarung 12, Vers 9. Ezekiel sagt, du bist im Lustgarten Gottes und mit allerlei Edelsteine geschmückt, da du geschaffen wurdest. Du bist wie ein Cherub, der sich weit ausbreitet und deckt. Du warst ohne Tadel in deinem Tun von dem Tage an, da du geschaffen wurdest, bis sich deine Missetat gefunden hat. Also hat Gott Bosheit geschaffen oder nicht? Nein, da war kein Tadel in ihm. Dann wieso konnte er fallen? Antwort: Das größte Geschenk, was Gott uns gibt, was uns gleich macht, in diesem Sinne, in seinem Ebenbild macht, ist das Geschenk, dass wir einen freien Willen haben. Denn ohne freien Willen sind wir nicht gottähnlich. Wir müssen einen freien Willen haben. Liebe ohne freien Willen ist keine Liebe, sondern Zwang. Ganz einfach. Eine Liebe ohne freien Willen taucht überhaupt gar nichts. Wenn unsere Frauen uns lieben, weil sie programmiert sind, uns zu lieben, dann würde uns das nach 20.000 Jahren auf den Wecker gehen. Aber weil sie uns lieben, weil sie einen freien Willen haben und mit unserer gammligen Natur uns immer noch lieben, dann ist es wertvoll. So Wert liegt im freien Willen. Und wenn wir einen freien Willen haben, können wir sündigen, ja oder nein? Dann können wir sündigen. Also wir sind nicht programmiert, um zu sündigen. Wir sind aber geschaffen, um sündigen zu können, wenn wir die Wahl ausüben. Und Satan hat die Wahl ausgeübt. Also, und du hast dich versündigt. Er hat gegen Gott gehandelt. Darum will ich dich entheiligen von dem Berge Gottes und will dich ausgebreiteten Cherub aus den feurigen Steinen verstoßen. Er wurde rausgeschmissen aus dem Himmel. Und weil sich dein Herz erhebt, dass du so schön bist, das war der Haken. Gott ist so unselbstsüchtig, dass er seine Wesen so nah wie möglich an sich selbst geschaffen hat. Das ist unverständlich. Sagt die Bibel nicht, dass der verherrlichte Körper, den die Auferstandenen und die lebendigen Verwandelten bekommen, dem Körper Christi gleich sein wird? Ja oder nein? Immer noch die gleiche Selbstlosigkeit. Ich meine, das ist wow. Und darum Satan sah, ich bin dem doch gleich. Wieso darf der in das Geheimnis Gottes mit aufgenommen werden und ich nicht? Ich bin doch gleich. Und wir machen es heute auch noch immer so. Wir sind so toll. Und wehe, wir sind noch hübsch obendrein. Das ist ja der Hammer. Da geht die Nase hoch, man schluckt einen Stock und geht um die Welt. Und wenn eine Frau hübsch ist, wenn sie demütig ist, ist sie wunderschön. Ich sage immer, sie stehen und drehen sich auf der Hacke um, wenn sie schön sind. Wenn da zu viel Hacke abgetreten ist, dann ist da ein Problem. Dann ist da kein Platz für Gott, denn die eigene Schönheit ist drin. Da ist nichts schöner als ein schönes Herz und ein schönes

Wesen. Gott hat alles schön geschaffen, nicht damit wir hochmütig werden, sondern dass wir ihm danken für seine Selbstlosigkeit. Denn du hast dein Heiligtum verderbt und endgültig wird er vernichtet werden, nimmermehr aufkommen kannst. Er wird verschwinden. Was ist Sünde? Jeder, der Sünde tut, tut auch Gesetzlosigkeit und die Sünde ist Gesetzlosigkeit. Also im Himmel, Satan hat sich aufgeregt wegen dem Gesetz Gottes und er hat sich aufgeregt, weil Michael, der ihm so ähnlich war, höher war als er. Denn Michael war der, der Gott war und er nicht und es gab eine Rebellion im Himmel. Gedachtest du doch deinem Herzen, ich will in den Himmel steigen und meinen Stuhl über die Sterne Gottes erhöhen. Er will über die Engel sein und gleich sein dem Allerhöchsten. Jesaja 14, 13, 14. Das ist Sünde. Also Satan begehrte Gottes Stuhl. Das ist Sünde. Und wenn wir wie Gott sein wollen, das ist Sünde. Und wir können nicht wie Gott sein, wir sind geschaffene Wesen. Aber Gott hat mit uns sogar seinen Schöpfungsdrang geteilt. Wow, unglaublich. Und nicht nur, was Kinderzeugen betrifft, aber ein Schöpfungsdrang in allem, in der Kunst, in Gedicht, in Musik, in allem. Der Mensch ist ein schöpfendes Wesen. Wenn er nichts zu tun hat mit was schöpfend ist, was nennen wir das? Langeweile. Langeweile. Und Gott schuf den Menschen zu seinem Bilde, zum Bilde Gottes schuf er ihn und schuf sie ein Mann und ein Weib. Warum? Weil Gott wurde missverstanden und hier war seine Antwort. Ich schaffe ein Wesen, das das simulieren muss, wofür ich stehe. Und dann wird es vielleicht mich verstehen, warum ich Regeln habe, warum ich mich kümmere um die, die mit mir sind, warum ich sie liebe und wie man etwas lieben kann, was sogar gegen einen geht. Unverständlich. Steh mal die Mutter auf, die das Kind hasst, welches ungehorsam ist. Steh mal auf. Wieso springt ihr nicht alle auf? Ungehorsame Kinder müssen doch gehasst werden, oder nicht? Versteht man Gott? Warum kommt Gott nicht und vernichtet diese Welt? Tag weg, ihr Bösen! Gott wird ja immer angeklagt. Du hast Schuld, schau, wie sieht's aus, du hättest ja stoppen können. Okay, euer Kind ist ungehorsam, hier ist eine Pistole, schießen tot. Einige machen es ja, wenn sie so hart werden. Aber wenn wir Gott verstehen, weil wir selber Eltern sind, dann können wir sehen, warum die Welt, warum Gott erlaubt, dass die Welt so weit geht. Aber endgültig wird er doch sagen, so weit und nicht weiter. So weit und nicht weiter. Und Gott sprach, lass uns den Menschen machen ein Bild, das uns gleich sei. Was für ein Geschenk. Dieser Mensch ist die Krone der Schöpfung. Wir sind nicht besser wie die Engel. Wir sind nicht intelligenter wie die Engel. Wir sind jetzt gefallene Wesen. Aber ursprünglich hat Gott uns geschaffen, nicht um zu regieren über Engel, Gott wird regieren über alles, aber um Gott zu verstehen, wie nicht erst ein Engel ihn verstehen kann. Wie nicht erst ein Engel ihn verstehen kann. Und Gott wird Menschen gebrauchen in der Zukunft, um seinen Charakter zu verteidigen. Denn nur wir waren da, haben es verstanden. Gott wollte nie, dass Sünde kommt auf dieser Welt und das Problem wäre auch gelöst gewesen ohne Sünde. Aber sogar mit Sünde, und Gott hat gesehen, es kommt Sünde, ist es doch die Mühe wert. Denn Gott sieht das Ende vom Anfang. Er sieht eine kurze Zeit der Sünde im Vergleich zu einer Ewigkeit von keiner Sünde mehr, weil das Böse nicht wieder hochkommen wird, weil die Menschen werden es verstehen, dass Auflehnung gegen Gott Chaos verursacht. Und stellt euch mal vor, in 20 Millionen Jahren im Himmel kommt ein geschaffenes Wesen und sagt, Gott ist unfair, er regiert.

und ich nicht. Boom! Ein paar Millionen Menschen werden dem sofort den Kopf waschen, dass er nicht mehr weiß, wo er ist. Die Menschen, die am Ende übrig bleiben, sind die Garantie, dass die Sünde nicht wiederkommt. Also seid fruchtbar, füllt die Erde, alle diese Dinge. Psalm 8, Herr, unser Herrscher, wie herrlich ist dein Name in allen Landen. Du, den man lobt im Himmel, aus dem Mund der jungen Kinder und Säuglinge hast du eine Macht zugerichtet. Okay? Warum? Was steht da? Um deiner Feinde willen. Die Menschen sind eine Antwort auf das Sündenproblem im ganzen Weltall, nicht nur hier. Dass du vertilgest den Feind und den Rachgierigen. Wenn ich sehe die Himmel, deiner Fingerwerk, den Mond und die Sterne, die du bereitet hast, was ist der Mensch, dass du seiner gedenkest? Und wir denken da immer, wir sind solche Würmer, wir sind nichts, Gott ist alles. Das ist nicht, was der Text sagt. Lesen wir weiter. Und das Menschenkind, dass du sich seiner annimmst, du hast ihn ein wenig niedriger gemacht, denn Gott, das Wort, was da gebraucht wird, ist Elohim. Elohim, ein bisschen weniger als Gott. Mit Ehre und Schmuck hast du ihn gekrönt. Du hast ihn zum Herrn gemacht, über deiner Hände Werk. Alles hast du unter seine Füße getan. Also das war die ursprüngliche Schöpfung. Von wegen Wurm? Was ist der Mensch, dass du ihn so wichtig achtest, dass du ihn so geschaffen hast und dann noch bereit warst zu sterben für ihn? Erst wegen der Feinde geschaffen. Schafe und Ochsen alle zumal, dazu auch die wilden Tiere, die Vögel im Himmel und so weiter. Herr, unser Herrscher, wie herrlich ist dein Name in allen Landen. Und Gott, der Herr, ließ aufwachsen auf der Erde allerlei Bäume, schön zum Sehen, Baum des Lebens, Baum des Erkenntnis des Guten und Bösen. Freie Wahl. Wählet, wen ihr dienen wollt. Studiert meinen Charakter und studiert den Charakter des Bösen. Der eine steht für Selbstsucht, der andere steht für Selbstlosigkeit. Schaut euch die beiden an. Gott sah alles an, was er gemacht hatte und siehe, es war sehr gut. Und es war Abend und Morgen, der sechste Tag. Also, Adam und Eva sind am Ende des sechsten Tages geschaffen. Und dann kam ein Ruhetag. War Adam müde, dass er ruhen musste gleich am nächsten Tag, ja oder nein? Nein. Adam hatte gearbeitet, er hatte die Tiere alle Namen gegeben. Und was hat Eva getan? Die wurde noch später geschaffen. Und was für eine Arbeit hat sie am sechsten Tag getan? Überhaupt gar keine. Nichts. Nicht erst Tieren Namen gegeben. Also müde konnte sie auch nicht gewesen sein. Und trotzdem mussten sie ruhen. Und so vollendete Gott am siebten Tage seine Werke, die er machte, und ruhte. Schabbat. Am siebten Tage von allen seinen Werken, die er gemacht hatte. Also keiner war müde. Gott wird nicht müde. Adam war nicht müde, hat nur all die Tiere Namen gegeben. Da waren nicht so viele, denn es waren alle Canidae hatten einen Namen, die hatten einen Namen, hat die Gruppentiere gegeben, Namen gegeben. Und Gott segnete den siebten Tag und er heiligte ihn, setzte ihn beiseite für heilige Zwecke, weil er an ihm ruhte, Schabbat, von allen seinen Werken, die Gott geschaffen und gemacht hatte. Genesis 2, Vers 3. Was sagt die Definition von Schabbat? Es heißt, ja, ruhen von Müdigkeit, aber es heißt auch feiern und es heißt auch, um still zu sein. Still zu sein. Also ich glaube, sie haben sich angeschaut und der Mensch hat gesagt, wow, das ist mein Schöpfer. Und Gott hat geschaut und gesagt, wow, das ist die Krone der Schöpfung. Wir ruhen und wir werden Gemeinschaft haben.
Ja, hier.

ist ein altes Zitat von Philo und er sagte, da ist eine Würdigkeit am siebten Tag, weil es heilig genannt wird. Und er sprach zu ihnen, der Sabbat ist um des Menschen willen gemacht und nicht

Ich beides. Die Antwort ist nein. Es gab keinen Sabbat, vor dem diese Erde geschaffen wurde. Warum nicht? Die Engel hatten 24 Stunden am Tag Zugang zu Gott. Sie waren ständig bei Gott. Sie haben nicht regiert irgendwo auf einem Planeten und sind dann zusammengekommen, um bei Gott zu sein. Nein, sie hatten ständigen Zugang. Der Sabbat wurde nach dem sechsten Tage geschaffen. Und für wen? Für den Menschen. Weil der Mensch hatte eine andere Aufgabe. Er musste regieren und er musste Zeit haben, um zu wissen, wo er herkommt und von wem er abhängig ist für sein Leben. Er musste eine Beziehung zu Gott haben. Darum ein Sabbat. Und weil Menschen in Zukunft im Himmel sein werden, wird der Sabbat existieren auf der neuen Erde, ja oder nein? Ja, der Sabbat wird immer bleiben. Der Sabbat ist um des Menschen willen gemacht und nicht der Mensch um des Sabbats willen. So ist des Menschen Sohn ein Herr auch des Sabbats. Also Jesus ist derjenige. Und was heißt es? Dass er am siebenten Tage ruhte und erquickte sich. Erquickt heißt nafash im Hebräischen. Und das heißt eigentlich, dass er aufgeatmet hat. Also es gab eine Krise im Weltall. Der Mensch war die Antwort auf diese Krise. Gottes Antwort ist noch mehr Selbstlosigkeit. Könnt ihr das mal verstehen? Noch mehr Selbstlosigkeit schafft diese Menschen und atmet auf. Ha, es ist die Mühe wert. Er sieht das Ende vom Anfang. Er sieht aber auch, dass er sterben muss für diesen Menschen, der in die Irre geführt wird. Aber er verspricht, siehe, in die Hände habe ich dich gezeichnet, deine Mauern sind immer da vor mir. Nochmal. Eine Selbstlosigkeit, wie man sie nicht beschreiben kann. Und wenn ich erhöht werde von der Erde, so will ich alle zu mir ziehen. Nicht, weil ich sie zwinge, sondern weil sie werden das Kreuz betrachten und werden denken, wieso hängt der Schöpfer Himmel und Erde am Kreuz? Was hat das mit mir zu tun? Es zeigt mir diesen selbstlosen, liebeswürdigen Charakter Gottes und ohne Zwang. Denn wenn Jesus zwingen würde, wäre dieser Planet nicht in dem Zustand, in welcher er ist. Und darum wird er einmal das Recht haben, um diesen vollkommenen Gehorsam zu verlangen, denn das ist die einzigste Art und Weise, wie das nicht wieder passieren kann. Aber wir wollen keine Hitlers haben, die uns regieren. Wir wollen auch keine Idi Amins haben, die uns regieren. Wir würden einen liebevollen, würdigen, selbstlosen Führer gerne akzeptieren. Aber da müssen wir verstehen, wo es lang geht. Wie man gehorsam ist ohne Selbstsucht. Wir müssen die Selbstsucht aufgeben. Und die Ehe ist auch ein wunderbarer Platz, um dieses zu verlieren. Und Gott hat eine Liebe dem Menschen geschenkt, damit wir einander schleifen. Also Gott nimmt raue Steine, jetzt, wo wir sündig sind, und er legt sie in den Fluss seiner Gnade und sie reiben sich gegeneinander, bis sie ganz glatt sind. Und dann stößt man sich nicht mehr so an. Und dieser Engel, diese Schlange, ja, sollte Gott gesagt haben, ihr sollt nicht essen von den Früchten der Bäume im Garten, also schon wieder was er euch enthält. Habt ihr nicht gewusst, wir essen von den Früchten der Bäume im Garten, aber von den Früchten des Bäumes mitten im Garten hat Gott gesagt, esst nicht davon, rührt's auch nicht an, dass ihr nicht sterbet. Frage. Was war das Beispiel, das gebraucht wurde in Eden, um zu prüfen, ob der Mensch gehorsam oder nicht gehorsam sein wollte? Ja, was war es? War der Baum.
war der Sabbat ein Zeichen des Gehorsams.

Abends, ja oder nein? Ich höre wieder beide Stimmen, das ist ja interessant. Nein, der Sabbat war nicht ein Zeichen im Himmel des Gehorsams, ach in Eden des Gehorsams. Warum nicht? Der Baum war das Zeichen. Wieso nicht der Sabbat? Weil der Sabbat war doch kein Problem. Als Gott Adam und Eva geschaffen hat und hat gesagt, morgen haben wir ein bisschen Zeit zusammen, haben Adam und Eva gesagt, nee, wollen wir nicht mit dir, nein, wollen nicht mit dir reden, morgen, wir haben anderes zu tun. Sie konnten nicht warten, um bei Gott zu sein, um auszufinden, wer ist dieser Schöpfer, warum hat er uns alles dieses Geschenk, warum, wow, schau dir mal diese Frau an, die du mir gegeben hast, puh, Knie weg. Was für ein Gott ist das, der so eine Eva mir geschenkt hat? Wow. Die wollten ihn kennenlernen. Kann man zwei Verliebte auseinanderhalten? Nein. Sabbat war kein Problem. Aber als die Sünde kam, dann wollten die Leute nicht ein Verhältnis mit Gott, sondern ein Verhältnis mit wem? Mit dem Gegner. Und dann wurde der Sabbat wichtig. Denn da der Sabbat geht nicht um einen Tag, der Sabbat geht um ein Verhältnis. Da sprach die Schlange zum Weibe, ihr werdet mitnichten des Todes sterben, sondern Gott weiß, dass welches Tages ihr davon esst, so werden eure Augen aufgetan und werdet sein wie Gott und wissen, was gut und böse ist. Ganze New Age Lehre. Und die Menschen brauchen keinen Gott. Sie sind ja selber Gott und sie brauchen keinen Tag mit Gott. Das ist ja nur eine Irritation. Der sagt ihnen schon wieder, es ist nicht gut, was du machst. Lass mich in Ruhe, ich will sein wie du. Sie haben den Geist Satans, sie haben nicht den Geist Gottes. Also aßen sie die Frucht. Wisset ihr nicht, welchem ihr euch begebet zu Knechten in Gehorsam, des Knechte seid ihr, dem ihr gehorsam seid? Es sei der Sünde zum Tode oder dem Gehorsam zur Gerechtigkeit. Wählet. Entweder wir verstehen den Charakter Gottes und seine Ziele oder wir verstehen es nicht. Viele werden in die Irre geführt, um es nicht zu verstehen, durch den gleichen bösen Geist. Und andere, eigensinnig, wollen nicht ihre Selbstsucht preisgeben. Aber im Himmel wird es eines Tages keine Selbstsucht geben. Dem Nächsten dienen ist alles. Ja, Satan hat gesagt, dann sind wir glorified slaves. Dann sind wir Sklaven, verherrlichte Sklaven. Dann dienen wir ja nur ständig. Das ist so ein dummes Denken. Stellt euch mal vor, da sind 7 Milliarden Menschen, und wir wollen dem Nächsten dienen. Wie viel wollen dann uns dienen? 7 Milliarden. Ich weiß ja vor lauter dem, was ich bekomme, gar nicht mehr, was ich machen soll. Alle sind so lieb zu mir. 7 Milliarden. Meine Güte, das wäre ja was. Also eine Rebellion auf Erden gab es leider auch. Und der Tod ist der Sünde sollt. Denn Gott sagt, wenn wir Chaos erlauben im Himmel, dann haben wir ewige Trauer, ewigen Unfrieden. Es gibt nur eine Lösung. Die müssen verschwinden. Aber Gott kann ja nicht gleich, wenn das Kind zuerst was verkehrt tut, ihn gleich pum, weg. Stellt euch mal vor, ihr habt ein Kind und das Kind macht mal etwas Unartiges und pum, weg. Weil es nächstes Mal vielleicht was schlimmer machen würde. Was würde man denken von euch? Ihr seid ja Tyrannen, ihr seid ja schrecklich. Also wir können das nicht machen und Gott konnte es auch nicht machen. Er konnte nicht Satan einfach beseitigen. Dann hätten die restlichen Engel gedacht, meine Güte, ein Fehlschritt und Sisselfitz, weg sind wir. Dann hätten sie einen Gott gehabt, den sie nur mit Angst und Beben, so fast einen katholischen Gott gehabt. Schrecklich. Also endgültig wird der Tod kommen. Und Gott, der Herr, machte Adam und seinem Weibe Röcke von Fellen und kleidete sie. Er zeigte ihnen, da ist ein Ausweg. Meine Gerechtigkeit, zieh die an.
trans

transgression, the breaking of the law, the violation of a civil or moral law. Also wenn man eine Übertretung hat, dann ist da ein Gesetz, das gebrochen wurde. Adam und Eva sündigten und endgültig nur eine Lösung. Wir müssen Jesus Christus wieder als Herrn und Erlöser akzeptieren. Kain und Abel, Kain hat es nicht verstanden. Nein, wieso soll ich mich unterstellen? Wieso kann ich nicht selber meine eigene Güte bringen, meine eigenen Werke? Abel hat es verstanden. Er hat gesagt, nein, ich muss meine Selbstsucht aufgeben. Gott hat recht. Ich akzeptiere, dass er recht hat und ich beanspruche seine Gnade in meinem Leben. Das ging dem Kain auf den Wecker und dann hat er ihn ermordet. Und seitdem gibt es Mord und Totschlag. Denn wo das Gesetz nicht ist, da ist auch keine Übertretung. Es gab also ein Gesetz, Römer 4, Vers 15. Und es ward ausgeworfen, der große Drache, die alte Schlange, die da heißt Teufel und Satanas, der die ganze Welt verführt, und ward geworfen auf die Erde und seine Engel wurden auch dahin geworfen. Er hat diese Welt ja beansprucht. Adam und Eva haben ja gesagt, wir gehorchen dir. Also jetzt haben wir es. Jetzt sitzt er hier unten. Und wir mit ihm zusammen. Und es wird gepredigt. Und wenn man predigt über Gott, dann wird man verpönt und verlacht. Damals gab es eine Sintflut. Darum, dass Abraham meine Stimme gehorsam gewesen ist und hat gehalten meine Rechte, meine Gebote, meine Weise und meine Gesetz, 1. Mose 26, 5. Da gab es noch kein jüdisches Gesetz. Also wie hat Abraham gewusst, dass es Gebote gibt? Von Anfang an, von Mund zu Mund. Und immer wieder gab es Menschen, die sich zu Gott stellten. Und immer wieder waren es die Selbstlosen. Lot, was möchtest du haben? Wie du es möchtest. Wenn du das Schöne haben willst da drüben oder das hier drüben, wähle du. Was möchtest du haben? Na, ich nehme mir das schöne Tal hier unten. Nimm du das Dürre. Danke, in Ordnung. Kein Problem. Und womit saß Lot nachher und womit saß Abraham? Die Selbstlosen. Endgültig, der Mensch hat es vergessen, da wurde es auf zwei Steintafeln geschrieben. Das Gesetz der Liebe. Dieses Gesetz ist extra angeordnet für den Menschen, aber hat die Grundprinzipien des himmlischen Gesetzes in sich. Die Werke seiner Hände sind Wahrheit und Recht. Alle seine Gebote sind rechtschaffen. Sie werden erhalten, immer und ewiglich und geschehen, treulich und redlich. Ist das nicht logisch? Lies doch mal die Gebote, sind doch logisch. Und sieht mal die Welt an. Herr Gott, barmherzig und gnädig und geduldig und von großer Gnade und Treue, der da bewahrt Gnade in tausend Glieder, vergibt Missetat, Übertretung, Sünde und vor welchem niemand unschuldig ist. 2. Mose 34, 6 und 7. So einem Gott möchte ich dienen, dem anderen möchte ich nicht dienen. Das Zeugnis des Herrn ist gewiss, Psalm 19, Vers 7. Gedenke des Sabbattages, dass du ihn heiligst. Sechs Tage sollst du arbeiten und alle deine Dinge beschicken. Aber einmal in der Woche gib mir deine Zeit. Die anderen Christen sagen häufig, weil sie den Sonntag verteidigen wollen und darum das ganze Gesetz entfernen müssen, sagen, ja, wir müssen Gott jeden Tag geben. Natürlich leben wir jeden Tag mit Gott. Wir stehen auf mit Gott, wir gehen durch den Tag mit Gott, wir fragen Gott, dass er uns hilft, aber wir arbeiten auch. Wir müssen Essen auf den Tisch legen, wir müssen dies machen, das machen, jenes machen. Und Gott ist immer nur so eine Randfigur in unserem Leben. Einmal in die Woche Schluss, Zeit für Gott, Zeit für einander. Ist doch ein gutes, logisches Gesetz. Der Mensch hat es nötig. Und warum? In sechs Tagen hat der Herr Himmel und Erde gemacht und das Meer und alles, was da drin ist. Wir müssen diese Beziehung, dass Jesus uns geschaffen hat und dass alles, was wir besitzen und haben, durch seine Güte ist, müssen wir uns wieder einprägen. Und das kommt nur durch den Sabbat. Denn in sechs Tagen hat der Herr Himmel und Erde gemacht.

Am Sabbattag hat er geruht und hat ihn gesegnet und er hat ihn geheiligt. Und diese Ruhe, die hier gebraucht wird, dieses Wort ist etwas anders. Normalerweise wird das Wort Schabbat gebraucht, aber hier im 2. Mose 20, Vers 11 wird das Wort Noach gebraucht. Und das heißt bisschen anders, heißt give comfort, sich ermutigen, confederate, zusammen sein, ein bisschen stille zusammen sein. Das sind so viele Nuancen an diesem Sabbat. Es ist nicht nur, hör auf mit Arbeiten. Das ist ein jüdischer Sabbat, der taucht überhaupt gar nichts. Dieser Sabbat ist anders. Ruhe finden, Stille, Beziehung zu Gott, wieder diesen Geist empfinden, wo man aufgerichtet wird und weiß, wo man herkommt und weiß, wo man hingeht. Und dann wieder eine Woche Arbeit. Ich gab ihnen auch meinen Sabbat zum Zeichen zwischen mir und ihnen, damit sie lernten, dass ich, der Herr, sie heilige. Und meine Sabbat sollt ihr heiligen, sie seien ein Zeichen zwischen mir und euch. So nach dem Sündenfall, nachdem Eden und der Baum des Lebens weg war, wir hatten ihn ja weggeschmissen, was wurde dann das Zeichen des Gehorsams? Der Sabbat ist doch ein logisches Zeichen. Warum? Weil der Sabbat das Zeichen ist nicht eines Tages, sondern einer Beziehung. Möchte ich eine Beziehung mit diesem Gott haben, ja oder nein? Ja. Und wenn wir ja sagen, dann haltet den Sabbat. Denn das ist das einzigste Zeichen, das Gott gesetzt hat. Es geht nicht um den Tag. Zufälligerweise sagt Gott siebter Tag und nicht dritter Tag. Wenn eure Geliebten euch anrufen und sagt, holt mich ab am Mittwoch beim Zug, dann sage ich, ach na, ich hole ihn am Donnerstag, ist gut genug. Ist doch Quatsch. Gott hat gesagt, ich treffe euch am siebten Tag. Er ist jeden Tag bei uns. Aber den siebten hat er geheiligt. Und das ist das Zeichen einer Beziehung. Also 2. Mose 31, sage den Kindern und spricht, haltet meinen Sabbat, denn es ist ein Zeichen zwischen mir und euch und eure Nachkommen, dass ihr wisset, dass ich der Herr bin, der euch heiligt. Es ist ein ewiger Bund, steht hier geschrieben. Es ist ein ewiges Zeichen, steht in Exodus 31, 17, 2. Mose. Ein ewiges Zeichen. Es ist ein Mahlzeichen. Es ist eine Erquickung. Die Geschichte von Pharao, er hat ein Gesetz gemacht gegen diesen Ruhetag, haben wir schon besprochen, dieses Thema. Und da sprach der König in Ägypten zu ihnen, du Mose und Aaron, warum soll das Volk von seiner Arbeit frei machen? Geht hin an eure Dienste, arbeitet. Satan möchte nicht haben, dass wir diese Beziehung zu dem Schöpfergott haben. Aufhören, ruhen, abwesend, feiern, Abstand nehmen, Sabbat. Und wenn Satan Menschen beeinflusst, um die Beziehung zwischen Mensch und Gott zu verbrechen, dann kommt eine Vernichtung. Also führte er sein Volk in Freuden und seine Auserwählten in Wonne und gab ihnen die Länder der Heiden. Warum? Dass sie die Güter der Völker einnahmen, auf dass sie halten sollten, seine Rechte und seine Gesetze bewahren. Halleluja. Erlösung kommt, damit wir Gottes Charakter in die Höhe erheben. Und damit wir sagen, Gott hat Recht. Gott hat Recht mit seinen Gesetzen. Da sprach der Herr zu Mose, siehe, ich will euch Brot vom Himmel regnen lassen. Und das Volk soll hinausgehen und sammeln täglich, was es des Tages bedarf, dass ich es versuche, ob in meinem Gesetze wandeln oder nicht. Ah, also jetzt sehen wir ganz deutlich, der Sabbat wird zur Prüfung. Denn, wie wir ja sehen, 6 Tage sollt ihr sammeln, aber am 7. Tage wird da keins sein. Es wird nur ein Tag lang halten, aber am 6. Tage wird es 2-mal halten. Also dieses Gesetz des Mannas, Sabbat halten, war das vor oder nach Sinai? Vor.
Also der Sabbat wurde

nicht beim Berg Sinai erst herbeigeführt. Er kommt von Eden. 6 Tage sollst du sammeln, am 7. Tag ist es der Sabbat, an dem wird nichts da sein. Fertig, Schluss. Und so war's. So du deinen Fuß von dem Sabbat kehrst, dass du nicht tust, was dir gefällt, an meinem heiligen Tage und den Sabbat eine Lust heißt. Ja, wenn wir denken, ich muss schon wieder Sabbat halten, ich muss schon wieder zur Kirche gehen, vergiss es. Beziehung zu Gott und den Sabbat eine Lust heißt und den Tag, den den Herrn heilig ist, ehrest, sodass du ihn ehrest, dass du nicht tust deine Wege, noch darin erfunden werden, was dir gefällt oder leeres Geschwätz. Das ist, worum der Sabbat geht, eine Beziehung zu Gott und nicht mein tagtägliches und eine Lust, eine Wonne. Wie haben die Juden den Sabbat gehalten? Du darfst nicht, du darfst nicht, du darfst nicht, darfst kein Ei essen, das an diesem Tag gelegen ist, darfst nicht, darfst nicht, darfst nicht, darfst nicht, darfst nicht, das ist so schrecklich. Das ist nicht ein Tag von ich darf nicht, das ist von einem Tag, ich habe eine Liebesbeziehung. Und der bezieht sich auch auf die Fremden und die Fremden, die sich zum Herrn getan haben, dass sie ihm dienen und seinem Namen lieben und dass sie seine Knechte seien. Ein jeglicher, der den Sabbat hält, will ich zu meinem heiligen Berge bringen. Und was soll da passieren? Sie sollen sich erfreuen in meinem Bethause. Es ist herrlich, den Herrn anzubeten. Ich meine, ihr sitzt jetzt schon 2 Wochen hier, 2 Wochen lang. Ich weiß, wir sind alle müde, aber wenn wir um des Herrn Sachen reden, ist doch schön. Ist doch schön. Sinn des Sabbats ist also ein Tag der Ruhe, Segnung, Frieden, es ist ein Zeichen, eine Erinnerung der Schöpfung, ein Symbol der Heiligung, ein heiliger Tag und eine andauernde Wohltat, eine Beziehung. Jesaja sagt, oh, dass du auf meine Gebote merktest, so würde dein Friede sein wie ein Wasserstrom und deine Gerechtigkeit wie Meereswellen. Ach, dass du ein solches Herz hättest, mich zu fürchten und zu halten alle meine Gebote, nicht Angst zu haben von Gott, sondern Beziehung zu Gott zu haben. Ihr Leben lang, auf dass es ihnen und ihren Kindern wohl ginge, ewiglich. Es wird eine Zeit kommen, wenn diese Welt aufhört. Ich gab ihnen meine Sabbate zum Zeichen. Es ist ein Zeichen der Beziehung, denn des Menschensohn ist gekommen, zu suchen und selig zu machen, das verloren ist. Wir brauchen alle diese Beziehung. Sabbat ist nur ein Zeichen dafür. Denn Gott hat seinen Sohn nicht gesandt in die Welt, dass er die Welt richte, sondern dass er die Welt durch ihn selig werde. Zeigt Jesus auf, zeigt seinen Charakter. Nachdem nun die Kinder Fleisch und Blut haben, ist er dessen gleichermaßen teilhaftig geworden, auf dass er durch den Tod die Macht nehme dem, der des Todes Gewalt hatte. Das ist dem Teufel. Also unsere Aufgabe, wenn wir den Sabbat halten, ist, um den Charakter Jesu zu verkündigen, um zu erklären an der Welt, nicht nur diese Welt, auch an die Engel, dass wir es verstanden haben und dass Gott gerecht ist und dass sein Charakter endgültig siegreich ist. Ihr sollt nicht wähnen, dass ich gekommen bin, das Gesetz oder Propheten aufzulesen. Jesus ist nicht gekommen dafür. Er ist gekommen, um für uns zu sterben, um den Preis zu bezahlen. Und er hat die Gebote gehalten und wir sind aus Gnade gerettet, nicht durch Werke. Das sind alles große Lehren. Das Gesetz wird nicht aufgehoben durch den Glauben, es wird aufgerichtet. Und Satan wird einmal gerichtet und er wird vertilgt werden. Und Sünde wird enden, denn das ist die Liebe zu Gott, dass wir seine Gebote halten und seine Gebote sind nicht schwer. Wir brauchen es auch nicht aus eigener Kraft, sondern Jesus sagt, ich stärke dich, ich helfe dir auch, ich erhalte dich durch meine rechte Hand und meine Gerechtigkeit. Wir tun nichts aus eigener Kraft, nur mit Jesus Christus. Also kurz zusammengefasst. Gott schuf die Menschen als Antwort auf Sünde. Wir sind die Garantie
dass die Sünde nicht

nicht wiederkommen wird. Aber um das gut zu machen, müssen wir den Charakter Jesus richtig verstehen. Wir müssen sein Verhältnis mit uns verstehen. Und wir werden für ewig Zeugen für ihn sein. In dem ganzen Weltall. Auch Engel wollen das verstehen. Und möge Gott uns helfen, um eine Beziehung mit Jesus zu haben. Möge Gott uns helfen, um seine Gebote zu halten, nicht weil wir müssen, sondern weil es logisch und gut ist. Und mögen wir ihm folgen als König, Erlöser und Gott.

0: 1. Peter 2, Vers 21.
1: 1. Petrus 2, Vers 21.
0: For even hereunto were ye called.
1: Denn dazu seid ihr berufen.
0: Because Christ also suffered for us, leaving us an example that we should follow his steps.
1: Weil auch Christus für uns gelitten hat und uns ein Vorbild hinterlassen hat, damit ihr seinen Fußstapfen nachfolgt.
0: So he left us an example that we should follow in his footsteps.
1: Er hat uns ein Vorbild hinterlassen, dass wir in seinen Fußstapfen nachfolgen sollen.
0: So what was the example that he left us?
1: Was war denn das Vorbild, das er uns hinterlassen hat?
0: It's in verse 22.
1: Vers 22.
0: Who did no sin, neither was guile found in his mouth.
1: Er hat keine Sünde getan und ist auch kein Betrug in seinem Mund gefunden worden.
0: Who, when he was reviled, reviled not again. When he suffered, he threatened not, but committed himself to him that judgeth righteously.
1: Als er geschmäht wurde, schmähte er nicht wieder. Als er litt, drohte er nicht, sondern übergab es dem, der gerecht richtet. Jesus kam
0: and left us an example
1: und ließ ein Vorbild zurück.
0: Of how we can live a victorious Christian life.
1: Um zu zeigen, wie wir ein siegreiches christliches Leben führen können.
0: And our understanding of the nature of Christ.
1: Und unser Verständnis der Natur Jesu
0: is critical to our understanding of the gospel.
1: Ist ganz entscheidend für das rechte Verständnis des Evangeliums.
0: If we begin with the wrong premise on the nature of Christ,
1: wenn wir mit einer falschen Sicht über was die Natur Jesu bedeutet starten,
0: we come to a wrong conclusion.
1: Gelangen wir zu einer falschen Schlussfolgerung.
0: We come to a wrong gospel.
1: Und gelangen zu einem falschen Evangelium.
0: Now, I don't know why people can't understand it, because the Bible is very plain.
1: Ich kann nicht verstehen, warum Menschen es nicht verstehen können, denn die Bibel ist so klar.
0: The only conclusion I can come to,
1: die einzige Schlussfolgerung, zu der ich persönlich gelangt bin,
0: is that people want to be saved in their sins.
1: Ist, dass Menschen in ihren Sünden gerettet werden wollen.
0: So let's look at what the Bible clearly teaches about the nature of Christ.
1: Lasst uns miteinander betrachten, was die Bibel deutlich über die Natur Jesu uns lehrt.
0: Starting in Hebrews chapter 2.
1: Hebräer Kapitel 2.
0: And there are many texts.
1: Es sind viele Texte.
0: Let's look at verse 14.
1: Die wir betrachten können und lasst uns Vers 14 lesen.
0: For as much then as the children are partakers of flesh and blood, he also himself likewise took part of the same, that through death he might destroy him that had the power of death, that is the devil.
1: Da nun die Kinder an Fleisch und Blut Anteil haben, ist er gleichermaßen dessen teilhaftig geworden, damit er durch den Tod den außer Wirksamkeit setzte, der die Macht des Todes hatte, nämlich den Teufel.
0: So here we're told that he was a partaker of flesh and blood.
1: Hier wird uns gesagt, dass er Anteil hatte an Fleisch und Blut.
0: And that he died, he could die.
1: Und zwar war das notwendig, so der Text, damit er sterben konnte.
0: If he had taken the nature of Adam before he fell, he could not die.
1: Hätte Jesus die Natur Adams, bevor Adam fiel, auf sich genommen, hätte er nicht sterben können.
0: Look at verse 16.
1: Vers 16.
0: For verily he took not on him the nature of angels, but he took on him the seed of Abraham.
1: Denn er nahm sich ja nicht der Engel an, also dass er die Natur der Engel angenommen hätte, sondern des Samens Abrahams nimmt er sich an.

0: The seed of Abraham.
1: Des Samens Abrahams.
0: Was the seed of Abraham fallen or unfallen?
1: War der Same Abrahams gefallen oder war er ungefallen?
0: Fallen.
1: Er war gefallen.
0: It's very simple.
1: Es ist ganz einfach.
0: Verse 17.
1: Vers 17.
0: Therefore, in all things, it behooved him to be made like unto his brethren, that he might be a merciful and faithful high priest in things pertaining to God, to make reconciliation for the sins of the people.
1: Daher musste er in jeder Hinsicht den Brüdern ähnlich werden, damit er ein barmherziger und treuer Hohepriester würde in dem, was Gott betrifft, um die Sünden des Volkes zu sühnen.
0: Galatians 4, verse 4.
1: Galater 4, Vers 4.
0: But when the fullness of time was come, God sent forth his Son, made of a woman, made under the law.
1: Als aber die Zeit erfüllt war, sandte Gott seinen Sohn, geboren von einer Frau und unter das Gesetz getan.
0: Okay, he was made or conceived in a woman.
1: Er wurde von einer Frau geboren.
0: Did Mary have the fallen or unfallen nature?
1: Hatte Maria nun die gefallene menschliche Natur oder die ungefallene?
0: The fallen.
1: Die gefallene.
0: Did Mary need a savior?
1: Brauchte Maria einen Heiland?
0: Yes.
1: Ja.
0: Romans 8.
1: Römer Kapitel 8.
0: And I'm going to read it in two different translations.
1: Möchte das in zwei verschiedenen Übersetzungen mit euch teilen.
0: Verse 3.
1: Vers 3.
0: For what the law could not do in that it was weak through the flesh, God sending his own Son in the likeness of sinful flesh, and for sin condemned sin in the flesh.
1: Denn was dem Gesetz unmöglich war, weil es durch das Fleisch kraftlos war, das tat Gott, indem er seinen Sohn sandte, steht hier in der gleichen Gestalt wie das Fleisch der Sünde, und um der Sünde willen und die Sünde im Fleisch verurteilte.
0: All right, so let's read the King James and then let's read this other translation.
1: Ich lese euch
0: compare them.
1: Und vergleichen wir die King James und diese andere Übersetzung, die ich auch euch hier bringen möchte.
0: For what the law could not do in that it was weak through the flesh. We'll stop there.
1: Denn was dem Gesetz unmöglich war, weil es durch das Fleisch geschwächt war.
0: Okay, here's the equivalent.
1: Die andere Übersetzung.
0: The law never succeeded in producing righteousness.
1: Dem Gesetz war es niemals möglich, Gerechtigkeit zu erwirken.
0: But
1: das Gesetz hat nicht Erfolg darin gehabt, Gerechtigkeit zu erwirken.
0: The failure was always the weakness of human nature.
1: Und es versagte, weil die menschliche Natur so schwach ist.
0: God sending his own son in the likeness of sinful flesh.
1: So sandte Gott nun seinen Sohn in der Gleichheit des Sündenfleisches.
0: But God has met this by sending his own son to live in sinful human nature like ours.
1: Die andere Übersetzung besagt, aber Gott tat es dadurch, dass er seinen Sohn sandte, damit er in derselben sündhaften Natur, die wir tragen, leben sollte.
0: And for sin condemned sin in the flesh.
1: Und um der Sünde willen und die Sünde im Fleisch verurteilte.
0: And while Christ was dealing with sin, God condemned that sinful nature.
1: Und die andere Übersetzung besagt, und während Christus jetzt mit der Sünde umging, verurteilte Gott die Sünde in seiner sündigen Natur.
0: Verse 4. That the righteousness of the law might be fulfilled in us.
1: Damit, Vers 4, die vom Gesetz geforderte Gerechtigkeit in uns erfüllt würde.
0: Therefore, we are able to meet the law's requirements.
1: Die andere Übersetzung sagt, so sind wir nun in der Lage, das, was das Gesetz fordert, auch wirklich zu tun.
0: Who walk not after the flesh, but after the Spirit.
1: Die wir nicht gemäß dem Fleisch wandeln, sondern gemäß dem Geist.
0: For we are living no longer by the dictates of

0: our sinful nature, but in obedience to the promptings of the Spirit.
1: Die andere Übersetzung besagt, denn wir leben jetzt nicht mehr durch das Diktat der sündigen Natur, sondern durch die Eindrücke, die der Heilige Geist uns verleiht.
0: Weymouth said, Weymouth translation, that was J.B. Phillips, by the way.
1: Das war die Übersetzung von J.B. Phillips.
0: Weymouth said, he pronounced sentence upon sin and human nature.
1: Und Weymouths Übersetzung sagt, er hat einen Schiedsspruch über die Sünde ausgesprochen in der menschlichen Natur. Could you repeat it? Did I have
0: he pronounced it sentence upon sin and human nature.
1: Er hat die Sünde verurteilt, er hat einen Schiedsspruch über sie ausgesprochen in der menschlichen Natur.
0: Okay, let me read this again without stopping.
1: Ich möchte das jetzt noch einmal ohne eine Pause vorlesen.
0: The law never succeeded in producing righteousness.
1: Das Gesetz hat nie darin Erfolg gehabt, Gerechtigkeit zu schaffen.
0: The failure was always the weakness of human nature.
1: Das scheiterte daran, dass die menschliche Natur so schwach ist.
0: But God has met this by sending his own son.
1: Aber Gott ist dieser Situation begegnet.
0: To live in sinful human nature like ours.
1: Indem er seinen Sohn gesandt hat und dieser in der sündigen menschlichen Natur, in der wir stehen, lebte.
0: And while Christ was dealing with sin, God condemned that sinful nature.
1: Und während Christus mit der Sünde, also seinen Kampf mit der Sünde hatte oder indem er einfach mit der Sünde zu tun hatte, während er das tat, verurteilte Gott die Sünde im menschlichen Fleisch.
0: Therefore,
1: deshalb
0: we are able to meet the law's requirements.
1: Sind wir nun in der Lage, das, was das Gesetz fordert, selbst auch zu erlangen.
0: For we are living no longer by the dictates of our sinful nature.
1: Denn nun leben wir nicht mehr nach dem, was die menschliche Natur uns sagt und diktiert.
0: But in obedience to the promptings of the Holy Spirit.
1: Sondern wir leben jetzt im Gehorsam gegenüber den Eindrücken des Heiligen Geistes.
0: Now, we could go. I have a compilation here of 5 pages of Spirit of Prophecy quotations.
1: Ich habe hier 5 Seiten von Aussagen aus dem Geist der Weissagung.
0: About the humanity of Christ.
1: Über die menschliche Natur Jesu.
0: Okay, we can't read all of these quotations.
1: Wir können diese Zitate nicht alle lesen.
0: But we are told this.
1: Aber uns wird zum Beispiel gesagt.
0: The humanity of the Son of God.
1: Die Menschlichkeit des Sohnes Gottes.
0: Is everything to us.
1: Bedeutet uns alles.
0: It is the golden chain.
1: Sie ist die goldene Kette.
0: That binds our souls to Christ.
1: Die unsere Seele mit Christus verbindet.
0: And through Christ to God.
1: Und durch Christus mit Gott.
0: This is to be our study.
1: Dies soll unser Studium sein.
0: Christ was a real man.
1: Jesus war ein echter Mensch.
0: He came. He gave proof of his humility in becoming a man.
1: Er bewies seine Demut, indem er ein Mensch wurde.
0: Yet he was God in the flesh.
1: Und doch war er Gott im Fleisch.
0: Now, here is the problem.
1: Hier nun das Problem.
0: Evangelical Christianity.
1: Die evangelikale Christenheit.
0: Because they have imbibed in the false doctrine of original sin,
1: weil sie die falsche Lehre über die Sünde, das heißt die Lehre der Erbsünde, aufgenommen haben,
0: have to come up with some kind of teaching to insulate Christ from the fallen human nature.
1: Müssen mit einer Lehre aufwarten können oder zu einer Lehre gelangen, so dass die Frage der menschlichen Natur Jesu so gelöst wird, dass er auf keinen Fall eine Gefallene haben konnte.
0: Because in their thinking,
1: denn in ihrem Denken,
0: if Christ had the fallen nature, Christ was a sinner.
1: Ist es schlichtweg so, dass wenn Christus eine gefallene menschliche Natur besessen hätte, er ein Sünder gewesen wäre.
0: This is why Catholicism came up with the concept of an immaculate conception.
1: Deshalb kam der Katholizismus zu der Lehre der unbefleckten Empfängnis.
0: If Jesus was born of Mary, who was a sinner, then obviously he would, quote, be a sinner.
1: Wenn Jesus von Maria geboren worden ist und Maria eine Sünde

0: Sünderin war, dann wäre Jesus eben auch per Geburt schon ein Sünder gewesen.
1: So in their thinking that would be unacceptable.
0: Und in ihrem Verständnis wäre das einfach nicht akzeptabel.
1: So they came up with this theory.
0: Also haben sie folgende Theorie ersonnen.
1: Somehow mystically
0: oder sind zu folgender Theorie gelangt. Auf irgendeine mystische Art und Weise.
1: Something happened to Mary.
0: Geschah etwas in Maria.
1: So that she could not transmit the fallen nature to Christ.
0: So dass sie die gefallene menschliche Natur nicht an Jesus weitergeben konnte.
1: And apostate Protestantism has bought into the same lie.
0: Und der abgefallene Protestantismus hat diese Lüge selbst aufgenommen.
1: So here is the progression of their thinking. It's logical, but it's not correct.
0: Es ist etwas in sich Logisches, denn schaut einmal, wie das Schritt für Schritt aussieht. Aber es ist eben nicht biblisch.
1: So the incarnate Christ,
0: Christus, der Mensch geworden ist,
1: dwelt in sinless flesh.
0: That's what they say now. Huh?
1: Yeah, that's what they say.
0: Genau.
1: The incarnate Christ
0: also
1: dwelt in sinless flesh.
0: Sie sagen, Christus, der Mensch wurde, er wohnt in einem sündlosen Fleisch.
1: Okay, but mankind is born in sinful flesh.
0: Aber die Menschheit wird geboren in sündigem Fleisch.
1: Therefore,
0: Schlussfolgerung.
1: Man cannot live a victorious life in sinful flesh.
0: Der Mensch kann kein siegreiches Leben führen in sündigem Fleisch.
1: Okay. The saints vicariously receive Christ's victorious life.
0: Man sagt weiter, die Heiligen erhalten stellvertretend Christi siegreiches Leben.
1: So what that means?
0: Aber was bedeutet das für Sie?
1: Is that Christ just declares you to be righteous? But he doesn't actually make you righteous.
0: Es bedeutet schlicht nach diesem Verständnis, dass Christus dich gerecht, also als gerecht erklärt, aber dich nicht zugleich gerecht macht.
1: Okay, is that clear?
0: Ist das klar?
1: Now I told you the other day, God never declares something to be that it is not.
0: Aber wir haben gesehen vor kurzem, dass Gott niemals etwas in die Existenz er spricht, was nicht wirklich dann da ist.
1: He doesn't declare you righteous without making you righteous.
0: Er erklärt dich nicht als gerecht, ohne dich zugleich gerecht zu machen.
1: So the saints vicariously receive his victorious life. That means that he just kind of says, yeah, here's my life of victory and I give it to you, but actually you're not changed, you're still going to sin, blah, blah, blah.
0: Es wird also gesagt, ja, stellvertretend erhältst du nun mein Leben, das heißt, du nimmst mich an und mein ganzes Leben, das ich gelebt habe, wird dir zugesprochen, obgleich dein Leben weiterhin ein Leben ist, wo du mit der Sünde kämpfst und unterliegst.
1: The saints continue to sin until glorification.
0: Die Sünder, die Heiligen, sagen sie, sündigen weiter bis zu dem Augenblick der Verherrlichung.
1: And by a divine act, the saints receive sinless flesh and a perfect character at glorification.
0: Und dann im Augenblick der Verherrlichung erhalten die Heiligen einen sündlosen Charakter, den und auch sündloses Fleisch.
1: Okay, that's the theology of every church in Babylon.
0: Das ist die Theologie jeder Kirche Babylons.
1: But biblical teaching on this is different.
0: Aber die biblische Sicht über diese Dinge ist ganz anders.
1: The Bible teaches the incarnate Christ dwelt in sinful flesh. We read the Bible text.
0: Wir haben die Bibelverse gelesen. Die Bibel lehrt, dass Christus, als er Mensch wurde, im sündigen Fleisch zu leben hatte.
1: So Jesus came in the sinful nature, the sinful flesh.
0: So kam Jesus in der gefallenen menschlichen Natur im sündigen Fleisch.
1: And we read in 1 Peter 2,
0: und wir lasen in 1. Petrus Kapitel 2,
1: that he left us an example,
0: dass er uns ein Vorbild hinterlassen hat,
1: that we should sin not,
0: auf dass wir nicht sündigen.
1: Mankind is born in sinful flesh.
0: Die Menschheit wird im sündigen Fleisch geboren.
1: Mankind may live a victorious life in sinful flesh.
0: Die Menschheit vermag ein siegreiches Leben zu führen im sündigen Fleisch.
1: The saints will be a victorious people.
0: Heilige werden siegreiche Männer und Frauen sein.
1: And the saints may now live a victorious life.
0: Und die und Heilige mögen

0: jetzt ein siegreiches Leben führen.
1: And at the sealing,
0: und bei der Versiegelung,
1: God secures the perfection, the perfect character of the saints.
0: Ist es dann so, dass der heilige Charakter, den sie erworben haben, nun versiegelt wird.
1: In that glorification they receive sinless flesh.
0: Und dann bei der Verherrlichung, wenn Christus kommt, erhalten sie auch sündloses Fleisch.
1: And what?

0: dem anderen Charakter.
1: Christ had the fallen nature.
0: Christus besaß die gefallene Natur,
1: but the unfallen character.
0: Aber den ungefallenen Charakter.
1: Okay, so his nature,
0: so seine menschliche Natur,
1: his equipment,
0: das, womit er als Mensch ausgerüstet war,
1: okay, was severely damaged in every way by sin.
0: War durch die Sünde in jeder Form also angegriffen und geschwächt.
1: He inherited 4,000 years of degeneracy.
0: Er hat 4,000 Jahre an geschwächtem Erbgut getragen.
1: We're told about it in the Desire of Ages about the law of heredity.
0: Das Leben Jesu spricht darüber und Ellen White nennt es das Gesetz der Vererbung.
1: He had physical limitations and weakness.
0: Er hatte körperliche Schwachheiten, die er trug und Begrenzungen.
1: And he had the intellectual capacity of fallen humanity.
0: Und er hatte die geistige, intellektuelle Stärke der gefallenen Menschheit.
1: He didn't bring his eternal knowledge of the Godhead with him when he came to earth.
0: Er hat sein ewiges Wissen der Gottheit nicht mit sich, also bewusst für sich genommen, als er Mensch wurde.
1: And he had no special power for moral decisions not available to fallen man.
0: Und er besaß keine besondere Kraft, um im moralischen Bereich Entscheidungen leichter treffen zu können, wie der Mensch, den er gefallenen Natur lebt.
1: So when it was time for him to incarnate and come down and become one with us.
0: Als es Zeit also für ihn wurde, Mensch zu werden und eins zu werden mit uns.
1: And show us how to overcome in the fallen nature.
0: Um uns zu zeigen, wie wir in der sündigen Natur überwinden können.
1: He had to become like us.
0: Musste er werden wie wir.
1: To deal with it like we have to deal with it.
0: Um mit dem umgehen zu können, womit wir umzugehen haben.
1: Okay, now his character.
0: Sein Charakter.
1: Was always one with his father.
0: War immer eins mit seinem Vater.
1: He continuously lived the sanctified life.
0: Er lebte das geheiligte Leben beständig.
1: Not one taint of sin was upon his character.
0: Es war nicht ein Makel an Sünde auf seinem Charakter.
1: His life was always overshadowed by the Holy Spirit.
0: Sein Leben wurde immer überschattet durch den Heiligen Geist.
1: And he had no propensities to sin.
0: Und er hatte in seinem Geist keinerlei Neigung zur Sünde.
1: Now, I have a chart. I don't know how well you're going to be able to see it.
0: Ich habe hier ein, ja, okay, ein Bild. Ich weiß nicht, wie gut ihr es sehen könnt.
1: Let's put it on the up here. If you want to write it out yourself, I will explain it as we go.
0: Ich werde das erklären. Ihr könnt das gerne mitschreiben.
1: I call it a matrix.
0: Für mich ist das eine Matrix, ein, ja,
1: okay,
0: eine Grafik.
1: The top line is human nature.
0: Und da oben steht menschliche Natur.
1: On the left hand column.
0: In der linken Säule.
1: We have the first line is nature, the physical nature.
0: Haben wir in der ersten also Spalte oben die körperliche, den körperlichen Aspekt der menschlichen Natur.
1: And the second one is character or the mind.
0: Die zweite Spalte behandelt den Charakter, Geist.
1: And the third one is propensities to sin.
0: Und dann haben wir unten Neigungen zur Sünde.
1: Okay, then going across the top.
0: Und oben.
1: The first column is Edenic man or Adam.
0: Haben wir den Mann aus Eden oder Adam.
1: The next one is fallen man.
0: In der zweiten Spalte den gefallenen Menschen.
1: The next one is the incarnate Christ.
0: Dann haben wir in der dritten Christus, als er Mensch wurde.
1: And the next one is converted man.
0: Dann haben wir in der darauf folgenden Spalte den bekehrten Menschen.
1: And the last one is redeemed man.
0: Und ganz am Schluss haben wir den erlösten Menschen.
1: Okay, and you're going to see this is very simple.
0: Ihr werdet sehen, dass das sehr leicht ist.
1: Okay, we're going to go down and we're going to look at Adam.
0: Schauen wir uns Adam zunächst an.
1: And we're going to go through each one of these and we're going to answer what he had.
0: Und wir werden, wenn wir jetzt durch diese Spalten gehen, Antworten darauf finden, wie es sich denn darstellte in diesen verschiedenen Erfahrungsetappen.
1: Okay, Adam's physical nature.
0: Adams körperliche Natur.
1: Was it sinless or sinful?
0: War sie sündlos oder war sie sündig?
1: Sinless, right?

0: sündlos.
1: Okay, that's obvious. No problem with that, right?
0: Kein Problem damit, nicht wahr? Das ist offensichtlich.
1: What about his mind? Was it spiritual or carnal?
0: Wie sieht es aus mit seinem Geist? War sein Geist geistlich oder war sein Geist fleischlich?
1: Spiritual.
0: Sein Geist war geistlich.
1: Okay, that's no problem.
0: Auch kein Problem mit diesem Punkt.
1: Did he have any propensity to sin? Yes or no?
0: Hat er irgendwelche Neigungen zur Sünde? Ja oder nein?
1: No.
0: Nein.
1: Okay, that wasn't very hard, was it?
0: Das war nicht sehr schwer, oder?
1: Okay. Let's go to fallen man.
0: Gehen wir zum gefallenen Menschen.
1: Sinless flesh or sinful flesh?
0: Hatte er sündloses Fleisch weiter oder hatte er jetzt sündiges Fleisch?
1: Sinful flesh, right?
0: Sündiges Fleisch.
1: Okay. What about the mind? Spiritual or carnal?
0: Auf seinen Geist. War sein Geist weiter geistlich oder war sein Geist nur mehr fleischlich geworden?
1: Carnal.
0: Fleischlich geworden.
1: Propensity to sin, yes or no?
0: Hat er Neigungen zur Sünde, ja oder nein?
1: Yes.
0: Ja.
1: That wasn't very hard, was it?
0: Das war auch nicht sehr schwer, oder?
1: Okay. Now let's go to Christ, the incarnate Christ.
0: Gehen wir nun zu Christus, zu Jesus, als Jesus Mensch geworden ist.
1: Based on what we've studied so far.
0: Auf der Grundlage dessen, was wir soweit studiert haben.
1: Sinful flesh or sinless flesh?
0: Hatte Jesus sündloses Fleisch oder sündiges Fleisch? Sinful flesh.
1: Sinful flesh.
0: Er hatte sündiges Fleisch.
1: Okay. Spiritual mind or carnal mind?
0: Hatte Jesus einen geistlichen Sinn oder war sein Geist fleischlich?
1: Spiritual mind.
0: Er hat einen geistlichen Sinn.
1: Propensity to sin, yes or no?
0: Hatte er Neigungen zur Sünde?
1: No.
0: Nein.
1: That wasn't very hard, was it?
0: War das sehr schwer?
1: So far, so
0: Nein.
1: good.
0: So weit, so gut.
1: Okay, let's go to the converted man.
0: Kommen wir nun zum bekehrten Menschen.
1: Sinful flesh or sinless flesh?
0: Hat er sündiges Fleisch oder sündloses Fleisch?
1: Sinful.
0: Sündiges Fleisch.
1: Spiritual mind or carnal mind?
0: Ist sein Sinn geistlich oder ist sein Sinn fleischlich? Ist sein Sinn geistlich oder ist sein Sinn fleischlich?
1: How many for spiritual?
0: Wer sagt geistlich?
1: Okay. How many for carnal?
0: Wer sagt fleischlich?
1: Oh no. Nein. Converted man has a spiritual mind.
0: Der bekehrte Mensch hat einen geistlichen Sinn.
1: A new heart will I also give you, and a new spirit will I put within you. And I will take the stony heart out of your flesh, and I will give you an heart of flesh.
0: Einen neuen Geist werde ich euch geben. Ich werde einen neuen Sinn in euch legen. Ich werde das steinerne Herz auch aus euch nehmen. Ich werde euch ein fleischlich, also fleischernes, sanftmütiges Herz geben.
1: We cannot be converted and have a carnal mind.
0: Wir können nicht bekehrt sein und einen fleischlichen Sinn haben.
1: We have a spiritual mind.
0: Wir haben einen geistlichen Sinn.
1: Okay, then the next one is where everybody gets hung up.
0: Und jetzt am nächsten Punkt, das ist der Punkt, wo jeder oder viele ein Problem wirklich damit haben.
1: Converted man. Propensity to sin, yes or no?
0: We are now at the converted man.
1: Yeah, at the bottom, at the propensities.
0: Ah ja, ganz unten, richtig.
1: Converted man.
0: Also wir sind immer noch beim bekehrten Menschen und die dritte Frage ist die. Hat er Neigungen zur Sünde, ja oder nein?
1: Okay, I won't ask you to raise your hands.
0: Ich werde euch jetzt nicht bitten, eure Hände also hochzuhalten, zu strecken.
1: Because I already know what the response is.
0: Ich weiß schon, wie die Antwort lautet.
1: Some people say no propensities to sin.
0: Einige sagen, er hat keine Neigungen zur Sünde.
1: But most people say propensities to sin.
0: Und die meisten sagen, er hat Neigungen zur Sünde.
1: What is the correct position?
0: Was ist die rechte Position?
1: The correct position is no propensities to sin.
0: Die rechte Position ist, er hat keine Neigungen zur Sünde.
1: And here's a statement we have that tells us this.
0: Hier haben wir ein Zitat, das uns dies untermauert.
1: This is in 7 Bible Commentary, page 943.
0: Bibelkommentar, Band 7, auf der Seite 943 im Englischen.
1: All right. We must learn of Christ.
0: Wir müssen von Jesus lernen.
1: We must know what he is to those he has ransomed.
0: Wir müssen wissen, was er denen gegenüber bedeutet, die er erkauft hat.
1: We must realize that through belief in him.
0: Wir müssen feststellen, dass indem wir an ihn glauben,
1: it is our privilege,
0: es unser Vorrecht ist,
1: to be partakers of the divine nature.
0: Teilhaber zu sein. Der göttlichen Natur.
1: And so escape the corruption that is in the world.

0: und auf diese Weise dem Verderben zu entfliehen, das durch die Begierde in der Welt herrscht.
1: Now notice.
0: Achtet mal.
1: Then we are cleansed from all sin, all defects of character.
0: Dann sind wir gereinigt von aller Sünde und allen Charaktermängeln.
1: We need not retain one sinful propensity.
0: Wir brauchen nicht eine sündige Neigung zu bewahren.
1: That's the reality of the power of the gospel.
0: Dies ist die Wirklichkeit, die Realität der Macht des Evangeliums.
1: And we are told,
0: uns ist gesagt,
1: this is in 6 Bible Commentary, page 1118.
0: Bibelkommentar Band 6 und dort auf der Seite 1118.
1: And this is a very interesting statement.
0: Eine sehr interessante Aussage.
1: Those only who through faith in Christ obey all of God's commandments,
0: nur jene, die durch den Glauben an Jesus allen Geboten Gottes Folge leisten,
1: will reach the condition of sinlessness in which Adam lived before his transgression.
0: Werden jenen Zustand der Sündlosigkeit erlangen, in dem Adam lebte, bevor er das Gesetz Gottes übertrat.
1: Before Adam's transgression, did he have any propensities to sin?
0: Hatte Adam, bevor er das Gesetz übertrat, irgendwelche Neigungen zur Sünde?
1: No.
0: Nein.
1: And we need not retain one sinful propensity.
0: Und wir, so schreibt sie, brauchen nicht eine sündige Neigung zu bewahren.
1: We're told that Jesus wants to restore to man the original mind.
0: Weiter heißt es im Geist der Weissagung, Gott möchte dem Menschen den ursprünglichen Sinn oder Geist Adams wiederherstellen.
1: So the converted man,
0: der bekehrte Mensch,
1: even though we have sinful flesh,
0: obgleich er sündiges Fleisch hat, die Neigungen der zu Sünde im Fleisch spürt,
1: we can have a spiritual mind,
0: kann einen geistlichen Sinn haben,
1: and we need not retain one sinful propensity.
0: Und braucht nicht in seinem Geist, in seinem Sinn auch nur eine sündige Neigung zu bewahren.
1: Okay, let's look at the redeemed man.
0: Der erlöste Mensch.
1: This would be when you're translated or resurrected.
0: Das geschieht, wenn wir verwandelt werden oder wenn wir auferstehen und dann verwandelt werden.
1: Sinless fresh flesh or sinful flesh?
0: Sündiges Fleisch oder sündiges Fleisch? Sündloses oder sündiges Fleisch?
1: Sinless flesh. Okay. Spiritual mind or carnal mind?
0: Ein geistlicher Sinn, ein fleischlicher Sinn.
1: Spiritual mind. Propensity to sin, yes or no?
0: Neigungen zur Sünde, ja oder nein?
1: No.
0: Nein.
1: So where we begin is where we end up.
0: Also dort, wo wir begannen, dort enden wir auch. Da kommen wir wieder hin.
1: God is going to restore the original mind to each one of us.
0: Gott wird jedem einzelnen von uns den ursprünglichen Sinn wieder erneuern.
1: Is this clear?
0: Ist das klar?
1: The nature of Christ,
0: die Natur Jesu,
1: is very important.
0: Ist sehr wichtig.
1: If we start with the wrong premise,
0: wenn wir dieses Thema falsch verstehen,
1: that Christ took the sinless nature when he incarnated,
0: wenn wir glauben, dass Jesus die sündlose Natur auf sich nahm, als er Mensch geworden ist,
1: then our gospel,
0: dann wird unser Evangelium,
1: that is developed, is powerless to save us from our sins.
0: Ein machtloses Evangelium sein, denn es hat nicht die Kraft, uns von unseren Sünden zu retten.
1: And the devil has been working very hard,
0: und der Teufel hat mächtig gewirkt,
1: to bring this teaching into us as a people and infiltrate us with this heresy.
0: Um diese Irrlehre einzuspeisen in unsere Gemeinde und uns damit zu infiltrieren.
1: And he's been very successful.
0: Und er hat großen Erfolg gehabt.
1: Es
0: begann
1: in the 1950s with the publication of the book Questions on Doctrine.
0: In den 50er Jahren einzudringen des letzten Jahrhunderts in unserer Gemeinde mit der Publizierung des Buches Questions on Doctrine, Antworten zu Fragen der Lehre.
1: And it sat on the Adventist stove simmering for quite a while, cooking away.
0: Und seitdem hat es

0: Herr hat dieses Buch sein Werk getan im Adventismus.
1: And then in the mid 70s to the late 70s it broke out full bore.
0: Oder ja, erst einmal war es zwar da, aber hatte noch nicht die Auswirkung des Buches und seiner Inhalte war noch nicht sichtbar, aber ab Anfang der 70er Jahre bis Ende der 70er Jahre wurden diese Folgen ganz klar, massiv sichtbar.
1: And we began to hear preachers and we began to see stuff in our publications that were teaching evangelical gospel and not biblical truth.
0: Und wir begannen Lehrer zu hören und Prediger zu hören, die ein Evangelium uns brachten, das aus dem evangelikalen Raum gekommen ist und der biblischen Wahrheit widersteht.
1: And because our people
0: und weil unser Volk
1: did not have a good understanding of the God, the true gospel,
0: kein tiefes Verständnis des echten Evangeliums besaß.
1: They weren't having victory and power in their lives.
0: Sie hatten keinen Sieg in ihrem Leben. Sie hatten keine Kraft in ihrem Leben.
1: They weren't overcoming.
0: Sie überwanden nicht.
1: Now comes a theology.
0: Konnten sie dann, als eine Theologie plötzlich kam,
1: that fit their experience exactly.
0: Die perfekt passte zu ihrer Erfahrung.
1: And they liked it.
0: Konnten sie diese Theologie schlicht, also einfach annehmen und haben sie gerne angenommen.
1: Oh, now I can be saved in my sins.
0: Jetzt kann ich doch gerettet werden in meinen Sünden.
1: Because I couldn't overcome them anyway.
0: Weil ich konnte sie sowieso nicht überwinden, zuvor auch noch nicht.
1: Well, they could.
0: Sie könnten schon.
1: If they understood the true gospel.
0: Wenn sie das echte Evangelium verstehen würden.
1: But since we were not teaching it.
0: Aber weil wir es nicht gelehrt haben.
1: They did not know.
0: Wussten sie es nicht? Kannten sie es nicht?
1: They're like sheep without a shepherd.
0: Sie waren wie Schafe ohne Hirten.
1: We had the blind leading the blind.
0: Blinde haben Blinde geführt in unserer Geschichte.
1: And if the blind lead the blind, what happens?
0: Was geschieht, wenn Blinde Blinde führen?
1: They both fall into the ditch.
0: Beide fallen sie in den Graben.
1: But God in his mercy,
0: aber in seiner Gnade und seiner Barmherzigkeit,
1: did not leave his people without shepherds.
0: Hat Gott sein Volk nie ohne Hirten gelassen.
1: I'll tell you what you can trust.
0: Ich möchte dir sagen, wo du dein Vertrauen hinsetzen kannst.
1: You can trust the word.
0: Dem Wort Gottes kannst du vertrauen.
1: And you can trust the spirit of prophecy.
0: Du kannst dem Geist der Weissagung vertrauen.
1: Don't trust anything else.
0: Vertraue sonst niemanden und nichts.
1: If you read,
0: wenn du liest,
1: you better read very carefully.
0: Dann lies sorgfältig.
1: If you understand the true gospel,
0: wenn du das wahre Evangelium verstehst,
1: you'll spot the false gospel just like that. No
0: dann
1: problem.
0: You'll spot the gospel.
1: Es wird
0: einfach deinen ganzen Sinn hell machen. Du wirst es bemerken. Es wird ein Aha-Effekt sein. Nochmal? Ach, umgekehrt. Wenn du das wahre Evangelium besitzt, wird dir das falsche Evangelium sofort auffallen.
1: When the authorities want to teach people how to spot counterfeit bills.
0: Wenn unsere Autoritäten möchten, dass wir genau feststellen können, was ist ein echter Geldschein, was ein falscher Geldschein.
1: They don't give them counterfeit bills to study.
0: Dann geben sie den Experten nicht die falschen Noten.
1: They give them the real thing to study.
0: Sondern die Originalen.
1: And when they study the real thing and they understand it and they know all of the details.
0: Wenn sie die originalen Geldscheine vor sich haben und sie studieren und schließlich jedes Detail dieser Scheine kennen.
1: When a counterfeit comes.
0: Und dann Falschgeld kommt.
1: And they look at it.
0: Und sie das Falschgeld vergleichen damit.
1: They spot it right away.
0: Sehen sie es sofort.
1: No, this one's not real.
0: Das ist nicht echt.
1: Because of this, and this is not right, and
0: wegen
1: this is
0: dem,
1: not right.
0: Wegen diesem und jenem.
1: And it's the same way with the gospel.
0: Dasselbe ist mit dem Evangelium.
1: When you know the real,
0: wenn du das echte kennst,
1: you'll spot the counterfeit.
0: Dann siehst du, wo das Falsche ist.
1: That's why the nature of Christ is so important.
0: Deswegen ist es so wichtig, die Natur Jesu als Mensch zu verstehen.
1: If we start with the wrong premise,
0: beginnen wir mit der falschen Prämisse, mit dem falschen Ausgangsgedanken,
1: we end up with a wrong conclusion.
0: Enden wir mit der falschen Lehre oder die Schlussfolgerung wird nicht richtig sein.
1: May Lord help us.
0: Möge der Herr uns helfen.
1: To really understand the gospel.
0: Das Evangelium

0: wirklich zu verstehen.
1: So, did this make it clear about the nature of Christ?
0: Ist das klar geworden über die Natur Jesu?
1: It's not very difficult.
0: Es ist nicht wirklich schwierig.
1: Jesus had no propensities to sin.
0: Keine Neigungen zur Sünde.
1: A propensity is something you have done before.
0: Eine Neigung, das ist etwas, was du zuvor getan hast.
1: So, for example,
0: zum Beispiel,
1: I used to smoke tobacco.
0: Ich habe Tabak geraucht.
1: That was a propensity.
0: Das war dann eine Neigung.
1: That I developed.
0: Ich habe sie entwickelt.
1: But by the grace of God,
0: aber durch die Gnade Gottes,
1: I need not retain that propensity.
0: Musste ich diese Neigung nicht bewahren.
1: And I haven't used tobacco for, I don't know, 35, 40 years.
0: Ich habe seit 35 oder 40 Jahren keinen Tabak mehr gebraucht.
1: Jesus never developed any sinful propensities.
0: Jesus hat niemals eine sündige Neigung entwickelt.
1: We develop them.
0: Wir entwickeln sie.
1: But we do have to. We don't have to retain them.
0: Aber wir müssen sie nicht behalten.
1: By the grace of God, we can overcome them.
0: Durch die Gnade Gottes können wir sie überwinden.
1: Now we can still be tempted.
0: Wir können immer noch versucht werden.
1: On any propensity that we have victory over.
0: In Bezug auf Neigungen, die wir bereits in unserem Leben besiegen, aber die uns weiter versuchen.
1: But it comes as a temptation.
0: Als eine Versuchung kommt das wieder auf uns.
1: And if we overcome it.
0: Überwinden wir es?
1: Then we're not retaining that propensity.
0: Bewahren wir diese Neigung nicht.
1: Okay. If we fail,
0: scheitern wir,
1: then we retain it.
0: Dann, weil wir eben diese sündige Neigung bewahren.
1: If we overcome,
0: überwinden wir sie
1: and keep it out,
0: und halten sie von uns fern,
1: we don't retain it.
0: Dann bewahren wir sie eben nicht.
1: For example,
0: als Beispiel,
1: if somebody crosses your path,
0: wenn jemand dich also wirklich etwas durchkreuzt in deiner in deinem Alltag.
1: You feel the passion or the tendency to get angry, to get upset, to get impatient.
0: Da spürst du plötzlich etwas, das aufkommen möchte, was ungeduldig werden möchte, eine Leidenschaft, Ärger. Du spürst das.
1: Okay, you know it's there. It's
0: du
1: coming.
0: Du weißt, es ist da, es kommt.
1: But it's a temptation.
0: Es ist eine Versuchung.
1: Okay, and you have to deal with it as a temptation.
0: Und du musst damit umgehen als mit einer Versuchung.
1: Okay. And if you deal with it,
0: und wenn du das so siehst,
1: you can overcome it.
0: Nur dann kannst du es überwinden.
1: The propensity is something you have done in the past. It's a habit or an action that you have developed from your experience in life.
0: Und die Neigung, von der wir heute hier sprachen, das Enweit, das Wort propensity gebraucht, okay. Das ist etwas, was du getan hast. Das ist Sünde. Das sind Verhaltensweisen, die du in deinem Leben durch wiederholte Akte.
1: Here's how Webster's defines propensity. The Webster's 1828 dictionary. This is the language that Ellen White used.
0: Ellen White gebrauchte folgende Sprache. Hier haben wir das bekannte Wörterbuch Webster von 1828. Und hier die Definition des Wortes propensity, Neigung, die Jesus niemals hatte.
1: Bent of mind.
0: Es ist eine Geistesneigung.
1: Natural.
0: Natürlicher Art
1: or acquired,
0: oder erworbener Art.
1: An inclination.
0: Eine Neigung.
1: In a moral sense,
0: im moralischen Sinn,
1: disposition to do any good or evil,
0: die innere disposition, die innere Bereitschaft, gut oder böse zu tun.
1: Okay, all of us have a propensity to eat.
0: Jeder von uns hat die Neigung zum Essen.
1: Is that good or evil?
0: Ist das gut oder ist das böse?
1: It's good.
0: It's good.
1: It's only evil when we become intemperate.
0: Es ist nur böse, wenn wir nicht maßvoll damit umgehen.
1: Okay, so it's a disposition to do anything good or evil.
0: Also eine Bereitschaft, etwas zu tun, was entweder gut ist oder was böse ist.
1: But particularly to do evil.
0: Und besonders eine Bereitschaft, das Böse zu tun.
1: As a propensity to sin.
0: Als eine Neigung zur Sünde hin.
1: Okay, that's what a propensity is.
0: Das ist eben das, was das Wort Propensity beschreibt.
1: All right, I want to read one more statement.
0: Noch eine Aussage, die ich mit euch teile.
1: Can you put it up for us, please?
0: Können wir das noch einmal sehen?
1: This one here.
0: Das heißt, dieses Zitat.
1: I'll read it in English.
0: Lese es euch auf Englisch vor.
1: Jesus Christ is our example in all things.
0: Jesus ist unser Vorbild in allen Dingen.
1: Now notice.
0: Beachtet.
1: He began life.
0: Er begann sein Leben.
1: Passed through its experiences.
0: Er durchschritt die Erfahrungen des Lebens.
1: And ended its record.
0: Und beendete sein Leben.
1: With a sanctified human.

0: will.
1: Mit einem geheiligten menschlichen Willen.
0: He was tempted in all points like as we are.
1: Er wurde versucht in allen Dingen, so wie wir versucht werden.
0: And yet,
1: und doch,
0: because he kept his will surrendered and sanctified,
1: weil er seinen Willen Gott untergeordnet hielt und damit geheiligt bewahrte,
0: he never bent in the slightest degree toward the doing of evil,
1: gab er nie im geringsten nach, das Böse zu bewerkstelligen.
0: Or toward manifesting rebellion against God.
1: Oder Rebellion gegen Gott zu offenbaren.
0: Signs of the Times.
1: Zeichen der Zeit.
0: October 29.
1: Vom 29. Oktober.
0: 1894.
1: 1894.
0: He began life.
1: Er begann sein Leben.
0: Passed through its experiences.
1: Durchschritt sein Leben.
0: And ended its record.
1: Und beendete sein Leben.
0: With a sanctified human will.
1: Mit einem geheiligten menschlichen Willen.
0: He was tempted in all points.
1: Er wurde versucht in allem,
0: in the fallen nature,
1: in der gefallenen menschlichen Natur,
0: just like you and I are tempted.
1: So wie du und ich versucht werden.
0: He had to deal with it the same way you and I have to deal with it.
1: Er musste damit umgehen, wie du und ich damit umgehen müssen.
0: He came to show us how to overcome in the fallen nature.
1: Und kam also, um uns zu zeigen, wie wir in der gefallenen menschlichen Natur überwinden können.
0: And he kept his will surrendered and sanctified.
1: Und er hat seinen Willen ständig seinem Vater untergeordnet und ist geheiligt bewahrt
0: and this can be our experience.
1: Und dies kann unsere Erfahrung sein.
0: This is what the gospel is all about.
1: Darüber geht es im Evangelium.
0: See, the gospel, brothers and sisters,
1: das Evangelium, liebe Geschwister,
0: is a complete, systematic, for lack of a better word, theology.
1: Ist ja eine vollständige systematische Theologie.
0: And it all fits.
1: Um dieses Wort hier zu gebrauchen. Und es passt alles.
0: Nothing's out of sync.
1: Nichts ist da, was nicht passen würde.
0: Everything links together.
1: Alles fügt sich wunderbar ein.
0: And God has given us the understanding of this in these last days.
1: Gott hat uns das Verständnis davon in diesen letzten Tagen gegeben.
0: As revealed in the sanctuary service.
1: Wie es im Heiligtum offenbart wird.
0: So may the Lord help us.
1: Möge der Herr uns helfen.
0: To understand these things.
1: Diese Dinge zu verstehen.
0: So that if the devil ever tries to trick us.
1: Der Teufel möchte uns immer wieder verstricken.
0: You hear a sermon, you listen, you
1: oder
0: see
1: betrügen,
0: something on the
1: betrügen.
0: Internet, or you read something.
1: Du hörst eine Predigt, du liest etwas im Internet oder sonst wo.
0: If it's wrong,
1: wenn es falsch ist,
0: you'll know right away.
1: Wirst du es dann gleich erkennen können, wenn das echte Evangelium dir klar geworden ist.
0: We have an expression in English.
1: Im Englischen gibt es ein Sprichwort.
0: What does a bell sound like when you ring it?
1: Wenn du eine Glocke, eine Glocke, wie sagt man, klingelst, ja, anstößt.
0: Yeah.
1: Wie ist der Ton?
0: Ding.
1: So ist der Ton.
0: Right? Something like that?
1: So ungefähr.
0: Okay. We have an expression, that bell is cracked.
1: Und wir sagen im Englischen, diese Glocke hat einen Bruch.
0: Du
1: hast aber diesen Ton.
0: Okay. And when you see a false theology, you hear it, you'll know that bell is cracked. It doesn't have the right ring.
1: Hörst du die falsche Theologie, weißt du, diese Glocke hat einen Bruch. Das ist nicht der gesunde, klare Ton.
0: You'll know the right ring.
1: Den klaren Ton, den gesunden Ton.
0: And you'll know the false one.
1: Wirst du hören und den falschen auch.
0: And you'll be able to discern.
1: Und wir müssen in der Lage sein, zu unterscheiden.
0: And we need to be very careful today.
1: Heute müssen wir sehr vorsichtig sein.
0: Because those who have a false theology,
1: denn wenn man die falsche Theologie hat,
0: have a lot of influence.
1: Dann hat man ja auch viel Einfluss.
0: So we need to know what is truth.
1: Und jene, die eben die falsche Theologie haben, haben häufig sehr viel Einfluss. Und wir müssen wissen, was Wahrheit ist.
0: May God help us.
1: Möge Gott uns helfen.
0: To understand these things,
1: diese Dinge zu verstehen,
0: and to experience them,
1: und sie zu erfahren.
0: Jesus came to save us.
1: Jesus kam, um uns zu retten.
0: From our sins,
1: von unseren Sünden.
0: Not in them.
1: Nicht in unseren Sünden.
0: May this be our experience.
1: Möge dies unsere Erfahrung sein.
0: Jesus' name.
1: In Jesu Namen.
0: Amen.
1: Amen.

satanische Wunder. Denn es werden falsche Christusse und falsche Propheten aufstehen und große Zeichen und Wunder tun, sodass sie, wenn es möglich wäre, auch die Auserwählten verführten. Der Feind bereitet sich darauf vor, die ganze Welt durch seine wunderwirkende Macht zu täuschen. Er wird sich anmaßen, die Engel des Lichts und sogar Jesus Christus zu verkörpern. Soweit seine Macht reicht, wird er wirkliche Wunder wirken. Die Schrift sagt, er verführt die auf Erden wohnen durch die Zeichen, die zu tun ihm

Macht gegeben ist, also nicht nur durch vorgebliche Wunder. In dieser Schriftstelle ist mehr zu sehen als bloße Hochstapelei oder Taschenspielertricks. Doch gibt es eine Grenze, die Satan nicht überschreiten kann. Hier nimmt er die Täuschung zu Hilfe und fälscht das Werk, das er nicht tatsächlich fertigbringt. In den letzten Tagen wird er so auftreten, dass er die Menschen glauben macht, er sei Christus, der zum zweiten Mal in die Welt gekommen sei. Er wird sich tatsächlich in einen Engel des Lichtes verwandeln. Er wird als der personifizierte Christus auftreten und mächtige Wunder wirken. Die Menschen werden niederfallen und ihn als Jesus Christus anbeten. Uns wird befohlen werden, dieses Wesen anzubeten, das von der Welt als Christus verherrlicht wird. Uns steht die Stunde der Versuchung bevor, die kommen wird über den ganzen Weltkreis, zu versuchen, die auf Erden wohnen. Alle, deren Glauben nicht fest auf das Wort Gottes gegründet ist, werden getäuscht und überwunden werden. Satan wirkt mit jeglicher Verführung zur Ungerechtigkeit, um die Herrschaft über die Menschenkinder zu gewinnen. Und seine Täuschungsmanöver werden sich ständig steigern. Doch er kann sein Ziel nur erreichen, wenn die Menschen seinen Versuchungen freiwillig nachgeben. Die Menschen, die ernsthaft die Wahrheit kennenlernen wollen und danach streben, die Seele durch Gehorsam zu reinigen und auf diese Weise alles tun, was sie tun können, um sich auf den Konflikt vorzubereiten, werden im Gott der Wahrheit eine sichere Burg finden. Weil du mein Wort von der Geduld bewahrt hast, will auch ich dich bewahren, hat der Heiland versprochen. Eher würde er zum Schutz seines Volkes alle Engel aus dem Himmel entsenden, als zuzulassen, dass ein einziger Mensch, der ihm vertraut, von Satan überwunden wird.

Fürchte dich nicht, denn ich habe dich erlöst. Ich habe dich bei deinem Namen gerufen, du bist mein. Wenn du durchs Wasser gehst, will ich bei dir sein, dass dich die Ströme nicht ersäufen sollen. Und wenn du ins Feuer gehst, sollst du nicht brennen.

Also Vielfalt der Arten werden auch dadurch erklärt. Es geht nämlich um Charles Darwin und seine Evolutionstheorie, wo behauptet wird, dass über lange Zeit Veränderungen kommen und dass diese Variation endgültig dazu führt, dass verschiedene Arten entstehen könnten. Das hier war Charles Darwin, als er auf der Beagle, die Beagle reiste und als Naturwissenschaftler. Und das Interessante

Interessante ist, dass damals war über Gene überhaupt gar nichts bekannt. Die Gene waren noch nicht entdeckt und Gregor Mendel hatte schon sein Werk getan, aber das lag in irgendeinem Kloster unter Staub und kein Mensch wusste davon. Und Charles Darwin war eigentlich früher überzeugt, dass die Bibel wohl recht hatte. Er war ja auch Theologe. Aber sein Großvater hatte schon evolutionistische Gedanken. Und auf dieser Reise nahm er von einem anderen Charles ein Buch mit, von Charles Lyell, Principles of Geology, die Prinzipien der Geologie. Und da wurde zum ersten Mal die These gestellt, dass die geologischen Schichten nicht über kurze Zeit in einer Sintflut entstanden sind, sondern langfristig durch lange Prozesse der Sedimentablagerung über viele Millionen Jahre. Und als er dann endgültig zu den Galapagos-Inseln hinkam, da hat er ein paar Dinge gesehen, die ihn stutzig machten. Und somit kam diese These, dass Evolution durch natürliche Auslese dazu beitragen kann, dass neue Arten entstehen. Also der Gedanke ist, dass es eine Variation gibt, zum Beispiel kurze Hälse, längere und ganz lange, und dass wenn die Tiere konkurrieren, sagen wir mal mit Tieren, die Gras fressen und Tieren, die Blätter fressen, dann hat man einen Vorteil, wenn der Hals lang ist und so durch natürliche Auslese sind die mit längeren Hälsen eben am Leben geblieben und die anderen sind langsam ausgestorben und dann durch natürliche Auslese hat man eine Veränderung bekommen. Das war der darwinistische Gedanke. Lamarck hat das etwas anders gesehen. Lamarck hat gesagt, naja, wenn das Essen da oben ist und das Kamelpferd steht da und schaut da hoch und denkt, meine Güte, wenn ich nur da oben hinkommen könnte, wenn er lange genug versucht, dann wird der Hals länger und dann kommt er oben hin. Das ist Lamarckismus. Und Lamarckismus wird heute natürlich nicht in wissenschaftlichen Kreisen akzeptiert, außer wenn sie in die Ecke gezwängt werden und dann gebrauchen sie den Lamarckismus trotzdem. Fliegen Vögel, weil sie Flügel haben? Oder haben sie Flügel, weil sie fliegen? Ja, sie haben Flügel, weil sie fliegen, ist Lamarckismus. Und sie fliegen, weil sie Flügel haben, ist Darwinismus. Also Darwinismus ist schon wissenschaftlich eine bessere These. Das heißt immer noch nicht, dass er richtig, dass er recht hat. Darwin war ein recht ruhiger Mann, aber sein Zeitgenosse Huxley, der ist derjenige, der gekämpft hat für die Evolutionstheorie und der hat auch mit Bishop Wilberforce eine Debatte gehabt, die dann endgültig auch der Evolutionslehre so einen Stoß gab, dass die Religion an zweiter Stelle landete und auch heute noch da ist. Interessant, dass er kein gutes Argument hatte. Es ging um seine Art, es ging nicht um sein Argument. So interessantes Ereignis. Also Darwin ist hier um die Welt gereist und dann auch um Amerika, Südamerika. Und hier bei den Galapagos-Inseln fand er, naja, die Dinge, die ihn dazu bewegten, eine These aufzustellen. Er sah nämlich Finken. Und diese Finken hatten verschiedene Schnäbel und sie hatten verschiedene Lebensarten, Weisen, und das war faszinierend, denn am Festland sind es die Songbirds, Sangvögel, Singvögel, die diese Eigenschaften zeigen, und hier auf den Galapagos-Inseln waren es die Finken. Also das war was Sonderliches. Und somit hat Darwin sich das überlegt und gedacht, naja, dann ist es doch möglich, dass diese Finken einen Ursprung

ursprünglichen Ahnen hatten und dass sie sich alle aus diesen ursprünglichen Pärchen entwickelt haben. Und das wäre also Evolution durch natürliche Auslese. Und das macht hier in diesem Bild recht viel Sinn. Aber das Problem war, Darwins These und die These der damaligen Zeit war, dass Gott unveränderliche Lebewesen geschaffen hat und jedes nach seiner Art unveränderlich. Jetzt hier sieht er, was er glaubt, Beweise für Veränderung darstellt und sagt, also hat Gott nicht geschaffen. Was ist verkehrt mit diesem Gedanken? Der Gedanke geht zu weit. Hätte er gesagt, also hat Gott nicht unveränderlich geschaffen. Das hätte Sinn gemacht, aber er hat das nicht gesagt. Er hat gesagt, also hat Gott nicht geschaffen. Also weg war die Theologie und dieser wissenschaftliche Gedanke, der kam dazu. Jetzt ist die Frage, ist es so, dass dies im Rahmen einer Schöpfung hätte geschehen können, ja oder nein? Und wenn es hätte geschehen können, hat Gott geschaffen ohne die Möglichkeit einer Veränderung oder hat er ganz rigide Organismen geschaffen, die sich nie ändern können? Und das ist der springende Punkt, den wir heute besprechen wollen. Also diese Vögel sind wirklich total anders auch in ihren Eigenschaften. Hier dieser zum Beispiel, der nimmt einen Stock und holt sich da Termiten und so weiter aus dem Holz raus mit dem, die beißen den, holt dann raus und dann isst er sie ab, ganz klug. Andere wieder sind so geeignet, dass sie große Nüsse auseinanderbrechen können und so weiter. Gut, das ist die Basis der modernen Evolutionslehre. Natürlich ist sie jetzt aufgebaut auf vielen Ebenen und alle Abteilungen der Wissenschaft haben irgendeinen Beitrag. Also die Physik hat einen Beitrag, die Biochemie hat einen Beitrag, die Biologie hat einen Beitrag, die Genetiker trägt was dabei, dahin zu. Und alle Abteilungen der Wissenschaft haben irgendetwas auch mit der Evolution zu tun. Und es wird behauptet, dass das Leben hier auf diesem Planeten anfing, als die Umstände ganz anders waren als heute. Zum Beispiel wird gesagt, dass die Uratmosphäre war reduzierend. Heute haben wir eine oxidierende Atmosphäre. Und wenn man so eine reduzierende Atmosphäre nimmt oder kein Sauerstoff gegenwärtig ist, und man lässt Funken durch so eine Atmosphäre gehen, so wie Stanley Miller das gemacht hat, naja, dann kriegt man ein paar organische Substanzen, nämlich Aminosäuren und dergleichen. Und somit entstand die These, dass ursprünglich, als die Atmosphäre reduzierend war, eine Ursuppe entstand aus organischen Substanzen, aus denen dann das Leben über Zeit entstanden ist. Diese primitive Atmosphäre wäre dann irgendwie so, so wird behauptet, dass da Wasserstoff war und Ammoniak und Kohlensauerstoff und Methan und Stickstoff und Wasser natürlich, ohne Wasser geht gar nichts. Und die heutige Atmosphäre, die wäre für Leben, für die Entwicklung des Lebens total ungünstig, denn Sauerstoff oxidiert jede Substanz, die entsteht, das wissen wir ja, alles wird vernichtet endgültig durch Sauerstoff wegen Oxidierung und darum musste es eine reduzierende Atmosphäre sein. Aber natürlich hat das auch seinen Haken. Man kann in dem Labor wohl organische Substanzen herbeiführen, man kann das produzieren, aber nur, wenn man sie direkt wieder aus der Atmosphäre entfernt. Das wäre ja unmöglich gewesen damals, denn wenn es auf der Erde passieren soll, kann man es ja nicht entfernen. Und wieso muss es entfernt werden? Denn sobald es entstanden ist, wird es in der nächsten Sekunde sofort wieder vernichtet. Das ist das Problem. Der nächste Funke vernichtet es wieder. Und dann haben wir noch ein Problem.

Und das ist dieses Wasser hier. Wenn Wasser gegenwärtig ist, dann können wir keine reduzierende Atmosphäre haben. Und der Grund ist ganz einfach. Heutzutage werden die Strahlungen der Sonne und die Ultraviolettstrahlen verhindert, um auf die Erde zu kommen, weil da eine Schicht in der Atmosphäre ist, und das kennt bis jetzt schon jeder. Wie heißt die? Die Ozonschicht. Na gut, woraus besteht die Ozonschicht? Aus Sauerstoff, das ist O3. Also, um eine Ozonschicht zu haben, muss man Sauerstoff haben. Also, wenn die Atmosphäre reduzierend war und da war kein Sauerstoff, dann war da auch keine Ozonschicht. Ist das nicht so? Und wenn da keine Ozonschicht war, dann kamen die Strahlen, die kosmischen und die Ultraviolett und die alle diese Strahlen einfach rein. Kein Problem. Und wenn die reinkommen, dann wird Wasser getrennt in Sauerstoff und Wasserstoff. Und dann hat man Sauerstoff. Also, wenn man Wasser hat, kann man keine reduzierende Atmosphäre haben. Und dann fällt die ganze These zusammen. Das ist nicht das einzigste Problem. Das sind wesentliche Probleme. Zum Beispiel, um Aminosäuren zu formen, hat man Stickstoff nötig. Und dazu hat man den Ammoniak in der Atmosphäre nötig. Das Problem ist, man hat auch Stickstoff nötig für die Bausteine des DNAs. Und das ist noch ein Problem. Denn da muss der ganze Stickstoff geändert werden in Substanzen, die sich dann in dem Meer auflösen. Und zwar Cyanide, die total giftig sind für alles andere. Also die beiden gehen nicht zusammen. Und das dritte Problem ist, dieser Zucker, der in jedem DNA gegenwärtig ist und dem RNA, RNS, sagt ihr noch RNS oder RNA oder DNS, was sagt ihr in Deutschland? DNS. Und meist international sagt man heute DNA, ob es S ist oder nicht in den anderen Sprachen. Gut, wenn man Zucker haben will und der ist absolut notwendig, dann darf man keinen Stickstoff haben, darf kein Ammoniak da sein. So, die Prinzipien, die man nötig hat, dass diese Dinge entstehen, sind so auseinandergehend, dass es unmöglich gewesen wäre, für diese Bausteine, um auf dieser Erde zustande zu kommen. Und die Wahrscheinlichkeit, dass nur ein kleines Molekül, Poly, aneinander gereiht wird, ist so gering, dass sie ungefähr gleich ist einer Bombe, die unter einem Stapel Holz explodiert, dass das ein schönes Häuschen von alleine zusammenstellt. Also die Wahrscheinlichkeit ist weniger als 1 zu 10 hoch 80 und 1 zu 10 hoch 80 ist die Zahl der Atome, nein, Partikel, Hadrons, Quarke, Elektrone, Protone, Neutrone und so weiter im ganzen Universum. Also für solche komplexen Moleküle, um zusammengestellt zu werden, hat man schon eine Wahrscheinlichkeit, die so gering ist, dass für alle Zwecke könnte man sagen, es ist unmöglich. Ist auch nie, noch nie erreicht worden unter irgendwelchen laboratorischen Umständen, die eine Ur-Erde simulieren. Also es kann nicht passieren. Aber nehmen wir mal an, es ist passiert, was unwahrscheinlich ist. Dann haben wir also Gene heutzutage und diese Gene haben in sich die Information, für was wir sind. Und die Gene, die zum Ausdruck kommen, die formen dann das, was man sieht, den physischen Zustand und der heißt Phänotypus. Also zwei Worte, Genotypus. Das sind die eigentlichen Gene. Phänotypus, das sind die Gene, die zum Ausdruck kamen und die man dann in dem physischen Zustand sieht. Jetzt gibt es eine These in der Evolutionslehre, dass natürliche Auslese funktioniert auf der Ebene des Phänotypus und Mutationen durch Zufall geschehen auf der Ebene des Genotypus. Also der Genotypus kann sich ändern durch Mutation.

Aber das ist reiner Zufall, wo die Mutation stattfindet. Das ist eine Zufallserscheinung. Wogegen natürliche Auslese funktioniert hier auf der Ebene des Phänotypus, wie etwas aussieht. Ich gebrauche immer ein Beispiel von zwei Menschen, die im Wildpark zwischen Löwen spazieren gehen. Der eine lang und dürr, der andere kurz und dick. Und der Löwe kommt hinterm Busch herausgesprungen und beide rennen sie wie wahnsinnig weg. Welcher hat eine größere Wahrscheinlichkeit, um gefangen zu werden? Der Dicke, genau. Also warum? Weil sein Phänotypus dick ist. Und der andere, dem sein Phänotypus ist lang und dürr. Gut. Also das ist der Genotypus, wie die Gene aussehen, und alles, was da passiert im Bereich Evolution, kann nur durch was geschehen? Zufall. Durch Mutation, durch Zufall. Also irgendeine Strahlung oder was auch immer bricht den Gen, nimmt eine Nukleotide rein oder raus oder wie, was der Fall auch ist, Zufall. Aber beim Phänotypus, da gibt es Auslese. Also das ist der Phänotypus, wie man aussieht. Die Gene sind die Information. Man könnte es vergleichen mit einem Buch, das beschreibt, wie man etwas baut. Das Buch selber besteht nur aus Buchstaben in einer bestimmten Reihenfolge, aber kann nichts erreichen von alleine. Da braucht man etwas, um das zu analysieren, was da drin steht, und umzusetzen in dem, was man bauen will. So können wir sagen, ein Genotypus ist ein Buch mit Instruktionen über, wie man ein Flugzeug baut. Gut, jetzt ist die Frage, wie ist das Buch entstanden? Es ist Genotypus. Also, wie ist das Buch entstanden? Durch Zufall. Ja, das ist die einzige Antwort, wissenschaftlich. Das Buch muss durch Zufall entstehen. Gut, jetzt ist das Buch durch Zufall entstanden. Hier haben wir so ein Buch. Das ist jetzt durch Zufall entstanden, das ist ja toll. Jetzt haben wir einen ganzen Genotypus, alle die Informationen, die wir nötig haben, um dieses Flugzeug oder auch irgendeinen von euch zu bauen, wenn das der Genotypus des Menschen wäre. Also hier haben wir das Buch, das ist ja toll. Jetzt haben wir alle die Informationen für die Entstehung eines Flugzeugs. Jetzt lege ich es mal dahin und ich nehme mir einen Stuhl. Und ich setze mich jetzt mal hier hin und jetzt warte ich aufs Flugzeug. Die Information ist ja alle da. Das Flugzeug muss doch jetzt entstehen. Wie lange werde ich warten? Bis in alle Ewigkeit werde ich warten. Also es ist nicht genug, wenn durch Zufall alle diese Informationen entsteht. Wenn es nicht eine Möglichkeit gäbe, diese Informationen auch umzusetzen in ein Flugzeug. Ist das nicht logisch? Also gut, was brauche ich? Ich brauche jemanden, der was macht? Der das Buch aufhebt, der das Buch aufmacht, der liest, was da drin steht, der dann den Mechanismus herbeibringt, der diese Information umsetzt in ein Flugzeug. Also ich brauche alles, was dazugehört, alle Geräte, eine Fabrik brauche ich, um das zu machen. Ja, bis das Flugzeug da ist, werde ich doch nicht wissen, wie gut es fliegt. Also wenn ich wissen will, ob das Flugzeug überhaupt was taucht, was da beschrieben wird, dann muss das Flugzeug doch erst gebaut werden, ja oder nein? Gut, und bis es gebaut ist, kann ich nicht schauen, ob es fliegt oder nicht fliegt. Also natürliche Auslese kommt erst in Wirkung, wenn das Flugzeug da ist. Also dieser ganze Prozess, diese Fabrik, die dazugehört, ja, wie kommt die denn zustande? Bumm, ja, kleines Haus. Das ist die Antwort. Zufall.

Also ich brauche unheimlichen Glauben, um zu dem Flugzeug hinzukommen. Es wird immer dargestellt in den Schulen, natürliche Auslese ist die Antwort. Hallo, natürliche Auslese produziert überhaupt gar nichts. Es wählt nur, ob es funktioniert oder nicht funktioniert, das ist alles. Aber es produziert gar nichts. Also wo kommt das Auge her? Durch Zufall. Ja, durch Zufall ist es gekommen. Ja, interessant. Also diese Gene sind sehr, sehr kompliziert. Brauchen wir ja nicht in all die Details hineinzugehen. Und da in einer Zelle gibt es eine Fabrik. Der ganze RNA-Ribosom-Eiweißproduktionszyklus ist die Fabrik, die endgültig dazu führt, dass der Phänotypus entsteht. Also nicht nur die Gene kommen durch Zufall, aber der ganze Apparat ist nicht der natürlichen Auslese unterstellt. Er muss erst was produzieren und dann kann man sehen. Also wenn ich jetzt hier dieses Buch in meinem Computer habe, das ist im Computer. Wenn ich es im Computer habe, habe ich dann schon ein Flugzeug, ja oder nein? Nein. Jetzt sagen wir mal, ich gehe in meinem Computer und ich nehme meinen Cursor und ich highlighte einen Satz und ich mache Klick, Delete und der ist weg. Das wäre eine Mutation. Oder ich nehme den Satz und ich schiebe ihn an eine andere Stelle rein und mache Klick, Einschieben, tups, und dann sitzt er an einer anderen Stelle. Habe ich dann noch ein Flugzeug? Immer noch nicht. Ich habe nur eine Veränderung. So, alle die Veränderungen in der Natur, die im Genotypus geschehen, kommen durch Zufall, durch Mutationen. Ja gut, jetzt wir sagen, der hat eine Mutation, weil er weiß es und die anderen sind nicht weiß. Es gibt eine Punktmutation, eine Chromosomenmutation und das kann durch allerhand Art und Weisen kann das geschehen. Ich kann Nukleotide entfernen, ich kann Nukleotide dazuschieben und hier steht the cat and the hat, die Katze und der Hund. Und wenn ich jetzt eine Mutation hätte in meinen Buchstaben und das C fällt weg, weil die Gene eine dreifache Methode haben, um Buchstaben darzustellen. Drei Buchstaben machen einen Sinn. Jede drei Buchstaben, jede drei Nukleotiden stehen für eine Aminosäure. Dann würde mein Satz ohne dem C jetzt lesen, da atatete, hündetete, at. Also, wer da mehr oder weniger Sinn? Weniger Sinn. Also das ist das nächste Problem. Eine Mutation bringt immer weniger Sinn als mehr Sinn. Also Mutationen sind nicht positiv, sie sind negativ. In der ganzen Wissenschaft werden da nur eins oder zwei positive, sogenannte positive Mutationen genannt. Um das mal zu erklären, wie ein Negatives immer positiv wirken kann. Und zum Beispiel Sickle Cell Anemia wird genannt als ein Positives, weil Leute mit Malaria dann nicht geneigt oder in einem Malaria-Gebiet, wenn einer diese Krankheit, Sickle Cell Anemia hat, dann ist er nicht geneigt zu Malaria, weil der Malaria-Parasit kommt nicht in diese rote Blutzelle hinein. Ja, ist es positiv oder ist es negativ? Er kriegt nicht Malaria, aber er ist krank. Ist also immer noch nicht eine positive Mutation. Und dieses liebe Kamel hat überhaupt gar nichts mit einer Mutation zu tun. Es ist nur da, um schön auszusehen. Gut, jetzt, die Deutschen waren ja auch sehr beschäftigt mit dieser Evolutionslehre. Und dann kam Haeckel und hat gesagt, okay, alles ist geschehen. Wir haben hier den ersten Zell, der ist entstanden. Und aus dieser einen Zelle, die dann entstanden sind, sind alle Lebewesen entstanden. Und er sagte sich, das ist so passiert. Die erste Zelle, die hat sich irgendwann mal verteilt und dann gab es mehrere Zellen. Aber irgendwann mal, als sie sich verteilte, klebte sie noch zusammen.

Und endgültig klebten ein ganzes Paar zusammen und das nannte er ein Moraya. Und dann blieben sie noch mehr und mehr und mehr und mehr zusammen und irgendwann formte das einen hohlen Ball, den nannte er Blasteia. Und dann irgendwann entstand da eine Lücke oder eine Delle in diesem Ball, weil das sich bewegte im Seestrom und Essen mit den Cilia immer auf eine Seite kam, entstand da eine Delle. Und die wurde immer tiefer und dann hat man endgültig das und das nannte er eine Gastrea. Und das ist der Bauplan aller Lebewesen. Naja, und wenn diese Delle immer tiefer und tiefer wird und endgültig ganz durchgeht, dann haben wir ein Lebewesen mit einem Kanal ganz durch und dann hat man ein gefördertes Lebewesen. Wir sind so. Die eine Öffnung zu diesem Kanal, die ist da. Ha! Die andere könnt ihr euch vorstellen, wo die ist. Gut, also so hat er gesagt, ist dann alles entstanden. Ist nur ein Problem. Das sieht alles sehr schön aus und es gibt auch Lebewesen, die wirklich so aussehen. Die alle Einzelligen sehen so aus und es gibt Klumpenzellen und es gibt Pandorina zum Beispiel, sieht so aus, Volvox und so weiter. Und hier, dieses Organismus, naja, viele sehen so aus. Gut. Das Problem ist, diese eine Zelle, wenn sie Gene enthält, enthält Gene für diese Zelle. Wenn die sich jetzt teilt und zwei gleiche Zellen hängen zusammen, dann hat man zwei Zellen mit den gleichen Genen, die zusammenhängen. Und wenn das Tausende nachher sind, die zusammenkleben, haben sie immer noch die gleichen Gene, ja oder nein? Aber wie viele verschiedene Zellen haben wir denn? Tausende verschiedene Zellen. Ah, jetzt wird es kompliziert. Das kann also nicht funktionieren. Das kann also nicht funktionieren. Aber Haeckel hat gesagt, es kann funktionieren und hat gesagt, dass die Embryonen zeigen, dass es so ist. Natürlich musste er seine Embryonen fälschen. Er war also ein Betrüger. Das ist gut bekannt, sonst hätte das nicht geklappt. Und naja, seine These kann nicht funktionieren. Eine Mutation könnte eine Zelle ändern, dass sie anders aussieht. Ja, aber das ist nicht, was wir haben. Wir haben Muskelzellen, wir haben Nervenzellen, wir haben verschiedene Zellen, alle ganz organisiert und anders. Und in jeder Zelle sind andere Gene aktiv. Also wie ist das entstanden? Nehmen wir mal ein Muskelzell. Der muss ein Gen haben, mindestens einen, obwohl es Hunderte eigentlich nimmt. Wir nehmen mal nur einen zum Beispiel. Der Gen sagt, du bist ein Muskelzell. Und ein Nervenzell, der hat ein Gen, der sagt, nein, du bist ein Nervenzell. Gut. Aber weil ich jetzt beide habe, jetzt habe ich ein Problem. Wie weiß die Zelle in meinem Gehirn, dass sie sich zum Nervenzell entwickeln muss? Und die Zelle in meinem Arm hier, wie weiß die, dass sie sich zum Muskelzell entwickeln muss? Wie weiß die das? Oder wie ist es sogar möglich, dass die sich zum Nervenzell entwickelt und die andere sich zum Muskelzell? Ganz einfach. Es gibt Schalter an den Genen. Also hier in der Muskelzelle gibt es eigentlich beide Gene, diesen Gen und den Gen. Aber hier in der Muskel ist dieser Gen ausgeschalten und der ist an. Es gibt also einen Schalter. Schalter, wenn ich zwei Lichter hier habe, da ist ein Licht und da hinten ist auch eins. Ich will das anhaben und das aushaben. Wie viele Schalter habe ich an der Wand nötig? Zwei, ist logisch. Okay. Aber wenn die Urzelle nur aus einer Zelle bestand, dann haben wir ein Problem. Dann war der Schalter nicht notwendig, denn es gab ja nur ein Gen. Versteht ihr das? Gut, jetzt haben wir ein Problem. Wir haben jetzt zwei verschiedene Zellen, jetzt brauche ich verschiedene Gene, denn der sieht so aus und der sieht so aus. Ich brauche also ein Gen, der sagt, du siehst so aus. Und ich brauche einen Schalter, um ihn an- und auszuschalten, sonst klappt das alles nicht. Es sind also eins, zwei, drei extra Gene, wo kommen die her, wenn ich mich weiterentwickle von einemzelligen zu

variierten Mehrzelligen. Wo kommen die extra Gene her? Durch? Zufall. Ja, das Genotypus. Zufall. Muss durch Zufall geschehen. Jetzt haben wir ein Problem. Ein Gen, der irgendwie nützlich sein soll, sagen wir mal, kodiert für 100 Aminosäuren in der richtigen Reihenfolge, drei Buchstaben arbeiten zusammen, das heißt 300 Nukleotide in der richtigen Reihenfolge, das wäre, wow, 10 hoch 127, die Wahrscheinlichkeit ist 1 zu 10 hoch 127, dass es geschehen könnte, dass nur einer von diesen Genen durch Zufall entstehen könnte. Die Wahrscheinlichkeit wäre gleich für einen Sturm in einem, naja, Lager, der alles auseinanderbläst, eine vollkommene Mondrakete baut, die voll funktioniert. Sehr, sehr unwahrscheinlich. Also noch mehr unwahrscheinlich, als dass eine Explosion in einem Holzstapel ein vollständiges Haus darstellt, baut. Gut, also die Gene sind sehr, sehr kompliziert. Es gibt viele strukturelle Gene und es gibt alle diese Anschalter und Ausschalter und Repressoren und. Das muss alles durch Zufall geschehen. Aber noch nicht genug. Denn wenn durch Zufall eine Muskelzelle entsteht und durch Zufall ein Nerv entsteht, was hilft mir das, wenn sie nicht zusammenarbeiten? Ist nicht logisch? Sie müssen auch zusammenarbeiten. Also brauche ich Gene, die sagen, du siehst so aus, und ich brauche Gene, die sagen, du siehst so aus. Ich brauche Gene, die sagen, du bist an oder du bist aus oder du bist an und du bist aus. Dann brauche ich Gene, die sagen, entwickle dich so, dass du mit dem eine Verbindung machst, und ich brauche Gene, die die ganze Embryologie und Physiologie beherrschen. Wo kommen alle diese Gene her? Bumm, kleines Haus, bumm, kleines Haus, bumm, kleines Haus, bumm, kleines Haus. Jetzt brauche ich aber einen Riesenglauben. Also darum, Darwin durch den Genetiker kriegt schon ein paar Beulen und blaue Augen. Denn er hat von Genetiker gar nichts gewusst. Und dann haben wir noch ein Problem. Und das ist das Problem von nicht reduzierbarer Komplexität. Einige physiologische, einige physiologische Aktivitäten brauchen eine Komplexität, die nicht geringer gemacht werden kann. Alles muss gegenwärtig sein oder gar nichts. Und dann wird es manchmal so kompliziert, dass es mehr kompliziert ist als das feinste Gerät, was der Mensch noch je entwickelt hat. Und dann wird es ein Riesenproblem. Also wo kommt die Biochemie und die Methoden der Biochemie, wo kommt das her? Zum Beispiel, in all diesen Lebewesen, die wir sehen, von dem Allereinfachsten bis zum Allerkompliziertesten, gibt es Biochemie, die in allen genau gleich ist. Glykolyse zum Beispiel. Ach, viele gibt es, die in allen gleich sind. Das heißt, dass diese riesen, komplexen physiologischen Aktivitäten schon ganz von Anfang an da gewesen sein mussten. Und evolutionistisch gesehen ist das ein Albtraum. Denn wie kann solche komplexe Biologie in allen gegenwärtig sein, wenn es nicht von Anfang an da war? Denn zum Beispiel ein Vogel und ein Wurm haben die gleiche Physiologie. Also das heißt, dass sie verwandt sein müssen. Und so können wir zurückgehen, der Einzellige hat die gleiche Physiologie. Na, da müssen sie alle von Anfang an gegenwärtig gewesen sein. Gut, die natürliche Auslese schafft also gar nichts, nur Zufall. Und natürliche Auslese kann nur reduzieren von mehr zu weniger, kann aber nie von weniger mehr machen. Zum Beispiel, wenn ich wissen möchte, welches dieser beiden Flugzeuge

am besten fliegt und ich möchte nur das behalten, das am besten fliegt, dann wähle ich das Bessere. Und was passiert mit dem, was nicht so gut ist? Ja, es wird verschrottet. Gut. Was nennen wir das in der Biologie? Wenn natürliche Auslese eins gewählt hat und eins wird verschrottet? Aussterbung. Extinction heißt das. Gut. Wenn wir also anfingen mit zwei und eins wird aussterben, wie viel haben wir dann übrig? Eins. Also von zwei sind wir zu wie viel gegangen? Zu einem. Mehr oder weniger geworden? Weniger geworden. Jetzt habe ich eine Frage. Wie ist es dann möglich, dass die natürliche Auslese mehr und mehr macht, wenn die Methode, die sie gebraucht, um mehr und mehr zu machen, eigentlich weniger und weniger macht? Macht das irgendeinen Sinn? Nein, macht keinen Sinn. Also diese ganze Geschichte von natürlicher Auslese, zum Beispiel die Motten, die dunkle und die helle, und wie, wenn sie auf einem hellen Hintergrund sind, die dunkle sichtbar ist und mehr gegessen wird, und wenn das lang genug so weiterginge, dann würde die weiße aussterben. Das ist eine These, die dargestellt wird, aber endgültig wären da aus zwei eine geworden. Natürlich, das war eine Fälschung. Die haben die schwarzen Motten auf weißem Hintergrund fest geklebt, um diese Bilder zu machen und dies zu erklären. Das war nur eine These, das war nicht eine Tatsache. Aber wenn es so wäre, dann würde eine aussterben und dann hätten wir weniger und weniger. Und das Umgekehrte wäre hier der Fall. Gut, ist es nicht interessant, dass in der ganzen Paläontologie in der Vergangenheit da Riesenvariation war und heute haben wir viel weniger Variation. Also es ist wesentlich weniger geworden. Und wenn die Evolutionslehre recht wäre, dann müssten wir mit wenig anfangen und wir müssten mehr werden. Das ist genau das Gegenteil, was wir haben. Also gut, wo kommt die Variation her in dieser Hunderasse? Von dieser Dogge hier zu diesem ganz winzigen Chihuahua oder auch dieser Bauspiel, der hier wieder Windhund oder der kurze stämmige, die Bulldogge. Wo kommt diese Variation her? Von wem ist der Hund gezüchtet? Vom Wolf. Ist vom Wolf gezüchtet. Also diese Variation war also schon im Wolf drin. Die ist nicht danach entstanden, sie war schon drin. Also wenn sie da drin war, genetisch, aber nicht zum Ausdruck kam, es gab nur einen Wolf, wenn wir jetzt analysieren, wozu ist der Wolf imstande, dann kommen wir vom Chihuahua bis zum Great Dane, bis zur großen Dogge. Ganz interessant. Aber wo kommt die Variation her? Wir haben nur zwei Möglichkeiten. Sie kommt entweder durch Zufall oder durch Schöpfung. Das ist die einzigste Möglichkeit. Wenn wir Zufall glauben, dann müssen wir für diese ganze Variation glauben, jedes Mal, bumm, kleines Haus, bumm, kleines Haus, bumm, kleines Haus, bumm, kleines Haus. Oder wir glauben an Schöpfung. Gut, hier ist noch Variation, Farbenvariation, Ohrenvariation. Wo kommt denn diese Variation her, wenn die im Wolf war? Da musste der Wolf doch Allele gehabt haben. Das heißt, verschiedene Gene, die, wenn sie isoliert und nicht durch stärkere Gene unterdrückt werden, wenn sie ausgelesen werden, kann man solche Ohren bekommen, solche oder solche oder solche oder sogar solche. Und die Haare, ja, die können so aussehen oder sie können so aussehen oder sie können aussehen wie eine Afghan-Dogge, schönes, langes, blondes Haar. Also diese Schnecken, früher waren das alles verschiedene Arten. Heute wissen wir, dass das eine Art ist und dass diese Farbenunterschiede, Variation im Genotypus ist. Diese Motten, verschiedene Motten bei verschiedenen Jahreszeiten entwickeln sich ganz anders. Dieser wilde Vogel hier, die wilde Taube, kann Ursprung geben an einer Riesentaube, kleinen Taube und alle diese komischen Arten zwischendrin. Das ist also eine eingebaute Variation. Käfer,

Käfer können groß sein, sie können klein sein, sie können weiß sein, sie können schwarz sein. Eine eingebaute Variation, das gleiche hier. Und ein interessanter Fall ist diese Quagga. Quagga ist ein Zebra, das ausgestorben ist. Es hatte keine Streifen am Hinterleib und hieß Quagga. Und das ist vor circa 200 Jahren ausgestorben. Gibt's nicht mehr. Aber sie hatten noch ein paar Felle, die in den Museum lagen. Und so ein paar Jahre her haben sie ein so ein Fell wieder entdeckt in einem Lager von einem Quagga. Und die wollten das wieder neu montieren als eine Quagga. Und dann haben sie entdeckt, dass da noch getrocknete Blutgefäße an diesem Fell fest waren. Und haben sich überlegt, ja, vielleicht können wir diese Blutzellen nehmen und eine Genanalyse machen. Haben sie dann gemacht, diese Blutzellen nach Amerika geschickt, eine Genanalyse gemacht und stellt sich heraus, dass die Gene im Quagga 100% dieselben sind als die Gene im jetzigen Zebra. Aha, ist der Quagga daher ausgestorben oder ist er Potenzial noch im Zebra gegenwärtig? Muss noch da sein, weil die Gene sind gleich. Also haben sie ein Programm angefangen, wo sie jetzt den züchten. Jetzt züchten sie den Quagga wieder heran. Ist also gar keine Aussterbung gewesen, sondern nur eine Variation, die verschwunden ist. Hier gibt es zwei Marienkäfer, einen, den berühmten roten mit schwarz und einen ganz schwarzen. Das waren früher zwei Arten, bis man entdeckte, dass da verschiedene Gene, Allele sind und bei verschiedenen Jahreszeiten wird der eine oder der andere aktiviert. Das ist also eingebaute Variation. Das gleiche hier. Alles verschiedene Arten? Nein. Eine Art. Aber eingebaute Variation, also verschiedene Genallele. Frage. Durch Zufall erstanden, bumm, kleines Haus, oder diese Variation eingebaut von Anfang an? Das ist Schöpfung. Das ist die Frage. Eine Maus, die soll unsichtbar sein, also weiß mit im weißen Hintergrund und schwarz mit schwarzem Hintergrund. Diese Maus heißt Perognathus californicus und die Frage ist, diese Genallele, die aktiviert werden können unter verschiedenen Umständen, Zufall? Oder Schöpfung. Hasen, die ihre Farbe ändern, sind auch Allele. Zufall oder Schöpfung. Oder alle diese Variationen. Gut. Also, wenn man glauben will, dass die Gene durch Zufall entstanden sind, dann ist das jedermanns gutes Recht. Aber man muss wissen, was er glaubt. Er glaubt, bumm, kleines Haus. Das ist, was er glaubt. Und für die größeren Gene glaubt er, boom, Mondrakete. Das will getan werden. Also was von den Prozessen, die größere Variationen herbeiführen sollen? Denn das Problem ist ja, wenn ich zwei habe und ich habe natürliche Auslese, dann habe ich nur noch eins. Das ist ja ein Problem für die Wissenschaft. Also wie erklärt die Wissenschaft, dass man mehr und mehr bekommt? Aha, da haben sie sich was ausgedacht. Es kommt durch Geschlechtsverkehr. Die verschiedenen Geschlechter und durch Meiose und Überkreuzung und natürliche Auslese, auch hier, wie die Gene sich nachher wieder zusammenstellen, somit kam größere Variation. Also durch Geschlechtsaustausch kommt Variation. Gut. Wenn man einen Geschlechtsaustausch hat, dann hat man verschiedene Gene, die zusammenkommen. Zum Beispiel der Mensch hat 23 Paare Chromosome. Das macht 46, alles zusammen. Aber 23 kommen vom Vater, 23 kommen von der Mutter. Und somit haben wir Chromosome, die identisch sind. Eine vom Vater und eine von der Mutter. Gut, jetzt kommen die zusammen. Durch diesen Prozess, wenn sie sich trennen bei der Meiose, können wir 83 Trillionen verschiedene Varianten bekommen. Ein enormer Prozess. Das ist
ist ein ganz einfacher

einfaches mathematisches Prinzip, 2 hoch 23 mal 2 hoch 23, 80 Trillionen. Aber es ist nicht ganz so einfach, denn die Chromosomen teilen sich in Chromatide und dann findet ein Austausch statt. Sie tauschen Gene und so endgültig haben wir nicht nur Vater, Mutter, sondern wir haben, sagen wir mal, Vater, Mutter, Stückchen Vater, Stückchen Mutter, Stückchen Mutter, Stückchen Vater. Gut. Und dann haben wir einen ganzen Tausch, Austausch mit vielen ausgetauschten Genen. Das wäre, als wenn ich dieses Buch im Computer hätte und ich würde ganze Sätze überall rumtauschen, dass sie überall woanders sitzen. Das wäre, was dann passieren würde. Aber natürlich, da kann viel Quatsch rauskommen, wenn das nur so gemacht wird, ohne ein Ziel. Ist das nicht wahr? Wenn ich alle Sätze hier umschmeiße und überall hinstecke, dann habe ich doch nur ein Chaos. Aber hier kommt nie Chaos raus. Denn dieser Gen, der wird genau an der richtigen Stelle durch ein Enzym geschnitten und dann rausgebaut, überkreuzt. Der ganze Chromosom muss sich drehen, weil er ist ja ein Helix, muss sich drehen, dass der Knoten vermieden wird. Da muss er genau an der richtigen Stelle im gegenübergesetzten Gensystem eingebaut werden. Ein ganz haargenaues Ereignis, ganz haargenau. Jetzt ist die Frage, ist das noch immer Genotypus oder ist es schon Phänotypus? Es ist noch immer Genotypus. Also wie ist dieser komplexe, haargenaue Austausch zustande gekommen, der diese neue Variation zeugt? Wie ist der zustande gekommen? Ihr habt nur zwei Möglichkeiten. Schöpfung oder Zufall. Das ist die einzigste Möglichkeit. Wow. Das ist das Kompliziertste, was es in dem ganzen All gibt, soweit wir wissen. Es gibt nichts Komplizierteres. Kein Wissenschaftler kann es noch verstehen und von wegen nachmachen. Gut, also die Variation, die wir haben, wow, die kommt entweder durch Schöpfung oder durch Zufall. Und jetzt wird der Zufall so groß, dass man jetzt glauben muss, bumm, 20 New York Cities, alle, mit Aufzug alles, was funktioniert, durch Zufall da. Glaubt ihr das? Eine Atombombe explodiert und da stehen 20 vollkommene New York Cities. So viel Glauben muss man haben, wenn man das glauben will. Gut, also hier haben wir Fische, die haben keine Augen. Jetzt sagt die Wissenschaft, das ist Evolution. Diese Fische leben in Höhlen und sie haben keine Augen. Das ist Evolution. Ist es Evolution? Nein, ich glaube nicht. Ich glaube, diese Fische haben die Gene für Augen, aber jetzt ist es dunkel und sie brauchen keine Augen. Der Stimulus während der Entwicklung ist entzogen. Der Gen wird nicht aktiviert und jetzt haben sie keine Augen. Das heißt nicht, dass der Gen nicht da ist, das heißt, dass der Gen nicht aktiv ist. Und somit wird er jetzt eine neue Art genannt, aber das heißt nicht, dass er eine neue Art ist. Und somit haben wir blinde Crayfish, was ist denn, Langustinen, richtig? Cockroaches, was ist denn das in Deutsch? Kakerlaken, sagt man Kakerlaken? Salamander, die blind sind, blinde Käfer und so weiter, die in Höhlen wohnen. Und wie schnell geschieht das? In Hawaii, wenn eine neue Insel sich formt, binnen acht Monaten haben die Kakerlaken in den neuen Höhlen keine Augen. Binnen acht Monaten. Also ist das Evolution oder ist das Ausschaltung von Genen, die nicht benotwendigt werden? Also hier haben wir Variation, aber nicht durch Evolution, sondern durch Deaktivierung. Vögel, die keine Flügel haben, heißt nicht, dass sie nicht die Gene haben oder die keine Federn haben. Heißt auch nicht, dass sie nicht den Gen haben, aber in dem vorigen Fall war es eine Mutation, die das herbeiführte.
Also

negativ. Vogel ohne Federn taucht nicht viel. Hier ist ein Zebra, was kein Zebra ist, sondern eine Mischung zwischen Zebra und Pferd. Hier ist ein Jaguar, der kein Jaguar ist, sondern eine Mischung zwischen Jaguar und Leopard. Okay, hier ist ein Liger. Ist eine

Das ist eine Mischung zwischen einer Delfine und einem Walfisch. Hier ist ein Zos, das ist eine Mischung zwischen einem Zebra und einem Pferd. Hier ist ein Zonki, das ist eine Mischung zwischen einem Zebra und einem Esel. Und das hier ist ein Chimera, das ist, wo sie ein Schafzell genommen haben, ein Schafembryozell und ein Bockembryozell und zusammengelegt haben und in einer Surrogatmutter eingespritzt haben. Und dann entwickelt sich das Tier halb Schaf, halb Bock. Also da ist ein Stück Schaf, da ist ein Stück Bock, da ist ein Stück Schaf, da ist ein Stück Bock und so entwickelt er sich. Also interessantes Lebewesen. Gut, hier ist noch Variation. Wenn zwei Chromosome, lange Chromosome, zusammenschmelzen, dann nennen wir das eine Tandemfusion. Sie schmelzen zusammen. Und anstatt einen kurzen und einen langen, habe ich jetzt einen ganz langen. Und Bänder auf den Chromosomen zeigen uns, wo die Gene liegen. Frage, habe ich hier neue Information oder immer noch die gleiche Information? Ja oder nein? Was habe ich? Ist die gleiche Information. Was ist anders? Die einzigste Änderung ist, wie diese Information weitergeführt wird. Hier als ein Chromosom, da als zwei Chromosome. Also es kann passieren, dass Chromosome zusammenschmelzen und dass ich dann längere habe. Gut, jetzt dieses Tier hier ist der größte Antilop der Welt. Das ist der Eland. Und der hat solche interessanten gedrehten Hörner und diese Streifen. Jetzt der hat so eine Fusion. Und zwar der hier, der Kudu, hat auch so eine Fusion. Da hat er auch die Streifen und die Hörner sind etwas länger, aber auch so gedreht. Gleiche Fusion. Da ist das Weibchen, die hat keine Hörner. Da ist das Männchen. Da hat man die Streifen. Das ist der kleinere Kudu. Das Männchen hat auch Hörner wie der größere und die Streifen. Und da ist der Nyala. Da ist das Weibchen mit den Streifen. Da ist das Männchen, der hat auch Streifen, sieht man ja nicht so gut. Und diese etwas gedrehten Hörner, gleiche Fusion. Da ist der Bongo von Nordafrika, der hat auch die Streifen und auch diese Hörner. Und da ist der Sitatunga, einer der kleinsten Böcke, gleiche Fusion. Frage, verschiedene Arten oder eine Art? Was war ursprünglich in der Eiche? Alle diese verschiedenen Böcke oder einer? Eine Art, ja, einer. Wir brauchen nicht alle. Ich glaube, dass durch diese Fusionen alle diese Variationen entstanden. Es ist aber nicht neue Information, es ist keine Evolution, sondern es ist einfach nur Variation in wie die Information verteilt wird. Der Wolf zum Beispiel, 78 Chromosome. Und das ist seine Art, so sieht er aus. Die Füchse haben von 38 bis 78 Chromosome, verschiedene Füchse. Jetzt, wenn sie 38 Chromosome haben, haben sie festgestellt, dass die Chromosome sehr lang sind. Wenn sie 78 Chromosome haben, haben sie festgestellt, dass die Chromosome sehr kurz sind. Dann haben sie mal genetische Mapping gemacht und sie nebeneinander gelegt und stellt euch mal was vor. Die Information ist die gleiche. Also, wenn wir in der Hunderasse vom Chihuahua bis zum Great Dane oder Bernardiner gehen können und diese Variation in einer Art ist, und hier wird es Evolution genannt, weil die Information in verschiedenen Chromosomen liegt, aber der Inhalt der Chromosome ist noch der gleiche, dann will ich vorstellen, dass das alles ursprünglich eine Art war. Eine einzige Art. So, die Hunderasse hat diese Variation, die wilden Hunde haben diese Variation. Das sollen alles verschiedene Arten sein. Hier weiß man, das ist eine Art. Es ist unangenehm, aber naja, es ist eine Art. Fertig.
Aber hier sind es verschiedene Arten.

Aber die Information mit Genkarten zeigen, dass die Information hier die gleiche ist wie bei da, sondern nur anders geordnet. Das ist keine Evolution. Wie viele Musikstücke kann ich auf diesem Klavier spielen? Unendliche Musikstücke. Und trotzdem gebrauche ich nur die Information, die da liegt in den weißen und den schwarzen Genen, die hier sind. Also was macht der Unterschied? In welcher Reihenfolge ich die Tasten drücke, das macht der Unterschied, nicht wahr? Aber ich kann mich bei dem Klavier hinstellen und so lange drauf rumschlagen, wie ich will, es wird keine Violine werden. Ja oder nein? Ja, aber ich kann viel Variation hervorbringen. Also hier ist der Jackal, der Fuchs und der Coyote. Da ist der Jackal, da ist der Fuchs und da ist der Coyote. Und die Frage ist, können sie untereinander zeugen? Ja oder nein? Manchmal nicht, aber manchmal ja. Zum Beispiel in Kanada gibt es Coyotes, die klein sind und Coyotes, die größer sind. Und an der Küste sind sie meist klein und im Innenland, wo es kälter ist, sind sie größer. Und dann gibt es den Wolf, der ist am allergrößten. Jetzt der Wolf kann kleine zeugen, ganz einfach mit dem großen Coyote, aber nicht mit dem kleinen. Aber die Information ist die gleiche. Und der große Coyote kann mit dem kleinen Coyote züchten, kein Problem. Also das ist nichts Neues, das ist nur Variation. Hier, ein schönes Bild, das ist der Dingo und das ist ein Hund. Was ist der Unterschied? Der Dingo ist eine Art in Australien, aber sehr gefährdet augenblicklich und ist schnell dabei zu verschwinden. Warum? Weil er einfach kein Problem hat, um mit dem Hund sich zu verbinden und Kleine zu zeugen. Kein Problem. Also, wenn der Hund und der Dingo so genetisch gleich sind, dass sie Kleine haben können, dann was ist ein Dingo? Es ist ein Hund. Hallo, es ist ein Hund. Nichts Besonderes. Also von Evolution keine Sprache. Es ist nur herbeigedachte Evolution. Wir können auch kurze Chromosome haben, die zusammenschmelzen, um einen langen zu machen. Das nennen wir Robertsonian Fusion. Und dann Mäuse sind sehr bekannt dafür, dass das passiert. So zum Beispiel die Hausmaus und die Feldmaus haben verschiedene Anzahl Chromosome und sind daher verschieden. Aber wiederum die Information, wenn man sie nebeneinander legt, ist identisch. Kein Unterschied. Dann haben wir auch die Möglichkeit von Transposons ein Gen rausschneiden und auf einer anderen Stelle in den Gen wieder einbauen. Und dann kann man in einer Generation von einer kleinen Maus zu einer Riesenmaus gehen oder das Umgekehrte von einer Riesenmaus zu einer kleinen Maus. Jetzt, es gibt eine Maulwurfart, einen nackten Maulwurf, Naked Mole Rat. Nackten Maulwurf in Afrika. Und ganz besonderes Tier, ganz interessante Lebensart. Es gibt eine Königin unter denen und die ist die einzigste, die kleine zeugt. Kein anderer. All die anderen sind Surrogate, so wie die Bienen fast. Und wenn die Umstände ganz schlimm werden, dann gebrauchten sie diese Methode und stellen die ganzen Gene um. Stellen die ganzen Gene um und dann gibt es ganz viel Variation in den nächsten Kleinen, die dann gezeugt werden. Und dann ist da eine bessere Chance zum Überleben. Aber diese Information ist nichts Neues, sondern ist nur herorganisierte Information, neue Kombinationen, die auf dem gleichen Klavier gespielt werden. Das ist nicht Evolution, das ist ganz komplexes, eingebautes System. So, große Ratte, kleine Ratte. Gut. Also haben wir jetzt gesehen, komm, wir gehen mal hier rüber. Die eingebaute Variation, die wir haben, sagen wir mal in der Hunderasse.
Alle diese

möglichen Gene sind wie entstanden? Entweder durch was oder was? Entweder durch Zufall oder durch Schöpfung. Wenn es Zufall ist, bumm, kleines Haus, muss man glauben. Dann Austausch, dass die Männchen und die Weibchen verschieden sind, total verschieden. Dieser Austausch und diese ganze Meiose und alles, was dazu führt, Zufall oder Schöpfung. So nebenbei gesagt, die Bibel sagt, dass Eva kam von wem? Kam vom Adam. Aha. Die Bibel sagt, Eva kam vom Adam. Die Biologie lehrt, nein, die Lebewesen müssen von einer Mutter kommen. Ganz logisch. Die alte Geschichte, wer war zuerst, das Huhn oder das Ei? Logisch, das Huhn, sonst gäbe es kein Ei. Also es muss eine Mutterfigur da sein, sonst gibt es keine Nachkommen. Gut, also die Biologie lehrt das eine, die Bibel sagt was anderes. Frage, wer hat recht? Ja, die Bibel hat recht. Warum? Weil eine Frau kann nur von einem Mann kommen. Ein Mann kann niemals von einer Frau gezeugt gewesen sein, ursprünglich. Warum nicht? Ich habe alle Gene, die notwendig sind, um eine Frau zu machen. Ich habe alle Allele. Habe ich ein X-Chromosom, ja oder nein? Ja, ich habe ein X-Chromosom. Damen, habt ihr ein Y-Chromosom? Nein, ich habe einen. Also ich habe alle Gene, die notwendig sind, um eine Frau zu zeugen, aber eine Frau hat nicht alle Gene, die notwendig sind, um einen Mann zu zeugen. Und schreibt euch das mal auf dem Hut, denn so ist es und fertig. Rein biologisch, das hat nichts wie nennt man das in Deutsch? Chauvinismus zu tun. Independent Assortment während der Meiose. Zufall oder Schöpfung? Diese Methode, dass alles gekreuzt wird, Überkreuzung in der Meiose, Zufall oder Schöpfung, Rekombination, springende Gene, Umstellung, so wie bei dieser Maus, alles Zufall oder Schöpfung. Man hat enormen Glauben nötig, um zu glauben, dass das durch Evolution kam. Gut. Jetzt, dass wir wissen, dass da so viel eingebaute Variation ist, die nur durch Schöpfung oder Zufall hätte entstehen können. Und ich komme zu einer Insel und anstatt Darwins Finken sehe ich jetzt Loxops und ich sehe diese Variation. Würde ich denken, ha, Evolution? Oder würde ich denken, Variation? Was würde ich denken? Ich würde denken, Variation. Ja, das ist, was ich denken würde. Also jetzt schauen wir mal den Menschen an. Die verschiedenen Rassen. Die Männer sind ja alle sehr hübsch hier, wie ihr seht. Und die kleinen Kinder. Gut, Frage. Welche Rasse ist die gefördertste Rasse hier? Oder kommen sie alle von dem gleichen Ursprung? Der eine ist schwarz, der andere ist weiß. Ist das ein genetischer Unterschied, ja oder nein? Der eine ist schwarz, der andere ist weiß. Ist das ein genetischer Unterschied, ja oder nein? Nein, ist kein genetischer Unterschied. Wir haben beide den Gen für Melanin. Beide von uns. Aber beim Schwarzen ist der Gen mehr aktiv und da wird mehr Melanin gezeugt. Ich habe den Gen auch. Wenn ich mich in die Sonne lege, dann wird er aktiv. Und ich werde braun. Wenn ich den Gen nicht habe, dann bin ich ein Albino. Ob ich ein Weißer bin oder ob ich ein Schwarzer bin, Albino ist Albino bei beiden. Also wir haben den gleichen Gen. Also genetisch sind wir identisch. Keine Frage. Aber weil der Mensch glaubt, dass es nicht so ist, gibt es Rassenhass und alle diese Dinge. Wenn wir wüssten, dass alle von Eva und von Adam abstammen. Eigentlich alle von Adam, aber naja, lassen wir die Eva mal dazu. Ist ja nicht so ein großes Problem. Und dass alle von daher gezeugt wurden. Dann denkt an den Wolf.

Der Wolf ist der Urtypus. Und wenn ich jetzt sage, in diesem Wolf gibt es eine bestimmte Variation und ich fange an, die zu züchten, dann komme ich bis zum Chihuahua und der großen Dogge. Alles da drin. Wenn ich den Mensch nehme und ich fange an, diese Variation auseinander zu zupfen, dann finde ich alles bis vom Buschmann bis zum Norweger. Alles drin. Alle Variationen, alle drin. Und der eine ist nicht unbedingt besser als der andere, sie sind nur anders. Das ist der springende Punkt. Also, wie viele Variationen können wir haben? Hier ist Drosophila muli und da ist Drosophila digressa. Sie sehen anders aus, aber sie sind beide Drosophila. Wir können spielen mit diesem Tier, bis wir Tiere mit Augen, ohne Augen, mehrere Flügel, keine Flügel, ein Leib, zwei Leiber haben, aber es bleibt immer noch Drosophila. Also wie viele Tiere gingen in die Arche? Von all den wilden Hunden, Füchsen, Wölfe und so weiter, wie viele gingen in die Arche? Ein Pärchen. Und aus dem ist alles dieses entstanden. Aus ganzen Antilopgruppen, wie viele sind in die Arche gegangen? Sieben Pärchen. Sieben Pärchen. Und aus all den Büffelarten und Vieharten und, wie viele sind in die Arche gegangen? Sieben Pärchen. Und aus all den Mäusen und all den Rattenarten, die es gibt, wie viele sind in die Arche gegangen? Ein Pärchen. Das ist doch gar nicht so schlimm. Ist ja viel weniger, als was wir gedacht haben. Und Gott muss ein Liebhaber der Variation sein. Und darum schaut euch mal um und wählt euch den, der genauso aussieht wie ihr. Und kommt mal nach vorne. Ihr werdet nicht nach vorne kommen. Warum nicht? Weil da keiner da ist. Also, Variation ist ein Geschenk Gottes. Und wenn wir das schätzen würden, so wie wir Variation in den Blumen schätzen können, wenn wir es so schätzen könnten unter Menschen, dann wäre diese Welt eine viel schönere Welt, glaube ich.

0: Good afternoon, everyone.
1: Noch einmal ein herzlich willkommen an diesem Nachmittag, an diesem Abend.
0: Thank you. She spoke for everybody.
1: Und sie hat jetzt für euch alle gesprochen.
0: I am again delighted to see you. I really am.
1: Und ich kann euch sagen, ich bin tatsächlich erneut wirklich erfreut, dass ich euch sehen kann.
0: And may the good God of heaven bless you for your patience.
1: Und möge der gute Gott, den wir haben, euch segnen für eure Geduld.
0: The Bible says, he that endureth unto the end, the same shall be saved.
1: Die Bibel sagt, die, die ausharren bis zum Ende, werden gerettet.
0: And you have endured to the end.
1: Und ihr habt ausgehalten jetzt bis zum Ende.
0: So may God bless you for that.
1: Möge Gott euch dafür segnen.
0: While I was in my room back over here,
1: als ich hier in meiner Kammer war, direkt da drüben,
0: I was asking God what to say to you.
1: Habe ich Gott darum gebeten, mir zu sagen, was ich euch predigen soll.
0: And I believe he has given me a message for you.
1: Und ich glaube, dass er mir geantwortet hat und eine Botschaft aufs Herz gelegt hat für euch.
0: The title is by his word.
1: Und der Titel heißt durch sein Wort.
0: But I want to tell you something about God first.
1: Aber bevor wir beginnen, möchte ich etwas euch mitteilen über Gott selbst.
0: And I believe you will enjoy what I have to say about God.
1: Und ich bin mir sicher, dass ihr das genießen könnt, was ich jetzt über Gott euch sagen möchte.
0: I also want to welcome those of you listening by the internet.
1: Ich möchte erneut auch diejenigen willkommen heißen, die über das Internet uns zuhören.
0: Thank you very much for joining us.
1: Vielen Dank, dass ihr mit uns gemeinsam hier zuhört.
0: And may God bless you and your families as you participate in this service.
1: Und möge Gott euch und eure Familien segnen in dem gemeinsamen Dienst, den wir im Gott haben.
0: Before I begin the message, have you turned off your cell phones without my having to ask you?
1: Und bevor wir beginnen, nochmals die Frage, habt ihr eure mobilen

0: Telefone ausgeschaltet.
1: I believe they're all off.
0: Ich glaube, dass sie mittlerweile alle aus sind.
1: Favor number two, please pray for us in this final message.
0: Und der zweite Gefallen, könnt ihr euch erinnern, bitte betet für uns, während wir hier
1: And I want you to say, reden. Lord, put your words in their mouths.
0: Und bitte bittet Gott, Herr, lege deine Worte in ihren Mund.
1: And this request is based on Jeremiah chapter 1 verse 9.
0: Und diese Bitte basiert auf der Aussage in Jeremia 1 Vers 9.
1: Then the Lord put forth his hand and touched my mouth.
0: Dann hat der Herr durch seine Hand das meinen Mund berührt.
1: And the Lord said unto me, behold, I have put my words in thy mouth.
0: Und der Herr sagt, siehe, ich habe meine Worte in deinen Mund gelegt.
1: So I want God's words in our mouths.
0: Und so möchte ich gerne, dass Gottes Wort in unseren Mund gelegt wird.
1: So please pray and ask God to do that.
0: Deshalb bitte ich euch, dass ihr Gott darum bittet, dass er dies tut.
1: Let us bow our heads now and pray.
0: Lasst uns zum Gebet
1: und Loving Father in heaven, we ask you in the name of Jesus Christ.
0: Unser himmlischer Vater, wir kommen zu dir im Namen Jesu Christi.
1: In this final message, open our eyes.
0: In dieser letzten Botschaft bitten wir dich, öffne unsere Augen.
1: Help us to understand the word as it is spoken to us.
0: Hilf uns, dass wir jetzt, während wir sprechen, die Botschaft an uns ankommt.
1: Grant us your Holy Spirit, I pray.
0: Bitte gib uns den Heiligen Geist.
1: And continue to soften our hearts.
0: Und wirke auch weiterhin an unserem Herzen, dass es
1: weich ist. To accept the truth as it is in Jesus.
0: Damit wir die Wahrheit annehmen können, wie sie in Christus ist.
1: In his name we pray. Amen.
0: In seinem Namen bitten wir. Amen.
1: Genesis chapter 2, verses 16 and 17.
0: 1. Mose Kapitel 2, Verse 16 und 17.
1: We have read those verses during the day.
0: Wir haben schon einmal heute an diesem Tag diese Verse gelesen.
1: And the Lord God commanded the man, saying, Of every tree of the garden thou mayest freely eat.
0: Und Gott der Herr gebot dem Menschen und sprach, du darfst essen von allen Bäumen im Garten.
1: But of the tree of the knowledge of good and evil thou shalt not eat of it, for in the day thou eatest thereof thou shalt surely die.
0: Aber von dem Baum der Erkenntnis des Guten und Bösen sollst du nicht essen, denn an dem Tage, da du davon issest, musst du des Todes sterben.
1: In this brief passage we see how good God is.
0: In diesem kleinen Abschnitt sehen wir, wie gut Gott ist.
1: We see how much God wants to save people.
0: Wir sehen, wie sehr doch Gott daran interessiert ist, Menschen zu retten.
1: You know, the Bible says the Lord is not willing that any should perish.
0: Ihr wisst, dass Gott sagt, dass die Bibel sagt, dass Gott nicht möchte, dass irgendjemand verloren geht.
1: And you will see that very clearly.
0: Und ihr werdet das sehr deutlich erkennen.
1: As I explain something about these two verses for you.
0: Wenn ich jetzt hier über diese zwei Verse etwas noch detaillierter etwas erkläre.
1: Listen to what God said to Adam.
0: Hört bitte, was Gott jetzt hier zu Adam sagt.
1: Of every tree of the garden thou mayest freely eat.
0: Von jedem Baum im Garten sei dir erlaubt, davon zu essen.
1: Now Adam was not restricted to the garden.
0: Nun, Adam war nicht wirklich beschränkt nur auf den Garten.
1: In Genesis 1:26.
0: In Kapitel 1 im ersten Buch Mose, Vers 26, sagt uns die Bibel.
1: And God said, let us make man in our image after our likeness.
0: Da heißt es, und Gott sprach, lasst uns Menschen machen ein Bild, das uns gleich sei.
1: Let them have dominion over the fish of the sea, over the fowl of the air, over the cattle and over all the earth.
0: Die da herrschen über die Fische im Meer und über die Vögel unter dem Himmel und über das Vieh und über alle Tiere des Feldes und über alles Gewürm, das auf Erden kriecht.
1: God gave Adam dominion over the entire earth.
0: Gott gab Adam die Herrschaft über den gesamten Erdkreis.
1: So Adam was not restricted just to the garden.
0: Also wissen wir daraus, dass Adam nicht nur beschränkt war auf den Garten Eden.
1: His home was in the garden.
0: Seine Heimat war dort im Garten.
1: But Adam could go anywhere in the earth and eat from any tree.
0: Aber Adam war es erlaubt, von jedem Baum auf dieser Erde zu essen.
1: Now let's read Genesis 1 from verse 29.
0: Und jetzt wollen wir in Kapitel 1 in Vers 29 lesen.
1: And God said, behold, I have given you every herb bearing seed which is upon the face of all the earth.
0: Und Gott sprach, seht da, ich habe euch gegeben alle Pflanzen, die zum Samen bringen auf der ganzen Erde.
1: And every tree in the which is the fruit of a tree yielding seed.
0: Und alle Bäume mit Früchten, die da Samen bringen, zu eurer Speise.
1: What I'm trying to show you is that there were trees all over the earth that God made.

0: ich hier betonen möchte, ist, dass es auf der ganzen Erde überall Bäume gab, von denen erlaubt war zu essen.
1: Adam had dominion over all the earth.
0: Und Adam hatte die Herrschaft übertragen bekommen über die gesamte Erde.
1: And God said,
0: und Gott sprach,
1: of all the trees on the earth,
0: von allen Bäumen der Erde,
1: you can eat from anyone,
0: könnt ihr euch aussuchen, von allen zu essen,
1: except one,
0: außer einen.
1: Now, would you call that a difficult test?
0: Würdet ihr sagen, dass das ein sehr schwieriger Test ist?
1: You know what God could have said?
0: Wisst ihr, was Gott hätte sagen können?
1: Of all the trees on the earth,
0: von all den Bäumen auf der ganzen Erde,
1: I will keep all of them except one,
0: werde ich alle behalten bis auf einen.
1: You can only eat from one. God could have said that.
0: Gott hätte sagen können, ihr könnt nur von diesem einen essen.
1: But God wanted Adam to pass this test.
0: Aber Gott wollte, dass Adam diesen Test, diese Prüfung besteht.
1: And so he gave him the easiest test he could give.
0: Und so hatte er den Test so einfach wie möglich gestaltet für ihn.
1: There are some professors,
0: es gibt heute einige Professoren,
1: who love to give difficult tests,
0: die es lieben, ihren Studenten schwierige Prüfungen zu geben.
1: So they can have a reputation on campus.
0: So dass sie auch auf ihrem, dort auf ihrem Schulgelände eine gewisse, sich einen Namen machen.
1: There's the professor whose tests cannot be passed.
0: Da gibt es diesen Professor, dessen Prüfungen man kaum bestehen kann.
1: But God is the opposite.
0: Aber Gott ist hier ganz anders.
1: When God sets a test,
0: wenn Gott uns vor eine Prüfung stellt,
1: he makes it easy,
0: macht er es uns einfach,
1: because he wants us to pass,
0: weil er möchte, dass wir es bestehen.
1: And so God looked at all the trees on the earth,
0: und so hat Gott all die Bäume auf dieser Erde angeschaut,
1: and he just kept one to himself,
0: und er hat nur einen für sich reserviert.
1: That is a God who wanted Adam to pass.
0: Das ist ein Gott, der wollte, dass der Mensch, dass Adam diese Prüfung besteht.
1: Ellen White wrote in Child Guidance, page 79, paragraph 5.
0: Und Ellen White schreibt in dem Buch, wie führe ich mein Kind,
1: Page 79, paragraph 5.
0: Seite 79 im fünften Paragraph.
1: It was the least test that God could give to the holy pair in Eden.
0: Es war der geringste Test, den Gott gestalten konnte für das Paar in Eden.
1: Now our prophetess Ellen White.
0: Nun, Ellen White ist unsere Prophetin.
1: She says.
0: Sie sagt.
1: It was the least test that God could give.
0: Es war der einfachste Test, den Gott uns geben konnte.
1: Now God is all powerful.
0: Nun, Gott ist allmächtig.
1: But he could not find an easier test.
0: Aber er konnte keinen einfacheren Test herausfinden.
1: So test was easy.
0: Diese Prüfung war wirklich einfach.
1: In Christ triumphant, page 22, paragraph 3, Ellen White writes again.
0: Und in dem Sieg Christi, ein Buch, wo Ellen White weiterhin schreibt.
1: Speaking of Adam.
0: Jetzt über Adam schreibend.
1: He fell under the smallest test.
0: Da heißt es, Adam begegnete dem geringsten Test,
1: that God could devise to prove his obedience,
0: um zu beweisen, dass er Gott gehorsam sein kann.
1: I'm trying to show you,
0: und ich möchte euch zeigen,
1: good God,
0: dass Gott wirklich guter
1: God ist. Is a merciful God.
0: Gott ist ein gnädiger Gott.
1: And God does not set up a situation that causes a person to fail.
0: Und Gott ist nicht ein Gott, der eine Situation heraufbeschwört, um uns in eine schwierige Situation zu bringen.
1: God made 7 days.
0: Gott hat 7 Tage geschaffen.
1: And I give you 6.
0: Ich gebe dir 6 Tage.
1: I keep one.
0: Und ich behalte für mich einen.
1: God could have said,
0: Gott hätte sagen können,
1: give me 6.
0: Ich behalte für mich 6
1: you
0: Tage
1: keep one.
0: Und ihr bekommt einen.
1: But God wants us to succeed.
0: Aber Gott möchte, dass wir wirklich bestehen.
1: God said, for every 100 euro you earn.
0: Und er sagt, für jeden 100 Euro Schein, den du verdienst,
1: give me 10.
0: Gib mir einfach 10.
1: God could have said,
0: Gott hätte sagen können,
1: you keep 10.
0: Ihr bekommt 10.
1: Give me 90.
0: Und ich bekomme 90.
1: God is a good God.
0: Gott ist ein guter Gott.
1: God is a gracious God.
0: Und er ist ein gnädiger Gott.
1: And he does the best he can.
0: Und freigebiger Gott, und er gibt das Beste, was er geben kann.
1: To make sure that we pass every test he gives us.
0: Um sicherzugehen, dass jede Prüfung, die er uns vor dir uns stellt, wir wirklich bestehen können.

0: If God made the Christian life difficult,
1: wenn Gott es so gemacht und gefügt hätte, dass das christliche Leben schwierig ist,
0: if he made salvation hard to understand,
1: wenn er die Erlösung und unsere Erlösungserfahrung schwer gemacht hätte, um sie verstehen zu können,
0: then the Bible could not say that God is not willing that any should perish.
1: Dann würde die Bibel nicht wirklich mit Recht sagen können, dass Gott nicht wirklich willig ist, dass keiner verloren geht.
0: But he makes our, his tests very easy.
1: Und so macht er seine Prüfungen wirklich sehr einfach.
0: Because he wants you and me to pass.
1: Weil er möchte, dass du und ich die Prüfung bestehen.
0: This is the goodness of God.
1: Das ist die Güte Gottes.
0: It breaks my heart when I hear people say that God is a harsh, bad God.
1: Und es bricht mein Herz, wenn ich höre, wie Menschen sagen, dass Gott ein harter Gott ist.
0: In the United States.
1: In den Vereinigten Staaten.
0: In the language of the law.
1: Wenn wir das, die Sprache des Gesetzes nun betrachten,
0: there's something called an act of God.
1: Dann hören wir einen Begriff, der so heißt, die, das Handeln Gottes, gemäß
0: a
1: dem
0: hurricane,
1: Handeln Gottes.
0: A flood, a tornado, an earthquake.
1: Egal ob ein Erdbeben, Tornado oder ein Hurricane,
0: they are called acts of God.
1: Werden in der regulären Sprache öffentlich genannt als ein Handeln Gottes.
0: So when catastrophes happen on the earth,
1: wenn also nun Katastrophen auf dieser Erde geschehen,
0: in the language of the law,
1: dann sagt man in der juristischen Sprache,
0: these things are called acts of God.
1: Diese Dinge sind alle Eingreifen Gottes.
0: They are not called acts of Satan.
1: Sie werden nicht genannt, das ist das Handeln Satans.
0: So God has a bad name.
1: So hat also in dieser Welt Gott einen wirklich schlechten Ruf.
0: Human beings associate God with every catastrophe.
1: Und so sehen wir, dass die Menschen, egal welche Katastrophe geschieht, sie verbinden mit Gott.
0: But the Bible teaches us very clearly,
1: aber die Bibel sagt uns sehr deutlich,
0: that that's not the way God is.
1: Das ist nicht der Weg, wie Gott wirklich ist.
0: In Micah chapter 6, reading verse 3. Micah chapter 6.
1: In Micha Kapitel 6,
0: verse 3.
1: Vers 3.
0: God is asking the Israelites a question.
1: Da fragt Gott die Israeliten, stellt ihnen eine Frage.
0: And he wants them to answer him.
1: Und er möchte, dass sie ihm antworten.
0: Because they have the wrong view of God.
1: Weil sie nämlich ein falsches Gottesbild haben.
0: And so God asks this question in Micah chapter 6 verse 3.
1: Und so fragt er diese, stellt er diese Frage in Micha Kapitel 6 Vers 3.
0: Oh my people, what have I done unto thee?
1: O mein Volk, was habe ich dir angetan?
0: And wherein have I wearied thee? Testify against me.
1: Und womit habe ich dich beschwert? Sage mir.
0: God is telling his people.
1: Und damit sagt Gott seinem Volk.
0: You treat me as though I'm a harsh God.
1: Ihr behandelt mich so, als wäre ich ein harter Gott.
0: I'm a bad God.
1: Ein schlechter Gott.
0: And he asked them.
1: Und er fragt sie.
0: What have I done to you?
1: Was habe ich dir angetan?
0: Take me to court.
1: Nimm mich doch und klage mich an im Gericht,
0: the case in court, God says.
1: Damit wir vielleicht diese Sache vor Gericht klären.
0: He says, testify against me.
1: Bitte zeuge gegen mich.
0: Show me where I'm a bad God.
1: Zeige mir, wo ich ein schlechter Gott bin.
0: Show me where I'm a cruel God.
1: Zeige mir wirklich, wo ich ein unbarmherziger Gott bin.
0: Because God is tired of people picturing him as a harsh God.
1: Denn Gott ist müde der Sache, dass er immer dargestellt wird als ein schlechter Gott.
0: In Isaiah chapter 5.
1: In Jesaja Kapitel 5,
0: reading from verse 1,
1: und dort vom Vers 1 an gelesen,
0: we have a very moving account,
1: da haben wir einen sehr bewegenden Bericht hier,
0: of God trying to show the Israelites,
1: in dem hier Gott dem Volk Israel etwas zeigen möchte,
0: that he is a good God,
1: dass er wirklich ein guter Gott
0: and
1: ist,
0: a loving God,
1: und ein liebender Gott.
0: Isaiah chapter 5, reading from verse 1.
1: In Jesaja Kapitel 5 und dort ab Vers 1.
0: The Bible says, and now I will sing to my well-beloved a song of my beloved touching his vineyard.
1: Und dort sagt er, wohlan, ich will meinem lieben Freunde singen ein Lied von meinem Freund und seinem Weinberg.
0: My well-beloved hath a vineyard in a very fruitful hill.
1: Mein Freund hatte einen Weinberg auf einer fetten, fruchtbaren Herde.
0: And he fenced it.
1: Und er grub ihn um
0: and gathered out the stones
1: und entsteinte ihn
0: and planted it with the choicest vine
1: und pflanzte darin edle Reben
0: and built a tower in the midst of it
1: und er baute auch einen Turm darin
0: and also made a wine press therein
1: und er grub eine Kelter darin.
0: What Isaiah is saying,
1: was hier Jesaja deutlich machen möchte, ist,
0: here's a man who has a vineyard.
1: Hier ist ein Mann, der einen Weinberg hat.
0: The man represents God.
1: Und dieser Mann repräsentiert, wird dargestellt als Gott.
0: The vineyard.

0: God represents Israel, his people.
1: Und der Weinberg repräsentiert Israel, sein Volk.
0: And he put his people in a very fruitful or fertile area.
1: Und er hat sein Volk in eine sehr fruchtbare Gegend gepflanzt.
0: And this man removed all the stones.
1: Und dieser Mann hier beseitigt alle Steine.
0: He planted the best vine.
1: Er hat den besten Wein angepflanzt.
0: He built a tower in the midst of the vineyard.
1: Und er hat auch einen Turm aufrichten lassen in der Mitte des Weinbergs.
0: Where the guards can stand to protect the vineyard.
1: Wo Gott dann stehen kann, um den Weinberg zu beschützen.
0: He made a wine press there to produce the grapes or the wine.
1: Und er hat dort hier eine Kelter hineingebaut, um dann diesen Wein zu produzieren.
0: The verse goes on to say, and he looked that it should bring forth grapes.
1: Und dann heißt es in dem Vers, dass er danach schaute, dass er gute Trauben brächte.
0: But it brought forth wild grapes.
1: Aber er brachte schlechte.
0: What God is saying,
1: was Gott hier damit sagen möchte, ist,
0: through this parable in the mouth of Isaiah,
1: durch dieses Gleichnis im Munde Jesajas,
0: I have done everything for this vineyard.
1: Ich habe wirklich alles getan für diesen Weinberg,
0: that it should bring forth grapes.
1: Damit er wirklich Früchte hervorbringt.
0: But it brought forth wild grapes.
1: Aber in Wirklichkeit hat er schlechte Frucht
0: and
1: gebracht.
0: Now, oh men of Judah,
1: und jetzt, ihr Männer von Juda
0: and inhabitants of Jerusalem,
1: und ihr Bürger von Jerusalem,
0: God is saying what he's making a call now.
1: Und jetzt macht Gott hier einen Aufruf an sein Volk.
0: Testify against me and my vineyard.
1: Zeuge zwischen mir und meinem Weinberg.
0: Verse 4.
1: Vers 4.
0: Listen to the question God is asking.
1: Und jetzt achtet auf die Frage, die Gott hier stellt.
0: What could have been done more to my vineyard that I have not done in it?
1: Was sollte man noch mehr tun an meinem Weinberg, das ich nicht getan habe an ihm?
0: God almost sounds frustrated with his people.
1: Und man kann fast den Eindruck gewinnen, dass hier Gott frustriert ist an seinem Volk.
0: And he's asking them,
1: und er fragt sie,
0: what else could I have done for you?
1: Was hätte ich noch tun können für euch?
0: He said, I have done everything I could.
1: Er sagt, ich habe alles getan, was ich tun konnte.
0: Do you know when God arranged the plan of salvation?
1: Wisst ihr, als Gott den Plan der Erlösung festlegte,
0: sending his son to die for a sinful world,
1: und seinen Sohn dazu bestimmte, in diese Welt zu senden, um dafür zu sterben, für die Sünden dieser Welt.
0: It was the only plan God had that would work.
1: War es der einzige Plan, der wirklich funktionieren könnte.
0: If that plan had not worked,
1: wenn dieser Plan nicht funktionieren würde,
0: God would have been left without any other options.
1: Dann bleibt Gott zurück ohne eine weitere Option.
0: When God gave Jesus Christ,
1: als Gott seinen Sohn Jesus Christus uns gab,
0: he gave everything that he had.
1: Gab er alles, was er geben konnte.
0: I really want you to understand that God is a good God.
1: Ich möchte wirklich, dass ihr versteht, dass Gott ein guter Gott ist.
0: He does not try to harm people.
1: Er hat niemals vor, Menschen Schaden zuzufügen.
0: Now he disciplines his people.
1: Ja, er diszipliniert sein Volk.
0: But God does not try to harm people.
1: Aber Gott versucht niemals sein Volk Schaden zuzufügen.
0: He disciplines them to save them.
1: Er diszipliniert sein Volk, um sie zu retten.
0: Ellen White writes in Our High Calling.
1: Und so schreibt Ellen White in dem Buch unser hoher Ruf, unser höchster Ruf.
0: Page 12, paragraph 3.
1: Auf der Seite 12 im dritten Absatz.
0: God exhausted his benevolence.
1: Gott hat sich darin verausgabt in seiner Mühe.
0: Now how can God exhaust his benevolence?
1: Wie kann er sich darin erschöpfen in seiner Güte und seinem, was er gibt?
0: God is infinite.
1: Gott ist doch ohne Begrenzung.
0: Which means he has no measure.
1: Das bedeutet, dass er keine Grenzen gesetzt hat.
0: But Ellen White tells us,
1: aber Ellen White sagt uns,
0: that when God gave Jesus Christ,
1: als Gott seinen Sohn Jesus Christus gab,
0: Jesus Christ represented all the goodness of God.
1: Repräsentiert Jesus all die Güte und das Gute Gottes, was er geben kann.
0: And so she writes, God exhausted his benevolence.
1: Und so schreibt sie, dass Gott sich verausgabte in dem, was er uns mitgab.
0: In pouring out all of heaven to man.
1: Indem er nämlich den ganzen Himmel uns ausschüttete zu den Menschheit hin.
0: In one great gift.
1: In einer einzigen, wirklichen, großen Gabe.
0: My brothers and sisters,
1: liebe Schwestern und Brüder,
0: God is a good God.
1: Gott ist ein guter Gott.
0: God desires your salvation.
1: Gott sehnt sich nach deiner Erlösung.
0: God wants to save your children.
1: Gott möchte deine Kinder retten.
0: He wants to strengthen your marriage.
1: Er möchte deine Ehe

0: stärken.
1: He wants to protect you from evil and harm.
0: Er möchte dich vom Bösen und von Schaden bewahren.
1: This is the God we serve.
0: Das ist der Gott, dem wir dienen.
1: But it is hurtful to God.
0: Aber es schmerzt ihn.
1: That the very people he tries to save.
0: Dass genau die Leute, die er retten möchte.
1: Are the ones who classify him

0: God is asking the world.
1: So fragt er jetzt die Welt.
0: Show me where I'm harsh.
1: Zeig mir bitte, wo ich hart bin.
0: Show me where I'm hard.
1: Zeig mir bitte, wo ich unbarmherzig bin.
0: As he says in Micah chapter 6 verse 3.
1: So wie er jetzt in Micha 6 Vers 3 spricht.
0: What have I done unto you?
1: Was habe ich euch getan?
0: Testify against me.
1: Bitte führt Zeugen an gegen
0: Take
1: mich.
0: Me to court, says God.
1: Bringt mich doch zum Gericht.
0: Because God has a record.
1: Denn Gott hat einen Bericht, einen
0: blessing and blessing and blessing his people.
1: Wie er immer wieder sein Volk gesegnet und immer wieder abermals gesegnet hat.
0: The Bible says he has not dealt with us according to our sins.
1: Die Bibel sagt uns, er hat uns nicht gemäß unserer Sünde behandelt.
0: In other words, if God were to give us what we deserve.
1: In anderen Worten gesagt, wenn Gott das geben würde, was wir eigentlich verdienen,
0: we would perish without exception.
1: Würden wir ohne Ausnahme hier verloren sein.
0: He has not rewarded us according to our iniquities, the Bible says.
1: Die Bibel sagt, er hat uns nicht gemäß unserer Bosheit uns zugegeben, das was wir verdienten.
0: I believe that's Psalm 103 verse 12.
1: Ich denke, das ist Psalm
0: 103 verse 12.
1: 102 Vers 12.
0: Like as a father pitieth his children.
1: So wie ein Vater sich um seine Kinder kümmert.
0: So the Lord pitieth them that fear him.
1: So kümmert sich auch ein Elternteil um seine Kinder.
0: God has a soft heart.
1: Gott hat wirklich ein weiches Herz.
0: So when Peter said to Jesus Christ,
1: als nun Petrus zu Jesus Christus sagte,
0: how often should I forgive my brother?
1: Wie oft sollte ich meinem Bruder vergeben?
0: Seven times?
1: Siebenmal?
0: Because the law said three.
1: Denn das damalige Gesetz sagte dreimal.
0: In a day, the Jewish law.
1: Und zwar nach dem jüdischen Gesetz.
0: So Peter doubled it to six.
1: Also hat Petrus es auf sechs erhöht
0: and then added one more.
1: Und hat noch einen draufgelegt
0: and probably thought he was a righteous man by doing that.
1: Und dachte, dass er damit ein gerechter Mann sei, wenn er
0: Jesus
1: das tut.
0: Jesus says, if he offends you 70 times 7 in a day.
1: Und Jesus antwortet und sagt, und wenn dich jemand am Tag 70 mal 7 mal gegen dich etwas vornimmt
0: and he says, I'm sorry.
1: Und sagt, es tut mir leid,
0: you must forgive him.
1: Dann sollst du ihm vergeben.
0: Now Jesus told that to Peter.
1: Und Jesus sagte das Petrus.
0: Because that's the way God is.
1: Weil nämlich das die Art und die Weise ist, wie Gott ist.
0: How many times have you said to God, I'm sorry?
1: Wie oft hast du schon Gott gesagt, es tut mir leid?
0: And you know what God does?
1: Wisst ihr, was Gott tut?
0: He forgives us.
1: Er vergibt uns.
0: 5 minutes later.
1: 5 Minuten später.
0: We come back to God.
1: Kommen wir zurück zu Gott.
0: I'm sorry.
1: Es tut mir leid.
0: You know what God does?
1: Wisst ihr, was Gott tut?
0: He forgives us.
1: Er vergibt dir.
0: 10 minutes later.
1: 10 Minuten später.
0: We come back to God.
1: Kommen wir zurück zu Gott.
0: I am sorry.
1: Es tut mir leid.
0: God forgives us.
1: Gott vergibt dir.
0: Now you tell me.
1: Und jetzt sagt ihr mir bitte.
0: How can you describe a God like that as a harsh God?
1: Wie kann man einen Gott, der so handelt, als einen harten Gott bezeichnen?
0: There isn't a sin that God will not forgive.
1: Es gibt keine einzige Sünde, die Gott nicht vergibt.
0: If that sin is confessed.
1: Wenn diese Sünde vorausgesetzt bekannt ist.
0: The Bible invites us, come to the throne of grace.
1: Die Bibel lädt uns ein, kommt zum Thron der Gnade.
0: That's an invitation from God.
1: Das ist eine Einladung, die Gott ausspricht.
0: The Bible says, oh, taste and see that the Lord is good.
1: Die Bibel sagt uns auch, schmecket und seht, wie gut der Herr ist.
0: That is an invitation from God.
1: Das ist eine Einladung Gottes.
0: What else must God do?
1: Was soll Gott noch tun?
0: To show you and me.
1: Um dir und mir zu zeigen,
0: that his thoughts of us are thoughts of peace,
1: dass seine Gedanken, die er über uns hegt, Gedanken des Friedens
0: not
1: sind,
0: of evil.
1: Nicht böse Gedanken.
0: That's Jeremiah 29, verse 11.
1: Das ist Jeremia 29, Vers 11.
0: God says, I know the thoughts I have towards you.
1: Er sagt, ich kenne die Gedanken, die ich über dich habe.
0: Thoughts of peace,
1: Gedanken des Friedens,
0: not of evil.
1: Nicht der Bosheit.
0: That you may have an expected end, or you may have a hope.
1: Damit, je nach Übersetzung, du das Ende bekommst, das du erwartest oder Hoffnung hast.
0: There's something else God tells us.
1: Und es gibt noch etwas, was Gott uns sagt.
0: For our benefit.
1: Um unseren Willen.
0: And he tells us in the experience of Jesus Christ.
1: Und er sagt es uns durch die Erfahrung, die Jesus Christus machte.
0: Let's go to Matthew chapter 4, reading from verse 1.
1: Lasst uns Matthäus Kapitel 4 aufschlagen und dort von Vers 1 an lesen.
0: Matthew chapter 4, reading from verse 1.
1: Und dort von Vers 1 an.
0: And this is where the title comes in, by his word.
1: Und daher kommt unser Titel für das Thema, durch sein Wort.
0: Or by every word, I should say.
1: Oder man sollte sagen, durch jedes Wort.
0: Now we know that Jesus Christ was tempted.
1: Wir wissen, dass Jesus Christus versucht wurde.
0: The Bible says in Matthew chapter 1,

0: Matthew chapter 4, verse 1.
1: Die Bibel sagt uns in Matthäus 4, Vers 1.
0: Then was Jesus led up of the Spirit into the wilderness to be tempted of the devil.
1: Da wurde Jesus vom Geist in die Wüste geführt, damit er vom Teufel versucht würde.
0: And when he had fasted 40 days and 40 nights, he was afterward and hungered.
1: Und da er 40 Tage und 40 Nächte gefastet hatte, hungerte ihn.
0: And when the tempter came to him, he said,
1: und als der Versucher zu ihm trat, sprach er,
0: if thou be the Son of God, command that these stones be made bread.
1: Bist du der Sohn Gottes, so sprich, dass diese Steine Brot werden.
0: But he answered and said,
1: er aber antwortete und sprach,
0: it is written,
1: es steht geschrieben,
0: man shall not live by bread alone,
1: der Mensch lebt nicht vom Brot allein,
0: but by every word that proceedeth out of the mouth of God,
1: sondern von einem jeglichen Wort, das aus dem Munde Gottes geht.
0: In that statement, Jesus Christ tells us how we should live.
1: In dieser Aussage zeigt uns Jesus Christus, wie wir leben sollen.
0: We should live by the word of God.
1: Wir sollten durch das Wort Gottes
0: leben.
1: It is
0: a simple strategy for living.
1: Es ist eine einfache Lebensstrategie.
0: Look at the words of Jesus Christ closely.
1: Bitte schaut die Worte aber genau an, die Jesus hier sagt.
0: He said, man shall not live by bread alone.
1: Er sagt, der Mensch lebt nicht vom Brot allein.
0: But by every word.
1: Sondern von jedem Wort.
0: So a man should live, human being should live by every word.
1: So können wir daraus schlussfolgern, jeder Mensch soll aus dem Wort, aus jedem Wort Gottes leben.
0: That proceeds from the mouth of God.
1: Das aus seinem Mund kommt.
0: When Jesus said that,
1: als Jesus das sagte,
0: he himself was being tempted.
1: War es in einer Situation, in der er selbst versucht wurde.
0: He was using the word to defend himself against the temptation.
1: Er benutzte dieses Wort, um sich selbst zu schützen gegen die Versuchung.
0: So what Christ was telling us we should do,
1: also was hier Jesus uns sagt, was wir tun sollten,
0: he set the example by doing it himself.
1: Setzt er uns ein Beispiel durch das, was er selbst tat.
0: Because while Christ was God, he was also a man.
1: Denn während Jesus Christus ganz Gott war, war er genauso auch Mensch.
0: And he met the temptations of Satan as a man.
1: Und er begegnete den Versuchungen Satans als Mensch.
0: As a human being.
1: Als ein lebendes Wesen.
0: Let me repeat that.
1: Lasst mich das wiederholen.
0: When Christ was tempted,
1: als Jesus Christus versucht
0: he fought
1: wurde,
0: temptation as a human being like you and I are.
1: Begegnete er dieser Versuchung genauso wie du und ich.
0: And by so doing,
1: und indem er das tat,
0: he wants us to understand,
1: möchte er, dass wir verstehen,
0: as I overcame,
1: so wie ich überwunden habe,
0: any other human being can overcome temptation,
1: kann jedes andere Lebewesen auch die Versuchung überwinden und
0: through
1: widerstehen.
0: Faith in the word of God,
1: durch das Vertrauen
0: as
1: in dem Wort
0: Jesus
1: Gottes,
0: Christ had faith in
1: so
0: the word of
1: wie
0: his Father.
1: Jesus Christus Vertrauen hatte im Wort des Vaters.
0: This is the fundamental lesson we must learn.
1: Das ist die grundlegende Lehre, die wir zu lernen haben.
0: Notice how specific Jesus Christ is.
1: Und achte darauf, wie detailliert Jesus hier ist.
0: He did not say, man shall not live by bread alone.
1: Er sagte nicht einfach nur, der Mensch soll nicht vom Brot allein leben.
0: But by every word that comes from German philosophers, he didn't say that.
1: Er sagte auch nicht, dass wir von einem jeglichen Wort eines deutschen Philosophen leben.
0: Or from French philosophers.
1: Oder von französischen Philosophen.
0: Or from American philosophers.
1: Oder amerikanischen Philosophen.
0: He said, live your life by every word that comes from God.
1: Er sagte, lebe dein Leben durch jedes Wort, das von Gott kommt.
0: Which takes us back to our theme for this entire weekend.
1: Und das bringt uns zurück zu dem gesamten Thema, das wir an diesem Wochenende haben.
0: Your authority.
1: Deine Autorität.
0: Must be God.
1: Muss Gott sein.
0: It is only when God is your authority.
1: Denn nur wenn Gott deine Autorität ist.
0: That you receive the power.
1: Nur wenn du seine Kraft erhältst,
0: to live a successful Christian life,
1: kannst du ein erfolgreich christliches Leben führen.
0: In a world that is overrun by Satan and his people.
1: In dieser Welt, die überwunden und überrannt wird durch Satan und seine Gefolgschaft.
0: Jesus Christ lived by his Father's word.
1: Lebte Jesus Christus durch das Wort seines Vaters.
0: The devil changed his temptation.
1: Und nun verändert Satan seine Versuchung.
0: And he told Jesus Christ, jump off the temple.
1: Und er sagt zu Christus, spring hier vom Tempel.
0: Jesus said, it is written.
1: Und er sagt, es steht geschrieben.
0: Thou shalt not tempt the Lord thy God.
1: Du sollst deinen Herrn, deinen Gott nicht versuchen.
0: Don't put yourself in a dangerous position deliberately.
1: Bring dich nicht selbst in eine gefährliche Situation.
0: And then say, Lord, get me out.
1: Und dann sage, Herr, bitte führ mich raus.
0: The Lord may get you out.
1: Vielleicht wird dich Gott herausführen.
0: But it may be painful.
1: Aber es wird sehr schmerzhaft.
0: Not because it's God's fault.
1: Nicht weil es Gottes Schuld wäre.
0: But because it's always our fault.
1: Denn weil es deine eigene Schuld ist.
0: Satan changes temptation again.
1: Und wieder verändert Satan seine Strategie.
0: He took Christ up to a mountaintop.
1: Und er führt

0: jetzt Christus auf einen
1: He said,
0: Berg.
1: All these kingdoms will I give you.
0: Und er sagt, all diese Königreiche werde ich dir geben,
1: if you fall down and worship me.
0: Wenn du dich niederfällst vor mir
1: Jesus
0: und mich anbetest.
1: Christ said again,
0: und Jesus Christus sagt nochmal,
1: it is written,
0: es steht geschrieben,
1: thou shalt worship the Lord thy God,
0: du sollst den Herrn allein anbeten
1: and him only shalt thou serve.
0: Und nur ihm allein dienen.
1: I want you to observe,
0: und ich möchte, dass du wahrnimmst,
1: that even though Satan changed temptations,
0: obwohl Satan seine Versuchungsstrategie ändert,
1: Jesus did not change his response.
0: Hat Jesus nicht sich verändert in seiner Art und Weise, wie er antwortet.
1: Was the same.
0: Seine Reaktion darauf war immer die gleiche.
1: It is written.
0: Es steht geschrieben.
1: It is written.
0: Es steht geschrieben.
1: It is written.
0: Es steht geschrieben.
1: This is an example for us.
0: Das ist ein Beispiel für dich und mich.
1: We must live by it is written.
0: Wir müssen leben durch das klare Wort, es steht geschrieben.
1: And when you live that way,
0: und wenn du auf diese Art und Weise lebst,
1: you are living under the power of the word of God.
0: Wirst du unter der Macht und Vollmacht des Wortes Gottes.
1: The word of God
0: lebst.
1: Has power, as I told you before.
0: Ich habe euch schon gesagt, dass das Wort Gottes Macht hat und Kraft.
1: Everything God does,
0: alles was Gott tut,
1: he does through his word.
0: Macht er durch sein Wort.
1: Let me repeat that.
0: Lasst mich das wiederholen.
1: Everything God does,
0: alles, was Gott macht und
1: he
0: tut,
1: does through his word.
0: Tut er durch sein Wort.
1: How did God create?
0: Wie hat Gott geschaffen?
1: By the word of the Lord were the heavens made.
0: Durch das Wort des Herrn waren die Himmel geschaffen.
1: And all the host of them by the breath of his mouth.
0: Und all die des Himmels her durch den Atem seines Mundes.
1: For he spake and it was done.
0: Denn er sprach und es geschah.
1: He commanded and it stood fast.
0: Er gebot und es kam in sein Sein.
1: That is Psalm 33.
0: Das ist Psalm 33,
1: Verses 6 and 9.
0: Verse 6 und 9.
1: Hebrews 11, verse 3.
0: Hebräer Kapitel 11, Vers 3.
1: Through faith we understand,
0: durch Glauben verstehen
1: that
0: wir,
1: the worlds were framed by the word of God.
0: Dass die Welten geformt wurden durch das Wort Gottes.
1: All I am showing you,
0: alles, was ich euch zeige
1: is
0: hier,
1: that God created by his word.
0: Ist, dass Gott durch sein Wort schuf.
1: Jesus says, live by that word.
0: Und Jesus sagt, lebe durch dieses Wort.
1: How does God save a man or a woman?
0: Wie rettet Gott einen Mann oder eine
1: by
0: Frau?
1: His word.
0: Durch sein Wort.
1: 1 Peter chapter 1, verse 23.
0: 1. Petrus 1, Vers 23.
1: 1 Peter.
0: 1. Petrus,
1: chapter 1,
0: Kapitel 1,
1: verse 23.
0: Kapitel 3, Vers 23.
1: We will see that God saves by his word.
0: Werden wir sehen, dass Gott durch sein Wort rettet.
1: And Peter says,
0: und Petrus sagt,
1: being born again,
0: indem wir wiedergeboren sind,
1: not of corruptible seed,
0: nicht aus vergänglichem Samen,
1: but of incorruptible,
0: aber aus unvergänglichem,
1: by the word of God,
0: durch das Wort
1: which
0: Gottes,
1: liveth and abideth forever.
0: Das besteht für immer.
1: How is a person converted?
0: Wie ist eine Person, wie findet sie Bekehrung?
1: When that person accepts what the Bible says,
0: wenn eine Person das akzeptiert, was die Bibel
1: believes
0: sagt,
1: it with all his or her heart,
0: und das glaubt mit ganzem Herzen, was
1: and
0: dort
1: that
0: steht,
1: powerful word,
0: und dieses machtvolle Wort,
1: received by faith,
0: indem wir es durch Glauben annehmen,
1: releases its power into the person's life,
0: wird die Kraft freisetzen in das Leben des Menschen.
1: God creates by his word.
0: Gott schafft durch sein Wort.
1: God saves by his word.
0: Gott rettet durch das Wort.
1: How does God sanctify a man or a woman?
0: Und wie wird Gott einen Menschen heiligen?
1: John 17, 17.
0: Johannes 17, Vers 17.
1: Sanctify them through thy truth.
0: Heilige sie durch deine Wahrheit.
1: Thy word is truth.
0: Dein Wort ist Wahrheit.
1: The only thing on earth you can absolutely trust.
0: Das einzige, dem du wirklich auf dieser Erde wirklich vertrauen kannst,
1: is this.
0: Ist dieses Wort.
1: It's truth.
0: Es ist die Wahrheit.
1: And there's no lie in this book.
0: Und es gibt keine Lüge und Unwahrheit in diesem Buch.
1: Jesus says, I have not written unto you because you know not the truth.
0: Jesus sagt, ich habe euch nicht dies geschrieben, weil ihr nicht die Wahrheit kenntet,
1: but because you know it,
0: sondern weil ihr sie kennt.
1: And no lie is of the truth.
0: Und in der Wahrheit ist kein Falsch.
1: That's 1 John 2, verse 21.
0: Das ist 1. Johannes 2, Vers 21.
1: This is truth.
0: Das ist die Wahrheit.
1: And there's no lie in it.
0: Und es gibt keine Lüge darin.
1: And the Bible says,
0: und die Bibel sagt,
1: this word,
0: dieses Wort,
1: will sanctify you,
0: wird dich heiligen.
1: In Christ Object Lessons, page 100, paragraph 1.
0: Und in Christi Gleichnisse,
1: page 100, paragraph 1.
0: Seite 100 im ersten Absatz.
1: Ellen White writes,
0: schreibt Ellen White,
1: if studied and obeyed,
0: wenn wir das Wort studieren und ihm gehorchen,
1: the word of God works in the heart,
0: wird das Wort in unserem Herzen das bewirken,
1: subduing every unholy attribute,
0: dass jede unheilige

0: Gegenstand untergeordnet wird.
1: But notice what she says, two things.
0: Aber achte darauf, sie sagt zwei Dinge.
1: If studied and obeyed.
0: Wenn das Wort studiert wird und ihm gehorcht wird.
1: Some people study and they don't obey.
0: Manche studieren das Wort, aber gehorchen ihm nicht.
1: Some people do not study and do not know what to obey.
0: Manche Leute studieren es nicht und wissen auch deswegen nicht, was sie gehorchen sollen.
1: And obeyed.
0: Wenn man es studiert und gehorcht,
1: when those two things are absent,
0: wenn diese beiden Dinge nicht da
1: the
0: sind,
1: power of God's word does not work.
0: Wird die Kraft Gottes nicht zum Wirken kommen.
1: Now the Bible says the gospel is the power of God unto salvation.
0: Und nun sagt die Bibel uns, dass das Evangelium die Macht Gottes ist zur Erlösung.
1: But without a response of faith, that power does not work.
0: Aber ohne unsere Reaktion des Glaubens wird diese Macht Gottes nicht zum Wirken
1: and
0: tragen
1: so
0: kommen.
1: We read in Hebrews chapter 4, verse 2.
0: Und deswegen lesen wir in Hebräer Kapitel 4 Vers 2.
1: Hebrews chapter 4 verse 2.
0: Hebräer Kapitel 4 Vers 2.
1: Do you have Hebrews chapter 4 verse 2?
0: Habt ihr Hebräer 4 Vers 2?
1: Paul says, for unto us was the gospel preached as well as unto them.
0: Sagt Paulus, denn es ist auch uns verkündigt wie jenen.
1: But the word preached did not profit them.
0: Aber das Wort der Predigt half jenen nicht.
1: Now imagine that.
0: Nun lasst euch uns das vorstellen.
1: The word, which is the gospel.
0: Das Wort, das in Wirklichkeit das Evangelium
1: Paul said
0: ist.
1: It was preached to the Israelites in the wilderness.
0: Sagt Paulus, dass das den Israeliten in der Wüste gepredigt wurde.
1: The same word that Paul was preaching.
0: Dasselbe Wort, das auch Paulus predigte.
1: And Paul said the gospel did not have any effect.
0: Sagt Paulus, dass dieses Evangelium keinerlei wirksam
1: But the gospel is the power
0: zeigte.
1: Of God.
0: Aber dieses Evangelium ist die Kraft
1: Why did it have no effect?
0: Gottes. Warum hatte es keine Wirkung?
1: Not because the gospel is weak.
0: Nicht, weil das Evangelium schwach
1: the verse
0: wäre.
1: Goes on to explain. The verse explains.
0: Denn der Vers zeigt es uns.
1: It was not mixed with faith in them that heard it.
0: Dass es deswegen nichts wirkte, weil es sich nicht mit dem Glauben derer verband, die es hörten.
1: I'll tell you what faith is.
0: Und ich möchte euch sagen, was Glaube ist.
1: Faith is obeying with all your heart, whatever God says.
0: Glaube heißt, Gott zu gehorchen, was immer er aussagt.
1: I have a habit of repeating things. Let me repeat what I just said.
0: Ich habe die Gewohnheit zu wiederholen, was ich sage, und deswegen möchte ich noch mal wiederholen.
1: Faith.
0: Glaube
1: is simply obeying from your heart.
0: Ist nichts anderes als einfach aus ganzem Herzen zu gehorchen.
1: Anything God says.
0: Alles, was Gott sagt.
1: When that's your response.
0: Wenn das deine Reaktion ist,
1: the word of God releases power.
0: Wird das Wort Gottes seine Kraft in dir entfalten.
1: And so our subject is by every word.
0: Und unser Thema ist durch jedes Wort.
1: If you're tempted to steal,
0: wenn du dahin versucht bist, etwas zu stehlen,
1: I want you to do this.
0: Dann möchte ich, dass du Folgendes tust.
1: Say in your heart or out loud.
0: Dann sage bitte laut,
1: it is written.
0: Es steht geschrieben,
1: thou shalt not steal.
0: Du sollst nicht stehlen.
1: Now you believe that word with all your heart.
0: Und du glaubst diesem Wort mit deinem ganzen Herzen.
1: As you walk away from whatever it is you want to steal.
0: Und du wirst davon gehen, egal was es ist, was du stehlen wolltest.
1: And that word will give you the victory.
0: Und dieses Wort wird dir den Sieg geben.
1: If you want to lie.
0: Wenn du versucht bist zu lügen.
1: You say as Christ said.
0: Dann sage, wie Jesus Christus sagte,
1: it is written,
0: es steht geschrieben,
1: thou shalt not bear false witness.
0: Du sollst kein falsches Zeugnis reden.
1: If you're tempted to commit fornication,
0: wenn du versucht bist, Ehebruch zu
1: tätigen, say, it is written,
0: dann sag, es steht geschrieben,
1: flee fornication.
0: Und fliehe der Unzucht.
1: If the word worked for Christ, it will work for you and
0: wenn
1: for me.
0: Das Wort auch bei Jesus seine Kraft entfaltete, wird es auch bei
1: But
0: dir und mir diese Kraft entfalten. Aber wir müssen es
1: Yield
0: glauben. Wir müssen uns unterordnen.
1: Surrender to God's word.
0: Wir müssen dem Wort uns untertan machen.
1: That's when the word works.
0: Das ist, wann das Wort seine Kraft
1: That's
0: entfaltet.
1: How we live.
0: Das ist so, wie wir leben sollten.
1: By every word.
0: Durch jedes Wort.
1: Let me explain to you what I mean by faith in God's word.
0: Lasst mich euch erklären, was es bedeutet, in jedes Wort Gottes zu vertrauen.
1: This is a Bible bag.
0: Das ist eine Bibel in einer Tasche.
1: What is the color of this bag?
0: Was ist die Farbe dieser Tasche?
1: It's black.
0: Es ist schwarz.
1: If you find a Bible verse.
0: Wenn du einen Bibelvers findest.
1: That says this book, this bag is white.
0: Der sagt, dass diese Tasche hier weiß ist.
1: Even though you see black.
0: Selbst dann, wenn du schwarz siehst.
1: What must you say?
0: Was musst du dann sagen?
1: That this is what?
0: Das was ist?
1: White.
0: Weiß.
1: That's the faith we must have in God's word.
0: Das ist der Glaube, den du haben musst und wir in dem Wort.

0: Gottes.
1: You look confused.
0: Ihr schaut ziemlich verwirrt aus.
1: Let me say it again.
0: Lasst mich es nochmal sagen.
1: Here is how to believe the word of God.
0: Das ist, wie wir dem Wort Gottes Vertrauen schenken müssen.
1: Your eyes see black.
0: Deine Augen sehen schwarz.
1: And your eyes are usually right.
0: Und normalerweise seht ihr korrekt.
1: But if there is a verse that says this is white.
0: Aber wenn ihr in der Bibel einen Vers finden würdet, der sagt, es ist weiß,
1: the evidence of your senses,
0: dann müsst ihr entgegen dessen, was ihr wahrnehmt,
1: and accept what the Bible says,
0: akzeptieren, was die Bibel sagt,
1: above what your senses tell you.
0: Über das hinaus, was deine Sinne dir sagen.
1: That is the faith God requires in his word.
0: Das ist der Glaube, den Gott von uns erwartet in sein Wort.
1: And so when Jesus appeared to the disciples,
0: als nun jetzt Jesus vor seinen Jüngern erscheint,
1: Thomas said,
0: sagt Thomas,
1: except I shall see in his hands the print of the nails.
0: Es sei denn, dass ich in seiner Hand die Male der Nägel sehe.
1: And put my finger into the print of the nails.
0: Und meinen Finger in seine Wunde stecke.
1: He wants to see.
0: Er will sehen.
1: He wants to touch.
0: Er will berühren.
1: The senses.
0: Die Sinne.
1: He said, only when I see.
0: Er sagt, nur wenn ich sehe.
1: And I touch.
0: Und wenn ich berühre.
1: Will I believe?
0: Werde ich glauben.
1: But Jesus rebuked him.
0: Aber Jesus wehrte ihm.
1: Jesus said, Thomas,
0: und sagt, Thomas,
1: because thou hast seen,
0: weil du siehst,
1: thou hast believed,
0: glaubst du.
1: Blessed are they that have not seen,
0: aber gesegnet sind jene, die nicht
1: and
0: sehen
1: yet have believed,
0: und dennoch glauben.
1: Now I did not see when Jesus rose from the grave.
0: Ich habe es nicht gesehen, als Jesus aus dem Grab auferstand.
1: But because the Bible says he rose from the grave,
0: aber weil die Bibel sagt, dass er aus dem Grab auferstand,
1: I believe he rose from the grave.
0: Deswegen glaube ich, dass er auferstand.
1: And I will die believing he rose from the grave.
0: Und ich werde darin sogar sterben, indem
1: and
0: ich
1: I will
0: das
1: die defending the Bible's teaching that he rose from the grave.
0: Und wenn es sein muss, um das zu verteidigen, dass er auferstand vom Grab, werde ich
1: because
0: dafür sterben.
1: The word of God is more reliable than your senses.
0: Denn das Wort Gottes ist vertrauenswürdiger als das, was du empfindest und siehst.
1: There's an incident in the book of John.
0: Es gibt eine Situation im Johannesevangelium,
1: where Jesus said, "Father, glorify thy name."
0: Wo Jesus sagt, Vater, verherrliche deinen Namen.
1: There came there a voice from heaven saying, "I have both glorified it and will glorify it again."
0: Und die Stimme vom Himmel erschien, ich habe ihn verherrlicht und ich werde ihn erneut verherrlichen.
1: The Father spoke from heaven.
0: So sprach der Vater vom Himmel.
1: And they that heard it said, it thundered.
0: Und diejenigen, die es hörten, sagten, es donnert.
1: Others said an angel spake.
0: Und andere sagten, ein Engel hat
1: only
0: gesprochen.
1: Only God recognized the voice of the Father. Only Jesus recognized that voice.
0: Nur Jesus verstand die Stimme des Vaters.
1: Now they heard the sound.
0: Sie hörten da etwas.
1: Some said thunder.
0: Und manche sagten, es ist ein Donner.
1: The senses misled them.
0: Ihre Sinne haben sie getäuscht.
1: Had they listened through faith in the words of Jesus Christ?
0: Haben Sie gehört in diesem Sinne, wie Jesus vertraute und hörte?
1: They would have identified that sound as the voice of God.
0: Hätten Sie dieses Geräusch identifiziert als die Stimme Gottes?
1: God is a God of science.
0: Gott ist ein Gott der.
1: He's a God of science.
0: Gott ist ein Gott der Wissenschaft.
1: All knowledge is from God.
0: Alle Erkenntnis kommt von Gott.
1: God made the world.
0: Gott machte die Welt.
1: So when we study the world,
0: wenn wir nun die Welt studieren,
1: we study science.
0: Dann studieren wir Wissenschaft.
1: God is a God of science.
0: Dann ist auch Gott ein Gott der Wissenschaft.
1: You understand?
0: Verstehen wir.
1: But there's a level beyond that.
0: Aber es gibt eine Ebene, die darüber hinausgeht.
1: For the scientist,
0: für Wissenschaftler,
1: if he cannot see it,
0: ist es so, dass wenn er es nicht sehen kann, nicht riechen kann,
1: hear it,
0: nicht hören kann,
1: taste it,
0: nicht schmecken kann,
1: touch it,
0: oder berühren
1: it
0: kann,
1: does not exist.
0: Dann gibt es das nicht.
1: In other words, if the scientist cannot measure something,
0: in anderen Worten gesagt, wenn ein Wissenschaftler etwas nicht messen kann,
1: it does not exist.
0: Dann gibt es das nicht.
1: If you can't measure, you can't do science.
0: Wenn du nicht messen und bemessen kannst, kannst du nicht Wissenschaftler werden.
1: God says,
0: aber Gott sagt,
1: there is something higher than seeing, hearing, smelling, tasting and touching.
0: Es gibt etwas, das darüber hinaus, was man riechen, schmecken, hören und sehen kann.
1: And that is faith.
0: Und das ist Glaube.
1: So when Christ was on the cross,
0: als nun Jesus am Kreuz hing,
1: he said, "My God, my God."
0: Er sagte, mein Gott,
1: why hast thou forsaken me?
0: Mich verlassen.
1: He couldn't hear the Father.
0: Er konnte nicht den Vater hören.
1: Couldn't touch him.
0: Er konnte ihn nicht berühren.
1: Couldn't smell his heavenly perfume.
0: Er konnte auch nicht den himmlischen Geruch riechen.
1: No evidence that the Father was
0: present. Es gab keinerlei Beweis, dass der Vater gegenwärtig
1: and yet,
0: ist.
1: When Jesus died,
0: und dennoch, als Jesus Christus
1: he said,
0: starb,
1: into thy hands,
0: er sagt, in deine Hände
1: I commend my spirit.
0: Befehle ich meinen Geist.
1: With no evidence from the senses,
0: ohne überhaupt einen einzigen Beweis seiner Sinne zu haben.
1: Jesus trusted his Father's

0: vertraute Jesus seiner Vaters Gegenwart seinen Geist an.
1: Why am I promoting faith in God's word?
0: Warum ich das hier so betone, den Glauben in dem Wort Gottes ist,
1: there will come a time in your life,
0: es wird eine Zeit kommen in deinem Leben,
1: where you will think God has left you,
0: wo du glauben wirst, dass Gott dich verlassen hat.
1: You're praying, he's not listening.
0: Wo du betest und du nichts hörst.
1: You will think that,
0: wo du glaubst das.
1: But you'll be wrong.
0: Aber du wirst verkehrt liegen.
1: In the midst of that period in your life,
0: und inmitten dieser Periode deines Lebens,
1: when you feel alone,
0: wenn du dich einsam fühlst,
1: when you feel forsaken of God,
0: wenn du dich verlassen fühlst von Gott,
1: hold on to the Bible verse that says,
0: dann halte fest an dem Bibelvers, der sagt,
1: I will never leave thee,
0: ich werde dich nie verlassen und noch werde ich dich vergessen.
1: That is the faith we must have.
0: Das ist der Glaube, den wir haben müssen.
1: And God says to us,
0: und Gott sagt uns,
1: live by my word,
0: lebe durch mein Wort.
1: If the sun shines,
0: wenn die Sonne scheint,
1: you're in a good mood,
0: dann seid ihr in guter Stimmung.
1: Then we believe in God's word.
0: Dann glauben wir auch an Gottes Wort.
1: When the rain comes,
0: wenn der Regen kommt,
1: we're depressed,
0: sind wir depressiv.
1: Then we don't believe in God.
0: Dann glauben wir auch nicht mehr Gott.
1: Belief in God has nothing to do with your mood.
0: Glaube an Gott hat nichts damit zu tun, wie du dich fühlst.
1: It has to do with thus saith the Lord.
0: Es hat damit zu tun mit so spricht der Herr.
1: And so in this final presentation this evening,
0: und so möchte ich in dieser letzten Präsentation, in dieser letzten Predigt heute Abend,
1: I offer to you,
0: möchte ich dir etwas anbieten.
1: The word of God,
0: das Wort Gottes,
1: as the intelligent way to live your life,
0: als den wirklich intelligenten Weg, dein Leben zu leben.
1: You have a bad habit,
0: hast du eine schlechte Gewohnheit?
1: The word of God is the answer.
0: Das Wort Gottes ist dann deine Antwort.
1: You have a problem,
0: hast du irgendein Problem?
1: The word of God is the answer.
0: Das Wort Gottes ist deine Antwort.
1: You have a need,
0: hast du irgendein Bedürfnis?
1: The word of God is the answer.
0: Das Wort Gottes ist deine Antwort.
1: You need guidance to make a decision,
0: brauchst du Führung, um eine Entscheidung zu treffen?
1: The word of God is the answer.
0: Das Wort Gottes ist deine Antwort.
1: God does everything,
0: alles, was Gott tut,
1: through his word,
0: tut er durch sein Wort.
1: And Jesus Christ himself calls himself
0: und
1: the word.
0: Jesus selbst nennt sich sogar das Wort.
1: So as Paul said to the Ephesian elders,
0: und als Paulus jetzt zu den Ältesten in Ephesus spricht,
1: I say to you,
0: sagt er, ich sage euch,
1: I give you the word of God.
0: Ich gebe euch das Wort Gottes,
1: that comes from his mouth,
0: das aus seinem Mund kommt.
1: I have tried every session to preach from God's word.
0: Ich habe versucht, hier in jedem dieser Themen vom Wort Gottes zu predigen.
1: Don't live your life,
0: leb dein Leben nicht
1: by somebody else's word,
0: durch das Wort eines anderen.
1: God said, don't eat of that tree,
0: Gott sagte, ess nicht von diesem Baum,
1: you will die,
0: du wirst sterben.
1: Somebody else said,
0: aber jemand anderes sagte,
1: eat of the tree,
0: ess von dem Baum,
1: your eyes will be open,
0: und deine Augen werden geöffnet,
1: you will be like gods,
0: ihr werdet sein wie Gott.
1: Satan always provides attractive incentives to disobey God.
0: Satan wird immer bemüht sein, attraktive Alternativen zum Wort Gottes euch vorzustellen.
1: So he says, drink and smoke,
0: und er sagt, rauch und trink,
1: you will be the life of the party,
0: und du wirst mitten im Leben des, in deiner Lebensparty dich wiederfinden. Says,
1: run around with every man you know,
0: und du kannst mit jedem Mann, den du kennst, kannst du dich abgeben.
1: You'll be popular with the men.
0: Dann wirst du beliebt sein bei den Männern.
1: He tells you, skip school and go play soccer or football.
0: Und er mag sagen, ach, du kannst die Schule aufgeben, geh einfach Fußball spielen.
1: And your friends will love you.
0: Und deine Freunde werden dich
1: Satan
0: bewundern.
1: Always brings his suggestions.
0: Satan bringt immer seine eigenen Vorschläge.
1: Wrapped up in attractive paper,
0: die eingebunden und verpackt sind in attraktiven Papier.
1: So he took disobedience to God,
0: er nimmt also jetzt den Ungehorsam Gott gegenüber
1: and wrapped it up so beautifully,
0: und hat ihn so wunderschön verpackt.
1: Now the Bible says, when the woman saw that the tree was good for food,
0: so dass die Bibel uns sagt, dass der Baum aussah, dass er gut von ihm zu essen sei,
1: which it was not,
0: und in Wirklichkeit es nicht war.
1: My brothers and sisters,
0: liebe Schwestern und Brüder,
1: your only safety,
0: deine einzige Sicherheit,
1: is to follow God's word,
0: ist dem Wort Gottes zu folgen,
1: without stepping to the right,
0: ohne davon vom abzuweichen zum
1: or
0: rechten
1: to the left,
0: oder zum linken.
1: And so in my final expression to you,
0: und in meiner letzten Appell an euch,
1: follow the example of Christ,
0: folgt dem Beispiel Jesu,
1: live your life,
0: leb dein Leben,
1: by every word,
0: durch jedes Wort,
1: that proceedeth from the mouth of God,
0: das aus dem Munde Gottes kommt.
1: And if I can connect what I'm saying now with last night's message,
0: und wenn ich das, was ich jetzt zu euch spreche, mit der Botschaft von gestern Abend verbinde,
1: which was entitled, who said so, or who told you,
0: was den Titel trug, wer hat dir gesagt,
1: examine every ear of your

0: dann bitte untersuche jeden Aspekt deines Lebens.
1: And ask the question.
0: Und stell dir die Frage,
1: did God tell me to do that?
0: Hat Gott mir das gesagt, dass ich das tun soll?
1: And the only way to know is to study his word.
0: Und der einzige Weg, um das herauszufinden, ist sein Wort zu studieren.
1: And when you discover,
0: und wenn du entdeckst,
1: there is no Bible support for what you're doing,
0: dass es keine biblische Grundlage dafür gibt, was du tust,
1: stop.
0: Hör damit auf.
1: Immediately.
0: Und zwar sofort.
1: The best time to stop sin,
0: der beste Moment, um Sünde aufzugeben,
1: is now.
0: Ist jetzt.
1: Anything in your life,
0: alles in deinem Leben,
1: that is not in harmony with God's word,
0: das nicht in Harmonie ist mit dem Wort Gottes,
1: stop.
0: Hör damit auf.
1: Jesus said,
0: Jesus sagte,
1: man shall live by every word.
0: Der Mensch soll von jedem Wort Gottes leben,
1: that comes from the mouth of God,
0: das aus seinem Munde hervorgeht.
1: That's my desire for my own life.
0: Das ist der Wunsch, den ich habe für mein eigenes Leben.
1: I have struggles like you do.
0: Ich habe genauso Herausforderungen wie du hast.
1: I have weaknesses like you do.
0: Ich habe auch Schwächen genauso wie du.
1: I need forgiveness like you do.
0: Und ich brauche genauso Vergebung wie du.
1: God expects a lot of me because of the work I do.
0: Gott erwartet aber viel von mir gemäß dessen, was ich tue.
1: So there's always great pressure on me.
0: So habe ich immer einen gewissen Druck auch auf mir lasten.
1: But that's not a complaint.
0: Aber das ist keine Beschwerde, die ich
1: there's
0: habe.
1: Power in the word to deal with the pressure.
0: Ich gehe in das Wort, um mit diesem Druck mich auseinanderzusetzen.
1: Make a decision right now.
0: Mach und treffe eine Entscheidung
1: say,
0: jetzt.
1: Lord,
0: sage Herr,
1: in my heart,
0: von ganzem Herzen,
1: is a desire to live by your word.
0: Habe ich den Wunsch und das Verlangen, durch dein Wort zu leben.
1: Help me to do so tonight.
0: Bitte hilf mir, dass ich auch heute Abend diese Entscheidung treffe.
1: I want to ask you to help me to tell God, help me to do that for the rest of my life. Don't say, Lord, help me to follow your word for the rest of my life.
0: Sag bitte nicht, Herr, hilf mir, dass ich das für den Rest meines Lebens tue.
1: Tonight.
0: Nur heute Abend.
1: If God gives you life tomorrow,
0: wenn er dir morgen Leben gibt,
1: then you say,
0: dann sage,
1: Father, today,
0: Vater, heute,
1: help me to live by your word.
0: Hilf mir, dass ich durch dein Wort leben kann.
1: None of us knows if we'll see tomorrow.
0: Wir wissen nicht, ob wir uns morgen jemals wiedersehen.
1: But we have now.
0: Aber wir haben das jetzt.
1: That's why God made days. One ends, the other starts.
0: Das ist der Grund, warum Gott Tage machte. Der eine beginnt, der andere hört auf.
1: Tell God now.
0: Sage Gott jetzt.
1: Father, help me.
0: Vater, hilf mir.
1: To live my life tonight.
0: Dass ich heute Abend mein Leben so
1: by
0: ausrichte.
1: Your word.
0: Dass es mit deinem Wort.
1: And if you make that commitment,
0: in übereinstimmt. Und wenn du diese Entscheidung triffst.
1: You may have to change some plans you had for tonight.
0: Dann mag es sein, dass du einige Pläne in deinem Leben ändern musst, die du eigentlich für heute Abend geplant hast.
1: Which one of you will say, Father,
0: wer von euch
1: help
0: möchte
1: me to
0: sagen,
1: live by your word tonight.
0: Vater, hilf mir, durch dein Wort heute Abend zu leben.
1: God bless you.
0: Gott segne dich.
1: From my heart, God bless you.
0: Von ganzem Herzen wünsche
1: stand
0: ich dir,
1: with us.
0: Gott segne dich. Lasst uns gemeinsam aufstehen.
1: We'll pray.
0: Wir möchten beten.
1: Every head bowed, every eye closed.
0: Wir beugen unser Haupt und schließen unsere
1: Augen. Our loving Father in heaven, for the final time today, we come into your presence.
0: Unser himmlischer Vater, zum letzten Mal kommen wir heute Abend in deine Gegenwart.
1: As a congregation, Father.
0: Als eine Versammlung, als eine Gemeinde.
1: We thank you for the simplicity of your word.
0: Wir danken dir für die Schlichtheit und Einfachheit deines Wortes.
1: We thank you, dear God, you do everything possible for us to pass every test you give us.
0: Danke Gott, dass du auch alles unternimmst, damit wir jede Prüfung bestehen können.
1: Because you're not willing that anyone under the sound of our voices should be lost.
0: Denn du möchtest nicht, dass irgendjemand unter uns nur verloren gehen möge.
1: Forgive us, dear God.
0: Vergib uns bitte, lieber Gott.
1: For seeing you as a bad God, a hard God.
0: Dass wir dich vielleicht betrachtet haben als einen schlimmen Gott.
1: Forgive us for being angry with you.
0: Vergib uns, wo wir ärgerlich waren mit dir.
1: When you do not do what we want you to do.
0: Wenn du nicht das getan hast, was wir von dir erwartet
1: then give
0: haben.
1: Us a heart to trust your wisdom.
0: Gib uns bitte ein Herz, das deiner Weisheit vertraut.
1: Record everyone who responded to the appeal, dear Father.
0: Bitte schreib alle auf, die jetzt auf deine Einladung hin reagiert haben.
1: And while every head is bowed, every eye is closed,
0: und während jeder seine Augen geschlossen hat und sein Haupt neigt,
1: there may be someone listening to us.
0: Mag jetzt jemand uns zuhören.
1: You got angry with God.
0: Der jetzt ärgerlich ist mit dir, Gott.
1: Because God didn't do something for you.
0: Weil du nicht das getan hast, was er wollte.
1: Or you think God did something against you.
0: Oder vielleicht, weil du denkst, dass er etwas gegen dich
1: and
0: getan
1: you were
0: hat.
1: Angry with God.
0: Und du warst ärgerlich mit Gott.
1: And because of that anger,
0: und wegen diesem Ärger
1: you drifted away from God.
0: Hast du dich von Gott entfernt.
1: But now you've been reminded God is a good

0: God.
1: Aber jetzt wurdest du daran erinnert, dass Gott ein guter Gott ist.
0: And you want to say, Father, I am sorry, I was angry with you.
1: Und du möchtest sagen, Vater, es tut mir leid, dass ich mit dir ärgerlich war.
0: I was wrong.
1: Ich war falsch.
0: You are a good God.
1: Du bist der gute Gott.
0: And I want to come back to you.
1: Und ich möchte zurückkommen zu dir.
0: If there's someone who has that experience.
1: Wenn jemand hier jetzt dieses gerade erlebt.
0: Just raise your right hand.
1: Dann
0: you were
1: bitte,
0: angry with God.
1: Dann heb deine rechte Hand, wenn du ärgerlich warst
0: and walked
1: mit Gott
0: away from him.
1: Und hast dich von ihm entfernt.
0: Let me see your hand if you have that experience.
1: Lass mich deine Hand sehen, wenn du diese Erfahrung gehabt hast.
0: I see one hand, two, three.
1: Ich sehe 1, 2, 3 Hände.
0: Anyone else? I see okay, I see your hands.
1: Ich sehe andere Hände.
0: Let me offer the final prayer for you.
1: Lass mich mein letztes Gebet
0: those
1: für euch
0: who raise
1: bitten.
0: Their hands, I want you to come.
1: Diejenigen, die die Hand gehoben haben, bitte ich, dass sie hier vorkommen.
0: Come right here, let me pray for you now, and the service is over.
1: Bitte kommt hier nach vorne und dass ich für euch
0: beten
1: kann.
0: But remember the call.
1: Aber erinnert euch an den Ruf.
0: For some reason you were angry with God.
1: Aus irgendeinem Grund warst oder bist du ärgerlich
0: you were so
1: mit
0: angry,
1: Gott.
0: You walked away from him.
1: Du warst vielleicht so ärgerlich, dass du
0: turned
1: sogar dich
0: back
1: von,
0: on God.
1: Von ihm entfernt hast und deinen
0: But
1: Rücken
0: you realize
1: ihm zugekehrt
0: that God
1: hast.
0: Is a good God.
1: Und jetzt hast du verstanden, dass Gott ein guter Gott ist.
0: And you really want to say from your heart, Father, I was wrong.
1: Und du möchtest von Herzen sagen, Vater, ich bin verkehrt
0: Forgive
1: gewesen.
0: Me for having that attitude towards
1: Bitte
0: you.
1: Vergib mir, dass ich solch eine Einstellung dir gegenüber hatte.
0: And take me back as your son and your daughter.
1: Und nimm mich bitte zurück als deine Tochter und an dein Sohn.
0: And God's arms are open now.
1: Und Gottes Arme sind offen jetzt.
0: Anyone else before I pray?
1: Ist noch jemand da, bevor ich bete?
0: Come back to God.
1: Komm zurück zu Gott.
0: To a God who loves you.
1: Zu einem Gott, der dich liebt.
0: You know, Jesus told Nicodemus.
1: Ihr wisst, Jesus sagte Nikodemus.
0: That he came to seek and to save.
1: Er sagte, ich bin gekommen, um zu suchen und zu retten.
0: If Christ doesn't seek you, he cannot save you.
1: Wenn Christus dich nicht sucht, kann er auch nicht dich retten.
0: And the reason why he seeks you is because the carnal nature does not seek him.
1: Und der Grund, warum er dich sucht, ist, weil der natürliche Mensch, das fleischliche Ich, ihn nicht sucht.
0: This weekend.
1: An diesem Wochenende
0: was probably God's way of seeking somebody.
1: War wahrscheinlich und möglicherweise der Weg Gottes, um uns zu suchen.
0: Now that he has found you,
1: und jetzt hat er dich gefunden.
0: Let him save you.
1: Lass ihn dich retten.
0: Don't fight God.
1: Kämpf nicht gegen Gott.
0: Let him save you.
1: Lass ihn dich retten.
0: Surrender to God.
1: Bitte beuge dich Gott.
0: Anyone else?
1: Gibt es noch jemanden?
0: I was angry with God.
1: Ich war ärgerlich mit Gott.
0: And I had an attitude.
1: Und ich hatte eine Einstellung,
0: Put distance between me and God.
1: Die eine Distanz zwischen Gott und mir schuf.
0: As my way of getting revenge on God.
1: Und jetzt auf die Art und Weise, wie ich eine Rache ihm gegenüber vorhatte.
0: But I realized I was wrong.
1: Aber ich habe festgestellt, ich
0: and
1: war
0: I wanted
1: verkehrt.
0: To take me back.
1: Und ich möchte, dass er mich zurückbringt.
0: And his arms are already around you.
1: Und seine Arme sind ja jetzt schon um dich geschlungen.
0: He never closed his arms against you.
1: Er würde niemals seine Arme ohne dich schließen.
0: The safest place is in God's arms.
1: Der sicherste Platz ist in den Armen
0: Now
1: Gottes.
0: Let us pray.
1: Und lasst uns beten.
0: My Lord and my God,
1: unser Herr und mein Gott,
0: I ask you with all my heart,
1: mit all meinem Herzen
0: look
1: bitte
0: down
1: ich dich,
0: upon those who have come to
1: bitte
0: the appeal.
1: Schau jetzt herab auf diese Menschen, die darauf reagiert haben, auf deinen Appell.
0: They had left you.
1: Sie haben
0: put distance between you and them.
1: Eine Distanz erlebt zwischen dir
0: they
1: und
0: misunderstood
1: ihnen.
0: You, dear God.
1: Sie haben dich missverstanden.
0: But now they have seen you a loving God.
1: Und jetzt haben sie erkannt, dass du ein liebender Gott
0: and
1: bist.
0: They want to say, Father, take me back.
1: Und sie möchten sagen, Vater, bring mich zurück. Und es bist du, Vater, der durch deinen Heiligen Geist unsere Herzen
0: You've
1: berührt
0: been
1: hat.
0: Crying and longing for them to come back.
1: Du hast eine lange Zeit darum geweint und
0: now they have come, dear God.
1: Und jetzt sind sie gekommen.
0: Hug them so tightly.
1: Bitte umarme sie so eng,
0: that it will never escape your arms again,
1: dass sie nie wieder deinen Armen entkommen,
0: because you want to save them.
1: Weil du sie retten willst.
0: Forgive them for their anger towards you.
1: Bitte vergib ihnen den Ärger, den sie dir gegenüber
0: you
1: hatten.
0: Said you will cast our sins into the sea.
1: Du hast versprochen, dass du unsere Sünden weit ins Meer versenkst.
0: Take their sins, dear Father.
1: Nimm ihre Sünden
0: cast them into the sea.
1: Und werfe sie in den See.
0: Remember them no more.
1: Und bitte erinnere dich nicht
0: and
1: mehr daran.
0: Treat them as though they never left.
1: Und behandle sie, als ob sie niemals dich verlassen
0: Grant
1: haben.
0: Your spirit to every man, woman, boy and girl who came.
1: Bitte gebe jetzt deinen Geist jedem Mann, Frau, Mädchen oder Junge, der hier vorkam.
0: Give them your grace.
1: Schenk ihnen deine Gnade.
0: Increase their faith.
1: Und lass ihren Glauben wachsen.
0: Grant them your spirit, their Father.
1: Bitte schenk ihnen auch deinen Geist.
0: And let this day be the beginning of a different relationship they have with you.
1: Und lass diesen Tag den Anfang sein für eine neue Beziehung mit dir.
0: Bless all those who came to these meetings.
1: Bitte segne alle, die zu diesen Versammlungen kamen.
0: May we leave this place with a determination.
1: mögen

0: diesen Platz hier verlassen
1: to
0: mit
1: walk
0: einem,
1: with God obediently,
0: mit einer festen Entschluss,
1: trusting his word,
0: dem Wort zu gehorchen
1: bless
0: und zu vertrauen.
1: Every family, I pray.
0: Bitte segne jede Familie.
1: If they are sick among us, touch their sick bodies and heal
0: wenn
1: them.
0: Es Kranke unter uns gibt, bitte berühre ihren Körper und heile sie.
1: Those who are unemployed, Father, give them work.
0: Diejenigen unter uns, die keine Arbeit haben, bitte schenke ihnen Arbeit.
1: Bless the students at school, help them to do well.
0: Bitte hilf den Studenten, dass sie in ihrem Studium wirklich gut
1: and
0: sind.
1: Let them commit their education to your glory.
0: Damit sie ihre Ausbildung zu deiner Ehre offern.
1: Grant them every good blessing, I pray.
0: Bitte gib ihnen jeden guten Segen, bitte ich dich.
1: Bless my brother who translated.
0: Und bitte segne auch meinen Bruder, der
1: bless his leadership, bless his family.
0: Bitte segne seine Familie und seine Führung.
1: And prepare me for the next assignment that I have in the Philippines.
0: Und bitte segne auch mich in meiner nächsten Aufgabe auf den
1: speak
0: Philippinen.
1: Through me that others may come to know Christ.
0: Sprich du durch mich, dass andere zu Christus finden.
1: Thank you for being a good God.
0: Danke, dass du ein guter Gott bist.
1: Thank you for being merciful.
0: Und danke, dass du gnädig
1: thank
0: bist.
1: Thank you for being gracious.
0: Danke, dass du weitherzig bist.
1: Thank you for making the way of salvation plain.
0: Danke, dass du den Weg der Erlösung klar gemacht hast.
1: Thank you for life.
0: Danke für das Leben.
1: In Jesus' name we pray.
0: In Jesu Namen bitten wir dich.
1: Amen.
0: Amen.
1: God bless you.
0: Gott segne dich.
1: Stay faithful to God.
0: Und sei treu dem
1: one
0: Herrn.
1: Day at a time.
0: Jeden Tag aufs Neue.
1: Through obedience to his word.
0: Durch den Gehorsam gegenüber seinem Wort.

Wer seine Sünde verheimlicht, dem wird es nicht gelingen. Wer sie aber bekennt und lässt, der wird Barmherzigkeit erlangen. Die Bedingungen, unter denen wir Gottes Barmherzigkeit erlangen, sind einfach, gerecht und vernünftig. Der Herr verlangt von uns nichts Schweres, um Vergebung der Sünde zu erhalten. Wir brauchen keine langen und ermüdenden Pilgerreisen zu unternehmen oder uns quälenden Bußübungen zu unterziehen, um uns bei dem Gott des Himmels zu empfehlen oder unsere Übertretungen zu sühnen. Denn wer seine Sünde bekennt und lässt, der wird Barmherzigkeit erlangen. Der Apostel sagt: Bekennt einander die Verfehlungen und betet füreinander, damit ihr geheilt werdet. Bekennt eure Sünden Gott, der sie allein vergeben kann, und einander euer Verschulden. Wenn du deinen Freund oder Nächsten gekränkt hast, dann musst du dieses Unrecht bekennen, und er hat die Pflicht, dir freien Herzens zu vergeben. Dann bitte Gott um Vergebung, denn der Bruder, den du verletzt hast, ist Gottes Eigentum, und indem du ihm geschadet hast, hast du gegen seinen Schöpfer und Erlöser gesündigt. Der Fall wird vor den einzig wahren Mittler gebracht, unseren großen Hohepriester, der in allen Dingen

versucht worden ist, so wie wir, doch ohne Sünde, der mit unseren Schwachheiten mitfühlt und uns von jedem Schandflecken der Ungerechtigkeit reinigen kann. Wer sich vor Gott nicht gedemütigt und zu seiner Schuld bekannt hat, hat die erste Bedingung der Annahme nicht erfüllt. Wenn wir diese Reue, die man nicht bereuen muss, nicht erfahren haben, wenn wir nicht mit wahrer Herzensdemut und einem zerbrochenen Geist unsere Sünden bekannt haben und unsere Schandtaten verabscheuen, haben wir niemals wirklich nach Vergebung der Sünde gesucht. Und wenn wir nie danach gesucht haben, haben wir auch nie den Frieden Gottes gefunden. Der einzige Grund, warum unsere vergangenen Sünden nicht erlassen wurden, besteht darin, dass wir nicht bereit sind, unsere Herzen zu demütigen und den Bedingungen des Wortes der Wahrheit nachzukommen. Darüber wurden uns deutliche Anweisungen gegeben. Ein Sündenbekenntnis, ob öffentlich oder privat, sollte aus tiefstem Herzen kommen und freimütig bekannt werden. Der Sünder darf nicht dazu gedrängt werden. Es darf nicht leichtfertig und gleichgültig geschehen oder Menschen aufgezwungen werden, die das abscheuliche Wesen der Sünde noch nicht erkennen. Ein Bekenntnis aus der Tiefe der Seele findet seinen Weg zu dem Gott unendlichen Erbarmens. Der Psalmist sagt: Der Herr ist nahe denen, die zerbrochenen Herzens sind, und hilft denen, die zerschlagenen Geistes sind. Ein echtes Bekenntnis ist immer konkret und bekennt die einzelnen Sünden. Es können Sünden sein, die man nur vor Gott allein bringen muss. Es kann Unrecht sein, dass man denjenigen Personen bekennen muss, die dadurch Schaden erlitten haben. Oder es können Sünden sein, die in der Öffentlichkeit begangen wurden, die dann auch öffentlich bekannt werden sollten. Aber jedes Bekenntnis sollte eindeutig sein, auf den Punkt gebracht werden und genau die Sünden beinhalten, derer man sich schuldig gemacht hat. Zur Zeit Samuels wichen die Israeliten von Gott ab. Sie erlitten die Folgen der Sünde, denn sie hatten ihren Glauben an Gott verloren und konnten nicht mehr erkennen, wie weise und kraftvoll er sein Volk regierte. Sie trauten ihm nicht mehr zu, seine Sache zu schützen und zu verteidigen. Sie wandten sich von dem großen Herrscher des Universums ab und wollten so wie die Völker um sie herum regiert werden. Bevor sie Frieden fanden, bekannten sie deutlich: Denn zu all unseren Sünden haben wir noch die Bosheit hinzugefügt, dass wir für uns einen König begehrten. Sie mussten genau die Sünde bekennen, die ihnen bewusst geworden war. Ihre Undankbarkeit bedrückte ihre Seelen und trennte sie von Gott. Gott kann unser Bekenntnis nicht annehmen, wenn wir die Sünde nicht ernstlich bereuen und uns nicht bessern. Entschiedene Veränderungen müssen im Leben stattfinden. Es gilt, alles abzulegen, was Gott missfällt. Dies wird die Folge aufrichtiger Reue sein. Uns wird deutlich gesagt, was wir selbst tun müssen. Wascht, reinigt euch. Tut das Böse, das ihr getan habt, von meinen Augen hinweg. Hört auf, Böses zu tun. Lernt Gutes tun. Trachtet nach dem Recht. Bestraft den Gewalttätigen. Schafft der Weise Recht. Führt den Rechtsstreit für die Witwe. Wenn der Gottlose das Pfand wiedergibt, den Raub zurückerstattet und in den Satzungen des Lebens wandelt, ohne Unrecht zu tun, so soll er gewisslich leben und nicht sterben. Paulus sagt über die Reue: Denn siehe, wie viel ernstes Bemühen hat dies bei euch bewirkt, dass ihr in Gott gewollter Weise betrübt worden seid. Dazu Verantwortung, Entrüstung, Furcht, Verlangen, Eifer, Bestrafung. Ihr habt in jeder Hinsicht bewiesen, dass ihr in der Sache rein seid. Wenn die Sünde das Gewissen abgestumpft hat, dann erkennt der Missetäter seine Charaktermängel nicht und nimmt auch nicht wahr, wie schlimm seine bösen Taten sind. Und solange er sich der überzeugenden Kraft des Heiligen Geistes nicht hingibt, bleibt er gegenüber seiner Sünde teilweise blind. Seine Bekenntnisse sind nicht aufrichtig und ernst gemeint.
Jedem Schuldbekenntnis fügt

er eine rechtfertigende Entschuldigung hinzu und erklärt, er habe diese oder jene gerügte Tat nur aufgrund gewisser Umstände getan. Nachdem Adam und Eva von der verbotenen Frucht gegessen hatten, erfüllte sie ein Gefühl von Scham und Entsetzen. Ihr erster Gedanke war, wie sie ihre Sünde entschuldigen und dem gefürchteten Todesurteil entkommen könnten. Als der Herr sie wegen ihrer Sünde befragte, legte Adam in seiner Antwort die Schuld teils auf Gott und teils auf seine Gefährtin. Die Frau, die du mir zur Seite gegeben hast, die gab mir von dem Baum und ich aß. Die Frau schob die Schuld auf die Schlange und sagte, die Schlange hat mich verführt, da habe ich gegessen. Warum hast du die Schlange geschaffen? Warum hast du sie in den Garten Eden kommen lassen? Die Fragen waren in der Entschuldigung für ihre Sünde enthalten und somit machten sie Gott für ihre Übertretung verantwortlich. Der Geist der Selbstrechtfertigung hat seinen Ursprung im Vater der Lügen und zeigt sich bei allen Söhnen und Töchtern Adams. Solche Bekenntnisse sind nicht durch Gottes Geist gewirkt und werden von Gott nicht angenommen. Wahre Reue wird einen Menschen dazu führen, seine Schuld selbst zu tragen und sich ohne Täuschung und Heuchelei zu ihr zu bekennen. Wie der arme Zöllner, der nicht einmal wagte, seine Augen zum Himmel zu erheben, wird er ausrufen, Gott, sei mir Sünder gnädig. Alle, die sich zu ihrer Schuld bekennen, werden gerechtfertigt. Denn Jesus tritt für jede bußfertige Seele mit seinem eigenen Blut ein. Die Beispiele von echter Reue und Demütigung in Gottes Wort offenbaren einen Geist des Bekennens, wo die Sünde nicht entschuldigt wird und man nicht versucht, sich selbst zu rechtfertigen. Paulus versuchte nicht, sich zu schützen. Er schilderte seine Sünde in den schwärzesten Farben und bemühte sich nicht, seine Schuld abzuschwächen. Er sagte, viele der Heiligen ließ ich ins Gefängnis schließen, wo ich von den obersten Priestern die Vollmacht empfangen hatte, und wenn sie getötet werden sollten, gab ich meine Stimme dazu. Und in allen Synagogen wollte ich sie oft durch Strafen zur Lästerung zwingen, und über die Maßen wütend gegen sie verfolgte ich sie sogar bis in die auswärtigen Städte. Er zögerte nicht zu sagen, dass Christus Jesus in die Welt gekommen ist, um Sünder zu retten, von denen ich der Größte bin.

Das demütige und zerbrochene, durch aufrichtige Reue überwältigte Herz wird etwas von der Liebe Gottes und dem Preis von Golgatha wertzuschätzen wissen. Und so wie ein Sohn seine Schuld vor seinem liebenden Vater bekennt, wird auch der wahrhaft reumütige Mensch alle seine Sünden vor Gott bringen. Es steht geschrieben: Wenn wir aber unsere Sünden bekennen, so ist er treu und gerecht, dass er uns die Sünde vergibt und reinigt von aller Ungerechtigkeit.

0: This afternoon I'm going to share a short story with you.
1: Heute Nachmittag werde ich eine kurze Geschichte mit euch teilen.
0: And then I'd like to take you to Ghana and Zimbabwe.
1: Und dann möchte ich euch mitnehmen nach Ghana und nach Zimbabwe.
0: Two of my favorite places on earth.
1: Zwei meiner Lieblingsplätze auf dieser Erde.
0: About three summers ago,
1: etwa drei Sommer in der Vergangenheit, vor drei Sommern,
0: I decided to document some of the really neat things God has done for us.
1: Da wurde mir klar und ich habe das für mich selber so dokumentiert, was Gott in der Vergangenheit für uns getan hat.
0: And do it while I still could.
1: Und was ich tun konnte, was ich nicht tun konnte.
0: And also to document the sometimes not so little things that God had done for us.
1: Und dass ich mir auch niederschreiben konnte, die nicht so kleinen Dinge, also große Dinge, die Gott für uns getan hat.
0: It's a time when I wasn't feeling good enough to travel.
1: Es war eine Zeit, in der ich nicht fit genug war zu reisen.
0: And so what better thing to do than to sit down and try to write a book?
1: Also, was gab es Besseres zu tun, als ein Buch zu schreiben in der Zeit?
0: Now, if you're a writer, that's no big deal.
1: Eigentlich keine große Sache, wenn man ein Schriftsteller ist, ein Schreiber.
0: But I'm a carpenter.
1: Aber ich bin ein Kaufmann.
0: And the only way a pencil fit my hand is if I was marking a piece of wood to cut it.
1: Und die einzigen Gelegenheiten, bei der ich einen Stift in der Hand habe, ist, wenn ich ein Holz markiere, beim Holzfällen oder beim Bauen.
0: But I'd like to share one story with you out of the book.
1: Ich möchte mit euch eine Geschichte teilen, die nicht in dem Buch steht.
0: That's a strong reminder of how God looks after us.
1: Und diese Erfahrung erinnert mich immer sehr stark, wie Gott für uns sorgt.
0: We were living in Livingston, Zambia.
1: Wir haben zu der Zeit in Livingston in Sambia gelebt.
0: And we'd been there for the last two or three months.
1: Wir waren bereits zwei oder drei Monate dort.
0: We were building with the help of several Maranatha volunteer teams.
1: Wir haben Einrichtungen gebaut mit einem Missionsteam.
0: Over 100 buildings, churches and schools in that area.
1: Schulen und Gemeindebauten über 100 an der Zahl.
0: Now normally Livingston is a very safe place to visit.
1: Eigentlich ist Livingston ein besonders sicherer Platz, um dort zu leben.
0: In fact, it's the tourist Mecca of Zambia.
1: Es ist das touristische Mekka von Sambia.
0: But this time there was a gang from Lusaka that was terrorizing the city.
1: Aber in der Zeit war eine bestimmte Gang aus Lusaka.
0: Yes.
1: Lusaka, eine kriminelle Gang, die die Gegend unsicher gemacht hat.
0: They killed several armed security guards.
1: Sie haben einige bewaffnete Sicherheitsleute getötet.
0: They pulled off a brazen daylight holdup.
1: A brazen daylight holdup.

0: very bold daytime robbery.
1: Ah, okay. Sie haben mehrere Raubzüge unternommen am Tag, sehr brutal.
0: And they were also doing things like rolling large boulders into the street.
1: Sie haben auch, man kann vielleicht sagen, moderne Piraterie. Sie haben Straßen gesperrt, indem sie Fahrzeuge in den Weg gestellt haben.
0: And then if people stopped,
1: und wenn die Fahrer die nachkommenden Autos dann angehalten haben,
0: they would rape them,
1: haben sie sie ausgeraubt,
0: sometimes kill them,
1: teilweise auch getötet,
0: and then they'd steal their cars,
1: und dann die Autos mitgenommen.
0: Sometimes they would cut holes in the roofs of businesses and steal liquor, cigarettes and money.
1: Ah, okay. Teilweise sind sie in Hütten oder Häuser eingebrochen, indem sie durch Löcher in den Dächern eingedrungen sind und Alkohol, Zigaretten und andere gut verkäufliche Dinge gestohlen haben.
0: One night when we were driving, we came across the boulders in the road.
1: Und eines Nachts, als wir unterwegs waren, kamen wir an eine solche Sperre.
0: And we knew that we had better U-turn and get out of there.
1: Und wir wussten sofort, dass es das Beste ist, sofort umzudrehen und zu verschwinden.
0: Yet every day we were disgustingly predictable.
1: Also jeden Tag standen wir unter solchen Bedrohungen.
0: We showed up to the bank to withdraw 10 to 20,000 US dollars every day.
1: Wir sind täglich bei der Bank gewesen, um 10 bis 20.000 Dollar dort zu holen.
0: And we converted it into kwacha, the Zambian currency.
1: Und haben diese dann in Sambia-Währung umgetauscht.
0: It took a grocery bag to haul that much money.
1: Wir brauchten eine große Einkaufstasche, um das Geld zu transportieren. So viel war es.
0: And every day, the guard that held a machine gun.
1: Und jeden Tag, jedes Mal, war ein bewaffneter Mann dabei,
0: would nervously accompany me to my old blue pickup,
1: der mich ganz nervös dann zu meinem alten Pickup begleitet hat.
0: He'd pat me on the shoulder
1: und mich an der Schulter fasste.
0: And he'd say, good luck, I hope I see you tomorrow.
1: Viel Glück, ich hoffe, ich sehe dich morgen wieder.
0: And that's the way we did business in Livingston for more than 10 weeks, 5 days a week.
1: Und das war unser Geschäft, das war unser Leben dort in Livingston. For what period?
0: 10 weeks.
1: Für 10 Wochen.
0: Livingston is a town of about 50,000 people.
1: Livingston hat etwa 50.000 Einwohner.
0: But if anyone was looking for us, it would have been very easy to find us.
1: Aber wenn man wissen wollte, wer wir waren, wenn man uns finden wollte, war es sehr einfach.
0: In fact, you could have even said that we stood out.
1: Also wir waren herausragend, wir waren auffällig.
0: Our skin was considerably different than theirs.
1: Alleine schon wegen der Hautfarbe.
0: But the reason we needed to exchange money every day was simple.
1: Aber der Grund, warum wir jeden Tag solche Geldmengen abgeholt und umgetauscht haben, war sehr einfach.
0: With over 100 local workers and 10 job sites, we only bought materials that we could use for that day.
1: Da wir über 100 Beschäftigte zu bezahlen hatten und mehr als 10 Anwerbeseiten für Jobs, haben wir immer nur das Geld abgeholt, das wir an dem Tag gerade für Personal und für Material brauchten.
0: Of course there were exceptions for things that we purchased.
1: Es waren natürlich Ausnahmen teilweise auch bei den Dingen, die wir eingekauft haben.
0: But paint and cement were the two common items that just evaporated into the thin night air.
1: Aber Material für Malerarbeiten und Zement, also die grundlegenden Dinge, um Gebäude zu bauen, die waren immer ganz schnell weg, die brauchten wir in Massen.
0: So if we bought more than we could use, it was gone by the next morning.
1: Also wenn wir doch mehr gekauft hatten, als wir am gleichen Tage verbrauchen konnten, dann war es mit Sicherheit am nächsten Morgen weg.
0: Never to be found again.
1: Nicht unbedingt, weil es verbraucht wurde, sondern weil es über Nacht verschwand.
0: As the weeks went by, I put a lot of miles on that old pickup truck.
1: The second part again?
0: As the weeks went by, I put a lot of miles on the old truck I was driving.
1: So gingen die Wochen dahin und ich machte sehr viele Kilometer mit meinem alten LKW.
0: I always travel by myself.
1: Und ich war in der Regel alleine unterwegs.
0: And I had a basket full of money beside me.
1: Und hatte einen Korb voll Geld.

0: neben mir.
1: But I never really thought too much about it.
0: Aber ich habe da nicht sehr viel darüber nachgedacht.
1: Surely God was looking after me.
0: Mit Sicherheit hat Gott auf mich aufgepasst.
1: And then the day came where we had to say goodbye to our friends in Livingston.
0: Und dann kam der Tag, an dem wir uns von unseren Freunden in Livingston verabschieden mussten.
1: I hate goodbyes.
0: Ich hasse Verabschiedungen.
1: This was no exception.
0: Und das war keine Ausnahme.

0: this area. We'd made many friends there, including the Lion King.
1: Wir haben die Gegend lieb gewonnen, wir haben viele Freunde gewonnen, auch den König der Löwen.
0: And we've walked with his lions and cheetahs dozens of times.
1: Und dutzende Male sind wir mit Löwen und Schimpansen unterwegs gewesen.
0: But it was late in the afternoon when I stepped into the hardware store to thank the manager.
1: Es war am späten Nachmittag, als ich in den großen Baumarkt, Supermarkt, in den großen Store gegangen bin, um mich dort von dem Filialleiter zu verabschieden.
0: He had done such a good job to ensure that we had the right materials there to complete our jobs.
1: Er hat sich besonders ins Zeug gelegt und wir waren ihm sehr dankbar, dass er immer dafür gesorgt hat, dass wir das Material hatten, was wir brauchten, um voranzukommen.
0: And I simply wanted to say thank you.
1: Und ich wollte einfach Danke sagen.
0: But after I told him goodbye and told him thank you, he looked at me and I'll never forget what he said.
1: Nachdem ich mich von ihm verabschiedet hatte und mich bedankt hatte, sah er mich an und sagte etwas Besonderes.
0: He said, "Where is your friend?"
1: Wo ist dein Freund?
0: You know, the big guy that always comes in with you.
1: Du weißt schon, der große Kerl, der immer bei dir war.
0: I was so taken back by his remark.
1: Und ich war so geschockt, überrascht über seine Bemerkung, über seine Frage,
0: that I couldn't even think of how to respond.
1: Dass ich gar nicht wusste, was ich sagen sollte.
0: And so I just looked at him with a really blank look.
1: Und so habe ich wohl ein ganz komisches Gesicht gemacht.
0: I walked out of his store kind of in a daze.
1: Und ging aus dem Geschäft, aus dem Laden wieder hinaus.
0: No one had ever come to the hardware store with me ever.
1: Niemals hatte ich irgendeinen großen Kerl oder sonst jemand dabei, wenn ich in diesen Laden gegangen war.
0: I had no big friends, at least the ones that I could see.
1: Ich hatte keinen großen Kerl als Freund, zumindest habe ich noch nie einen gesehen.
0: But obviously somebody had been with me.
1: Aber offensichtlich war immer jemand bei mir.
0: Back in my old pickup truck.
1: Zurück in meinem Truck, in meinem LKW.
0: I said a big thank you.
1: Sagte ich ein großes Dankeschön.
0: There was not a doubt in my mind.
1: Es gab keinen Zweifel, ich hatte keinen Zweifel bei mir.
0: That I was exactly where God was wanting me to be.
1: Dass ich exakt dort war die ganze Zeit, wo Gott mich haben wollte.
0: So where does God want you?
1: Wo möchte Gott dich haben?
0: What is it that this world needs?
1: Was braucht diese Welt?
0: This world needs doctors.
1: Diese Welt braucht Ärzte.
0: This world needs nurses.
1: Diese Welt braucht Krankenschwestern, Krankenpfleger.
0: This world needs teachers.
1: Diese Welt braucht Lehrer.
0: And preachers.
1: Und Prediger.
0: And carpenters.
1: Und Zimmerleute. Danke.
0: Laborers who are willing to get out of their comfort zone.
1: Freiwillige Arbeiter, die aus ihrer Komfortzone herauskommen, die ihre Bequemlichkeit verlassen.
0: And spread Christ's love through selfless service.
1: Und Christi Liebe durch ihren selbstlosen Dienst teilen und verbreiten und weitergeben.
0: This world needs people.
1: Diese Welt braucht Menschen,
0: who are willing to be educated for the labor of God's cause.
1: Die willig sind, sich ausbilden zu lassen und vorbereiten zu lassen für Gottes Werk.
0: Willing to share God's love and care for others.
1: Die willig sind und motiviert sind, Gottes Liebe zu teilen und sich um andere Menschen zu sorgen.
0: Living a life that lifts up the lives of others.
1: Ein lebendes Beispiel dafür sind, andere zu erheben, anderen Gutes zu tun durch ihren Dienst.
0: Helping others who can't help themselves.
1: Anderen zu helfen, Menschen zu helfen, die sich selbst nicht helfen können.
0: I'm so thrilled to see so many young people here today.
1: Ich bin sehr begeistert, fasziniert, dass ich so viele junge Leute hier heute schon sehen konnte.
0: I challenge you to find your calling.
1: Ich fordere euch auf, dass ihr euren persönlichen Ruf von Gott findet, dass ihr ihn erkennt.
0: I challenge you to figure out what God is calling you to do and then educate yourself to do exactly that.
1: Findet unbedingt heraus, was Gottes Weg für euch ist. Finde heraus, was sein Weg für dich ist und lass dich dafür professionell ausbilden.
0: The world is full of educated people.
1: Die Welt ist voll von ausgebildeten und trainierten Leuten.
0: but it still desperately needs educated people who will affect change.

0: Aber es gibt immer noch verzweifelt wenig Menschen, die sich für die wirklichen Nöte von Menschen ausbilden lassen.
1: Even if it's one person at a time. Even if it's just one person.
0: Und wenn es nur eine Person ist, die es macht.
1: People who will do the right thing even when it's not convenient.
0: Es werden Menschen gebraucht, die das Richtige tun, selbst wenn es unbequem und unbeliebt ist in den Augen anderer.
1: People who will show God's love even when it's not convenient.
0: Menschen, die Gottes Liebe zeigen und weitergeben, an denen sie erkennbar ist, auch wenn es in den Augen anderer unbeliebt ist, unsympathisch ist.
1: So now we're going to take you to a trip, quick trip to Africa.
0: Ich möchte euch mitnehmen zu einem schnellen Trip, zu einem Trip durch Afrika.
1: I think it's safe to say that we've probably been to more than a dozen countries there, but today we're just going to take you to Ghana and Zimbabwe.
0: Ich war bestimmt in mehr als ein Dutzend Länder in Afrika, aber ich möchte euch jetzt mitnehmen, konzentriert nach Ghana und Zimbabwe.
1: How many of you would enjoy going home to live in this mud hut? Not me.
0: Wer von euch würde es begrüßen, wenn er jeden Abend in so ein Heim nach Hause kommt?
1: But this is very much Ghana.
0: Aber das genau macht Ghana aus.
1: This was a really fun trip in that we built a church right next to a Muslim community.
0: Es war eine sehr motivierende Reise und wir haben ein Gemeindegebäude gebaut in unmittelbarer Nähe einer muslimischen Einrichtung.
1: The man sitting in the center is the chief and around him sit his advisors.
0: Der Mann hier vorne links, der unten sitzt, das war der Leiter und das andere waren seine Berater.
1: The interesting part about this trip was that, as many of you know, Muslims do not like their pictures to be taken.
0: Wie ihr vielleicht wisst, mögen Moslems grundsätzlich nicht fotografiert werden.
1: But for this day and this day alone, the chief had made a proclamation that everyone could have their pictures taken.
0: Aber ausnahmsweise genau an diesem Tag hat der Chef dieser Menschengruppe dort eine Ausnahme gemacht und allen gesagt, dass sie sich ruhig fotografieren lassen können.
1: And so we spent an afternoon photographing a group of people that had never had their pictures taken in their lives.
0: Und so haben wir den Nachmittag damit verbracht, Menschen zu fotografieren, die noch nie erlebt haben, dass sie fotografiert haben oder von sich selber ein Foto in der Hand hatten.
1: If you look very closely, you can see the cuts on the lady's cheek.
0: Wenn du genau hinschaust, dann siehst du die Narben im Gesicht dieser Frau.
1: They were put there when she was 3 days old.
0: Diese Narben sind ihr gemacht worden, als sie 3 Tage alt war.
1: By her mother.
0: Von ihrer Mutter.
1: So that if she was stolen during a tribal raid, she could be found.
0: Das ist ein Erkennungszeichen, dass die Mutter ihr Kind wiederfinden kann, wenn es gestohlen wird.
1: It's a badge she wears with pride.
0: Und sie tragen es mit Stolz.
1: And here we are on the construction site. On this project we built 12 school buildings. This was a project that was in conjunction with ASI.
0: Hier haben wir 12 Schulgebäude gebaut und auch das war eine Arbeit verbunden mit ASI.
1: It was a little bit of a family project. The guy with the yellow hat pointing at me is really my brother.
0: Hier vorne rechts, der Mann mit der gelben Kappe, der auf mich zeigt, ist mein Bruder. Also insofern kann man auch sagen, es war so etwas wie ein Familienprojekt.
1: And we had uncles and cousins and all of that in the mix as well.
0: Und einige Cousins und also wirklich ein Familienprojekt.
1: We also had some great local help.
0: Aber wir hatten auch großartige regionale, örtliche Helfer, wie ihr seht.
1: And I couldn't help but snap this picture one night as we were driving home. This truck was going about 55 miles an hour.
0: Diesen Truck, den ihr hier seht, oder was man auch dazu sagen mag, fuhr 55 Meilen pro Stunde, also etwa 90 Kilometer pro Stunde.
1: We were following it in our bus.
0: Wir sind ihm mit dem Bus gefolgt.
1: And I was amazed that she was breastfeeding her baby while she was going down the road.
0: Und es war schon faszinierend, dass diese Frau dort ein Baby hält und es gewaschen wurde mit dem Eimer dort, während sie dort so unterwegs war.
1: As you can see, rain really doesn't stop them.
0: Es gibt dort nur wenige Unterbrechungen vom Regen da in der Zeit.
1: These are beautiful people.
0: Aber es sind schöne, hübsche Menschen.
1: In a desperate situation.
0: In einer ganz miserablen Lebenssituation.
1: I loved how this lady went through the market selling her bananas.

0: Ich habe es geliebt, diese Frau zu beobachten, wie sie über den Marktplatz lief, ihre Bananen zu verkaufen.
1: Not waiting for people to come to her.
0: Sie hat nicht darauf gewartet, dass Menschen sie ansprachen, nach Bananen verlangt haben.
1: Because she went to them.
0: Sie ging zu ihnen.
1: She sold more bananas than anyone.
0: Sie hat mehr Bananen verkauft als alle anderen, die Bananen verkauft haben.
1: And this is the real reason we keep going back to Africa. It's the kids.
0: Und das ist ein wichtiger Grund, warum wir immer wieder nach Afrika zurückgehen.
1: They're beautiful kids.
0: Hübsche Kinder, Kinder überhaupt.
1: But they're a little afraid of a camera.
0: Aber sie haben ein wenig Angst vor der Kamera.
1: There's some parts of Africa where if you take their picture, they think that you're stealing their soul.
0: Es gibt Plätze in Afrika, wo die Menschen Angst haben, fotografiert zu werden, weil sie denken, man stiehlt ihnen damit ihre Seele.
1: So they'll turn their head away so their soul can't be stolen.
0: So dass sie sich dann wegdrehen aus dem Kamerabild, damit ihre Seelen nicht gestohlen werden.
1: This was an amazing celebration.
0: Das war eine besondere Feier.
1: Because we were in the middle of nowhere in a place where there had never been another visitor.
0: Wir waren dort an einem Ort, an dem noch niemals ein fremder Besucher war.
1: And yet we found the Holy Bible.
0: Und dort haben wir jemand mit einer Bibel gefunden.
1: And look at how her shoes were worn.
0: Schaut ihre Schuhe an.
1: But to her, they were just getting broke in. Okay. They were almost new to her.
0: Aber für sie waren das gute Schuhe.
1: Just a few pictures of some of the wildlife there.
0: Einige Bilder dort von dem Leben.
1: Right after church, I love these people's sense of style.
0: Direkt nach dem Gottesdienst, für mich war es immer ein besonderer Anblick, der Stil der Leute und wie sie sich geben und kleiden.
1: Remember, they live in a mud hut.
0: Sie leben in einer Lehmhütte.
1: They don't have showers.
0: Sie haben keine Dusche.
1: Washing machines, no.
0: Waschmaschinen.
1: But look at how clean their clothes are.
0: Aber schaut, wie gepflegt sie aussehen mit den einfachen Mitteln, die sie haben.
1: I've never figured out how they get their clothes so clean in such a dirty river.
0: Ich habe nie herausgefunden, wie sie ihre Kleidung so sauber bekommen in so dreckigem Flusswasser.
1: And I love how they always wear their best to church.
0: Und es ist wirklich auffallend, wie sie sich bemüht haben, am Sabbat das Beste zu tragen.
1: This was the oldest Muslim chief's wife. She was 84 years old.
0: Diese Frau ist 84 Jahre alt und ist die Ehefrau des muslimischen Leiters dort.
1: And we had the privilege of photographing her along with the chief's other three wives for the first time in history.
0: Und wir hatten das Vorrecht, die ersten zu sein, die diese Frau zusammen mit den anderen drei Frauen des muslimischen Leiters dort zu fotografieren.
1: But the most fun picture that you'll ever take of anyone.
0: Das lustigste Foto, das ich überhaupt gemacht habe,
1: is the one that you take right after you show them their picture.
0: Ist das Foto, das du in ihr Gesicht machst, wenn sie ihr eigenes Foto anschauen.
1: But that's not always the case.
0: Aber es ist nicht immer der Fall.
1: Because one time I showed a lady her picture and she did not want to believe it was her.
0: Denn es gab auch einen Moment, wo eine Frau ihr Foto ansah und sie nicht glauben wollte, dass sie das ist.
1: She said, "This isn't me."
0: Das bin nicht ich.
1: And the children said, "Yes, grandmother, it's you."
0: Aber die Kinder, die Enkel sagten, doch Oma, das bist du.
1: And then she about cried.
0: Und dann weinte sie.
1: And I felt bad.
0: Und ich habe mich schlecht gefühlt.
1: But this was a super fun day where little kids ran around in front telling everyone, "The chief says it's okay to get your picture."
0: Und es war ein sehr viel Freude bringender Tag, zu sehen, wie die Kinder überall umherwieselten und allen zuriefen, der Chef, unser Leiter, hat erlaubt, dass ihr euch fotografieren lasst.
1: And the people that were shy were getting drug out of their huts by the other people.
0: Und die Menschen, die schüchtern waren, wurden von den anderen aus ihren Hütten gezogen.
1: And it was just a really fun day.
0: Es war ein wirklich freudebringender, lustiger Tag.
1: This lady is celebrating because we gave her rice and beans.
0: Sie haben gefeiert, weil wir ihnen Reis und Bohnen gegeben haben.
1: How many of you can swing and dance with a can on your head?
0: Wer von euch kann mit so einem Fass auf dem Kopf tanzen?
1: She acted like it wasn't even there.
0: Sie hat getanzt, als wenn sie nichts auf dem Kopf gehabt hätte.
1: Here's the finished school complex that we built in Ghana.
0: Hier seht ihr fast fertiggestellt diesen Schulkomplex dort in Ghana.

0: And now we're going to move, and this is also interesting. This is the chief's house.
1: Das ist auch interessant. Das ist das Haus dieses Leiters.
0: The only house in the entire village that had a cement floor.
1: Das einzige Haus in dem ganzen Dorf, das einen Zementboden hatte.
0: And it was also the storehouse for all of the corn for the entire village.
1: Und es war gleichzeitig das Warenhaus, das Aufbewahrungshaus für das gesamte Getreide des Dorfes.
0: Here they are shelling the corn off of the cobs.
1: Und hier haben sie quasi das Korn aus den Ähren, aus den Schalen herausgeholt.
0: And then they'd put it in big bags and it would all be stacked in the corner.
1: Und dann haben sie es in große Säcke gefüllt und in die Ecke gestellt.
0: And that was their food supply for the year.
1: Und das war der Vorrat für ein ganzes Jahr an Mais.
0: It's hard to believe that anyone could survive on corn all of their life, but these people do.
1: Es ist kaum zu glauben, dass Menschen überleben können und indem sie nur von Mais sich ernähren.
0: These pictures are a little out of sync, but we're going to make it. This is one of the Lion King's cheetahs.
1: Okay. Das ist einer der König der Löwen dort.
0: And this happens to be an elephant that was very vigorously chasing us.
1: Und das war ein Elefant, wie man an den ausgebreiteten Ohren sieht, der uns schon bedrohte.
0: Another shot of the campus in Ghana.
1: Eine andere Perspektive auf den Campus in Ghana.
0: Forgive me, this one is in Zimbabwe.
1: Ah, entschuldigt, das war in Zimbabwe.
0: And that's where we're going next.
1: Und da gehen wir jetzt hin.
0: And here's some of the fun that we had. Here's Dinah feeding a baby lion.
1: Und das Foto macht auch besondere Freude, meine Frau Dinah füttert ein Löwenbaby.
0: It wouldn't have been so much fun except the lion was actually named after me.
1: Es wäre nicht so lustig, nicht ganz so lustig, wenn das Löwenbaby nicht meinen Namen bekommen hätte.
0: Africa has absolutely gorgeous sunsets.
1: Wundervolle Sonnenuntergänge.
0: And magnificent creatures.
1: Und tolle Lebewesen.
0: We built a school in the middle of nowheres.
1: Wir haben eine Schule gebaut, irgendwo in nirgendwo.
0: It was 75 kilometers off the hard tar.
1: Es war 75 Kilometer vom nächsten Ort entfernt.
0: It was just a big dusty place with no roads and not really many houses.
1: Eine weite Ebene, sehr staubig, keine Häuser.
0: No electricity.
1: Kein Strom.
0: And we had to drill a well to get enough water to pour the cement.
1: Und wir mussten ein Loch bohren, um an Trinkwasser heranzukommen.
0: But we were building a school.
1: Aber wir haben die Schule gebaut.
0: That would hold about 450 kids.
1: Für etwa 450 Kinder.
0: And as we started building, the excitement began to build with the local people.
1: Und als wir dann begonnen haben zu bauen, war es aufregend, mit örtlichen Helfern dort, mit Einheimischen zu bauen, zu arbeiten.
0: And they told me there are going to be 3,000 people here for the dedication.
1: Und sie sagten, wir haben ungefähr 3,000 Menschen hier, die eventuell bereit wären.
0: That's a lot of people when there's nothing around.
1: Das ist eine Menge Menschen, wenn dort kein Haus zu sehen ist.
0: As we continued to build, the people started erecting large tents for the weekend.
1: Als wir dort anfingen zu bauen, haben viele dort Zelte aufgebaut für das Wochenende.
0: I asked why they were putting up so many seats.
1: Und ich habe mich gefragt, warum sie so viele Stühle dort platzieren.
0: They said we're expecting 5,000 people.
1: Und sie sagten, wir erwarten etwa 5,000 Gäste.
0: I didn't believe them.
1: Ich habe ihnen nicht geglaubt.
0: But on Sabbath morning,
1: aber am Sabbatmorgen,
0: over 7,000 people showed up.
1: Waren über 7,000 Menschen dort.
0: And so I went to some of them and I said, "How long did it take you to get here?"
1: Und ich habe einige gefragt, wie lange hast du gebraucht herzukommen? Wie lange warst du unterwegs?
0: They said, "We don't measure distance by miles, we measure by time."
1: Ja, wir zählen die Entfernung, wir messen die Entfernung nicht in Entfernungsangaben in Kilometer oder Meilen, sondern wir gehen nur nach Zeitbedarf.
0: I started at 5 a.m. and I got here at 10 a.m.
1: Ich habe die Reise begonnen um 5 Uhr morgens und ich war hier um 10 Uhr morgens.
0: So it's a 5-hour walk one way.
1: Also 5 Stunden Spaziergang eine Richtung.
0: And we're going to stay here for church, for potluck, for the afternoon service.
1: Also wir werden hier sein.

0: für den Vormittagsgottesdienst, für Potluck und für die Nachmittagsstunden.
1: And then when it gets dark, we'll walk the 5 hours home.
0: Und wenn es dann dunkel wird, dann gehen wir die 5 Stunden wieder nach Hause.
1: Now wait a minute, they don't have a flashlight.
0: Sie haben kein Licht dabei gehabt in irgendeiner Form.
1: They can't even afford a candle.
0: Ja, sie haben noch nicht mal Kerzen.
1: And there's snakes.
0: Und es gibt Schlangen dort.
1: And elephants.
0: Und Elefanten.
1: Lions.
0: Löwen.
1: But the snakes bother me the most.
0: Aber die Schlangen sind wohl das Bedrohlichste.
1: But these people were, it was important to them to be there.
0: Aber es war wichtig, in ihren Augen dort zu sein.
1: I hope that we put God as an important a place as they put him.
0: Ich wünsche mir, dass Gott für jeden von uns genauso an dieser obersten Stelle steht wie für diese Menschen.
1: And I'll just narrate real quickly. This lady is actually spinning clothes out of cottonseed, the little seeds that fly through the air.
0: Diese Frau hier spinnt Wollfäden, um Kleidung zu machen aus Baumwolle.
1: They don't have much, but they make do with what they have.
0: Sie haben nicht viel, aber aus dem, was sie haben, machen sie das Beste.
1: This is cooking oil.
0: Das ist Öl zum Braten und zum Kochen.
1: This is the market.
0: Das ist der Markt.
1: And the places they live.
0: Und die Orte, so wie sie leben.
1: I love the pile of crushed red peppers.
0: Ich liebe diesen Pfeffer, diesen frischen Pfeffer, auch den Geruch.
1: And again another complex that God completed.
0: Und nochmal ein Foto von dem Schulkomplex, den Gott möglich gemacht hat.
1: The kids don't have a normal childhood.
0: Die Kinder haben jetzt keine reichhaltige Kindheit, keine komfortable Kindheit.
1: They grow up taking care of their brothers and sisters.
0: Während sie aufwachsen, besteht ihre Tätigkeit viel darin, auf ihre jüngeren Geschwister zu achten.
1: I loved how this mud hut had a mud china hutch.
0: Ich liebe es zu sehen, wie diese Lehmhütten dort eingerichtet werden, auch hier ganz besonders.
1: You can see the bags of corn over in the left corner. That's their food for the next year.
0: Ganz unten links in der Ecke können wir die Säcke voll Mais sehen, die Nahrung für die nächste Zeit.
1: This is a church.
0: Das ist ein Gemeindegebäude.
1: 35 people worship in this church.
0: 35 Menschen treffen sich hier, um Gott anzubeten.
1: How many of you would go to a church like that?
0: Wer von euch würde in eine solche Gemeinde gehen?
1: A few more pictures of our project.
0: Einige Fotos mehr von unserem Projekt.
1: Yes, as you can see, we ate very well.
0: Wie ihr sehen könnt, ging es uns gut.
1: This is one of the insides of one of the school buildings that we've constructed.
0: Das ist das Innere eines der Schulgebäude, die wir dort gebaut haben.
1: We built 12 buildings in 6 days.
0: Wir haben 12 solche Gebäude in 6 Tagen aufgestellt.
1: When we were complete, they had chalkboards and everything ready to go.
0: Wie ihr gesehen habt, sie haben alles, was sie brauchen. Ja, das Team.
1: What was really fun about this project is that there were about 45 people on this project.
0: 45 Leute haben hier mitgearbeitet.
1: But 2/3 of them were non-Adventists.
0: 2/3 von ihnen waren keine Adventisten.
1: We represented 7 different religions.
0: Es waren quasi Vertreter von 7 verschiedenen Religionsarten.
1: But we were all there to build for the same God.
0: Aber wir haben gebaut für denselben Gott.
1: And we had a fabulous time.
0: Und wir hatten eine tolle Zeit miteinander.
1: So don't be afraid to invite your non-Adventist neighbors.
0: Also habt keine Scheu, nicht-adventistische Menschen einzuladen aus eurer Nachbarschaft oder woher immer.
1: We don't have to be as weird as people think we are.
0: Wir müssen uns nicht danach richten, was Menschen von uns denken und andersrum auch nicht.
1: We just have to take them along on the journey.
0: Wir brauchen sie einfach nur mitnehmen auf die Reise.
1: This is a quick shop.
0: Ja, das ist ein Kiosk.
1: You can buy about anything you want there.
0: Du kannst dort für ihre Verhältnisse fast alles kaufen, was du so brauchst.
1: And we're going to stop right here with a picture of Dinah and Terry.
0: Dinah and Terry, also die Namen, die vorhin schon mal erwähnt hat.
1: We visited the Lion King enough times that eventually he named 2 of his lions after us.
0: Wir haben viel Zeit mit ihnen verbracht und vielleicht hat er weitere Löwen nach uns benannt.
1: He also put up a

0: house with our name on it that we live in when we go there.
1: Und er hat ein Haus errichtet, in dem wir leben können, wenn wir dort sind zu Besuch.
0: And I often think how much better the house is going to be that God is building for us.
1: Und wie viel besser wird das Haus sein, was Gott für uns baut?

satanische Wunder. Denn es werden falsche Christusse und falsche Propheten aufstehen und große Zeichen und Wunder tun, sodass sie, wenn es möglich wäre, auch die Auserwählten verführten. Der Feind bereitet sich darauf vor, die ganze Welt durch seine wunderwirkende Macht zu täuschen. Er wird sich anmaßen, die Engel des Lichts und sogar Jesus Christus zu verkörpern. Soweit seine Macht reicht, wird er wirkliche Wunder wirken. Die Schrift sagt, er verführt die auf Erden wohnen durch die Zeichen, die zu tun ihm Macht gegeben ist, also nicht nur durch vorgebliche Wunder. In dieser Schriftstelle ist mehr zu sehen als bloße Hochstapelei oder Taschenspielertricks. Doch gibt es eine Grenze, die Satan nicht überschreiten kann. Hier nimmt er die Täuschung zu Hilfe und fälscht das Werk, das er nicht tatsächlich fertigbringt. In den letzten Tagen wird er so auftreten, dass er die Menschen glauben macht, er sei Christus, der zum zweiten Mal in die Welt gekommen sei. Er wird sich tatsächlich in einen Engel des Lichtes verwandeln. Er wird als der personifizierte Christus auftreten und mächtige Wunder wirken. Die Menschen werden niederfallen und ihn als Jesus Christus anbeten. Uns wird befohlen werden, dieses Wesen anzubeten, das von der Welt als Christus verherrlicht wird. Uns steht die Stunde der Versuchung bevor, die kommen wird über den ganzen Weltkreis, zu versuchen, die auf Erden wohnen. Alle, deren Glauben nicht fest auf das Wort Gottes gegründet ist, werden getäuscht und überwunden werden. Satan wirkt mit jeglicher Verführung zur Ungerechtigkeit, um die Herrschaft über die Menschenkinder zu gewinnen. Und seine Täuschungsmanöver werden sich ständig steigern. Doch er kann sein Ziel nur erreichen, wenn die Menschen seinen Versuchungen freiwillig nachgeben. Die Menschen, die ernsthaft die Wahrheit kennenlernen wollen und danach streben, die Seele durch Gehorsam zu reinigen und auf diese Weise alles tun, was sie tun können, um sich auf den Konflikt vorzubereiten, werden im Gott der Wahrheit eine sichere Burg finden. Weil du mein Wort von der Geduld bewahrt hast, will auch ich dich bewahren, hat der Heiland versprochen. Eher würde er zum Schutz seines Volkes alle Engel aus dem Himmel entsenden, als zuzulassen, dass ein einziger Mensch, der ihm vertraut, von Satan überwunden wird.

0: to the world.
1: Sünde brachte Krankheit in die Welt.
0: If sin made human beings sick,
1: wenn Sünde Menschen krank machte,
0: if that's really true,
1: und wenn das wirklich wahr ist,
0: even scientifically true,
1: sogar wissenschaftlich gesehen wahr,
0: how can a sick people be healed?
1: Wie können dann Kranke geheilt werden?
0: By the removal of the sin.
1: Durch Entfernen der Sünde.
0: Removal of sin means forgiveness of sin.
1: Wegnehmen der Sünde bedeutet Vergeben der Sünde.
0: Is that really true?
1: Ist das wirklich so?
0: See. Yes. So far I have been trying very hard to explain that is true.
1: Und bis jetzt habe ich mich sehr bemüht zu erklären, dass das wirklich so ist.
0: But if you misunderstand what sin is, then this is not true.
1: Wenn ihr aber das nicht richtig versteht, was Sünde bedeutet, dann ist das nicht wahr für euch.
0: What is sin?
1: Was ist denn Sünde?
0: You have to know this correctly to really understand sin brought sickness.
1: Ihr müsst es genau verstehen, um auch begreifen zu können, wieso die Sünde Krankheit gebracht hat in die Welt.
0: The sickness is a dysfunction of genes.
1: Krankheit ist eine Fehlfunktion der Gene.
0: See, our body is made of all different kinds of cells.
1: Unser Körper besteht aus einer ganzen Menge verschiedener Arten von Zellen.
0: If your cell function good, then you're healthy.
1: Wenn eure Zellen gut funktionieren, seid ihr gesund.
0: If your cell functions abnormally, then you're sick.
1: Wenn eure Zellen abnormal, unnormal funktionieren, dann seid ihr krank.
0: So, all the sickness is due to the gene dysfunction.
1: Alle Krankheit ist also wird verursacht von der falschen Funktion, der Fehlfunktion der Gene.
0: What makes gene function normally?
1: Was führt denn dazu, dass Gene richtig funktionieren?
0: That's we've been explaining.
1: Und darüber haben wir gesprochen.
0: The life energy coming from God.
1: Die Lebensenergie, die von Gott kommt.
0: Right. That life energy is God's love.
1: Die Lebensenergie ist eigentlich Gottes Liebe.
0: The God's love is manifested in Jesus.
1: Und die Liebe Gottes ist manifestiert personell in Jesus.
0: And that life energy is in Jesus and in his word.
1: Und die Lebensenergie ist in Jesus und seinem Wort.
0: That's why Jesus says, I am the truth and the life.
1: Darum konnte Jesus sagen, ich bin die Wahrheit und das Leben.
0: That's why in John chapter 1 verse 4 says, in the word there is life.
1: Und deswegen steht auch in Johannes 1 Vers 4, im Wort ist das Leben.
0: God's word is God's mind.
1: Gottes Wort ist ein Ausdruck seines Geistes, seines Denkens.
0: When you look at the Genesis chapter 2,
1: wenn ihr in 1. Mose Kapitel 2,
0: you know this verse very well, Genesis chapter 2, 7,
1: den Vers 7 anschaut,
0: God made man with the dust of the earth.
1: Gott schuf den Menschen aus dem Staub der Erde.
0: Here is a man made by dust.
1: So ist also vor Gott dieser Mann hier gewesen aus dem Staub der Erde, aus der Erde.
0: Is this person dead or alive?
1: Ist diese Person nun tot oder lebendig, wie sie da lag?
0: Ja, tot.
1: Tot.
0: Dead. Yeah. Dead. Then God breathed his breath of life into his nostrils.
1: Und da blies Gott den Lebensodem oder Atem in seine Nase.
0: So in the breath of God there was life.
1: Im Atem Gottes war Leben.
0: See, God blew his breath of life into the man.
1: Gott blies seinen Lebensatem in diesen Menschen hinein.
0: So life came

0: from his mouth.
1: Leben kam also aus seinem Mund.
0: What comes out of person's mouth?
1: Was kommt aus dem Mund einer Person?
0: Your heart, your mind.
1: Ein Ausdruck eures Herzens, eures Geistes.
0: Your thought,
1: eure Gedanken.
0: In the form of word.
1: In der Form von Worten.
0: So in the word there was God's love.
1: In den Worten steckte Gottes Liebe.
0: And God's word was the life energy.
1: Und Gottes Wort war diese Lebensenergie.
0: Very scientific.
1: Das ist ganz wissenschaftlich.
0: See, I'm so happy to be an Adventist.
1: Ich bin so froh, dass ich Adventist bin.
0: Because we don't have to believe there is a soul in me.
1: Denn wir müssen nicht glauben, dass da irgendeine Seele in mir drin steckt.
0: See, my soul is my life energy.
1: Meine Seele ist meine Lebensenergie.
0: My soul walk away from me.
1: Wenn meine Seele von mir weggeht,
0: then I'm dead.
1: Dann bin ich tot.
0: And my soul come back into me.
1: Und wenn sie wieder zurückkommt,
0: I'm alive.
1: Dann bin ich wieder lebendig. See,
0: when you go to many other Christian churches,
1: in vielen anderen christlichen Kirchen,
0: see, Satan is deceiving people.
1: Da seht ihr, wie Satan die Menschen verführt.
0: By giving them strange experience.
1: Indem er ihnen ganz seltsame Erfahrungen gibt.
0: See, a person was in the surgery.
1: Da war eine Person bei der Operation.
0: And then heart stops.
1: Und das Herz hat auf einmal Stillstand gehabt.
0: Why?
1: Warum?
0: His soul went up.
1: Seine Seele ist aufgestiegen, weggegangen.
0: So, doctors did not know that.
1: Die Ärzte wussten das nicht.
0: Doctors is doing resuscitation.
1: Und sie haben da Wiederbelebungsversuche gemacht.
0: See, so my soul up in the ceiling and looked down.
1: Da war also seine Seele so oben an der Decke und hat runtergeschaut.
0: And doctors working hard.
1: Und die Ärzte haben schwer gearbeitet.
0: Then I meet there is an angel next to me.
1: Und daneben da steht ein Engel neben mir.
0: So angel told me that hey, you are called by the God in the heaven.
1: Und der Engel sagt mir, hallo, du wirst von Gott im Himmel gerufen.
0: So I said, let's go.
1: Also gut, gehen wir, sage
0: and
1: ich.
0: I said bye to my body.
1: Und zu meinem Körper habe ich dann Tschüss gesagt.
0: So, went through the dark tunnel.
1: Und dann sind wir durch einen dunklen Tunnel gegangen.
0: And then after the tunnel, there was a shining light.
1: Und da hinten war so ein ganz helles, strahlendes Licht.
0: And there is a Jesus.
1: Und da stand Jesus
0: in the white robe.
1: In einer weißen Kleidung.
0: And right, on the right side of Jesus.
1: Und rechts neben Jesus.
0: There's a Peter.
1: Stand Petrus.
0: You know, holding huge a scroll of paper.
1: Hat eine riesen Papierrolle gehalten.
0: In heaven there is not computer.
1: Im Himmel sind noch keine Computer.
0: So they still use scroll.
1: Die haben also alles auf solchen Papierrollen aufgeschrieben.
0: And then so I stood before Peter.
1: Und dann stand ich da vor Petrus.
0: And he asked me, what is your name?
1: Und er hat mich gefragt, wie heißt du?
0: I said Sang Lee.
1: Und ich sagte ihm Sang Lee.
0: Name is correct.
1: Ja, Name ist korrekt.
0: And tell me your birthday.
1: Sag mir deinen Geburtstag.
0: So I said 13th of May.
1: Und dann sagte ich der 13. Mai.
0: Oh, okay, then you're correct.
1: Ja, auch korrekt.
0: What year?
1: Welches Jahr?
0: So I said 1943.
1: 1943.
0: Peter said to the angel. In the list, there's another Sang Lee 1949.
1: In der Liste habe ich aber einen anderen Sang Lee. Der ist 1949, sagt Petrus zum Engel.
0: This guy is born in 1943.
1: Der da ist ja von 1943.
0: You made a mistake.
1: Du hast irgendwie einen Fehler gemacht.
0: So Angel says,
1: sagt der Engel und rauft sich die Haare.
0: There's another hospital right across the street.
1: Da ist ja noch ein anderes Krankenhaus über der Straße.
0: So Peter says, bring him back.
1: Schnell, bring ihn zurück.
0: This guy look like gonna live 120 years.
1: Der glaube ich, der lebt ja 120 Jahre.
0: That's me.
1: Das bin ich dann.
0: So my soul came back.
1: Also kam meine Seele wieder zurück.
0: Doctors still doing this.
1: Die haben immer noch ihre Wiederbelebungsversuche.
0: So I went into myself.
1: Und bin in mich selbst wieder hineingeschlüpft.
0: My heart began to pump.
1: Und auf einmal hat mein Herz angefangen wieder zu pumpen,
0: and
1: zu schlagen.
0: Says, wow, we made him come alive.
1: Ach,

0: Die Ärzte haben sich gefreut, wir haben ihn wieder zum Leben zurückgeholt.
1: See, when you believe this story,
0: wenn ihr diese Geschichte glaubt,
1: you do not believe God is life-giver.
0: Dann glaubt ihr nicht, dass Gott der Lebensgeber ist.
1: What is life?
0: Was ist denn Leben?
1: According to this story,
0: nach dieser Geschichte gerade.
1: My life is my soul.
0: Mein Leben ist meine Seele.
1: My life has nothing to do with God.
0: Mein Leben hat überhaupt nichts zu tun mit Gott.
1: Without God, my soul lives.
0: Ohne Gott lebt meine Seele bereits.
1: That's why this soul has its own life.
0: Deswegen hat diese Seele ihr eigenes Leben.
1: That life has nothing to do with God.
0: Das nichts mit Gott zu tun hat.
1: It is totally independent life.
0: Total unabhängiges Leben.
1: That's why even though your relationship is severed from God,
0: und auch wenn eure Beziehung von Gott getrennt ist,
1: this soul will never die.
0: Wird diese Seele niemals sterben.
1: This we call immortal soul.
0: Deswegen unsterbliche Seele.
1: They never die.
0: Die sterben ja nie.
1: So they have to be punished forever.
0: Deswegen müssen sie auch für immer bestraft werden.
1: Because they don't die.
0: Denn sie sterben ja nicht.
1: If you believe this story,
0: wenn ihr dieser Geschichte glaubt,
1: you don't believe Genesis chapter 2:7.
0: Dann glaubt ihr nicht an 1. Mose 2, Vers 27.
1: Genesis chapter 2:7 says,
0: da steht nämlich,
1: God is life.
0: Gott ist Leben.
1: Without God, you go back to the dust.
0: Ohne Gott kehrst du zurück zum Staub.
1: That's the message.
0: Das ist die Botschaft.
1: But many Christians say they believe in the Bible.
0: Aber viele Christen behaupten, dass sie an die Bibel glauben.
1: But in reality,
0: aber in Wirklichkeit,
1: they don't believe that.
0: Glauben sie das nicht.
1: They believe their own soul is their life.
0: Sie glauben, ihre eigene Seele wäre ihr Leben.
1: See, this is a serious problem.
0: Das ist ein ernstes Problem.
1: So I'm so happy to be an Adventist.
0: Deswegen freue ich mich so sehr, ein Adventist zu sein.
1: That I don't have to believe my soul is my life.
0: Und nicht, dass ich nicht glauben muss, meine Seele wäre mein Leben.
1: My life, your life.
0: Mein Leben, euer Leben.
1: All comes from God.
0: Kommt alles von Gott. See.
1: Then we are truly children. God.
0: Und dann sind wir wirklich Kinder Gottes.
1: This is the really message of health we have.
0: Das ist die echte Gesundheitsbotschaft, die wir haben.
1: Our health message does not simply teach us that vegetarian diet can heal your sickness.
0: Unsere Gesundheitsbotschaft lehrt eigentlich in Wirklichkeit nicht, dass only what that does not teach.
1: Vegetarian diet,
0: ja, dass die vegetarische Ernährung uns gesund macht und am Leben hält.
1: What our health message is really trying to teach us is,
0: was unsere Gesundheitsbotschaft wirklich lehren will, ist,
1: God is life.
0: Gott ist Leben.
1: If you stay away from God,
0: wenn du dich von Gott trennst und fernbleibst,
1: if you misunderstand God,
0: wenn du Gott missverstehst,
1: you don't receive enough life energy,
0: dann empfängst du nicht genug Lebensenergie.
1: Therefore your gene is not functioning well.
0: Und deswegen funktionieren deine Gene nicht vollständig.
1: That's why you're sick.
0: Und darum bist du krank.
1: So best way to be healed is,
0: der beste Weg, also gesund zu sein, ist,
1: go back to God.
0: Geh zurück zu Gott.
1: Establish new relationship with God.
0: Bau eine neue Beziehung mit ihm auf.
1: Now receive life from God.
0: Und jetzt fang an, Leben von Gott zu empfangen.
1: Then you will be healed.
0: Dann wirst du geheilt.
1: That is focus of health messages.
0: Das ist der Kernpunkt der Gesundheitsbotschaft.
1: But it is so sad.
0: Aber es ist so traurig,
1: that our church made our health message into vegetarian message.
0: Dass unsere Kirche, unsere Gemeinde die Gesundheitsbotschaft zu einer vegetarischen Botschaft gemacht hat.
1: The whole world can do that.
0: Die ganze Welt kann das auch.
1: Well, today everybody else knows outside the church that vegetarian diet is healthy.
0: Jetzt heutzutage weiß jeder auch außerhalb der Gemeinde, dass die vegetarische Ernährung gesund ist.
1: Yeah, exercise is healthy.
0: Die Bewegung ist gesund.
1: But they never believe that God is most important in health.
0: Aber sie glauben nie,

0: daran, dass Gott das Wichtigste ist an der Gesundheit.
1: Receiving life energy from God.
0: Lebensenergie von Gott beziehen.
1: How do we receive God's energy?
0: Wie empfangen wir diese Lebensenergie?
1: God's energy is love.
0: Gottes Energie ist Liebe.
1: We must understand his love.
0: Wir müssen seine Liebe verstehen,
1: which is manifested in his word.
0: Die sich ausdrückt in seinem Wort.
1: But problem is,
0: das Problem aber ist dabei,
1: we misunderstand God.
0: Wir missverstehen Gott.
1: We misunderstand his love.
0: Wir missverstehen seine Liebe.
1: His love is his character.
0: Seine Liebe ist sein Charakter.
1: Okay. Now, what is sin?
0: Jetzt wieder die Frage, was ist Sünde?
1: Refusing to receive character of Jesus.
0: Die Weigerung, den Charakter Jesu anzunehmen.
1: You know, again, no other theologian said what I said.
0: Und wieder sage ich, kein anderer Theologe behauptet das so wie ich jetzt.
1: Do you know how I knew about this?
0: Wisst ihr, wie ich dazu kam, das so zu verstehen?
1: Ellen White.
0: Ellen White.
1: Amazing.
0: Das ist erstaunlich. Yeah.
1: I was always curious.
0: Ich war immer schon neugierig,
1: how Lucifer sinned.
0: Wie Lucifer zur Sünde kam.
1: Well, Bible says, you know, Lucifer was too proud to be archangel, and you know, Lucifer always wanted to be above the God, etc.
0: Die Bibel erzählt uns ja die Fakten. Lucifer war immer stolz, ein Erzengel zu sein, und er wollte höher als Gott steigen. Und ihr kennt diese Fakten.
1: Lucifer thought he was better than God.
0: Er dachte, er sei besser als Gott.
1: Better than Jesus.
0: Besser als Jesus.
1: That's why Lucifer was jealous.
0: Und darum war Luzifer eifersüchtig auf Jesus.
1: Because he thought,
0: denn er dachte,
1: he was much better than Jesus.
0: Er wäre ja viel besser als Jesus.
1: Now my question is,
0: meine Frage ist aber,
1: why did Lucifer thought he was better than Jesus?
0: Warum kam Luzifer auf die Idee, dass er besser wäre als Jesus?
1: What is the reason?
0: Was ist der Grund?
1: The Bible don't say that.
0: Die Bibel sagt darüber nichts.
1: Yeah. But Bible say that.
0: Aber die Bibel sagt Folgendes.
1: And let me tell you what Ellen White said first.
0: Erstmal möchte ich euch zeigen, was Ellen White darüber sagt.
1: In Desire of Ages, page 435.
0: Im Leben Jesu, im Englischen auf der Seite 435.
1: Lucifer desired God's power.
0: Lucifer verlangte nach Gottes Kraft, nach Gottes Macht,
1: but
0: aber
1: not his character.
0: Nicht nach seinem Charakter.
1: Lucifer loved to have a power.
0: Er liebte es, diese Macht zu besitzen.
1: But he didn't want to be weak.
0: Aber er wollte nicht schwach sein.
1: Like Jesus.
0: Wie Jesus es war.
1: Jesus forgave everything.
0: Denn Jesus hat alles vergeben.
1: Jesus ist Love.
0: Jesus ist ja die Liebe.
1: Jesus is gentle.
0: Und er ist sanftmütig.
1: Jesus rather want to serve people.
0: Lieber wollte er den Menschen dienen,
1: than to be served.
0: Denn als selber bedient zu werden.
1: Lucifer didn't like it.
0: Das wollte Lucifer nicht, das gefiel ihm nicht.
1: So, Lucifer thought.
0: Deswegen kam er auf die Idee,
1: the power of God is nothing to do with the power of character.
0: Die Machtfülle Gottes hat ja nichts zu tun mit seinem Charakter.
1: So actually, power of God was coming from his character.
0: Eigentlich kam ja die Macht Gottes aus seinem Charakter.
1: His character is love.
0: Sein Charakter ist die Liebe.
1: And Lucifer believed, I want his power.
0: Und Lucifer glaubte, ich will seine Macht.
1: But I don't like the way God loves people.
0: Aber mir gefällt nicht, wie Gott die Menschen liebt.
1: You mean where sin abound, love abound more?
0: So, wo es heißt, wo Sünde zunahm, da war die Gnade, nahm die Gnade noch mehr zu.
1: Then that man will sin more and more and more.
0: Da würden ja die Menschen immer mehr und mehr sündigen.
1: See, he did not love with the

0: Love was the only power to change heart of the man.
1: Er erkannte nicht, dass Liebe die einzige Macht war, die Sünde ausräumen konnte.
0: So Lucifer separated the power and the character.
1: So hat also Lucifer die Macht und den Charakter getrennt gesehen.
0: But the real power of God,
1: aber die wirkliche Macht Gottes,
0: was coming from his character.
1: Kam aus seinem Charakter.
0: This is the biggest mistake Lucifer made.
1: Das ist der größte Fehler, den Lucifer gemacht hat.
0: Okay. So this is Ellen White says.
1: Und das sagt Ellen White.
0: Bible does not exactly say this.
1: Die Bibel sagt es nicht genau mit diesen Worten.
0: But my belief is,
1: aber ich glaube,
0: if Ellen White says this,
1: wenn Ellen White das so sagt,
0: she saw this in the Bible.
1: Dann hat sie das in der Bibel gesehen.
0: See? Ellen White says this.
1: Ellen White sagt auch Folgendes.
0: God did not harden Pharaoh's heart.
1: Gott hat das Herz des Pharao nicht verhärtet.
0: Well, Bible says,
1: die Bibel sagt aber,
0: God hardened Pharaoh's heart.
1: Gott verhärtete das Herz des Pharao.
0: Ellen White says no.
1: Ellen White sagt nein.
0: It is a spirit of evil hardened Pharaoh's heart to make him not to obey God.
1: Das ist der böse Geist, eine falsche Einstellung, die sein Herz verhärtete, dass er nicht Gott gehorchte.
0: Then why Ellen White says?
1: Warum sagt Ellen White das so?
0: No, God did not harden Pharaoh's heart.
1: Nein, Gott hat nicht das Herz des Pharao verhärtet.
0: So, did you know this?
1: Habt ihr das gewusst?
0: So, you have to know this kind of thing from spirit prophecy.
1: Das müsst ihr eigentlich kennen aus dem Geist der Weissagung.
0: Then you see Ellen White is truly prophet.
1: Da seht ihr nämlich, dass Ellen White ein wahrer Prophet ist.
0: So when I read that Ellen White statement said, God never hardened Pharaoh's heart.
1: Und als ich das las, was Ellen White da sagt, Gott verhärtete niemals das Herz des Pharao,
0: I believe this.
1: Dann glaubte ich das.
0: But my question is,
1: aber meine Frage ist,
0: why Ellen White say what Bible does not say?
1: Warum sagt Ellen White etwas, was nicht so in der Bibel steht?
0: Then I thought,
1: dann dachte ich,
0: Ellen White saw this in the Bible.
1: Ellen White hat das wahrscheinlich in der Bibel gesehen.
0: I didn't see it yet.
1: Ich habe es noch nicht entdeckt.
0: Ellen White must saw this in the Bible.
1: Ellen White muss das in der Bibel gesehen haben.
0: So you know what?
1: Wisst ihr was?
0: I searched.
1: Ich suchte deswegen.
0: I found it.
1: Und ich habe es gefunden.
0: Let me show you.
1: Das will ich euch jetzt zeigen.
0: Exodus chapter 8.
1: Im 2. Mose Kapitel 8.
0: Pharaoh hardened his heart.
1: Steht im Vers 32, aber Pharao verhärtete sein Herz.
0: Who hardened Pharaoh's heart?
1: Wer verhärtete das Herz des Pharao?
0: Pharaoh.
1: Pharao selbst.
0: Pharaoh hardened his heart.
1: 2. Mose 8, 32.
0: Look at this. At this time also.
1: Auch dieses Mal hat er sein Herz verhärtet.
0: Yeah, what Bible says is,
1: was die Bibel hier sagt ist,
0: every time,
1: jedes Mal,
0: even in the past,
1: auch vorher, in der Vergangenheit,
0: each time Pharaoh hardened his heart,
1: hat Pharao jedes Mal sein Herz verhärtet.
0: It was not God hardened Pharaoh's heart.
1: Nicht Gott hat sein Herz verhärtet.
0: This time, neither. Oh, this time, also.
1: Ja, auch dieses Mal.
0: This time also.
1: Auch dieses Mal. Also jedes Mal davor ebenso.
0: So Ellen White saw this.
1: Und das hat Ellen White gesehen.
0: Now question is.
1: Jetzt die Frage.
0: Now don't you believe now Ellen White is right, right?
1: Glaubt ihr jetzt nicht auch, dass Ellen White recht hat?
0: Anytime we human being disobey God,
1: jedes Mal, wenn wir Menschen Gott nicht gehorchen,
0: because this human being is following the order of whom?
1: Denn wem folgt dieses menschliche Wesen normalerweise?
0: Satan. Then why God says?
1: Warum sagt Gott dann?
0: I made Pharaoh's heart hardened.
1: Ich habe Pharaos Herz verhärtet. An einer anderen Stelle sagt er so.
0: This is God's character.
1: Das ist sein Charakter.
0: This is God's character.
1: Sein Charakter spricht so.

0: God did not do wrong.
1: Gott hat nichts Falsches gemacht.
0: God did not made Pharaoh sin.
1: Gott hat nicht den Pharao zur Sünde verleitet.
0: According to Pharaoh's free will.
1: Entsprechend Pharaos eigenem freien Willen.
0: Pharaoh choose.
1: Hat Pharao entschieden und gewählt.
0: To listen to Satan.
1: Auf die Stimme Satans zu hören.
0: Then why?
1: Warum dann?
0: God says, God hardened Pharaoh's heart.
1: Sagt Gott aber doch an einer Stelle, Gott hat sein Herz verhärtet.
0: So here comes God's character.
1: Hier kommt Gottes Charakter zum Vorschein.
0: I wanted to understand this really bad.
1: Ich wollte das also ganz richtig verstehen.
0: See, there are many things like this in the Bible.
1: Da gibt es viele solche scheinbaren Widersprüche in der Bibel.
0: Bible is self-contradicting.
1: Die Bibel widerspricht sich manchmal scheinbar selbst.
0: You know what? If you look at the story that David numbered his people.
1: Da gibt es eine Geschichte, dass ein kleines Kind sein Volk gezählt hat. David, Baby. Okay, das war ein Missverständnis. David, sein Volk gezählt hat.
0: And the Bible says in the 1 Samuel chapter 24.
1: Und im 1. Samuel Kapitel 24.
0: Okay, let's look at it. Look at this.
1: Da steht 2. Samuel 24, Vers 1.
0: Very funny.
1: Das ist ziemlich lustig eigentlich.
0: Nonsense.
1: Eigentlich ein Widerspruch. Nonsense.
0: Do you love this kind of God?
1: Liebt ihr so eine Art Gott?
0: Look at this.
1: Schaut.
0: God was bored.
1: Gott war ihm war langweilig.
0: Well, he didn't have anything to do.
1: Er hat nichts zu tun gehabt anscheinend.
0: So again the anger of God was aroused against Israel.
1: Wieder ist der Zorn Gottes gegen Israel gestiegen.
0: And God moved David against them to say, go number Israel.
1: Und er hat David gegen sie angestachelt und gesagt, geh hin und zähle Israel und Juda.
0: God did it.
1: Das hat Gott getan, steht da.
0: And then he punishes.
1: Und dann bestraft er auch noch den David.
0: Just like a Pharaoh's case.
1: Genau wie im Fall von Pharao.
0: God hardened Pharaoh.
1: Gott hat den Pharao verhärtet.
0: And God kills Pharaoh.
1: Und dann hat er ihn noch getötet.
0: Because Pharaoh did not obey him.
1: Weil der Pharao ihm ja nicht gehorcht hat.
0: What kind of God? What kind of character is that?
1: Was für einen Charakter hat Gott hier?
0: It's a terrible character.
1: Das ist ein schrecklicher Charakter.
0: Do you call that love?
1: Nennt ihr das Liebe?
0: No.
1: Eigentlich nicht. Nein.
0: It's the same thing.
1: Und das ist genau das Gleiche.
0: But let me show you another. It's the same thing.
1: Und jetzt zeige ich euch einen anderen Text über genau die gleiche Sache.
0: In different place.
1: An einer anderen Stelle.
0: 1 Chronicle chapter 21.
1: Im 1. Chronik Kapitel 21.
0: Look at this. Satan stood up against Israel.
1: Da steht
0: and moved David to number Israel.
1: Da steht Satan stand gegen Israel auf und bewegte David Israel zu zählen.
0: There are many things like this.
1: Und da gibt es viele solche Aussagen.
0: You know. I gave up my career.
1: Ich habe profession. Meine Karriere als Profi, als meine Berufskarriere aufgegeben.
0: To follow Jesus and the truth.
1: Um Jesus und der Wahrheit nachzufolgen.
0: Bible is confusing me.
1: Und die Bibel hat mich aber verwirrt.
0: I have to solve this problem.
1: Und ich musste dieses Problem lösen.
0: Yeah. I don't really understand. Why people are not trying so hard to have answer from this confusion?
1: Und ich begreife einfach nicht, warum die Menschen sich nicht mehr anstrengen, um Antworten zu finden auf solche Fragen.
0: For me, it's not allowed. I have to solve the problem.
1: Für mich ist das nicht möglich. Ich muss ein Problem lösen.
0: That's why I searched Ellen White's writing.
1: Und deswegen suche ich in all den Schriften auch von Ellen White.
0: Because I didn't have any answer from theologians.
1: Denn ich habe ja keine Antworten von den Theologen.
0: Yeah. And Ellen White says,
1: und Ellen White sagt,
0: God did not harden Pharaoh's
1: heart. Gott hat nicht das Herz von Pharao verhärtet.
0: And obviously Ellen White was right.
1: Und offensichtlich hat sie recht gehabt.
0: Now why this?
1: Aber warum jetzt das?
0: Of course Satan tempted David to number his people.
1: Natürlich hat Satan David versucht,

0: versucht, dass er das Volk zählt.
1: Then why? Warum? God says, God did it.
0: Warum sagt dann Gott, ja, aber ich hab's getan?
1: Serious problem.
0: Das ist eigentlich ein Problem, oder?
1: You cannot say amen to both sides.
0: Ihr könnt nicht Amen für beide Aussagen sagen.
1: But problem is, people are saying amen to both sides.
0: Aber meistens sagen die Leute immer Amen für alle beide.
1: Without really feeling, there's a self-contradiction in themselves.
0: Ohne richtig zu erkennen und zu spüren, da ist doch ein Widerspruch in sich selbst.
1: That's really something strange to me.
0: Das ist was wirklich seltsam für mich ist.
1: And I prayed.
0: Und ich betete.
1: God, I wanna solve this problem.
0: Gott, hilf mir, ich möchte dieses Problem lösen.
1: Because I'm confused.
0: Denn das verwirrt mich.
1: How can you say one thing and another?
0: Wie kannst du eines sagen und dann wieder was ganz anderes, das Gegenteil behaupten?
1: Why?
0: Warum?
1: It was a long time ago.
0: Das war vor langer Zeit.
1: At that time I was making a lot of money, you know, doing medical practice.
0: In der Zeit habe ich meine Praxis geführt und eine Menge Geld verdient.
1: And I was just became Christian.
0: Und gerade bin ich Christ geworden.
1: Before I went up to Weimar Institute.
0: Vorher habe ich in das Weimar Institut in USA geleitet.
1: I prayed.
0: Und habe gebetet.
1: At that time I bought 2 Mercedes-Benz.
0: In der Zeit habe ich mir 2 Mercedes-Benz zugelegt.
1: Nice looking sedan.
0: Ein Sedan is a model?
1: No, it's just,
0: ja, okay. Also eine Sonderausführung, ganz wunderschön.
1: In German you don't use sedan, no?
0: No. Okay. Okay. But it's known.
1: And I bought nice sedan and another sports car.
0: Und einen ganz wundervollen Sedan, das ist diese Sonderausführung von Mercedes, und einen Sportwagen.
1: In a small?
0: Einen kleinen?
1: Ja.
0: Yeah. Kurzen, einen kleinen Sportwagen.
1: I thought that sports car was so cute.
0: Ach, ich dachte, ich fand diesen Sportwagen so süß.
1: But I knew.
0: Aber ich wusste,
1: I do not go along with the sports car.
0: Ich würde es nicht lange aushalten mit dem Sportwagen.
1: Why?
0: Warum?
1: Because I don't look that sporty guy.
0: Ich sehe ja nicht so sportlich aus.
1: I look like more like a doctor.
0: Ich schaue mehr wie ein Arzt aus.
1: But I don't look like a, you know, very good in sport.
0: Ich schaue nicht so aus, als ob ich sehr unheimlich sportlich wäre.
1: Because my face is too wide.
0: Denn mein Gesicht ist zu breit.
1: A sporty person usually, you know.
0: Eine sportliche Person, die muss mehr so schmal sein.
1: Narrow face and
0: schlankes Gesicht.
1: You know, well developed this small cerebellum, you know, behind, you know. So.
0: Und ein sehr gut entwickelten Hinterkopf.
1: Yeah, okay. And so I'm too flat for that.
0: Und dafür bin ich auch zu flach im Gesicht.
1: And don't look sporty at all.
0: Also schaut überhaupt nicht sportlich aus.
1: And so I felt kind of sorry to that sports car.
0: Und da hat's mir ein bisschen leid getan um diesen Sportwagen.
1: That he belongs to me, who the guy is not sporty at all.
0: Der mir gehört, einem, der überhaupt nicht so sehr sportlich ist.
1: So I, whenever I drive the car,
0: immer wenn ich das Auto fuhr,
1: I wanted to look sporty.
0: Dann wollte ich also ganz sportlich aussehen.
1: So I thought about, how can I look sportier than
0: Und habe ich mir überlegt, wie kann ich noch sportlicher aussehen, als ich bin.
1: Ah, I had an idea.
0: Da kam mir eine Idee.
1: It was a sunglass.
0: Das waren eine Sonnenbrille.
1: Yeah, very sporty looking sunglass.
0: Eine ganz sportlich ausschauende Sonnenbrille.
1: So I went to Beverly Hills, you know.
0: Und da bin ich nach Beverly Hills.
1: There's a most expensive shopping street called Rodeo Drive.
0: Da ist die teuerste Einkaufsstraße genannt Rodeo Drive, Rodeo Fahrbahn oder Weg.
1: And I picked up the sunglass.
0: Und ich habe da eine Sonnenbrille ausgewählt.
1: It was almost like a 1,200 euro, something like
0: that. Das war schon fast so was wie 1,200 euro.
1: Very expensive.
0: Sehr teuer.
1: So I put it on.
0: Und hab sie aufgesetzt.
1: Okay.
0: Ah, gut.
1: You kind of look a little sporty, yeah?
0: Jetzt schaust du sportlicher aus.
1: So, I will put it on whenever I drive sports car.
0: Die ziehe ich mir immer auf, wenn ich jetzt diesen Sportwagen fahre.
1: So I

0: loved that.
1: Und das Sunglass. Diese Sonnenbrille hat mir gefallen.
0: Because this sunglass made me look better.
1: Denn diese hat mich viel besser aussehen lassen.
0: So on one Sunday,
1: an einem Sonntag,
0: I took all my families with children and went to the island.
1: Da habe ich meine ganze Familie eingeladen mit den Kindern und wir sind auf eine Insel gefahren.
0: With a ferry boat,
1: mit der Fähre.
0: So I parked my car underneath.
1: Da habe ich meinen Wagen unten rein geparkt.
0: And all my family up to the deck.
1: Und mit meiner Familie bin ich auf das Deck.
0: Beautiful
1: oben.
0: Day.
1: Wunderschöner Tag.
0: It was a nice day for the sunglass.
1: Gerade der richtige Tag für diese Sonnenbrille.
0: So I put on sunglass.
1: Also habe ich sie aufgesetzt.
0: And I looked at the ocean.
1: Und habe den Ozean betrachtet.
0: You know. Then I have two daughters.
1: Und ich habe zwei Töchter.
0: My younger daughter came to me.
1: Die jüngere kam zu mir.
0: She was too short to look down.
1: Sie war noch zu kurz, um da auf den Ozean runterzuschauen.
0: So she says, I loved her, she loved me.
1: Sie hat mich geliebt und ich sie, und deswegen sagte sie mir.
0: She came to me, Daddy.
1: Daddy,
0: pick me up and I want to see the ocean.
1: Ich heb mich mal hoch, ich möchte auch den Ozean sehen.
0: So I picked, okay.
1: Also habe ich sie raufgenommen.
0: She says, wow.
1: Und sie sagt, wow.
0: She really enjoyed.
1: Und das hat ihr gefallen.
0: Then after she looked at me.
1: Und danach hat sie mich angeschaut.
0: Daddy, you look really good with the sunglass.
1: Daddy, du schaust ganz toll aus mit der Sonnenbrille.
0: And then she says,
1: und dann sagt sie,
0: do you really like that sunglass?
1: Gefällt dir die Sonnenbrille wirklich?
0: I said, yes.
1: Ja, habe ich gesagt.
0: Is this expensive?
1: Ist die auch teuer?
0: So it's very expensive.
1: Ja, sehr teuer.
0: So she says, I wanna try it on me.
1: Ich möchte sie auch mal aufsetzen.
0: So I says, okay.
1: Okay, habe ich gesagt. Yeah.
0: So I put it on.
1: Dann habe ich sie ihr aufgesetzt.
0: Yeah. But it was too big for her.
1: Aber es war ja zu groß für sie.
0: It was barely just on her ear.
1: Es war ja kaum, hat es auf ihren Ohren irgendwie festgehalten.
0: At that moment, suddenly, my older daughter called the younger daughter.
1: In dem Moment hat plötzlich meine ältere Tochter die jüngere gerufen.
0: Sue, look it over here, she said.
1: Sue, schnell, schau mal hier rüber.
0: And she was turning her head, what?
1: Den Kopf gedreht, rumgerissen.
0: Oh, my glass sunglass.
1: Und meine Sonnenbrille war da unten.
0: Into the ocean.
1: Da im Ozean.
0: Whose fault?
1: Wessen Fehler?
0: Her fault.
1: Ihr Fehler.
0: But you know what?
1: Aber wisst ihr was?
0: You know what she did?
1: Wisst
0: she
1: ihr, was
0: didn't
1: sie tat?
0: Know what to do.
1: Sie wusste jetzt nicht, was sie tun soll.
0: She went on.
1: Ist der Atem fast stehen geblieben.
0: And then she decided to blame me.
1: Und dann hat sie sich entschlossen, mich zu beschuldigen.
0: She was hitting with her fist my chest like this.
1: Mit ihrer kleinen Faust hat sie mir auf die Brust geschlagen.
0: It's your fault.
1: Das ist doch dein Fehler. Deine Schuld.
0: What did I say?
1: Was habe ich geantwortet?
0: Yes, yes, it's my fault.
1: Ja, ja, es ist meine Schuld.
0: I made you drop.
1: Ich habe dich das da runterschmeißen lassen.
0: It's not your fault.
1: Nicht dein Fehler. Nicht deine Schuld.
0: When you love someone,
1: wenn du jemanden lieb hast,
0: you don't want to blame.
1: Dann willst du nicht beschuldigen.
0: See? You wanna take it as your own responsibility.
1: Dann nimmst du das als auf deine eigene Kappe, als deine Verantwortung.
0: That's love.
1: Das ist Liebe.
0: Look at the cross.
1: Schaut aufs Kreuz.
0: He is taking all the responsibility.
1: Er nimmt alles auf sich.
0: It's my fault.
1: Es ist mein Fehler, sagt er.
0: You are okay.
1: Du bist okay.
0: I said, Sue, her name is Sue. Sue, you're okay.
1: Ich sagte Sue, so heißt sie. Du bist in Ordnung. Du hast keine Schuld.
0: It's I made you drop.
1: Ich war der. Ich habe das veranlasst, dass es
0: runterfällt. She cried. She cried.
1: Und sie hat geheult.
0: And after a while, you know, guess what she said.
1: Und nach einer Weile, was hat sie gesagt dann?
0: Daddy, it's my mistake.
1: Daddy, ich hab Schuld.
0: I don't know.
1: Ich sagte, nein, nein.
0: No problem.
1: Kein Problem.
0: Daddy, I love you.
1: Daddy, ich hab dich lieb.
0: See, it's a Pharaoh's mistake.
1: Es ist der Fehler des Pharao.
0: God says.
1: Aber Gott sagt,
0: my mistake.

0: mein Fehler.
1: That's God's character.
0: Das ist sein Charakter.
1: Because God's character is that way.
0: Denn Gottes Charakter ist so.
1: That's why sometimes Bible is confusing.
0: Und manchmal ist deswegen die Bibel für uns verwirrend.
1: Beautiful.
0: Eigentlich schön.
1: I say, wow.
0: Wow, sage ich.
1: You see God's character.
0: Da kann man Gottes Charakter richtig sehen.
1: My genes turns on.
0: Meine Gene gehen alle an.
1: That's why I am so energetic today.
0: Und deswegen bin ich heute so voller Energie.
1: And I'm looking for the 120 years old.
0: Und ich freue mich schon auf die 120 Jahre.
1: When you know God this way.
0: Wenn ihr Gott auf solche Weise kennt.
1: You are totally, you know, totally motivated.
0: Da fehlen aber glatt die Worte. Da seid ihr vollkommen motiviert.
1: To tell people like you that the God I met from the Bible.
0: Und dann sagst du den Leuten, diesen Gott hast du aus der Bibel kennengelernt.
1: Isn't this our God so wonderful?
0: Ist dieser unser Gott nicht so wundervoll?
1: That's why this God's love can heal you by turning on your genes.
0: Und deswegen kann diese Liebe dieses Gottes dich so heilen, indem sie deine Gene aktiviert und einschaltet.
1: That's why Bible say this.
0: Und darum sagt die Bibel:
1: For my thought are not your thought.
0: Denn meine Gedanken sind nicht eure Gedanken.
1: Nor are your ways my ways.
0: Noch sind eure Wege meine Wege.
1: For as heavens are higher than earth.
0: Denn so wie die Himmel höher als die Erde sind.
1: See, our idea and God's idea is so different.
0: Wisst ihr, unsere Vorstellungen und Gottes Vorstellungen sind so weit auseinander.
1: How different?
0: Wie weit?
1: Heaven and earth difference.
0: So weit wie Himmel und Erde auseinander sind.
1: But unfortunately,
0: aber unglücklicherweise,
1: we understand the heavenly thought of God on earthly way.
0: Verstehen wir die himmlischen Gedanken Gottes immer nur auf irdische, menschliche Weise.
1: So you studied this morning.
0: Heute Morgen habt ihr studiert
1: about Noah's flood.
0: Über zum Beispiel Noahs Flut.
1: According to earthly understanding.
0: Und zwar nach dem irdischen Verständnis.
1: People were so bad.
0: Die Menschen waren so schlecht.
1: God could not stand the people anymore.
0: Gott konnte die Menschen nicht mehr ertragen.
1: So God decided.
0: Deswegen hat er beschlossen,
1: to destroy everybody.
0: Jeden zu umzubringen.
1: Leaving only good people.
0: Nur noch die Guten übrig zu lassen.
1: If you understand God's character that way.
0: Wenn ihr Gottes Charakter auf diese Weise versteht,
1: aren't you afraid of that God?
0: Habt ihr nicht Angst vor so einem Gott?
1: If that is the message coming from Noah's flood,
0: ist das, wenn das die Botschaft ist aus Noahs Flut,
1: so God judged the earth.
0: So hat Gott die Erde gerichtet.
1: Killed everyone.
0: Alle umgebracht.
1: Who does not listen to him.
0: Der nicht ihm zugehört hat.
1: You know what judgment is?
0: Wisst ihr, was Gericht ist?
1: Through the judgment, God reveals his character.
0: Durch das Gericht offenbart Gott seinen Charakter.
1: That's what Ellen White say.
0: Das sagt Ellen White wieder.
1: You know, you read Ellen White deeper and deeper.
0: Wenn ihr Ellen White tiefer und tiefer lest und versteht,
1: I could see her thought is a heavenly thought.
0: Dann kann man langsam sehen, dass ihre Gedanken eigentlich himmlische Gedanken sind.
1: Her thought in her writing is not earthly thought.
0: Ihre Gedanken in ihren Schriften sind nicht irdische Gedanken. Hm.
1: How do you see the mercy of Jesus in the Noah's flood?
0: Wie seht ihr die Gnade Jesu in der Flut Noahs, in der Sintflut?
1: My understanding is this.
0: Mein Verständnis ist folgendes.
1: According to the Bible.
0: Nach der Bibel.
1: The people at Noah's time completely rejected God.
0: Haben die Menschen in Noahs Zeit Gott vollkommen abgelehnt.
1: Nobody believed in God.
0: Keiner hat an Gott geglaubt.
1: See, God is the creator of the earth.
0: Gott ist ja der Schöpfer der Erde.
1: So when he created earth,
0: als er die Erde schuf,
1: he separated water.

0: hat er das Wasser getrennt.
1: Water above,
0: das Wasser oben,
1: water below,
0: von dem Wasser unten.
1: There is a permanent.
0: Und da ist eine Feste.
1: In the permanent he created earth.
0: Und in dieser sogenannten Feste hat er die Erde geschaffen.
1: So God is always maintaining this water.
0: Und Gott hat immer diese beiden Wasser auseinandergehalten.
1: If God remove his power,
0: wenn Gott seine Macht weggezogen hätte,
1: what happened?
0: Oder hat, was ist dann passiert?
1: Water comes down.
0: Sind die Wasser heruntergekommen und die von unten nach oben gestiegen?
1: Flood.
0: Überschwemmung, Flut, Sintflut.
1: Now, God was doing that.
0: Also Gott hat das so gemacht.
1: And all the people on the earth at the Noah's time rejected that.
0: Aber alle Menschen in der Zeit Noahs haben das abgelehnt, verworfen.
1: Today same thing.
0: Und heute ist das Gleiche wieder.
1: Today, even Christians, you know, what do they saying
0: today? Und sogar Christen, wisst ihr, was sie heute sagen?
1: We don't believe in Book of Genesis.
0: Wir glauben nicht an das Buch Genesis, 1. Mose.
1: That is all story.
0: Das sind alles nur Geschichten.
1: They don't believe it.
0: Die glauben es nicht.
1: Who? Christian.
0: Wer? Christen. Wir Adventisten sagen, wir glauben an das Buch Genesis oder 1. Mose.
1: Do you know what the theologians say to the Adventists who say we believe in Book of Genesis?
0: Wisst ihr, was die Theologen zu solchen Adventisten sagen, die daran glauben?
1: They're theologically far behind.
0: Die sind theologisch irgendwie zurückgeblieben.
1: It's not fashionable to believe Book of Genesis today.
0: Es ist heute nicht mehr in der Mode, die Schöpfung, den Schöpfungsbericht zu glauben.
1: You know, Satan is unite all religion, all denominations.
0: Satan hat alle Denominationen, alle Glaubensrichtungen und Religionen unter einen Hut schon gebracht.
1: To unite all denominations and all religion together into one.
0: Alle Religionen in eine zu vereinen.
1: You have to remove.
0: Da musst du, wenn du das erreichen willst, das Buch Genesis, 1. Mose, beseitigen.
1: Then they can unite.
0: Und dann können sie zusammenkommen.
1: And Satan is very successfully doing that.
0: Und Satan hat das schon sehr erfolgreich betrieben.
1: So everybody says, we don't believe that kind of, that's all story.
0: Also sagt heutzutage jeder, sowas glauben wir nicht mehr, das sind nur Geschichten.
1: And God was so sad.
0: Und Gott war so traurig darüber.
1: So God knew that he has to remove that power to separate water.
0: Also erkannte Gott, dass er seine Macht zurückziehen musste, die diese Wasser auseinandergehalten haben.
1: Because people reject that to believe.
0: Denn die Menschen haben sich geweigert, das weiter zu glauben.
1: So God spoke to Noah.
0: Deswegen sprach Gott zu Noah.
1: Noah, I'm gonna have to remove. I'm rejected. So you know, as you know, I'm rejected. So that's why I'm gonna have to remove this power.
0: Du weißt, Noah, sagte er, sie lehnen mich ab. Und deswegen werde ich meine Macht zurückziehen.
1: There will be flood, of course.
0: Und es wird eine Flut kommen.
1: So Noah, there's 120 years I will wait.
0: 120 Jahre gebe ich ihnen noch. 120 Jahre warten.
1: Build ark.
0: Bau eine Arche.
1: And work hard.
0: Und arbeite fest dran.
1: To bring people into the ark.
0: Menschen in diese Arche zu bringen.
1: See? So Noah went to everyone.
0: Und deswegen ist Noah zu jedem hingegangen.
1: And Noah says, please, please.
0: Bitte komm please doch mit.
1: Come. And people shook Noah's hand off.
0: Und sie haben seine Hand abgeschüttelt.
1: Rejecting.
0: Und weil sie ihn verwerfen.
1: Rejecting salvation.
0: Die Erlösung verwerfen.
1: So 120 years God has been keep on being rejected.
0: 120 Jahre lang ist Gott beständig verworfen worden.
1: People's heart was so hardened.
0: Die Herzen der Menschen sind so hart geworden.
1: So God finally has to close the door of ark.
0: Darum musste Gott schließlich die Tür der Arche schließen.
1: God had a tears of painful heart.
0: Gott hatte Tränen des

0: Schmerzen, von Herzensschmerzen in seinen Augen.
1: Now he has to see.
0: Jetzt
1: his beloved children
0: muss er zuschauen,
1: chose their own destruction.
0: Wie seine geliebten Kinder ihren eigenen Untergang wählten.
1: And God let that happen.
0: Und Gott ließ das geschehen.
1: Rain.
0: Regen.
1: And it was God's wailing. Oh, my children die.
0: Und es war Gottes Klagen. Ach, meine Kinder müssen sterben.
1: Yes. That's how you see character of God in God's judgment.
0: So seht ihr den Charakter Gottes auch in Gottes Gericht.
1: Please change your view.
0: Bitte ändert eure Sicht.
1: You know, so bad.
0: So schlimm.
1: I'm gonna kill everyone.
0: Ich werde jeden umbringen.
1: Only good ones go into the ark.
0: Nur die Guten kommen zu mir in die Arche.
1: That's why God is not that popular today.
0: Deswegen ist Gott heute nicht mehr so populär, so beliebt.
1: We Christians are misrepresenting God's character.
0: Wir Christen stellen Gottes Charakter falsch dar.
1: That's why we are getting sick ourselves.
0: Deswegen werden wir selbst auch so krank.
1: Because that kind of God make myself afraid.
0: Denn so eine Art Gott, der macht mir ja Angst.
1: See, being afraid is much more honest.
0: Angst haben ist viel ehrlicher.
1: You know, there's other people.
0: Es gibt andere.
1: They're afraid, but they say they're not afraid.
0: Sie haben Angst, aber sie behaupten, ich habe keine Angst.
1: So to not receive the fear from God, they are saying, we are the Adventists, we do everything right.
0: Sie haben keine Angst vor Gott, sagen sie. Wir sind Adventisten und wir machen alles richtig.
1: We are not going to be judged.
0: Wir werden nicht gerichtet.
1: Because we are the right people.
0: Denn wir sind die Richtigen. Wir haben Recht.
1: You know, people who are afraid is more honest.
0: Menschen, die Angst haben, die zugeben, dass sie Angst haben, sind ehrlicher.
1: Then people believe they are self-righteous.
0: Als Menschen, die glauben, sie sind selbst gerecht.
1: You know, doing right is important.
0: Das Rechte tun ist wichtig.
1: But much more important than doing right is having right heart.
0: Aber viel wichtiger als das Richtige zu tun, ist ein gerechtes Herz zu haben, das rechte Herz zu haben.
1: Right heart means right understanding of God's character.
0: Das rechte Herz bedeutet das richtige Verständnis von Gottes Charakter.
1: Why? Because
0: warum?
1: In God's character.
0: Weil in Gottes Charakter
1: we have life.
0: Dass wir das Leben haben.
1: Life energy.
0: Lebensenergie.
1: So, it is so important.
0: Deswegen ist es so wichtig.
1: So now then, let's look at this. Now we discovered the nature of sin.
0: Und jetzt haben wir also die Natur der Sünde verstanden, entdeckt.
1: Nature of sin is not simply disobeying God.
0: Die Natur der Sünde heißt nicht einfach Gott nicht gehorchen.
1: It is sin made people to disobey.
0: Es ist die Sünde, die die Menschen verursachte, dazu brachte, Gott nicht zu gehorchen.
1: Sin, disobedience is a result of the sin.
0: Der Ungehorsam ist ein Ergebnis der Sünde.
1: Sin is misunderstanding God's character.
0: Sünde ist Gottes Charakter missverstehen.
1: Now let's examine Book of Genesis.
0: Jetzt schauen wir uns mal das Buch Genesis oder 1. Mose an.
1: This morning I really stress to you to remember God has a character to give free will to human being.
0: Heute Morgen habe ich sehr betont, Gottes Charakter besteht darin, Menschen den freien Willen, die freie Wahl zu geben.
1: No other sin, no other gods in the world give human being free will.
0: Keine anderen Götter in der Welt geben Menschen die freie Wahl die freie Willensausübung.
1: See, God gave free will.
0: Gott gab den freien Willen.
1: So when we sin,
0: wenn wir sündigen,
1: he take responsibility.
0: Nimmt er die Verantwortung auf sich.
1: Why?
0: Warum?
1: Because a man's sinning was a result of the free will.
0: Denn das Sündigen des Menschen war Ergebnis des freien Willens.
1: That's why God take all responsibility.
0: Darum nimmt Gott alle Verantwortung auf sich.
1: Sacrifice his son on the cross.
0: Und hat seinen Sohn am Kreuz

0: geopfert.
1: But there's no other God, any other God gave free will to human beings.
0: Aber kein einziger anderer Gott.
1: They demand obedience.
0: Hat Gehorsam verlangt und freien Willen gegeben dazu.
1: Therefore, if you don't obey,
0: und deswegen, wenn du nicht gehorchst,
1: God has right to

0: much better than moral religion.
1: Christentum ist viel besser als eine moralische Religion.
0: Our religion is a life religion.
1: Unsere Religion ist eine Lebensreligion.
0: When you have Jesus as your life,
1: wenn du Jesus als dein Leben hast,
0: you have a far better morality than moral religion.
1: Hast du eine weit bessere Moral als aus dieser moralischen Religion.
0: Okay, here is the really beginning of conversation between God and the human being.
1: Hier beginnt das Gespräch zwischen Gott und den Menschen.
0: And God initiated.
1: Und Gott fängt an.
0: And God commanded man.
1: Und Gott befahl dem Menschen.
0: What did he say?
1: Was sagte er?
0: You are.
1: Ihr seid
0: free.
1: Frei.
0: This is free will.
1: Frei, okay, zu wählen.
0: You are free.
1: Ihr seid frei darin,
0: to eat,
1: zu essen.
0: Only some of the trees?
1: Nur etwas von manchen Bäumen?
0: Or all the trees?
1: Oder von allen Bäumen?
0: All the trees.
1: Von allen Bäumen.
0: Look at this. You are free to eat from any trees in the garden.
1: Ihr dürft von allen Bäumen im Garten essen.
0: See, we always forget that God gave us free will.
1: Wir vergessen immer, Gott gab uns den freien Willen.
0: In essence, from this, God is saying, I gave you free will choice.
1: Eigentlich sagt hier Gott mit anderen Worten, ich gebe euch die freie Ausübung eures Willens.
0: But we don't see that way.
1: Aber so sehen wir es nicht.
0: God said, eat only this tree here.
1: Gott sagte irgendwie, denken wir, ach, nur von den Bäumen hier dürft ihr essen.
0: But don't eat over there.
1: Aber nicht da drüben.
0: God did not say that.
1: Das hat er nicht gesagt.
0: God did not exclude any other tree.
1: Gott hat keinen anderen Baum ausgeschlossen.
0: God said,
1: sondern sagte,
0: you're free to eat any tree.
1: Ihr seid frei, von jeglichem Baum zu essen.
0: When God says all the tree and any tree,
1: wenn Gott sagt alle Bäume oder irgendein Baum,
0: of course it include,
1: dann beinhaltet das
0: tree of knowledge.
1: Auch den Baum der Erkenntnis.
0: If you disagree with me now,
1: wenn ihr jetzt mit mir nicht einig seid,
0: then you don't acknowledge free will choice.
1: Dann haltet ihr nichts von der freien Wahl eures, von der freien Ausübung eures Willens.
0: Okay. Now, I know you have hard time understanding.
1: Ich glaube, es fällt euch schon schwer, das jetzt zu verstehen.
0: So, let me put it more easier.
1: Ich möchte es ein bisschen einfacher formulieren.
0: When I became a Christian, I wanted to give free will to my children.
1: Als ich Christ wurde, wollte ich meinen Kindern den freien Willen geben.
0: Okay, this is an assumption, okay?
1: Das ist jetzt eine Annahme.
0: And my son graduated college.
1: Und mein Sohn, also eine Geschichte, und mein Sohn hat dann graduiert in der Hochschule.
0: And so he worked about 2 years.
1: Und 2 Jahre dort verbracht.
0: Then he made some money, saved some money.
1: Und gearbeitet und dann hat er sich einiges Geld verdient.
0: Then he came to me.
1: Und dann ist er zu mir gekommen.
0: He said, Father.
1: Vater.
0: I really have to think about my life.
1: Ich muss mein ganzes Leben nochmal überdenken.
0: So I've been working for 2 years.
1: Ich habe 2 Jahre jetzt gearbeitet.
0: I don't see much meaning in it.
1: Ich sehe da überhaupt keinen großen Sinn drin.
0: I think I have to travel the world.
1: Ich glaube, ich muss einmal die Welt durchreisen.
0: I want to see more and experience more.
1: Ich möchte mehr sehen und mehr erleben.
0: Then I'll make a judgment, make a decision how to live my future life.
1: Und dann kann ich mich entscheiden, wie ich mein zukünftiges Leben verbringen will.
0: So I asked, how long you gonna travel?
1: Ja, wie lange willst du denn reisen?
0: 2 years.
1: 2 Jahre.
0: I said, good idea.
1: Gute Idee, sagte ich.
0: I envy you.
1: Ich beneide dich.
0: I wish I could have done that when I was young.
1: Ich wünschte, ich hätte das tun können, als ich jung war.
0: And I gave him 10,000 euro.
1: Und ich habe ihm dann 10.000 Euro dazu gegeben.
0: Okay, spend this money at your traveling.
1: Das gibst du aus bei deinen Reisen.
0: Then I said,
1: und dann sagte ich,
0: well, it's up to you.
1: Ja, es steht dir frei.
0: You're free to visit any country in this world.
1: Du hast die Freiheit, je

0: jedes Land in dieser Welt zu bereisen.
1: Okay.
0: Ja?
1: But.
0: Aber.
1: I don't want you to visit North Korea.
0: Ich möchte nicht, dass du nach Nordkorea gehst.
1: But whether you visit North Korea or not is up to your choice.
0: Aber ob du Nordkorea besuchst oder nicht, das steht dir offen.
1: This is what God is saying.
0: Und das ist das, was Gott hier gesagt hat.
1: Can you understand?
0: Versteht ihr es jetzt?
1: Because if my son go to North Korea,
0: wenn mein Sohn nach Nordkorea geht,
1: and I'm against communism,
0: und ich gegen den Kommunismus bin,
1: so if they find, you know, my son is saying this son,
0: und wenn sie rausfinden, mein Sohn, es ist mein Sohn,
1: they may kill him,
0: dann können sie ihn vielleicht umbringen.
1: I said, I wish you don't go.
0: Ich wünschte, sage ich, dass du nicht gehst.
1: If you go there,
0: aber wenn du dahin gehst,
1: they'll definitely kill you.
0: Dann werden sie dich bestimmt umbringen.
1: God says,
0: Gott sagt,
1: if you eat that,
0: wenn du das isst,
1: you shall surely die.
0: Wirst du ganz bestimmt sterben.
1: Now, the problem.
0: Jetzt das Problem.
1: Problem of the men at that point was,
0: das Problem der Menschen damals an diesem Punkt war,
1: do you think they understand dying, death?
0: Denkt ihr, sie haben Tod oder Sterben begriffen?
1: No way.
0: Gar nicht.
1: They don't know what death means.
0: Sie wissen ja nicht, was Tod bedeutet.
1: They have never seen any death yet.
0: Die haben noch niemals Tod erlebt.
1: Even us, right?
0: Sogar wir.
1: When you guys are little boy, little girls,
0: wenn ihr klein seid, kleine Jungs, deine Mädels,
1: did you believe you're gonna die?
0: Dann habt ihr daran geglaubt, dass ihr mal sterben müsst?
1: Finally your grandma died.
0: Irgendwann ist vielleicht eure Großmutter gestorben.
1: You say, wow.
0: Wow, habt ihr gesagt.
1: I, huh?
0: Aha, man kann sterben.
1: But on this Garden of Eden,
0: aber in diesem Garten Eden,
1: it is impossible,
0: ist es unmöglich,
1: for human being to believe there is death.
0: Für Menschen, dass sie glauben, dass es so etwas wie Tod gibt.
1: How can Adam and Eve believe that?
0: Wie konnte der Mensch sowas glauben?
1: Could you tell me how any human being can believe something which is totally unbelievable?
0: Könnt ihr mir sagen, wie ein Mensch an etwas glauben kann, was total unglaubwürdig ist?
1: To believe something absolutely unbelievable,
0: etwas Unglaubliches zu glauben,
1: you have to believe what?
0: Dafür müsst ihr was vorher glauben?
1: According to your experience.
0: Da müsst ihr eure Erfahrung schon
1: according
0: haben.
1: To your knowledge.
0: Eure Kenntnis.
1: According to ability to analyze and think.
0: Eure Fähigkeit, Dinge zu verstehen und zu untersuchen.
1: It's absolutely impossible to believe there is death.
0: Es ist unmöglich zu glauben, dass es so etwas wie Tod gibt.
1: But you have to believe.
0: Aber ihr müsst es glauben.
1: How?
0: Wie?
1: There's only one way.
0: Nur eine einzige Weise gibt es.
1: Believing character of God.
0: Nämlich den Charakter Gottes, an den Charakter Gottes zu glauben.
1: This God is honest.
0: Dieser Gott ist ehrlich.
1: This God is God of truth.
0: Dieser Gott ist der Gott der Wahrheit.
1: This God loves us.
0: Er liebt uns.
1: Therefore this God will never tell us lie.
0: Und deswegen wird dieser Gott uns niemals eine Lüge erzählen.
1: You got to believe his character.
0: Wir müssen seinen Charakter glauben.
1: To believe something you cannot believe.
0: Um etwas glauben zu können, was eigentlich unmöglich ist. Correct. Unglaublich.
1: Correct.
0: Ist es so?
1: So. Eve will not believe that she's going to die.
0: Eva wird also nicht glauben, dass sie sterben wird.
1: When she has doubt on his character.
0: Wenn sie Zweifel hat an seinem Charakter, dann wird sie das nicht glauben.
1: This Satan knows.
0: Und das weiß Satan.
1: If Satan make man and woman to doubt God's character.
0: Wenn Satan Männer und Frauen dazu bringen kann, Gottes Charakter anzuzweifeln,
1: then

0: Satan make him, you know, Satan can successfully make Eve not to believe what God said. If you disobey, shall surely die. Surely die.
1: Dann kann er sie erfolgreich dazu bringen, das zu tun, von dem Gott vorher gesagt hat, wenn du davon isst, wirst du ganz sicher sterben.
0: So, specific characteristic of the character of God was what?
1: Das Spezifische, das Besondere des Charakters Gottes war also was?
0: Most outstanding point of God's character is.
1: Der herausragendste, besondere Punkt von Gottes Charakter ist was?
0: I told you many times.
1: Ich habe es euch jetzt vielmals gesagt.
0: Free will.
1: Der freie Wille.
0: Yeah. So, if Satan successfully can make Eve,
1: wenn Satan erfolgreich Eva dazu bewegen kann,
0: that God did not give her the free will,
1: dass Gott ihr nicht den freien Willen gegeben hat,
0: then Satan will be successful.
1: Und dann wird er Erfolg haben.
0: Right?
1: Nicht wahr?
0: Guess what? How Satan do?
1: Und jetzt, was hat Satan getan?
0: It is amazing.
1: Das ist wirklich erstaunlich.
0: Now the serpent was more crafty than any other. And the serpent said to woman.
1: Und die Schlange sagte zur Frau.
0: The serpent twist whole thing.
1: Die Schlange hat alles so ein bisschen verdreht.
0: What Satan is saying to Eve was.
1: Was Satan jetzt zur Frau sagte war.
0: Did God really give you free will choice? That's the issue.
1: Hat Gott dir wirklich den freien Willen gelassen? Look Darum ging es eigentlich.
0: Look at it. Look at it. Did God really say you must not eat from any trees in the garden?
1: Hat Gott wirklich gesagt, ihr dürft von allen Bäumen im Garten essen?
0: God didn't give you any freedom, did he?
1: Er hat dir doch gar nicht die Freiheit dazu gelassen,
0: he
1: oder?
0: Prohibited you.
1: Er hat dich doch daran gehindert,
0: to eat any trees.
1: Von allen Bäumen zu essen.
0: Satan said to Eve.
1: Und dann hat er zu Eva gesagt,
0: God does not give you free will.
1: Gott hat dir doch gar nicht den freien Willen gelassen. Du darfst ja gar nicht von allen Bäumen essen.
0: If you're Eve.
1: Wenn du, Eva,
0: how you should respond to this?
1: Wenn du davon gegessen hast, wie sollst du dann dafür die Verantwortung übernehmen?
0: If I were Eve,
1: wenn ich Eva wäre,
0: I could say this.
1: Könnte ich Folgendes sagen.
0: Serpent,
1: Schlange,
0: what are you talking about?
1: Über was sprichst du da eigentlich?
0: God gave us free will
1: Gott
0: choice.
1: Hat uns den freien Willen gelassen.
0: Didn't you hear God told us that we can eat any trees in this garden?
1: Hast du nicht zugehört, wie Gott uns sagt, wir dürfen von allen Bäumen im Garten essen?
0: Then why are you saying?
1: Warum sagst du dann?
0: God did not give permission to eat any tree.
1: Gott hat nicht die Erlaubnis gegeben, von allen Bäumen zu essen im Garten.
0: You're strange.
1: Du sprichst Unsinn. Stimmt doch gar nicht.
0: You're trying to make me misunderstand God.
1: Du versuchst, dass ich Gott missverstehe.
0: Get out of here.
1: Hau ab.
0: I don't want to talk to you anymore.
1: Ich will nicht mehr mit dir reden.
0: Eve should say that.
1: Das hätte Eva so ungefähr sagen sollen.
0: But Eve, wait.
1: Aber Eva sagte, warte mal.
0: God told to eat some fruit.
1: Gott hat schon gesagt, dass wir einige Früchte essen können.
0: But God did not give us freedom to eat tree of knowledge.
1: Aber ich glaube, er hat uns keine Freiheit gelassen, von dem Baum der Erkenntnis zu essen.
0: For the tree of knowledge.
1: Von dem Baum der Erkenntnis.
0: Eve believed. Eve misunderstood.
1: Da hat Eva missverstanden, was Gott gesagt
0: God
1: hat.
0: God did not give her the free will choice.
1: Und geglaubt, dass Gott ihr nicht die freie Ausübung ihres Willens erlaubt hat.
0: See, suddenly Eve felt God does not give free will choice.
1: Und plötzlich hat sie geglaubt, gemeint, dass Gott nicht den freien Willen ihr gestattet hat.
0: This is the beginning of misunderstanding of God's character.

0: Und da beginnt das Missverständnis der Zweifel an Gottes Charakter.
1: Then,
0: und da,
1: as a result of the misunderstanding of God's character,
0: als Ergebnis von diesem Missverständnis von Gottes Charakter,
1: Eve cannot believe she will surely die.
0: Da kann Eva nicht mehr glauben, dass sie ganz sicher sterben wird.
1: So look what she said.
0: Darum sagt sie Folgendes. Und dann sagte sie, aber Gott sagte, ihr dürft das nicht berühren.
1: Do you know what this means?
0: Wisst ihr, was das heißt?
1: Did God say this or not?
0: Hat Gott das so gesagt oder nicht?
1: God never said that.
0: Überhaupt nicht. Er hat nichts vom Berühren gesagt.
1: Why then Eve is adding on this?
0: Warum hat Eva da jetzt etwas hinzugefügt?
1: Other trees is okay.
0: Andere Bäume sind okay. Erlaubt.
1: This tree, don't ever even touch it.
0: Dieser Baum noch nicht einmal berühren.
1: What does it mean?
0: Was bedeutet das?
1: God did not give us free choice.
0: Gott hat uns nicht die freie Wahl gelassen.
1: Don't even go near.
0: Nicht einmal sich nähern.
1: Don't even touch it.
0: Nicht einmal berühren.
1: Then, so this means God did not give us free will.
0: Also Gott hat uns nicht den freien Willen gelassen, heißt das.
1: Then he says, lest you die.
0: Damit ihr nicht sterben.
1: So lest you die means you may be in danger of dying.
0: Das heißt, ihr könntet in die Gefahr kommen zu sterben.
1: See? Like Father said, don't climb the tree, you may fall down and get injury.
0: So wie wenn der Papa sagt, steig nicht auf den hohen Baum rauf, sonst fällst du vielleicht runter und könntest dich verletzen.
1: There is a possibility.
0: Es gibt die Möglichkeit, dass du runterfällst.
1: But God did not say possibility.
0: Aber Gott sprach nicht von irgendeiner Möglichkeit.
1: God said what?
0: Was sagt er vorher?
1: You shall surely die.
0: Ihr werdet bestimmt sterben.
1: Now Eve does not believe death.
0: Und Eva hat also nicht mehr an den Tod, an diese Folge geglaubt.
1: Well, he said, we could die.
0: Er sagte, wir könnten vielleicht sterben.
1: Even though you don't listen to God.
0: Auch wenn du Gott auf Gott gar nicht mehr hörst.
1: And you are separated from life-giver.
0: Und dich trennst von dem Lebensgeber.
1: See, when you are separated from life-giver, you shall surely die.
0: Wenn du dich vom Lebensgeber trennst, dann wirst du doch bestimmt sterben, nicht wahr?
1: Because you're not receiving any more life from God.
0: Denn du empfängst ja nicht mehr das Leben von Gott.
1: And Eve does not believe that anymore.
0: Und das hat Eva nicht mehr geglaubt.
1: Eve says, you know, even though we go away from God.
0: Sie hat gedacht, ach, vielleicht sogar, wenn wir von Gott weggehen.
1: We may die.
0: Dann vielleicht, eventuell, sterben wir.
1: This is sin.
0: Das ist Sünde.
1: See? Finally, she misunderstood God's character.
0: Also sie hat Gottes Charakter missinterpretiert, missverstanden.
1: There's a sin.
0: Es gibt Sünde.
1: Because of that misunderstanding of God's character.
0: Und wegen des Missverständnisses, des Zweifels an Gottes Charakter,
1: which caused separation from God,
0: das zur Trennung von Gott führte,
1: then as a result of that misunderstanding,
0: und als Ergebnis dieses Missverständnisses,
1: as a result of this separation,
0: als Ergebnis dieser Trennung von Gott,
1: now Eve was under the control of Satan.
0: War Eva jetzt unter der Kontrolle von Satan?
1: And Satan says,
0: und Satan sagt,
1: well, you know, God, you never die, you know.
0: Und ach Gott, komm, ihr werdet niemals sterben, wisst ihr?
1: You shall never die.
0: Ihr werdet niemals sterben.
1: Yeah. You will not surely die.
0: Ihr werdet ganz sicher nicht sterben.
1: You know what this means?
0: Was heißt das?
1: God is not your life.
0: Gott ist nicht euer Leben.
1: You have life of your own.
0: Ihr habt euer eigenes Leben.
1: Go away from God.
0: Geh doch weg von Gott. Trenn dich von
1: you
0: ihm.
1: Don't die.
0: Mach dich selbstständig. Du wirst nicht sterben.
1: God is not the one who give you life.
0: Gott ist nicht der, der dir Leben gibt.
1: See, this simple conversation contains huge meanings.
0: Diese einfache, kurze Unterhaltung hat eine riesen Auswirkung.
1: Issue is what?
0: Um was geht es?
1: Character and life, isn't it?
0: Charakter und Leben.
1: Yes.
0: Nicht wahr?
1: Character and life.
0: Charakter und Leben.
1: That's why.
0: Und darum

0: I tell my patients,
1: sage ich meinen Patienten,
0: don't look for the healing.
1: Schaut nicht auf die Heilung.
0: Everybody's, Dr. Lee, how can I be healed?
1: Jeder fragt mich, Dr. Lee, wie kann ich wieder gesund werden?
0: If you really want to be healed,
1: wenn du wirklich gesund werden willst,
0: pursue the character of God.
1: Dann strebe nach dem Charakter Gottes.
0: Open the Bible.
1: Öffne die Bibel.
0: Discover Jesus.
1: Entdecke Jesus.
0: And accept the character of Jesus.
1: Und nimm seinen Charakter an.
0: You know what that means?
1: Wisst ihr, was das bedeutet?
0: Forgiving your enemies.
1: Deinen Feinden zu vergeben.
0: And then,
1: und dann
0: you'll be healed.
1: Wirst du geheilt.
0: You know, I have many cancer patients who are sentenced to die within 3 to 6 months.
1: Ich habe viele Krebspatienten, über die gesagt wird oder die das, die Diagnose haben, dass sie in 3 bis 6 Monaten sterben werden.
0: And then they eat this healthy diet.
1: Und sie essen dann diese gesunde Kost.
0: They never touch coffee anymore. They
1: sie
0: only drink water.
1: Rühren keinen Kaffee mehr an und trinken nur noch Wasser.
0: They do the exercise regularly.
1: Und regelmäßig machen sie ihre Sportübungen.
0: And do everything right.
1: Und alles machen sie richtig.
0: And they're healed.
1: Und sie werden gesund.
0: But guess what?
1: Aber wisst ihr was?
0: Their character has not changed
1: yet. Ihr Charakter hat sich nicht verändert.
0: You know what happened?
1: Und was passiert dann?
0: Cancer come back.
1: Da kommt der Krebs wieder zurück.
0: Really?
1: Ja, wirklich so.
0: It is a character is life.
1: Charakter heißt Leben,
0: character
1: ist das Leben. Der Charakter Gottes.
0: So I ask him,
1: deswegen bitte ich ihn.
0: Heal your character.
1: Heile, lass deinen Charakter heilen.
0: By accepting God's character.
1: Indem du Gottes Charakter annimmst.
0: Then that character will heal your genes.
1: Und dieser Charakter Jesu, heißt das, wird deine Gene heilen.
0: See, so that's why. So losing character God causes sickness.
1: Also den Charakter Gottes verlieren bedeutet dann Krankheit.
0: Regaining back God's character.
1: Gottes Charakter wieder zurückerhalten.
0: Heals you.
1: Heilt dich.
0: This is the essence of our health message.
1: Das ist die Essenz, die Zusammenfassung unserer Gesundheitsbotschaft.
0: And finding Sabbath.
1: Und den Sabbat erkennen.
0: The special day which has
1: der besondere Tag,
0: the full of life energy.
1: Der die Fülle der Lebensenergie beinhaltet.
0: So that's why.
1: Und darum.
0: In this whole world, there's so many Christian denominations.
1: Es gibt in dieser ganzen Welt so viele christliche Kirchen und Richtungen.
0: Everybody, all other denominations believe in the soul as their life.
1: Alle anderen Richtungen glauben an die Seele.
0: Therefore, God cannot give them health messages.
1: Dass die Seele ihr Leben sei und darum kann Gott ihnen nicht die Gesundheitsbotschaft geben.
0: Health message is that the word of God will heal them.
1: Die Gesundheitsbotschaft heißt ja, das Wort Gottes heilt dich.
0: But there's nothing, you know, for them it's a soul.
1: Aber für sie ist das einfach die Seele, das Leben.
0: They should heal themselves.
1: Sie sollen sich eigentlich selbst heilen.
0: That's why they cannot understand our health messages.
1: Darum werden sie unsere Gesundheitsbotschaft nicht verstehen.
0: That's why God can only give true health messages to the Adventist Church.
1: Und darum kann Gott die wahre Gesundheitsbotschaft eigentlich nur zuerst der Adventgemeinde geben.
0: Who does not believe in the presence of soul being your life.
1: Die nicht daran glaubt, dass die Seele mein Leben ist.
0: So, God is life.
1: Gott ist Leben.
0: His character is our life.
1: Sein Charakter ist unser Leben.
0: So that's why Jesus says Jesus shows something very interesting here.
1: Und darum zeigt Jesus etwas sehr Interessantes.
0: Matthew chapter 9.
1: In Matthäus Kapitel 9,
0: Jesus says,
1: da sagt Jesus,
0: but that you may know that the Son of Man has a power on earth to forgive sins.
1: Damit ihr erkennt, dass der Sohn des Menschen die Macht hat, Sünden zu vergeben.
0: Okay. Sin caused the sickness.
1: Die Sünde

0: verursacht die Krankheit.
1: So, Jesus is showing that. Okay, let me show you. I have power to forgive sins.
0: Ich will euch zeigen, sagt Jesus, dass ich Macht habe, Sünden zu vergeben.
1: So, if Jesus forgives sin completely,
0: und wenn Jesus Sünden ganz vergibt,
1: then what's going to happen?
0: Dann wird was passieren?
1: Healing.
0: Heilung.
1: See, Jesus says, you may know, Son of Man has power on earth to forgive sins.
0: Ihr könnt erkennen, dass der Sohn des Menschen Macht hat, Sünden zu vergeben.
1: Then he said to the paralytic,
0: und dann sagte er zu dem Gelähmten,
1: rise,
0: steh auf
1: and walk,
0: und geh.
1: And that man with the stroke stood up.
0: Und dieser Mann in seiner Kraft stand auf,
1: walked,
0: ging.
1: Jesus says,
0: und Jesus sagt,
1: see, I have power to forgive his sin.
0: Seht ihr, ich habe Macht, Sünden zu vergeben.
1: This is the essence.
0: Das ist die Zusammenfassung.
1: You know, healing sickness is medicine, medical science.
0: Krankheit heilen ist eigentlich ist medizinische Wissenschaft.
1: Forgiving sin is religion.
0: Und Sünden vergeben ist Religion.
1: That's how Satan teaches.
0: Und das lehrt Satan.
1: And whole world
0: zwei verschiedene Dinge.
1: Whole world is deceived.
0: Und die ganze Welt lässt sich verführen.
1: That's why in Old Testament time,
0: und deswegen zur Zeit des Alten Testaments,
1: in Hebrew thought,
0: in hebräischen Denken,
1: there's no doctors.
0: Da gab es keine Ärzte.
1: Who is doctor?
0: Wer ist der Arzt?
1: It is a priest was working as doctor.
0: Der Priester hat als Arzt gearbeitet.
1: When you're sick,
0: wenn du krank warst,
1: you go to priest.
0: Gingst du zum Priester.
1: Priest will introduce God.
0: Der Priester hat dir Gott vorgestellt, nahegebracht.
1: Who will forgive their sin.
0: Der dir die Sünden vergibt.
1: Then patient will be healed.
0: Und dann wird der Patient geheilt.
1: But Satan says,
0: aber Satan sagt,
1: we have soul in us.
0: Wir haben eine Seele in uns.
1: Sickness has nothing to do with the sin.
0: Krankheit hat überhaupt nichts zu tun mit Sünde.
1: Oh, sickness is due to virus.
0: Die Krankheit kommt von irgendwelchen Viren.
1: Due to this and this.
0: Von dem und jenem.
1: So, religion has no power to heal you.
0: Die Religion hat keine Kraft, dich zu heilen.
1: Sickness is a body matter.
0: Die Krankheit ist eine körperliche Angelegenheit.
1: Go to doctor.
0: Geh zum Arzt.
1: That's why there is no healing.
0: Darum gibt es keine Heilung.
1: No healing with doctors.
0: Keine Heilung bei den Ärzten.
1: I wanna be real doctor.
0: Ich möchte ein richtiger Arzt sein,
1: by introducing Jesus to my patients.
0: Indem ich Jesus meinen Patienten weitergebe und vorstelle.
1: I cannot heal any patient.
0: Ich weiß, ich kann keinen Patienten heilen.
1: But Jesus, I know,
0: aber Jesus, von dem weiß ich,
1: can heal.
0: Dass er heilen kann.
1: This is the task,
0: und das ist die Aufgabe,
1: we Adventists have to this world.
0: Der Auftrag, den wir Adventisten für diese Welt haben,
1: by having the health message from heaven,
0: indem wir die Gesundheitsbotschaft vom Himmel empfangen,
1: God made us,
0: hat Gott uns,
1: God made each one of us Adventists,
0: jeden von uns Adventisten,
1: to be a true doctor,
0: zu einem wahren Arzt gemacht,
1: in this sin-sick world,
0: in dieser sündenkranken Welt.
1: We praise God.
0: Wir preisen Gott.
1: So I say, I have a medical license.
0: Deswegen sage ich, ich habe eine medizinische Zulassung.
1: Not just from state of California.
0: Nicht nur vom Staat Kalifornien.
1: But now I have a medical license to practice medicine.
0: Jetzt habe ich eine medizinische Zulassung, die Medizin auszuüben.
1: The license issued from heavenly government.
0: Mit einer Lizenz von der himmlischen Regierung.
1: And my brothers, sisters,
0: und meine Brüder und Schwestern,
1: you all have that license.
0: Ihr alle habt diese Zulassung.
1: Let us practice.
0: Lasst sie uns anwenden.
1: Let us practice that.
0: Lasst sie uns einsetzen.
1: And let us experience in our own health.
0: Und lasst sie uns auch in unserer eigenen Gesundheit erleben.
1: Then you'll have a confidence.
0: Und dann habt ihr Vertrauen.
1: Then let's show that to other people.
0: Und dann können wir das anderen Menschen zeigen.
1: May God bless you with that new spirit.
0: Möge Gott euch segnen mit dieser neuen Einstellung, diesem neuen Geist.
1: New inspiration.
0: Eine neue Inspiration.
1: Then you may become physicians of the heaven.
0: Damit

Eines der interessanten Dinge, die mir auffielen, als ich anfing, mit meinen Patienten zu sprechen, war die Tatsache, dass sie alle krank waren aufgrund einer Idee, die wir alle für richtig oder falsch halten. Was halten Sie von der Idee, ich muss geliebt werden? Ist sie richtig oder ist sie falsch? Ist sie Wahrheit oder ist sie Lüge? Nun, ganz egal, was

sie im Bewusstsein sagen, im Innersten sagen sie, es ist richtig. Weil ich habe noch keinen Menschen gefunden oder gesprochen, der nicht gesagt hat, er will geliebt werden. Ja? Und dass er denkt, dass durch geliebt werden wird sein Bedürfnis gestillt. Es gibt nicht eine Geschichte, die auf Bewusstseinsebene nicht um die Liebe geht oder nicht um dieses Thema geht, ich bin nicht geliebt. Eine junge Patientin, das heißt, sie war bei einem Vortrag von mir, kam zu mir und sagte, ich habe viele Allergien. Und dann sagte sie noch gleichzeitig, aber ich habe so viele Leute, die mich gern haben. Das kann nicht davon kommen, dass es ein Liebesmangel ist. Und dann sagte ich, das Bedürfnis wird nicht gestillt durch das, was andere tun, sondern durch das, was man selbst tut. Die Allergie kommt von den Leuten, die sie nicht lieben, nicht von denen, die sie lieben. Es war der 29. Mai, ich weiß es nicht, ich muss rechnen, auf jeden Fall, es war unser 30. Hochzeitstag. Und unterwegs zur Arbeit, ich habe 60 Kilometer zu fahren bis in die Praxis, habe ich mir überlegt, was ich wohl meiner Frau zu unserem Hochzeitstag schenken soll. Und Sie wissen ja alle, Männer brauchen zum Hochzeitstag nichts, aber Frauen brauchen zum Hochzeitstag was. Ja? Zumindest das ist so ein Unterschied zwischen Mann und Frau. Und ich war so am Rechnen. Und Sie wissen ja jetzt, alles, was wir tun, ist Berechnung. Das heißt, wir gucken, ist es ein Gewinn oder ist es ein Verlust? Und ich dachte, 30 Jahre, 30 Rosen. Im Mai sind die Rosen noch nicht so billig. Das heißt, man kann ja keine so 1-Euro-Rose kaufen. So, man muss dann schon 30 Rosen kaufen, die nach Rosen aussehen. Und dann dachte ich, 30 Rosen mal 4, 5 Euro. Nicht? Da macht man die Gewinn-Verlust-Rechnung. Und ich komme in die Praxis an, habe noch keine Entscheidung getroffen, weil ich habe ja noch Zeit bis zum Abend. Und da ist meine erste Patientin, eine junge Frau in den 20er Jahren und sie kann seit 3 Tagen nicht schlucken. Und ich gucke in den Mund, da ist keine Obstruktion, das heißt, der Speichel geht runter, aber sie kann seit 3 Tagen nichts mehr einschlucken. Das heißt, es ist keine organische, in dem Sinne, dass da was gewachsen ist und ein Tumor, der alles verlegt, sondern es ist einfach eine Blockade. Sie kann nicht mehr schlucken. Sie kann nicht mehr essen. Seit 3 Tagen. Jetzt, was mache ich mit ihr? Sie wissen ja inzwischen, dass die Krankheit eine Folge unseres Irrtums ist. Und Sie werden hoffentlich erkennen nach diesem heutigen Vortrag, dass es aus dem Irrtum kommt, ich bin nicht geliebt. Das heißt, dass ich denke, das, was der andere tut, macht mich glücklich oder unglücklich. Diese junge Frau war seit 2 Jahren verheiratet. Und ihre Not war ihr Ehemann. Und sie sagte mir, ich möchte Ihnen nur eine Szene erklären, wie mein Mann ist. Und das aus der Hochzeitsreise. Sie sagte, zunächst wollte er gar nicht, dass wir auf eine Hochzeitsreise gehen. Und sie hat dann gedrängt, wisst ihr, Männer brauchen keine Hochzeitsreise, die heiraten und gehen schaffen. Ja? Und die Frau braucht eine Hochzeitsreise. So, sie wollte auf die Hochzeitsreise und dann hat er natürlich aus guten ökonomischen Gründen 1 Woche Hochzeitsreise gebucht, 3 Nächte am Strand und 4 Nächte in der Stadt, weil Sie wissen ja, man muss ja sparen. Am Strand ist das Hotel teurer wie in der Stadt. So hat er das so aufgeteilt, ein bisschen von dort, ein bisschen von da. Und damit man ihm in der Hochzeitsreise nicht wirklich zunimmt, hat er auch nur noch Halbpension genommen. Das heißt, dass man nicht zu viel isst. Und so zieht sich die junge

Frau an am Abend, am Nachmittag, dass sie rausgehen und sagt, naja, gehen wir was essen? Und er sagte, ja, gut, wir können ja gehen und im Laden was kaufen und uns was machen. Das war sehr romantisch, oder? So, wir sehen, dass diese Frau mit einem Mann verheiratet ist, der sehr sparsam ist. Und wo er nur kann, dort spart er. Und dieses arme Mädchen hat noch während ihres Hochzeitsreise einen Selbstmordversuch unternommen. Sie wollte sich im Swimmingpool des Hotels ertränken. Aber irgendwie hat es nicht geklappt. Und so ist sie jetzt seit 2 Jahren mit ihm verheiratet. Und jetzt ist wieder was passiert, wo deutlich macht, dass er sie nicht liebt. Als sie so die Geschichte erzählte von dem Geiz ihres Ehemanns, was glauben Sie, wen habe ich gesehen? Wisst ihr, wir Menschen sind komische Wesen. Wir sparen immer dort, wo wir nicht sparen sollen. Und dort, wo wir vielleicht sparen könnten, sparen wir nicht. Und als ich so diesen Mann, das heißt mich, gesehen habe, habe ich in mir selbst, als sie so erzählte, geschworen. Das heißt, ich habe gesagt, egal wie viel die Rosen kosten, ich kaufe sie. Ja, weil ich konnte das Bild eines egoistischen Mannes nicht ertragen. Können Sie es ertragen? Keiner kann es ertragen, wenn er es sieht. Das Interessante ist nur, dass wir es nicht sehen. Aber es ist was Gutes passiert und ich habe einen guten Manager. Meine Frau ruft 1 oder 2 Minuten später an und ich habe so eine Abmache mit ihr, wenn immer sie anruft, ist es ein Notfall. Das heißt, ich gehe dran, auch wenn ich mitten im Patientengespräch bin, ja, weil wenn sie mich anruft, ist es ein Notfall. Und der Notfall war dieser, die hatte einen Rosenstrauch gefunden, den sie kaufen wollte zu unserem Hochzeitstag. Und dann war ich natürlich vorbereitet, aber ich habe dann doch noch gefragt, wie viel er kostet. Ihr wisst ja, das ist eine wichtige Frage für uns Männer manchmal. Und dann, als er wesentlich weniger wie 150 Euro kostet, habe ich ruhig gesagt, naja, sicherlich kann sie ihn kaufen und wir haben ihn auch heute noch. Alle Probleme, die der Mensch hat, kommen, weil er denkt, andere lieben ihn nicht. Ich möchte einen anderen Fall erzählen. Warum ärgert sich eine Mutter, wenn der Sohn, nachdem er was benutzt hat in der Küche, das nicht abräumt? Ja? Weil die Mutter nicht abwaschen kann oder nicht abräumen kann? Nein, sie hat doch das ganze Leben schon getan. Aber sie ärgert sich, weil dadurch, dass er das lässt, denkt sie unterbewusst was? Er liebt mich nicht. Schauen Sie, in allen Büchern, die Sie lesen über Beziehungen, steht geschrieben, Sie müssen geliebt werden. Oder? Und alle sagen, es ist ein Geben und ein Nehmen. Ein Geben und ein Bekommen. Diese Lüge, dass jemand anders für uns was tun muss oder für unsere Bedürfnisse da sein muss, begleitet uns das ganze Leben und macht es uns schwer, weil wir nicht mal erkennen, dass wir uns selbst daran täuschen. Schauen Sie, ich frage meine Patienten und es gibt Fragen, die jedes Patient gleich antwortet. Ich frage die Patienten, kann jemand für sie denken? Was ist die Antwort? Nein, da denkt keiner nach und sagt, jemand kann für mich denken. Niemand kann für uns denken, weil er kommt ja in unseren Geist nicht rein. Aber jetzt auf der anderen Seite, wenn ich frage,

müssen sie geliebt werden? Antwortet jeder: Ja. Das bedeutet, wenn Liebe ein geistiges Produkt ist, ist Liebe ein Umsatz über Gedanken. Das heißt, ein anderer muss für mich denken. Das heißt, wir antworten dasselbe Mal auf dieselbe Frage komplett unterschiedlich und geben uns nicht mal Rechenschaft darüber, dass es so ist. Warum will jeder Mensch geliebt sein? Und warum ist jeder, ohne dass er es sich auch noch vornimmt, davon überzeugt, wenn seine Mutter ihn nicht geliebt hat in seiner Kindheit, dann ist er heute ein Wrack. Ich hatte einmal einen über 40 Jahre alten Mann in der Praxis als Patient, und als ich ihn in die Ohren schauen wollte mit meinem Ohrtrichter, wich er zurück. Und dann sage ich: Warum haben Sie so Angst? Und dann antwortet er tatsächlich und sagt: Weil meine Eltern mich nicht geliebt haben. No. Mit 40 hast du Angst, weil deine Mutter und deine Eltern dich nicht geliebt haben. Wir haben und sehen nicht, dass das, was andere tun, nicht zählt. Nur das, was wir tun, zählt, was unsere Bedürfnisse und unser Leben anbelangt. So, in unserem Unterbewusstsein haben wir das, was wir nicht kennen, eine unbekannte Identität. Und die, die gestern Abend dabei waren, haben gehört und gesehen, dass wir denken, wir sind jemand, der wir nicht sind. Und diese Idee, aus dieser Idee kommt der Anspruch: Jemand muss mir etwas geben, was ich brauche. Ich muss geliebt werden, ist eine Lüge, und ich möchte sie beweisen anhand des Körpers. Ich hätte nie gedacht, dass wir auf dieser Ebene so stark uns selbst betrügen. Schauen wir uns das mal an. Wie werden die Bedürfnisse gestillt? Und ich denke, am Körper können wir immer am besten sehen, ob etwas so ist oder nicht. Weil der Körper ist nicht verkaufbar, den Körper kann man nicht anlügen. Der Körper hat Toleranzen, aber er hat keine Alternativen. Und unser Körper braucht als allererstes elektrischen Strom, um zu funktionieren. Und dieser Strom, haben wir gesehen, kommt über den Geist. Der Geist ist so wie ein Trichter, der muss gefüllt werden. Und das, womit der Geist gefüllt wird, ist nichts anderes als ein geistiges Element, das ist Liebe. Aber der Körper braucht nicht nur Strom, er braucht auch Chemie. Und die kommt natürlich über Lunge, aber hauptsächlich über den Magen. Und in den Magen tun wir nicht Liebe rein und Gerechtigkeit, sondern Äpfel und Birnen oder Pflaumen, was es so gerade gibt, zum Essen. Und jetzt haben wir und müssen diese Bedürfnisse unserem Körper stillen. Und wir müssen drei Fragen darauf beantworten: Wer, wie und woher? Wer ist zuständig, dass mein Magen gefüllt wird? Ich hoffe, alle haben verstanden, dass sie selbst nur für sich essen können, oder? Und das zu 100%, das heißt ich. Wie tun sie es? Wissen sie, wie sie essen? Wie viele Bewegungen oder wie viele Aktionen gibt es im Essen? Wir wissen, dass Essen ist geben dem Körper was. Aber wie viel können wir dem Körper geben, bevor wir nicht etwas auf dem Tisch haben? Sicherlich nichts. Das heißt, wir müssen zuerst den Tisch decken und dann nehmen wir und schlucken es ein und dann geht die Kaskade weiter. Das heißt, ihr seht, wir essen nach dem Gesetz des Lebens. Wir müssen zuerst nehmen, um zu geben. Ja? Das Kanal geschehen. Nimm und gib es weiter. Woher nehme ich das Essen? Ich nehme es von dort, wo es gibt, aus der Natur. Haben Sie schon jemanden gefragt und gebeten, er soll für Sie essen, damit es Ihnen gut geht, damit Ihr Magen gefüllt wird? Kämen Sie hier auf die Idee? Nein, der Verstand würde uns das verbieten. Aber jetzt kommen wir auf die geistige Ebene und schauen, wie wir dort denken. Wer ist zuständig, dass mein Geist genug Liebe hat oder Ihrer? Wer ist zuständig, dass er gefüllt wird? Ich tue mal ich dahin. Und ich gehe deshalb immer vom Essen bevor, dass wir alle sehen, ich zu wie viel Prozent? Ja, zu 100% natürlich. Also, wie muss ich es machen, wenn ich es bin? Wie muss ich denken, wenn mein Freund mich betrogen hat? Oder wenn der Mann geizig mit mir ist? Was muss ich tun?

Ich muss liebevolle Gedanken an ihn geben. Wäre doch schön, oder? Er ist geizig und ich liebe ihn trotzdem. Muss ich mich nicht ertränken? Der Schluckapparat funktioniert weiter, weil wenn ich liebevolle Gedanken habe, geht der Strom fantastisch und nichts kann mir schaden. Aber woher nehme ich denn diese liebevollen Gedanken? Oder warum kann ich sie nicht geben demjenigen, der mich nicht liebt? Weil der Geist durch den Irrtum, in dem er hat, denkt, dass sein Bedürfnis gestillt wird, wenn der andere ihm was gibt. Und so sind wir alle fixiert immer auf die Taten anderer. Haben Sie schon mal nachgedacht oder gehört, die Sache, der andere tut mir nicht gut? Ja. Nun, was denken Sie, tut Ihnen nicht gut? Was der andere tut oder wie Sie darauf reagieren? Natürlich, das heißt nur meine Reaktion. Ich hatte einmal eine Patientin, die war 38, ihr Mann war 42 und sie hatte einen Liebhaber, der war 25. Und sie hätte gern sich von ihrem Mann geschieden und den Liebhaber geheiratet. Und jetzt wollte ich ihr ein bisschen helfen zu sehen, dass sie nicht ganz gut denkt, weil sie sagt, aber der Junge, der wird mich doch auch lassen, weil ich bin ja, nicht? Sie ist 38, er 25, da ist schon ein bisschen Altersunterschied. Und dann habe ich gesagt, macht denn dieser junge Mann sie glücklicher wie ihr Mann? Und dann sagt sie, ja. Sage ich, wissen Sie, würden Sie über Ihren Mann so denken, wie Sie über diesen jüngeren Mann denken, würden Sie sich genauso gut fühlen. Aber das verstehen wir nicht, weil wir in unseren Gedanken ja dort etwas nehmen, wo wir uns gar nicht bewusst sind darüber. So, unsere Gefühle, und ich hoffe, das haben wir gestern verstanden, sind nicht das Resultat von dem, was ein anderer tut, sagt oder wie uns anschaut, sondern sie sind das Resultat, wie wir darauf reagieren. Ich hoffe, dass das ein für alle Mal klar ist. Und es hängt auch nicht ab von den Worten, die der andere mir sagt. Weil die besten Worte, zum Beispiel, ich liebe dich, können uns aufregen. Nicht wahr? Da sagt einer, er liebt dich, der dich gestern verprügelt hat. Na, wie reagiert man? Wie fühlt man? Es ist doch das Wort, ich liebe dich, gesagt worden. An sich, wenn ich es ihm glaube, dann reagiere ich schön und fühle mich wohl, weil ich habe liebevolle Gedanken und es entsteht ein Strom, der dann wunderschöne Chemie, das heißt, Chemie ist nicht wunderschön, aber es löst Chemie aus, die dann mich macht, dass ich mich wunderbar fühle. So, wir müssen wissen, unsere Gefühle kommen nicht von dem, was ein anderer tut, sondern nur von dem, was ich tue, nämlich meine Reaktion auf den anderen. Aber warum kann ich nicht auf das, was der andere negativ reagiert, warum kann ich nicht positiv darauf reagieren? Warum bin ich nicht in der Lage, sachlich zu bleiben, sondern muss mich aufregen und mich schlecht fühlen? Weil dieser Irrtum in unserem Herzen, der so unbewusst ist, uns davon überzeugt, dass der andere mir die Liebe schuldet. Dass der andere zu mir nett sein muss. Geliebt werden geht nicht. Das Gesetz schließt es aus. Niemand kann jemandem etwas geben, wenn derjenige es nicht aufnimmt. Schauen Sie, wir haben alle eine Ausstrahlung um uns herum. Aber ob ich die Ausstrahlung des anderen aufnehme oder nicht, hängt doch an mir. Ich kann noch so viel jemandem etwas anbieten. Nimmt er das nicht auf, passiert gar nichts. So, lassen Sie uns das ganz klar im Angesicht des Gesetzes sagen. Die Liebe kann nicht umgesetzt werden in mir durch das, was ein anderer tut. Es ist gesetzlich nicht möglich. Ich muss, bevor ich die Liebe weitergebe, sie irgendwoher.

er nehmen. Und es beweist, dass wenn ich den nicht lieben kann, der mich nicht liebt, dass derjenige ist, der, von dem ich es nehme. Das heißt, derjenige ist meine Liebesquelle. So, wir müssen immer nehmen, um zu geben. Und wir brauchen eine Liebesquelle, von der wir nehmen. Genauso wie wir die Chemie holen aus der Natur, brauchen wir eine Liebesquelle, woher wir nehmen. Nur wenn wir denken, der andere schuldet uns was, dann sind wir natürlich sehr schlecht dran. Eine andere Lüge, die aus der Idee, ich bin Gott, entsteht, ist, andere dürfen mir nichts Falsches tun. Das heißt, dürfen sie andere belügen, betrügen, schlagen oder stehlen? Ich hatte einen sehr unvergesslichen Fall eines Tages in meiner Praxis, einer älteren Dame, ich glaube, sie war über 70 Jahre alt, die kam mit unterschiedlichen Beschwerden. Und wie ich es so mache, ich frage natürlich, was ist passiert? Und sie erzählte mir, dass vor 4 Jahren ihr Mann sich von ihr geschieden hat. Sie ist eine Christin und ist in einer christlichen Gemeinschaft aufgewachsen und gelebt, war 40 Jahre mit ihrem Mann verheiratet und sie waren beide Eheberater. Und 40 Jahre hat die Eheberatung gut gewirkt, bis eines Tages in diese Gemeinde eine jüngere Dame kommt, ungefähr 38 Jahre jünger wie er, und setzt sich neben ihn. Und irgendetwas passiert. Und die 40 Jahre Eheberatung werden vergessen. Und er scheidet sich und nimmt die junge Dame. Wer wird krank? Derjenige, der sich als betrogen sieht. Und weil diese Dame christlich war, sagte sie mir, das ist mein Ehemann. Sag ich, wo steht's geschrieben? Wieso kommen Sie drauf, dass er Ihr Besitz ist? Es steht in der Bibel, sag ich, wo? Das heißt, Sie sehen, wir haben große Besitzansprüche. Wir denken, der andere gehört uns. Habe ich ein Recht auf einen Mann, mit dem ich 70 Jahre, oder eine Frau, mit der ich 70 Jahre gelebt habe, dass sie nicht weggehen kann von mir? Ja oder nein? So wie ich es, wo ich die Frage stelle, sagt jeder Verstand, dass das so nicht geht. Jeder weiß auf Vernunftsebene, dass das ein anderer nicht mein Besitz sein kann. Deshalb schuldet er mir auch nicht. Schuldet ein Mann seiner Frau Treue? Ja oder nein? Ich höre nichts. Schuldet ein, jetzt haben Sie ja gesagt. Und ich habe Nein erwartet. Sie sehen also, wir sind auf einer Position, in der wir dem anderen vorschreiben, was er mir gegenüber zu tun hat. Wer bin ich denn? Da war eine andere Frau, die war so geärgert auf ihren Ehemann. Sie wusste, dass er eine Affäre hat. Sie hat es ihm immer wieder gesagt, er hat es immer wieder verneint, bis sie eines Tages kommt und sagt, ja, ich habe die Affäre und ich will mich jetzt trennen von dir und sie heiraten. Und dann ärgert sie sich nicht unbedingt, weil er eine andere nimmt, sondern sie ärgert sich, weil er sie belogen hat. Und dann habe ich sie gefragt, wer sind Sie, dass Ihr Mann Ihnen Ehrlichkeit schuldet? Wer bin ich, dass mir irgendjemand etwas schuldet? Das heißt, dürfen mir andere belügen? Betrügen, vielleicht schlagen oder stehlen? Nun, sie dürfen es. In dem Moment, wo sie es nicht aushalten können, das heißt, wo sie ihnen, dem anderen, das Recht nehmen, zu tun, was er will, haben sie ein Problem. Ich war vor kurzem, das heißt letztes oder vorletztes Jahr, in einem Ausland. Und dort traf ich eine junge Frau. Sie war 23 Jahre alt, 23 oder 25. Sie war verheiratet und sie hatte Depressionen.
Und sie kämpft mit diesen

Depressionen seit 5 Jahren und hat immer wieder Selbstmordgedanken und will sich das Leben nehmen. Und jetzt kommt sie zu mir, dass wir schauen, warum hat sie Selbstmordgedanken? Wisst ihr, dass jeder Selbstmordgedanke aus der Idee kommen muss, ich bin Gott und es ist mein Leben, kann damit machen, was ich will? Vor 5 Jahren, sie war 17 Jahre alt, oder 6, ich weiß jetzt nicht mehr genau das, aber es war nicht viel, seitdem das Ereignis passiert war. Sie war 17 Jahre alt, da kam ein Kindergartenfreund und lud sie ein, in die Stadt zu fahren, zu einem Kaffee trinken. Und er kam sogar und hat die Eltern gefragt, ob er sie mitnehmen kann. Und das Mädchen mit 17 geht, der Junge kommt mit dem Auto, holt sie ab, aber es sind noch 3 andere Jungs dort. Sie fahren aufs Feld, vergewaltigen und bringen das Mädchen fast um. Sie kann irgendwie entfliehen und läuft weg, weil sie sagt, ich bin überzeugt, ihr wollt mich umbringen. Sie kommt ins erste Dorf und bittet um Hilfe, dass sie jemand nach Hause fährt. Und der Mann, der sie ihr hilfreich zur Verfügung steht, nimmt sie mit dem Auto auf, aber will sie dann auch vergewaltigen und verprügelt sie. Und jetzt erlebt dieses junge Mädchen diese furchtbare Gewalteinwirkung. Ist es Unrecht, was die Jungs getan haben? Hundertprozentig, ja. Aber jetzt ist die Frage, dass sie nach 5 oder 6 Jahren in ihrem Kopf immer noch leidet. Was ist das die Ursache für? Ist es das Ereignis oder ist es die Verarbeitung des Ereignisses? Ist es immer das Traumata, was uns das Leben schwer macht, wofür wir nichts können? Oder ist es, wie wir darüber denken? Und eines der erstaunlichsten Sachen ist mit Vergewaltigungsopfern, dass sie eine Denkweise an den Tag legen, die nicht verständlich ist. Und diese junge Frau hatte Gewissensbisse, dass diese Dinge passiert sind. Ich habe gesagt, sie sind doch ins Auto gestiegen, um auszugehen, nicht vergewaltigt zu werden. Er sagt, nein, ich hätte es verhindern können. Wie hätten sie es verhindern können? Und ihre Gewissensbisse, die Idee, sie könnte es verhindern, was ja aus der Idee kommt, ich bin Gott, nicht? Ich weiß im Voraus, was passieren kann. Wissen Sie das? Das weiß doch keiner. Deshalb ist sie so überzeugt, dass sie etwas Falsches getan hat, deshalb wurde sie vergewaltigt. Verstehen Sie jetzt den furchtbaren Gedankenprozess der Menschen? Und jetzt habe ich eine halbe Stunde mit ihr gesprochen, um ihr klarzumachen, sag, schau, das Problem liegt daran, dass sie nicht richtig die Sache bearbeiten, dass sie einen Denkfehler tun. Aber sie ist ja überzeugt, wenn sie Gott sind, sind sie von allem überzeugt, dass sie richtig sind. Ja? Deshalb ist es ganz schwer, jemanden, der denkt, er hat Recht, ihm zu zeigen, dass er im Unrecht ist. Aber ich habe ein gutes Argument. Und das sind 2 Dinge. Ich habe sie gefragt, was tut der Gedanke mit Ihnen, wenn Sie sich Schuld geben? Was tut der Gedanke mit ihr? Macht er sie frei oder nimmt er sie gefangen? Nun, sie sagt, das tut nicht gut. Denken Sie mal Schuld und schauen Sie, wie Sie sich fühlen. Der Körper reagiert sofort und sagt, das ist ein nicht wahrer Gedanke. Und dann habe ich gesagt, das ist der erste Beweis, dass, wie Sie die Sache verarbeiten, nicht stimmt. Aber Sie haben noch einen zweiten Beweis. Ihre Depression, Ihr körperliches Durcheinander der Chemie beweist, dass der Input, den Sie geben in Ihr Hirn, nicht stimmen kann. Und wollen Sie jetzt wahrnehmen, dass Sie sich täuschen oder nicht? Schauen Sie, kann ich den Patienten,
egal was er erlebt.

geweckt hat, nicht davon überzeugen, dass er nicht verantwortlich ist für das, was geschehen ist. Er kann dafür nichts. Aber er muss was dafür können, wie er es verarbeitet. Und denkt er aber in seinem Denken, es ist das Geschehen, das ihn prägt. Es ist das Trauma, das ihm sein Handeln erzwingt. Dann kann er in seinem Leben von der Sache nie mehr frei werden. Er ist für immer gebunden. Weil er nimmt etwas an und versucht, etwas zu verändern, was nicht mehr zu verändern geht. Wenn ein Traumata mich nach 5 Jahren krank macht oder immer noch krank macht durch mein Denken, dann kann es das Traumata nicht sein, dann muss es nur meine Verarbeitung sein. Also wenn ich die Verarbeitung richtig machen würde, wäre ich frei, egal welches Traumata ich erlebt hätte. Ist das nicht gute Botschaft? Aber was versuchen wir in der ganzen Situation, auch in der Psychologie? Wir denken, das Trauma ist das Problem und Sie können nicht in die Vergangenheit gehen, um das Trauma zu ändern. Es gibt irgendwelche Spezialisten, die wollen durch Hypnose, ich weiß nicht welche Methoden, den Menschen zurückführen in die Vergangenheit, wie wenn das ginge. Geht das? Sie müssen schon Gott sein, damit Sie in die Vergangenheit gehen. Ja? Der Mensch, wir alle müssen immer nur und können in der Gegenwart sein. Wir können weder in der Vergangenheit leben, noch in der Zukunft. Deshalb ist es wichtig, die Wahrheit zu verstehen, das heißt, sie von der Lüge zu trennen. Die Lüge sagt, das Problem ist das, was geschehen ist. Die Wahrheit sagt, das Problem ist nur, wie du es verarbeitest. Dass es geschehen ist, ist negativ. Man kann nichts dafür. Aber würde ich es korrekt verarbeiten, wäre ich aus dem Schneider. Da ist das Schöne, wenn man die Wahrheit versteht und trennen kann von der Lüge, weil sie macht den Geist frei. Andere dürfen alles. Probieren Sie es mal. Wenn Sie jemandem was vorschreiben wollen, sagen Sie, er darf's. Und schauen Sie, wie Sie sich fühlen. Es ist fantastisch. Jeder, der Freiheit gibt, hat Freiheit. Der Freiheit nicht geben kann, der beweist nur, dass er sie nicht hat. Der Mensch ist so gemacht, dass man an seinen Verstand appelliert, aber nicht ihn versucht zu zwingen oder ihm versucht, etwas aufzubürden, was er vielleicht gar nicht versteht. Deshalb ist es wichtig, dass wir uns als Individuen nicht in einer geistigen Abhängigkeit von dem anderen sehen. Die anderen dürfen. Sie dürfen alles tun, was sie wollen. Natürlich, wenn sie mich schlagen wollen, kann ich ja weglaufen. Aber wenn ich versuche, jemandem zu zwingen, etwas nicht zu tun, muss ich höher sein wie er. Ich muss eine Autorität sein und ich muss ihn als meinen Untertanen betrachten, wenn das so ist. So, das grundsätzliche Problem oder die Lüge, die uns ständig begleitet, ist, andere sind mein Problem. Ich hatte eine ältere Dame, sie hatte einen Husten seit 1 Jahr und 12 Monaten. Einen schlimmen Husten. Sie war 78 Jahre alt. Und sie konnte mit nichts diesen Husten wegbringen. Sie hat gelutscht, irgendwelche Sachen, damit es nicht ständiger Reiz ist. Was war ein schlimmer Husten? Ich hörte es aus dem Wartezimmer, wie sie hustete im Wartezimmer. Und dann kam sie rein, war sonst fit, außer dass sie noch vor 20 Jahren einen Unterleibskrebs bekommen hatte und der wurde operiert, bestrahlt. Und seit 10 Jahren hatte sie eine inkontinente Blase. Das heißt, sie konnte den Urin nur für 30 Minuten halten. Sie musste alle 30 Minuten aufs Klo. Sie sagte, wenn ich starke Medikamente genommen habe, dann konnte ich 2 Stunden aushalten. Dann musste ich 2 Stunden nicht zum Klo gehen. Ansonsten muss ich alle 30 Minuten aufs Klo. Seit 10 Jahren. Man hat unterschiedliche Eingriffe gemacht, um die Blase irgendwie zu stützen, um den Apparat irgendwie was zu machen. Und es hat nicht funktioniert. Und stellen Sie sich jetzt vor, Sie haben eine nicht dichte Blase und müssen husten. Das ist nicht sehr angenehm.
Und jetzt schaue ich diese Dame an und sage,

ich weiß, was sie haben. Sie hat einen Gedanken, dass sie nicht geliebt wurde, dass sie nicht geliebt ist. Und der muss schon alt sein, weil sie hat ja Krebs bekommen davon. Sie hat dann die Blasengeschichte und jetzt hat sie den Husten bekommen. Und dann erzählte sie mir ihre Geschichte. Ich habe sie eingeladen in einer zweiten Sitzung, weil ich habe ja nicht immer sofort Zeit. Und sie kam und erzählte mir, dass ihre Mutter sie nie gelobt hat in ihrem Leben. Und die Mutter hat sie nur ausgenutzt. Ihr wisst ja, in den früheren Jahren haben die Mütter mehr auf Jungs etwas gegeben wie auf Mädchen. Das war manchmal so. Und dann sagt sie, meine Mutter hat den Jungs alles und ich war nur die Hausfrau, nur das Dienstmädchen. Und so war sie in einem Mangel und ihre Mutter war vor 20 Jahren verstorben. Sie konnte also den Mangel nicht mehr aufheben, sie konnte sie nicht einmal loben. Und jetzt ist diese ältere Dame mit ihren 78 Jahren an dem Punkt angelangt, dass sie immer noch leidet, dass ihre Mutter sie nicht gelobt hat. Das heißt, die hat die Mutter auf einer Schuldenliste. Und was müsste geschehen, damit sie gesund wird? Sie muss erkennen, dass die Mutter ihr kein Lob schuldet. Das klingt zwar manchmal ein bisschen grob, oder? Aber sie müsste ein Gott sein, wenn ihre Mutter ihr ein Lob schuldet. Und dann habe ich mit ihr gesprochen und ich habe ihr gesagt, schauen Sie, Sie müssen Ihre Mutter entlassen aus der Schuld, in dem Sinne, ich habe gesagt, Sie müssen Ihre Mutter gern haben. Weil eine Mutter, die dich ausgenutzt hat, der Gedanke, dass man ausgenutzt wird, ist wie fein. Haben Sie es schon mal gehabt? Bin mir sicher. Jeder hat ihn, irgendwann denkt er, er wird ausgenutzt. Aber er muss ein Betrug sein, weil man kann ja nichts, kann man einen Kanal hier ausnutzen? Ja oder nein? Können Sie Ihren Wasserhahn hier ausnutzen? Gibt er irgendwann mal Wasser von sich selbst? Nein, er kann ja nur das geben, was er nimmt. Ja? Deshalb kann man doch einen Kanal, wenn wir das verstehen, wir kommen gleich dazu, nie ausnutzen. Aber Sie sehen die Lüge, in der wir geboren sind, in der wir aufgewachsen sind. Aber diese Frau war eine christliche Frau und ich habe ihr etwas empfohlen, das sie tun soll bis zur nächsten Sitzung, wo ich ihr dann weiter beraten wollte. Ich habe ihr gesagt, schauen Sie, Sie müssen in der Lage sein, Ihre Mutter zu lieben. Aber dafür müssen Sie Ihre Sicht über die Mutter ändern. Das heißt, die Mutter ist nicht mehr Ihre Untertane. Sie kann Ihnen nichts, sie schuldet Ihnen nichts mehr. Und wenn Sie Gott bitten, dass Sie das tun können, dann werden Sie gesund. Sie kam nach 3 Wochen zum nächsten Termin. Sie saß 1,5 Stunden im Wartezimmer. Und als ich gesehen habe, wer gewartet hat, war ich erstaunt. Ich habe gesagt, ich habe sie nicht husten gehört. Sie sind hier schon 1,5 Stunden. Und dann kommt sie so auf mich zu, ganz lächelnd und sagt, Herr Doktor, ich huste nicht mehr, seitdem ich bei Ihnen war. Und ich sage, was haben Sie getan? Nun, Herr Doktor, ich habe genau getan, was Sie mir gesagt haben. Klingt doch gut, oder? Sag ich, was haben Sie getan? Und sie hat gesagt, als sie abends ins Bett gegangen ist, hat sie fast wortwörtlich das gebetet, was ich ihr gesagt habe. Und sie sagt, in dem Moment ist mein Husten weg und meine Blase funktioniert seit 3 Wochen einwandfrei. Ich muss nicht einmal in der Nacht aufstehen, um aufs Klo zu gehen. Mein Hausarzt kann es nicht glauben. Meine Freundin, die gewohnt war, wenn wir spazieren gehen, dass ich immer einen Strauch suche, alle 30 Minuten, kann es nicht fassen. Und ich konnte es auch nicht fassen, dass es so funktionieren kann. Wir müssen verstehen, für das, was in unserem Körper passiert, ist unser Geist verantwortlich. Und er ist und macht etwas verkehrt im Körper, weil er denkt, die anderen schulden ihm was, was er unbedingt braucht. Es gibt nur 2 Identitäten. Entweder bin ich Geschöpf, was ich tatsächlich bin, oder ich denke, ich bin Gott. Schauen wir uns an die Identität.

Qualitätsmerkmale und Sie werden sehen, wir denken alle gleich. Wenn ich Gott bin, bin ich geistig abhängig oder unabhängig? Ich bin geistig unabhängig, nicht wahr? Wenn ich ein Geschöpf bin, ist klar, ist mein Geist genauso ein Kanal wie mein Körper. Wenn ich Gott bin, gehört wie viel mir? Haben Sie bei Kindern schon mal gesehen, wie göttlich sie sind? Alles ist ihnen. Wenn ich ein Geschöpf bin, wie viel gehört mir? Nichts kann mir gehören. Wenn ich ein Gott bin, wie viele Dinge tue ich aus mir selbst? Alles tue ich aus mir selbst. Wenn ich ein Geschöpf bin, bin ich ein Kanal, dann tue ich nichts aus mir selbst. Ich gebe nur weiter, was ich vorher genommen habe. Wenn ich ein Gott bin, muss sich alles um mich drehen. Und wenn ich ein Geschöpf bin, dreht sich nichts um mich. Ich denke, die vier Punkte reichen aus, um den Unterschied zu sehen. Jetzt bin ich hier und habe meinen Ehepartner verloren, weil er fremdgegangen ist oder geschieden oder gestorben. Oder ich habe einen Freund verloren. Ich habe die Eltern verloren, sind gestorben. Oder ein Kind ist gestorben. Oder ich habe Verlust durch sexuelle Gewalt. Oder Verlust aller Art. Sie haben ja seit gestern, wissen Sie, dass es nur ein Gedanke ist, der uns plagt. Das ist, dass wir denken, wir haben einen persönlichen Verlust erlebt. Stellt sich eine einzige Frage. Wer hat den Verlust? Wenn ich Gott bin, hat wer den Verlust? Ich habe den Verlust. Wenn ich ein Geschöpf bin, hat wer den Verlust? Der Schöpfer hat den Verlust. Das ist so wie mit dem Auto kratzen. Wenn jemand ein Auto bekratzt, wem schadet er? Dem Auto oder dem Besitzer? Ja, das Auto hat den Kratzer, aber der Besitzer hat den Schaden. Der Verlust ist persönlich, wenn ich Gott bin. Wenn ich nicht Gott bin, habe ich keinen persönlichen Schaden. Ich bin das Opfer, wenn ich Gott bin. Wenn ich ein Geschöpf bin, bin ich kein Opfer. Schauen Sie, egal was Sie denken, alle Gedanken, die jeder Mann denkt, hat entweder die Wahrheit zum Ursprung oder die Lüge. Und es ist die Lüge über sich selbst. Sie werden nicht eine dritte Art haben des Denkens und des Urteilens auf Unterbewusstseinsebene. Sie können entweder alles aus der Überheblichkeit herausdenken, aus dem Stolz, aus dem Egoismus, oder Sie können alles aus dem Geschöpf denken. Ich nehme jetzt die Ungerechtigkeit. Wem wurde Unrecht getan? Weil Sie wissen, wir haben einen Gerechtigkeitssinn. Haben wir den? Und dieser Gerechtigkeitssinn haben wir nicht gewählt, dass wir ihn haben. Wir müssen ihn nur stillen. Er hat mich betrogen, hat mich angelogen, er hat mich verprügelt, er hat mich missbraucht, er hat mir Unrecht aller Art getan. Wem galt das Unrecht? Wenn ich Gott bin, dann galt es mir. Wenn ich ein Geschöpf bin, dann galt es nicht mir. Wenn es mir galt, muss ich mir Gerechtigkeit schaffen. Wenn es nicht mir galt, dann wird mir der Schöpfer Recht schaffen. Ich bin das Opfer, wenn ich Gott bin. Ich bin kein Opfer, wenn ich es nicht bin. Eine Frau war Ende 59 Jahre alt und sie war voller Krebs. Und sie rief mich an, dass ich sie besuche an einem Ort, wo ich mal Vorträge hielt. Und ich habe sie angesehen und habe mit ihr gesprochen. Und sie hat mir ihre Geschichte erzählt. Mit 3 Jahren hat sie ihre Mutter verleugnet. Das heißt, ihre Mutter hat sie weggegeben. Das größte und schlimmste Trauma ist, wenn die Mutter ein Kind ablehnt. Das Kind kann ja nicht wissen, wie es reagiert. Mit 13 vergewaltigt sie der Bruder ihrer Freundin. Sie heiratet und kriegt, ich glaube, 3 Söhne. Ich weiß nicht mehr genau die Details. Auf jeden Fall stirbt einer ihrer Söhne mit 38 an Krebs. Und sie erfährt dabei, dass ihr Mann ein Pädophiler war, das heißt ein Kinderschänder, der ihre Jungs sexuell missbraucht hat. Und dann lässt sie sich natürlich scheiden und so weiter. Das war 8 Jahre, bevor sie krank wurde. Jetzt stellen Sie sich in die Lage dieser Frau.

sie Schuldner oder hat sie keine Schuldner? Ja, man hat ihr großes Unrecht getan, seit der Kindheit. Das Ablehnen der Mutter ist Unrecht, das Vergewaltigen ist Unrecht, dass ihr Mann die Söhne missbraucht, ist Unrecht. Dass ihr Junge stirbt, in einem jungen Alter, könnte man sagen, ist nicht normal. Und jetzt hat sie diese Schuldner. Sagt mal, kann jemand diese Schuld, die sie, die Schuldner, können die ihren Gerechtigkeitssinn befriedigen? Kann man das wieder gut machen? Nein, das kann man nicht mehr gut machen. Und so muss sie sich selbst zerstören, weil sie die Schuldner hat und der Gerechtigkeitssinn zerstört sie, weil sie es persönlich nimmt. Würde sie aus der Perspektive eines Geschöpfs denken, könnte sie sagen, man hat Unrecht getan, aber es galt nicht mir, dann wäre ihr Gerechtigkeitssinn ausgeglichen. Sie müsste nicht erwarten, dass irgendjemand ihr Recht schafft, weil niemand kann das Unrecht, was er getan hat, wieder gut machen. Niemand. Stellen Sie sich nur vor, die Ablehnung oder den Missbrauch. Wie soll der Missbraucher je bezahlen, das Unrecht, das er tut? Das geht nicht mehr. Und kann ich das nicht richtig verarbeiten, bleibe ich mein Leben lang, und ich habe zig Menschen gesehen, die nach 40, nach 50 Jahren, nach 60 Jahren, weil irgendetwas in der Kindheit passiert ist, leiden. Leiden, mit 80 noch, hatte ich einen Patienten, der gelitt, und weil sein Onkel ihn missbraucht hatte als Kind. Der Onkel war schon lange tot. Wir haben keine Wahl. Wir müssen alles, was wir erleben, berechnen. Wir müssen es durchdenken. Wir können nicht es nicht durchdenken. Aber es gibt die Freiheit des Denkens, wenn ich weiß, aus welcher Perspektive ich es denke. Und jeder, der die Perspektive annimmt, wird frei. Ich habe nichts anderes gefunden als Krankheitsursache, außer die Art und Weise, wie wir unsere Beziehungen leben. Das heißt, wir sind in einer Beziehung, weil wir von dem anderen was wollen. Wir geben, um zu bekommen. Und unser Sinn ist nicht darauf, dass wir geben, sondern unser Sinn ist immer darauf, was wir dafür bekommen. Wir können nichts dafür. Wir sind so geboren. Es ist wichtig, dass man sich keine Schuld gibt. Es ist nur eine Frage, ob die Vernunft jetzt, wenn ich sehe, siegt oder nicht. Das ist alles. Ich muss also verstehen, wenn ich ein Kanal wäre, dann wäre ich frei. Weil dann wäre ich im Gesetz und ich wäre in der Wahrheit. Sie wissen, das Grundgesetz sagt, nichts kann aus sich selbst existieren, auch nicht der Geist. Und nichts kann etwas für sich selbst tun. Und dieses Gesetz ist unveränderlich, unwidersprüchlich, allumfassend, allgegenwärtig, zugänglich für jeden und einfach. Jeder kann es mit seinem Verstand begreifen, dass alles, was da ist, aus sich selbst nicht existieren oder funktionieren kann. Und wenn es da ist, ist es nicht für sich da, sondern um einen Dienst zu erweisen, nämlich etwas weiterzugeben. In diesem Universum ist ohne alle Ausnahme jedes Element ein Kanal. Es hat deshalb einen Eingang und einen Ausgang. Es muss nehmen, um zu geben. Es hat eine Ursache und eine Wirkung. Und weil die Summe aller Kanäle ein Kanal ist und wenn alle ineinander oder miteinander verbunden sein müssen, dann kann alles nur in einem Kreislauf funktionieren. Was macht mit uns die angeborene Lüge, ich bin Gott. Wenn wir geistig ein Kanal sind, dann haben wir einen Eingang und einen Ausgang. Können wir die vertauschen? Kann man das vertauschen? Nein, wir müssen wissen, wo etwas rein muss und wo etwas rausgeht. Der Irrtum in uns tut zum Eingang die Wirkung und was haben wir da noch am Ausgang? Ja, das heißt, die Ursache verschwindet im Prinzip. Ich habe es nur dahin geschrieben, dass Sie sehen, dass wir durch
dass dadurch, dass wir denken, wir sind Gott,

setzen wir uns als den Anfang, das heißt, wir geben. Und durch unsere Denkweise sehen wir auch unser Umfeld und alles, was passiert, durch den Irrtum und tun immer eine Wirkung als Ursache beschreiben. Und das ist eine Katastrophe. Das ist eine große Katastrophe. Schauen wir uns das an. Wir haben ja jetzt die Diskussion über das Virus, über die Ansteckung und so weiter. Und auch wenn Sie nie Viren gesehen haben, hat auch noch keiner vielleicht welche gesehen oder das, was wir so in Elektronenmikroskop sehen. Auf jeden Fall wissen wir, es sind ganz kleine Partikel und sie sind keine Lebewesen. Da gibt es keine Diskussion. Und sie müssen ja ein Produkt von etwas sein, oder nicht? Kann etwas von sich sein? Nein, jemand muss es produzieren. Deshalb habe ich gesagt, sie sind so wie Messer. Haben Sie schon mal gesehen, dass ein Messer jemanden umbringt? Ja oder nein? Ein Messer kann benutzt werden, um umzubringen. Aber ein Messer hat doch wie viel Kraft in sich, umzubringen? Kann eine Kugel töten? Nein, natürlich nicht. Der sie abzielt, tötet. Sie wird nur benutzt dazu. Viren sind also keine Elemente. Sie sind Proteine, sie sind Nanopartikel. Sie sind Produkte, sie sind Wirkung. Und sie können als Wirkung keine Ursache sein. Wenn wir das verstanden haben, haben wir alle Probleme gelöst. Bakterien, haben Sie schon mal Bakterien gesehen? Nun, man könnte sie sehen, sie sind sichtbar. Aber wenn Sie noch keine gesehen haben, Sie wissen dennoch, dass sie existieren, weil sie produzieren etwas. Ich habe häufig Ohrenentzündung bei meinen Patienten, nicht ich, aber die Patienten kommen mit Ohrenentzündung. Und es gibt eine Bakterie, die finden Sie in allen Ohren. Immer dieselbe. Ist egal, was Sie haben, es ist ein und dasselbe. Und es ist eine furchtbar riechende Bakterie. Das heißt, sie riecht nicht die Bakterie, aber das, was sie produziert, stinkt furchtbar. Und sie wächst nur, das heißt, sie vermehrt sich nur, weil auf dem Trommelfell oder im Gehörgang ein wildes Fleisch wächst. Das hat keine Haut, so wie die andere Haut ist. Und da auf diesem wilden Fleisch gute Nährstoffe aus dem Körper sind, ist der Keim sehr glücklich. Er kann sich vermehren und kann seinen Geruch produzieren. Jetzt, was muss ich tun? Den Keim bekämpfen oder die Entzündung wegnehmen? Und ich sage es Ihnen, wie ich es mache. Ich tue was gegen die Entzündung. Das ist das Cortison, das hilft, ja? Wirkt nicht immer. Wenn das Problem dessen nicht gelöst ist, dann geht die Entzündung nicht weg. Egal, was Sie dahin tun. Aber wenn ich die Entzündung weggedrückt habe, wie viele Keime habe ich noch? Wie viel Vermehrung habe ich noch? Keine mehr. Ja, ich kann natürlich auch etwas gegen den Keim tun, aber würde die Entzündung nicht weggehen, bleibt der Keim immer dort. Und das sind chronisch laufende Ohren. Ja, da müssen Sie nur ans Ohr ein bisschen nahe kommen und dann riechen Sie es. So, Bakterien können nur dann etwas tun, wenn sie Nahrung haben. Und der Körper muss ihnen die Nahrung geben. Deshalb sind Bakterien Wirkung, keine Ursache. Eine bakterielle Infektion ist immer eine Wirkung und sie ist ein sekundärer Effekt der Entzündung, nicht der primäre Effekt der Entzündung. Ich kann sie dann zwar wegtun, und ein bisschen helfen dem Körper, dass ich nicht nochmal den zweiten Teufelskreis habe, ja, die zweite Wirkung, da ist nichts dagegen anzusetzen, nur muss ich wissen, dass der Keim nicht die Ursache der Entzündung ist. Nie und zu keinem Zeitpunkt. Pilze, haben Sie auch schon mal gesehen im Wald, ich war heute Morgen im Wald, ich habe Pilze gesehen, wusste nicht sicher, ob sie essbar sind, also habe ich sie dort gelassen.

Die Pilze sind sichtbare Dinge, sie sind Pflanzen. Und wir sind besiedelt. Und Bakterien essen diese Pilze. Und ist ein Gleichgewicht in unserem Darm, dann haben wir weder zu viele Bakterien noch zu viele Pilze. Sie sind wunderbar ausgeglichen. Haben wir aber jetzt Pilze plötzlich im Darm, dann haben wir ein Ungleichgewicht geschaffen. Das können wir natürlich durch Antibiotika. Aber wären es nur die Antibiotika,

den Bakterien oder den Pilzen bestimmt. Der Wirt immer übers Mikroorganismus. Haben Sie schon mal Früchte gesehen? Sind Früchte schädlich? Sind Nüsse schädlich? Wie viele von diesen können krank machen? Weil Sie kennen ja auch die Allergien, oder? So, kann die Nuss die Allergie machen? Kann ein Pollenflug Allergie machen? Natürlich nicht. Das heißt, wenn ich die Allergie weghaben will, was muss ich tun? Ich kann natürlich erstmal sagen, iss keine Nüsse, dass der Hals nicht schwillt. Aber ist das dann die endgültige Lösung, mich mein Leben lang von den Nüssen zu enthalten? Dann wird mein Körper ein anderes Signal finden. Und dann kommt es mit den Pflaumen. Und wenn es mit den Pflaumen noch nicht gehört ist, dann kommt es mit dem Getreide. Und dann kommt die nächste Sache. Und die nächste Sache. Wir müssen doch wissen, alle Dinge, die wir so auf diesem Bild hier haben, sind harmlose Sachen. Sie können natürlich genutzt werden, um etwas herauszubringen, was nicht richtig ist. Aber sie können in sich selbst nicht schaden. Ich hoffe, dass das verständlich ist. Es gibt ein paar Sachen in der Natur, die einwandfrei und für jeden, wenn wir das Gesetz verstehen, klar sind. Ein Makroorganismus bestimmt immer über einen Mikroorganismus. Wer bestimmt, ob der Apfel fault? Der Apfel oder das Umfeld? Nun, der Apfel. Wer bestimmt, wann die Kirsche fault? Die Kirsche. Warum? Weil die Keime, die den Apfel verrotten, sind zu welchem Zeitpunkt nicht da? Sie sind immer da. Aber Sie sehen, dass die Fäulnis oder das Wegtun, und wir haben ja heute gute Mittel, dass wir den Apfel so abschotten, dass er gar nicht mehr verfaulen kann. Ja? Das heißt, er kann nicht mehr erlauben, dem Keim, dass er ihn aufnimmt und ihn zerlegt. Weil wir haben ihn künstlich abgeschirmt. Es gäbe keine Makroorganismen, würden die Mikroorganismen zu irgendeinem Zeitpunkt die Oberhand haben. In dieser Natur sind höhere Organismen bestimmen immer über niedrige, es gäbe sonst keine höhere Organismen. Einverstanden? Wir haben mehr Keime in unserem Darm, Dickdarm besonders, und auf unserer Haut, wie Zellen. Sie hätten uns schon längst von der Menge her aufgegessen. Aber sie können es nicht, weil sie ja mit uns zusammen leben. Alle Besiedlungen mit Keimen der menschlichen Haut und der Schleimhaut sind eine Symbiose. Ich weiß nicht, ob ihr das versteht. Es ist ein Kreislauf. Der eine gibt dem anderen und der andere fördert den anderen. Es ist ein ganz kleiner Kreislauf, der dort stattfindet. Ein Austausch. Eine Entzündung im Körper geht immer dem Keimwachstum voraus. Egal, um welchen Keim es sich handelt. Bakterie oder Pilze. Ganz egal. Die Entzündung im Körper geht der Keimbesiedlung voraus. Deshalb kann ich zwar, da der Keim ja nur dann pathologisch ist, wenn er auch ein Produkt macht, das den Körper angreift, dann kann ich ein Antibiotika geben, aber ich heile dadurch nicht. Ich betreibe dadurch nicht Ursachenbekämpfung. Ich muss dem Patienten erklären, woher seine Krankheit kommt, sodass, wenn seine Entzündung verschwindet, verschwindet auch der Keim in seiner Aktivität. Er ist zwar immer da. Sie müssen nicht denken, dass der Keim je verschwinden kann. Wir können keine Keime töten. Gott sei Dank. Sie sind immer da. In welcher Form auch immer. Als Sporen und so weiter. Sie können wann immer aktiviert werden und können sich dann vermehren. Aber sie brauchen Futter. Und ohne Futter gibt es kein Keimwachstum. Und immer der Wirt bestimmt, wann er Futter gibt und wann nicht. Keime können nur dort wachsen, wo ihnen der Körper den Raum und Nahrung gibt. Ein Virus wird vom Körper produziert und als Entzündungsfaktor eingesetzt. Ich hatte eine Patientin, die kam während meines ärztlichen Bereitschaftsdienstes mitten in der Nacht, früh am Morgen um 5 Uhr. Und sie hatte eine Gürtelrose unter der rechten Brust. Wisst ihr, was Gürtelrose ist? Ist eine Viruserkrankung, ein Herpes Zoster, so nennt man den. Und da bilden sich entlang des Nervens in der Haut,

laut, Bläschen. Und die Gürtelrose passiert meistens so, dass bevor noch die Bläschen beginnen, hat man 3 Tage Schmerzen. Man sieht noch nichts. Und nach 3 Tagen meistens explodiert dann und floriert die Haut mit den Bläschen. Und jetzt sieht man das und sagt, ah, das ist ein Virus. Klar. Woher kommt er? Wer macht ihn? Der Wirt. Wieso? Und wieso nur dort? Wer steuert die Lokalisation? Ich habe schöne Dinge festgestellt, dadurch, dass ich immer die Geschichte neben die Körper getan habe. Und ich habe gesagt, schauen Sie, Sie haben eine Seite von Ihrer Mutter geerbt am Hirn und eine von Ihrem Vater. Und je nachdem in Ihren Beziehungen, welche Beziehung, wo Sie unzufrieden sind oder wo Sie etwas hineinsetzen, was negativ ist, dort zeichnet sich auch die Krankheit aus. Und die meisten, diese Frau war 60 Jahre alt. Und meistens ist das irgendwie so nicht ganz verständlich, wenn ich manchmal die Leute das sage, dass von ihrem Gedanken diese Geschichte kommt. Ja? Aber das ist auch in der normalen Medizin, sage ich mal, bekannt, dass der Stress das tut, aber es ist nicht definiert, als was. Und dann sagt sie, aber ich habe keinen Stress. Wir waren im Urlaub. Und ich weiß, zur dominanten Hand ist von der Mutter. Und da kommt nur noch die Partnerbeziehung dazu. Und dann habe ich ihr gesagt, Sie haben auf der rechten Seite was gekriegt. Das ist diese Krankheit geht von Ihrem Hirn aus, von Ihrem Denken aus. Und es muss etwas gewesen sein, das negativ ist. Es muss ein Verlust sein. Es muss etwas sein, womit Sie nicht einverstanden sind. Und es muss akut sein. Weil der Körper kann nicht lügen. Schauen Sie, wissen Sie, wie schön es ist? Ein Körper kann nicht lügen. Ist fantastisch. Der Mensch weiß manchmal nicht, wenn er mir seine Körpergeschichte erzählt, dass er mir seine inneren Gedanken preisgibt. Er ist verletzt. Er hat eine Not. Und ich habe ihr gesagt, schauen Sie, es kommen nur 2 Beziehungen in Frage, Ihr Mann und Ihre Mutter. Sagt sie, wir waren im Urlaub, alles war schön, war alles gut, haben uns gut verstanden mit dem Mann. Und sie sagt, die Mutter ist vor 5 Jahren gestorben oder vor 2, ich weiß jetzt nicht mehr genau die Zeit. Sage ich, okay, wann ist Ihre Mutter gestorben? Wissen Sie, wann sie gestorben war? Genau in dieser Zeit, vor 2 oder vor 5 Jahren, wo sie ihren Herpes Zoster bekommen hat. Und dann habe ich sie gefragt und sie hat gesagt, Sie haben recht, wir haben uns im Urlaub erinnert und getrauert an die Mutter. Die Trauer, keiner würde denken, wie gefährlich, wie schmerzhaft sie ist. Aber sie beweist, dass ich etwas von dem anderen will, weil er ist jetzt gestorben, er ist nicht mehr da. Würde ich an den denken, der tot ist, hätte ich im Kopf und mein Körper würde nie einen Virus produzieren. Aber da ich ja um mich Leid trage, nicht? Trauern ist um mich Leid tragen. Ich habe die Mutter nicht mehr. Mir geht es so schlecht. Ich bin das Opfer vom Tode meiner Mutter. Dann kommt sie nicht weiter. So Viren sind ein Produkt des Körpers. Und der Körper baut sie auch wieder ab, nachdem er das Signal gegeben hat. Das Programm für die Produktion eines Virus muss vorhanden sein und aktiviert werden. Und nur gewisse Hautzellen haben das Programm für den Herpes oder Schleimhautzellen. So, nur eine Zelle, die das Programm hat. Aber das Programm muss wie jede Lampe angemacht werden. Und jemand, und wir wissen das von der Epigenetik, wir wissen, dass es einen Schalter gibt für jedes Gen. So, was sind Gene? Ursache oder Wirkung? Sie können nur Wirkung sein. Weil jemand muss diesem Gen den Befehl geben, produzier das Ding. Wer steuert den ganzen Prozess oder läuft er zufällig ab? Die Wahrheit bestimmt alle Prozesse im menschlichen Wesen.

mache eine kurze Zusammenfassung unseres menschlichen Wesens, um eine Einführung für morgen Abend zu tun. Wir haben einen Geist und einen Körper und in der Hirnrinde haben wir den Körper zusammen und beides, Geist und Hirnrinde, weil dort ist die Bindungsstelle, ergeben die Seele. Geist und Körper sind ein Kanal nach dem Gesetz und sie brauchen, um zu funktionieren, zwei Dinge. Der Körper braucht die Chemie und er braucht den elektrischen Strom. Ich hoffe, das wissen Sie von der ersten Stunde, dass man immer, um etwas zu funktionieren, zwei Dinge braucht. Etwas, was verbraucht wird und etwas, was die Funktion macht. Der Geist lebt von Worten, von Information. Besonders, wenn man den weiblichen Geist nimmt, die lieben Worte, süße Worte, schöne Worte. Ja? Der männliche Geist, der liebt eher andere Informationen, weiß ich was, ja? Sport oder sowas. Aber es ist egal, was jeder liebt. Jeder lebt vom Wort. Jeder lebt von der Information. Weil ein Geist kann ohne Information nicht existieren. Es ist sein Futter. Aber jede Information hat einen Ursprung. Und der Geist muss sich, und wir werden das morgen sehen, wenn wir sehen, wie ein Kind zustande kommt und wie es aufwächst, die Bindung an die Informations- oder Liebesquelle. Keiner kann sich als Geist nicht in eine Steckdose stecken. Er muss sich stecken. Er ist immer irgendwo mit einer Nabelschnur verbunden. Und jetzt, das sind die vier Bedürfnisse, die wir haben. Wir brauchen eine Bindung, geistig, und wir brauchen geistige Informationen und wir brauchen elektrischen Strom und Chemie, dass das eine und das andere funktioniert. Und jetzt müssen wir wissen, wo kommen diese Dinge rein? Der erste Eingang ist die Identität, wer ich bin. Dort werden wir sehen, wie wir Informationen aufnehmen und die Bindung herstellen. Der zweite Eingang ist dort, wo der Geist den Ausgang hat, nämlich wo der elektrische Strom und elektrischer Impuls gemacht wird. Und der dritte Eingang ist Mund, Nase, Haut, dort, wo die chemischen Bedürfnisse dem Körper zugeführt werden. So, ihr seht, jeder hat so seinen Tank und sein Reservoir und sie können nur durch die Nase Luft ziehen und durch den Mund und nicht durchs Ohr oder durch die Augen. Ja, das ist alles festgelegt. Die Eingänge, wo etwas rein muss, ist festgelegt. Und jetzt müssen wir wissen, wo beginnt der Prozess? Und der Prozess beginnt natürlich am Anfang. Wo beginnt der Mensch? Das war meine Frage. Ich habe lange Jahre mich gefragt, wo beginnt die Funktion der Leber? Wo beginnt jede Funktion im Menschen? Und jede Funktion im Menschen beginnt mit dem Aufnahmen der Information. Es gibt nur eine Vorgabe im Geist, er kann nur Wahrheit aufnehmen. Deshalb muss er die Information, die er aufnimmt, prüfen. Und nachdem er geprüft hat, dass sie wahr ist, glaubt er sie und nimmt sie auf. Da die Information aber nicht von alleine entsteht, vertraut er dann der Person. Da ein Geist immer eine Person ist, ist auch die Quelle, von wo man nimmt, immer eine Person. Man kann Liebe nie von einem Baum holen oder von einem chemischen Element, sondern immer nur von einem geistigen. So, glauben tut man der Information, vertrauen tut man dem, der Person. Ja, wenn Sie jetzt den Experten hören und sagen, ah, der sagt das so, dann vertrauen Sie dem Experten und Sie glauben seiner Information. Nicht sehr klug, aber so geschieht's. Und dann treffen Sie die Entscheidung, je nachdem, wie Sie hier geglaubt haben. Wenn Sie einmal die Information aufgenommen hat, geht sie wie ein Lauffeuer durch die ganzen Etappen. Ich habe sie auch aufgestellt. Ich weiß nicht, wie viel ich Zeit habe, das auch morgen noch zu erklären. Aber sie läuft durch und alles andere ist nur noch eine Sache der, wie soll ich sagen, also dann läuft es durch. Was sie geglaubt haben, müssen sie tun. Sie entscheiden, dadurch entsteht der elektrische Strom und dann müssen sie auch entscheiden, was sie essen oder trinken, weil der Geist muss dem Körper die Bedürfnisse zur Seite stellen. Das sind alles Entscheidungen des Geistes und mit dem Körper erfüllt er am Ausgang den Zweck seiner Schöpfung. Und hätte er hier die richtige Identität, wäre er ein freies Wesen. Er wäre zwar abhängig, aber immer frei. Und wir werden vielleicht morgen sehen, wo die Freiheit und wo die Abhängigkeit ist. Auf jeden Fall haben wir jetzt am Eingang eins, die Lüge, die uns durch unser ganzes Leben begleitet, wenn wir sie nicht entdecken und wegtun. Und diese Lüge sagt uns, wir sind Quelle. Dadurch

verschwindet die Bindung an eine Quelle, es verschwindet die Notwendigkeit eines Gesetzes, der Abhängigkeit, und wir leben von nichts. Das ist der Betrug, in dem der Mensch geboren wird. Aber sein Leben beweist, dass er nicht unabhängig sein kann. Er ist am Eingang immer abhängig. Wisst ihr, wo er unabhängig ist? Am Ausgang. Was ich tue mit der Liebe, ist völlig egal. Aus Liebe kann ich nie was Falsches tun. Was ich tue mit dem, was ich gegessen habe, ist meine Freiheit. Aber ich habe keine Freiheit oder ich habe keine Wahl, zu essen, was ich will. Weil das, was mir keine Kraft gibt, das kann ich zwar essen, aber es bringt nichts. Das heißt, wir müssen verstehen, dass was und wovon wir es holen müssen, ist nie eine Wahl eines Kanals, eines Rohrs. Unsere Bedürfnisse sind alle festgelegt. Unsere Freiheit ist nur, wenn wir sie genommen haben, was wir daraus machen. Aber wie viele Dinge können Sie aus Liebe tun? Alles. Da sind Sie am Ende, also beim Ausgang, so wie ein Element aus Strom, wie ein Computer aus Strom, eine ganze Menge tun kann. Sie sehen, was wir aus Strom machen können und mit einem Programm natürlich zusammen. Aber wir können aus ganz wenig, aus dem Input, können wir etwas im Output schaffen, das, ich sage mal, unendlich ist. So am Ausgang sind wir frei. Deshalb ist das Wichtigste, was wir verstehen müssen, wer sind wir? Wer bin ich? Und ich muss verstehen, ohne Wahl bin ich von Geburt an in einem Zustand geboren, in dem ich von mir unbewusst glaube, ich bin jemand, der ich nicht bin. Und das muss uns bewusst werden, damit wir es dann verändern. Das heißt, dass wir aus der Lüge rauskommen in die Wahrheit. Und ehrlich gesagt, ich bin satt, einer Lüge zu glauben, weil sie mich nur betrügt und mir das Leben schwer macht. Es sind nicht meine Mitmenschen. Es ist nicht das Umfeld. Ja, da gibt es auch Dinge, die nicht in Ordnung sind. Aber ich kann für das Umfeld nur dann wirklich was tun, wenn ich ein Kanal bin, der nichts mehr für sich tut, der in der Wahrheit ist. Dann werden wir die Umwelt nicht mehr zerstören. Dann wird Frieden sein, wenn Frieden im Herzen ist. Deshalb ist es wichtig, mit Gesetzen, mit Maßnahmen wird man nie etwas erreichen, weil das Problem des Menschen ist in ihm. Und wenn wir heute alle plötzlich in eine heile Welt gesetzt würden, wie würde diese Welt in 2 Wochen aussehen? Versteht ihr das Problem? Deshalb ist mein Ansatz, je mehr ich mich innerlich ändere und in die Wahrheit und in das Gesetz der Natur zurückkomme, umso mehr Gutes tue ich um mich herum. Ansonsten muss ich meine Mitmenschen, besonders die Familie, zwingen zum Guten, weil es ja mein Gutes ist. Deshalb lasst uns wissen, wenn etwas zu verändern ist, dann ist es zuerst hier und dann können wir auch rausgehen und sagen, was wir denken, was richtig ist, nicht nur was wir denken. Und dann können wir auch einen Einfluss haben zum Guten. Aber auch der Einfluss muss übernommen werden. Weil auch wenn ich einen guten Einfluss habe und der andere übernimmt ihn nicht, hat es doch nichts genützt. Ja? Aber immerhin habe ich den Zweck meiner Schöpfung erfüllt. Ich war und habe einen guten Einfluss ausgeübt. In diesem Sinne freue ich mich auf morgen, wo wir ansprechen wollen, wie können wir den Kampf mit dieser Lüge eingehen. Und das müssen wir mit Verstand tun. Wie können wir dahin kommen, wieder von dieser Lüge, mit der wir geboren sind, frei zu werden und wieder so zu leben, wie wir wirklich gemacht worden sind, nämlich würdevolle Geschöpfe, die miteinander leben und nicht voneinander.

Herr, du durchschaust mich, du kennst mich durch und durch. Ob ich sitze oder stehe, du weißt es. Aus der Ferne erkennst du, was ich denke. Ob ich gehe oder liege, du siehst mich. Mein ganzes Leben ist dir vertraut. Schon bevor ich rede, weißt du, was ich sagen will. Von allen Seiten umgibst du mich und hältst deine schützende Hand über mir. Dass du mich so genau kennst, unbegreiflich ist es, zu hoch, ein unergründliches Geheimnis. Wie könnte ich mich dir entziehen? Wohin könnte ich fliehen, ohne dass du mich siehst? Stiege ich in den Himmel hinauf? Du bist da. Wollte ich mich im Totenreich verbergen? Auch dort bist du.

Eilte ich dorthin, wo die Sonne aufgeht, oder versteckte mich im äußersten Westen, wo sie untergeht, dann würdest du auch dort mich führen und nicht mehr loslassen. Wünschte ich mir, völlige Dunkelheit soll mich umhüllen, das Licht um mich her soll zur Nacht werden. Für dich ist auch das Dunkel nicht finster. Die Nacht scheint so hell wie der Tag und die Finsternis so strahlend wie das Licht. Du hast mich geschaffen. Im Leib meiner Mutter hast du mich gebildet. Herr, ich danke dir dafür, dass du mich so wunderbar und einzigartig gemacht hast. Großartig ist alles, was du geschaffen hast, das erkenne ich. Schon als ich im Verborgenen Gestalt annahm, unsichtbar noch, kunstvoll gebildet im Leib meiner Mutter, da war ich dir dennoch nicht verborgen. Als ich gerade erst entstand, hast du mich schon gesehen. Alle Tage meines Lebens hast du in dein Buch geschrieben, noch bevor einer von ihnen begann. Deine Gedanken sind zu schwer für mich, o Gott. Es sind so unfassbar viele. Sie sind zahlreicher als der Sand am Meer. Wollte ich sie alle zählen, so käme ich doch nie an ein Ende. Durchforsche mich, o Gott, und sieh mir ins Herz. Prüfe meine Gedanken und Gefühle. Sieh, ob ich in Gefahr bin, dir untreu zu werden, dann hol mich zurück auf den Weg, den ich bin.